0: ihren Landesvorstand neu aufstellen. Der bisherige Vorsitzende, Ministerpräsident Schulze, sagte nach einer Sitzung, die Neuwahl solle Ende November oder Anfang Dezember stattfinden. Aus der Nachrichtenredaktion Johannes Zuber.
1: Schulze selbst will dann nicht mehr für den Landesparteivorsitz kandidieren. Damit zieht er Konsequenzen aus dem schlechten Abschneiden seiner Partei bei der Landtagswahl. Mit ihm als Spitzenkandidat hatte die CDU ihr Ergebnis im Vergleich zur Wahl vor 5 Jahren mehr als halbiert und stellt künftig nur noch 15 der 83 Abgeordneten im Magdeburger Landtag. Als Nachfolger für Schulze will sich der Bundestagsabgeordnete Sepp Müller bewerben. Das hat der 37-Jährige am Abend angekündigt.
0: Im Bundestag beginnt heute die erste Debattenrunde über den Haushalt für das kommende Jahr. Der Entwurf von Bundesfinanzminister Klingbeil sieht Ausgaben in Höhe von mehr als 555 Milliarden Euro vor und damit etwas mehr als in diesem Jahr. Bei den Beratungen bis Freitag dürfte auch der Wahlsieg der AfD in Sachsen-Anhalt eine Rolle spielen. In Teilen der Koalition in Berlin werden nun die erklärten Reformkurse in Frage gestellt. Nach einer Serie von versuchten Sabotageangriffen auf das Stromnetz sind weitere Abschussvorrichtungen entdeckt worden. Sowohl in Nordrhein-Westfalen als auch in Sachsen meldete die Polizei entsprechende neue Fälle. In der Nähe von Eschweiler bei Aachen wurde demnach auch eine verdächtige Person beobachtet. Die Sicherheitsbehörden fahnden bereits seit Tagen nach einem 48-Jährigen. Er soll in verschiedenen Bundesländern versucht haben, mit Raketen einen Kurzschluss an Hochspannungsleitungen zu verursachen. Mehrere italienische Gewerkschaften haben seit gestern Abend für 24 Stunden zu einem landesweiten Bahnstreik aufgerufen. Betroffen sind sowohl Regional- als auch Hochgeschwindigkeitszüge. Hintergrund sind Tarifverhandlungen. Die Gewerkschaften fordern höhere Löhne für das Zugpersonal. Anna Giordano aus Rom.
2: Laut Italiens staatlicher Bahngesellschaft FS muss den ganzen Tag über mit Ausfällen und Verspätungen gerechnet werden. Auch beim privaten Konkurrenten Italo. Das italienische Streikrecht schreibt allerdings sogenannte garantierte Zeitfenster vor. Regionalzüge müssen morgens zwischen 6 und 9 Uhr sowie am Abend zwischen 18 und 21 Uhr für Berufspendler verkehren.
0: Das waren die Nachrichten. Das Wetter in Deutschland. Meist wechselnd bewölkt im Südosten und später auch im Nordwesten Schauer bei 18 bis 12 Grad. Tagsüber erst überall Schauer oder Gewitter, im Süden und in Ostsachsen meist trocken und sonnig, bei bis zu 18 Grad im Norden und 32 Grad im Süden. Morgen im Südosten Regen, sonst Schauer oder Gewitter, bis 22 Grad. 2:03 Uhr.
3: So, dann machen wir gleich weiter. Bevor wir aber die Straßen beobachten, eine Gefahrenmeldung für Niedersachsen im Barpermont. Da kommt es wegen eines Wohnhausbrandes zur Rauchentwicklung und Austritt von Brandgasen. Anwohner werden gebeten, Fenster und Türen geschlossen zu halten. So, jetzt der Blick auf die Straßen. A1 Lübeck-Hamburg. Die Norderelbbrücke ist in beiden Richtungen wegen eines Schwertransportes mehrfach kurzfristig gesperrt. Das Ganze kann sich bis ca. 5 Uhr hinziehen. A2 Dortmund Richtung Hannover. Zwischen Feldheim und Bad Eilsen ist nach einem Unfall die mittlere und rechte Fahrspur gesperrt. Dadurch aktuell 2 Kilometer Stau. A24 Hamburg Richtung Berlin. Zwischen Mainburg und Pritzwalk nach einem Unfall aktuell die Fahrbahn gesperrt. A52 Essen Richtung Düsseldorf. Zwischen Essen-Berghausen und Essen-Süd nach einem Unfall Fahrbahn gesperrt. Berlin, A111, Dreieck Oranienburg, Charlottenburg. Das ist zwischen Schulzendorfer Straße und Saatwinkler Damm in beiden Richtungen wegen Wartungsarbeiten bis ca. 5 Uhr die Fahrbahn gesperrt. Hannover, der Südschnellweg stadteinwärts ist zwischen A7 Hannover-Anderten und Seelhorster Kreuz wegen Bauarbeiten bis ca. 5 Uhr gesperrt. B96 Berlin, der Tiergartentunnel ist zwischen Reichpitschufer und Heidestraße in beiden Richtungen bis ca. 5.45 Uhr gesperrt. Das waren unsere Verkehrsmeldungen. Wir wünschen eine gute Fahrt.
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3: Genau, und man sollte die Zeit nutzen und tanzen, solange die Musik spielt, bevor es vorbei ist. Also, jetzt kurz H2 gibt es Musik von den Fine Young Cannibals. Da kann man so richtig schön mit tanzen. Das werde ich jetzt tun. Mein Name ist Ronny Krabmann. Schönen guten Morgen.

einfach nur gute Musik. Tja, und Sie wollen noch mehr davon? Da will ich gar nicht lange drum rumreden. Geht gleich weiter mit Whitney Houston. Bitteschön.

richtig coole Musik von Susan Vega. My Name is Luca. In der ARD Hitnacht. Mein Gott, ist das lange her. Da war ich bei der Armee, als das Ding rauskam. Das sind Zeiten, mein Gott. Wie die Zeit vergeht, oder? Haben Sie auch so das Empfinden? Ja, man wird immer älter, ne? Und dann hat man so Sprüche auf Lager, die man weitergibt. Und dann verdreht manchmal ein junger Mensch die Augen und denkt, was will der jetzt wieder von mir? Ja, ist mir selber auch passiert. Und früher habe ich solche Sprüche von meinem Papst gehört und manchmal gedacht, ach Gott, was willst du denn jetzt von mir? Und dann erwische ich mich, wie ich mich daran erinnere, zum Beispiel Tanz, bevor die Musik aus ist. Lebe, bevor dein Leben vorbei ist. Und das ist nur wie ein Wimpernschlag. Schon. Na, wir drehen uns um, sind die Kinder groß oder aus dem Haus raus oder, tja, das Leben hat uns ganz andere Wege vor die Nase gesetzt. ard-hitnacht@mdr.de, das ist die Adresse, wo Sie sich melden können mit Ihren kleinen Geschichten und Lebensweisheiten. Ich habe hier wirklich also so viele Zuschriften mir heute bekommen und bin hier am Lesen und freue mich und denke mir so, mein Gott, das ist wirklich schön. In der Radiofamilie, was wir so einander anvertrauen und auch diese herrlichen Geschichten und sehr persönlichen Geschichten zum Teil, die ich hier lesen darf, die berühren mich sehr, das muss ich wirklich sagen. Also habe ich ganz, ganz viel Freude und weiß das auch sehr, sehr zu schätzen. Der Dirk aus Lindlar hat sich bei uns gemeldet, schreibt, schöne musikalische Hitnacht heute, gebe ich gern weiter an den Leo, der wird sich freuen und hört sich gut an, dass man so gar nicht ins Bett will. Schön, spricht für uns, fürs Team. Und der folgende Spruch, der ist mir kurz eingefallen, den ich hier mir notiert habe, möchte ich gern teilen mit euch. Und zwar folgender, wer die Gegenwart genießt, hat in der Zukunft eine schöne Vergangenheit. Den werde ich mir merken. Finde ich total cool. Wer die Gegenwart genießt, hat in der Zukunft eine schöne Vergangenheit. Herrlich, da ist viel Wahres dran. Gute Nacht. Dirk und noch viel Freude beim Hören. Wir machen jetzt mal so eine kleine Reise in den 80ern, oder? Da gab's den Joachim Witt und seinen Hit, den Goldenen Reiter.

0: Hier sind Sie genau richtig. Hier ist die ARD-Hitnacht. Und Sie können mir gerne Ihre Lebensweisheiten mitteilen unter ard-hitnacht@mdr.de. Das geht schon den ganzen Abend so und das freut uns alle sehr. Guten Abend, lieber Ronny. Ich habe da eine von meiner ostpreußischen Großmutter. Wann auch immer ich sie mal was gefragt habe, war die Antwort, na, du wirst schon sehen. Und damit lag sie fast immer richtig, schreibt die Gabi aus Strande mit ganz lieben Grüßen in die Nacht. Grüße gehen zurück und ich hoffe, Sie haben weiterhin viel Freude hier mit uns mit der ARD-Hitnacht. So, jetzt machen wir mal den Autofahrern hier eine Freude mit unserem Blick auf die Straßen. Vorher aber gibt es noch einen allgemeinen Gefahrenhinweis. Und zwar für Niedersachsen in Bad Pyrmont. Da kommt es wegen eines Wohnhausbrands noch immer zu großer Rauchentwicklung und dem Austritt von Brandgasen. Anwohner werden gebeten, Fenster und Türen geschlossen zu halten und Klimaanlagen, Lüftungen bitte ausschalten. So, und jetzt der Blick auf die Straßen. A1 Lübeck-Hamburg, die Norderelbbrücke ist in beiden Richtungen wegen eines Schwertransportes mehrfach kurzfristig gesperrt. Das zieht sich noch bis ca. 5 Uhr, schreibt die Polizei. A2 Dortmund Richtung Hannover, zwischen Feldheim und Bad Eilsen nach einem Unfall die mittlere und rechte Fahrspur gesperrt, dadurch 2 Kilometer Stau. A24 Hamburg Richtung Berlin, zwischen Mayenburg und Pritzwalk nach einem Unfall Fahrbahn gesperrt. A52 Essen Richtung Düsseldorf, zwischen Essen-Bergerhausen und Essen-Süd nach einem Unfall Fahrbahn gesperrt. Berlin, A111, Dreieck Oranienburg, Charlottenburg. Da ist die Fahrbahn zwischen Schulzendorfer Straße und Saatwinklerdamm in beiden Richtungen wegen Wartungsarbeiten bis ca. 5 Uhr gesperrt. Hannover, der Südschnellweg stadteinwärts, ist zwischen der A7 Hannover-Anderten und Seelhorster Kreuz wegen Bauarbeiten bis ca. 5 Uhr gesperrt. Und nochmal Berlin, B96, der Tiergartentunnel ist zwischen Reichpietschufer und Heidestraße in beiden Richtungen bis ca. 5.45 Uhr gesperrt. Das waren unsere Verkehrsmeldungen. Wir wünschen eine gute Fahrt.
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0: Ja, tanze. Solange die Musik spielt, man weiß nie, wie lange sie spielt. Was das Leben noch so hergibt. Und getreu diesem Motto habe ich jetzt mal in der 80er-Kiste gekramt. Und Michael Cimello rausgekommen. Maniac, einer seiner größten und fantastischen Hits aus den 80ern. Jetzt am Start und ich werde eine Runde tanzen. Mein Name ist Ronny Krabmann. Freue mich, dass ihr am Radio

inzwischen 2.40 Uhr, 10 Minuten nach 3. Na, das ist doch eine coole Musik, wo man doch wach bleibt, oder? Viele, viele schreiben, ach Mensch, ich kann gar nicht einschlafen, weil da kommt noch ein Song und noch ein Song und noch ein Song. Ja, ja, so ist das in der ARD-Hitnacht. Freiburg im Breisgau, dort wohnt der Ulrich. Und der sagt, hallo liebes Team, es wäre jetzt Zeit für den Albatros von Karat. Finde ich auch, ist schön, ne? Aber die Musik, die steht fest für heute Abend. Also da ist nichts mit Wünschen, da ist auch nichts mit Rumgraben. Ja, da müsst ihr ja wieder in den Keller gehen, die Kisten hochholen. Nee, Quatsch beiseite. Also, wir haben eine Musikredaktion, das ist der Christian, das ist der Leo und die bauen die Musik. Aber was ich mache als Moderator der Sendung, ich leite diese E-Mails weiter an unsere zwei Experten und die schauen mal, wie die das dann verbauen, die Anregungen unserer Hörer. Finde ich auch schön. Also, Albatros von Karat ist schon eine schöne Nummer und Karat deutschlandweit immer wieder gern gehört. Ich weiß, die Konzerte laufen super und von daher vielleicht eine gute Anregung für die ARD-Hitnacht. So, aber wir haben jetzt was Kuscheliges und zwar von Sam Smith. Smith. Die lachen schon wieder hier. Stay with me, jetzt am Start.

Die Flying Pickets mit Only You in der ARD-Hitnacht. Tja, auch heute am 8. September gibt es Menschen, die haben was zu feiern. Vielleicht auch Geburtstag. Der eine oder andere, der feiert jetzt schon rein um diese Uhrzeit um 2.46 Uhr. Tja, so wie der Kollege vom Alex, ne? Die feiern irgendwie zusammen. Keine Ahnung, jedenfalls haben sie uns geschrieben und wünschen uns alles Gute und sich selbst alles Gute und eine gute Nacht. Und wir senden ganz einfach Grüße an alle Geburtstagskinder deutschlandweit. Happy Birthday! Gesundheit, Glück, Frieden im Inneren und im Außen, das nötige Kleingeld, liebe Menschen an der Seite und einfach nur Gesundheit. Das ist, glaube ich, das Wichtigste, was man sich wünschen kann. Jeden Tag. Geburtstag hat man eigentlich jeden Tag, oder? So, wir machen weiter mit Shocking Blue. Das Original. Venus, oft gecovert. Aber ich finde das Original, das ist einfach nur klasse. Gibt's jetzt hier bei uns. Und danach muss ich von den Kirschen aus den 80ern.

Das macht gute Laune, diese Musik. Musik von Barry White in der ARD-Hitnacht. Da kann man schon ein bisschen tanzen, ne? So rein in den Morgen. Wenn gerade der Wecker geklingelt hat, ich weiß schon. Freunde, ard-hitnacht.mdr.de, das ist die Adresse mit den sozusagen kleinen Gedankengängen, den Sprüchen, die Sie, die ihr mir gerne rüberschicken könnt. Und da hat gerade der Matthias geschrieben, also der hatte mal so Probleme mit einer Frau, die Schluss mit ihm gemacht hat, und hat seine Mutter zu ihm gesagt, sei nicht so bedrückt, denke immer daran, du wirst wieder eine finden. Es gibt nicht nur eine Handvoll, sondern ein ganzes Land voll. Naja, haben Sie eine Auswahl gehabt, Matthias, wa? Bleiben Sie dran, wir machen noch schöne Musik, auch nach den Nachrichten, nach 3 Uhr. Jetzt erst noch bis zu der Nachrichtenmusik aus Italien. I like your funk, a sabo. Hier bei uns. Viel Spaß.

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1: Um 3 Uhr mit Ronald Lessig. Die CDU in Sachsen-Anhalt zieht nach dem schlechten Abschneiden bei der Landtagswahl Konsequenzen. Die Mitglieder des Parteivorstandes stellen ihre Ämter zur Verfügung. Aus der Nachrichtenredaktion Janine Artist.
2: CDU-Landeschef und Ministerpräsident Schulze sagte nach einer Vorstandssitzung in Magdeburg, er werde nicht wieder für den Vorsitz kandidieren. Er übernehme damit Verantwortung. Über eine neue Parteiführung soll auf einem Sonderparteitag im November oder Dezember entschieden werden. Der Bundestagsabgeordnete Sepp Müller hat angekündigt, als Bewerber für den Posten des Landeschefs anzutreten. Die CDU ist bei der Landtagswahl in Sachsen-Anhalt auf 17,2% abgestürzt. Vor 5 Jahren kam sie noch auf gut 37%.
1: In mehreren deutschen Städten hat es nach dem Wahlsieg der AfD in Sachsen-Anhalt Proteste gegeben. Am Brandenburger Tor in Berlin versammelten sich laut Polizei 5.000 Menschen. Die Veranstalter sprachen von 14.000. Weitere Proteste gab es unter anderem in Schwerin, Potsdam und in Essen. Der Bundestag berät ab heute erstmals über den von Finanzminister Klingbeil aufgestellten Haushalt für 2027 und die Finanzplanung bis 2030. Allein im kommenden Jahr will der SPD-Politiker 555 Milliarden Euro ausgeben. Das sind etwa 31 Milliarden mehr als in diesem Jahr. Aus Berlin Anne-Kathrin Mellmann.
3: Allein das Verteidigungsministerium hat 27 Milliarden Euro mehr als in diesem Jahr. Begründung: die Bedrohung durch Putin. Weniger Geld gibt es für bestimmte Sozialleistungen und Förderprogramme und auch für Teile der Klimapolitik. Lisa Paus von den Grünen, die den Haushaltsausschuss des Bundestags leitet, die sagt, nie gab es so wenig Zukunft für so viel Geld. Sie meint vor allem, dass zu wenig in die Zukunft investiert wird. Und Wirtschaftsvertreter finden, dass der Staat zu hohe Schulden aufnimmt und zu viel Geld ausgibt.
1: Am Vormittag wird die neue PISA-Studie vorgestellt. Bei der Untersuchung wird analysiert, wie es um das Wissen von 15-Jährigen weltweit bestellt ist. In der aktuellen Ausgabe der Studie wurde neben Lesekompetenz und Mathe ein Schwerpunkt auf Naturwissenschaften und digitales Lernen gelegt. Bei der ersten Studie vor 25 Jahren schnitt Deutschland im Vergleich eher schlecht ab. Auch zuletzt lagen die Leistungen an deutschen Schulen eher im Mittelfeld. Das waren die Nachrichten. Das Wetter in Deutschland. Tagsüber fast überall Schauer oder Regen, im äußersten Süden und in Ostsachsen meist sonnig, bei bis zu 18 Grad im Norden und 32 Grad im Süden. Morgen im Südosten Regen, im Nordwesten Schauer oder Gewitter, dazwischen heiter bei 16 bis 22 Grad. Am Donnerstag Sonne und Wolken, im Norden einzelne Schauer bis 23 Grad. Es ist 3.03 Uhr.
4: Das sind noch gar nicht so schlechte Wetteraussichten. So, wir schauen auf die Straße in Deutschland. Moin moin, liebe Autofahrer. Wir sind bereit, ich hoffe, Sie auch. Radio ein bisschen lauter machen, es wird spannend. A1 Lübeck-Hamburg. Die Nordelbbrücke ist in beiden Richtungen noch immer wegen eines Schwertransportes kurzzeitig gesperrt. Rechnen Sie damit bis ca. 5 Uhr. A24 Hamburg Richtung Berlin zwischen Mainburg und Pretzwalk. Fahrbahn noch immer gesperrt, der Grund hierfür einen Unfall. A52 Essen Richtung Düsseldorf zwischen Essen-Bergerhausen und Essen-Süd nach einem Unfall, Fahrbahn gesperrt. A111 Dreieck Oranienburg-Charlottenburg, da ist die Fahrbahn zwischen Schulzendorfer Straße und Saatwinkler Damm in beiden Richtungen wegen Wartungsarbeiten noch bis ca. 5 Uhr gesperrt. Hannover, der Südschnellweg stadteinwärts ist zwischen A7 Hannover-Anderten und Seenhorster Kreuz wegen Bauarbeiten bis ca. 5 Uhr gesperrt. Und noch eine Meldung aus Berlin. B96, der Tigergartentunnel zwischen Reichpietschufer und Heidestraße, ist in beiden Richtungen ca. bis 5.45 Uhr gesperrt. Nicht wegen, das weg, vergessen. Das waren unsere Verkehrsmeldungen. Wir wünschen eine gute Fahrt.
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4: Sie hören es, wir haben gute Laune. Das liegt am Kaffee und an der Schokolade. Und an der Musik und Ihren Zuschriften, worüber wir uns sehr freuen. Wir, das ist das Team der ARD-Hitnacht mit mir an der Front, am Mikrofon Ronny Krabmann. Freue mich, dass Sie am Radio sind.
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15. ard-hitnachtet.mdr.de. Da können Sie mir gerne Ihre Gedanken schreiben zum Thema der Lebensweisheiten. Wir haben ja den ganzen Abend schon so ein bisschen das Motto, nutze die Musik, tanze dazu. Du weißt nicht, wie lange du das kannst. Und viele Leute schreiben auch, sie haben viel Spaß mit der Musik und tanzen auch und haben Freude. Und so wie wir auch. Und mich erreichen die eine Zuschrift nach der anderen. Aber Matthias hat gerade was Schönes geschrieben, und zwar, meine Mutter hat mir immer gesagt, man muss aufpassen, im Leben, man wird belogen und betrogen, und sie hat ja wirklich recht. Also, im Karneval in Köln haben wir mal Frau Antje aus Holland kennengelernt, und es stellte sich doch tatsächlich heraus, es war Britta aus Berlin, ein Fake. Frau Antje, jetzt will ich mal hoffen, dass die Schlümpfe echt waren. Tja, wer weiß, mit freundlichen Grüßen, der Matthias aus Flensburg. Matthias, vielleicht lag es am Getränk. Wenn ich das mal so sagen darf. Also es ist wirklich herrlich. Die Radiogemeinde hier mit diesen Zuschriften, ich freue mich drüber, ich komme hier aus dem Lachen nicht mehr raus.

Apropos Lachen, der Martin aus Mosbach am Neckar hat uns geschrieben. Und zwar, er besuchte heute die wunderschöne Stadt Speyer und an der Maximilianstraße stand an einem Schokoladengeschäft, das ist ja mein Ding, ne? Schokoladengeschäft, also da kriegt er mich ja, Freunde. Fülle den Tag mit Lachen, Liebe und Schokolade. Voll meine Meinung. Also, mein Schokolade ist bloß bald alle hier. Naja, gut, aber der Techniker draußen hat noch was. Klaue ich mir gleich. Vorher gibt es noch ein Käffchen und gute Musik von Talk Talk. Also, los geht's. Viel Spaß.

Erik und seine Sabine haben gerade geschrieben. Die sind aufgestanden, haben das Lied gehört und haben im Nachtgewand getanzt. Hinein in den Morgen. Na, so muss es sein. Genau so muss es sein. Moin Moin und herzlich willkommen in der frühen Stunde hier mit der ARD-Hitnacht. Wir sind gut gelaunt. Woran liegt es? Ganz einfach. Wir haben gute Schokolade, wir haben guten Kaffee und wir haben gute Musik, das muss man wirklich sagen, und ein gutes Team und wir haben viel Dankbarkeit in uns. Neuer Tag, neues Glück. Ich hoffe, es geht Ihnen genauso. ard-hitnacht@mdr.de, das ist die Adresse, wo Sie Ihre herrlichen Lebensweisheiten und Sprüche mit mir teilen. Also meine Lebensweisheit war ja, nutze die Musik, tanze, solange es geht. Ne? Irgendwann hört das Ding auf zu spielen, die Musik, und irgendwann kann man noch nicht mehr tanzen. Deswegen, bei unserer Musik klappt das ja wunderbar. Und gleich wird's ganz, ganz erotisch mit Marvin Gaye. Aber vorher hier die Zeilen von Regina. Die hat mich geschrieben, sie hat einen schönen Spruch auf Lager, ihr Lebensmotto: Blicke nicht zurück im Zorn, mache deinen Frieden mit den Dingen. Geschehenes kannst du eh nicht mehr ändern. Lebe zufrieden in der Gegenwart, blicke in die Zukunft, bleib gespannt und neugierig und damit alles gut. Schöne Sendung, schreibt sie. Liebe Grüße an den Moderator, also mich, den Ronny, und an das Team von der ARD Hitnacht. Gebe ich gern weiter. Und jetzt, wie versprochen, jetzt wird's erotisch. Sexual healing.

0: Baby Love von und mit den Supremes in der ARD-Hitnacht. Und damit wird's Zeit, um auf die Straßen zu schauen. Hier ist der Verkehrsservice in der ARD-Hitnacht. A1 Lübeck-Hamburg. Die Norderelbbrücke ist in beiden Richtungen noch kurzzeitig gesperrt. Der Grund, ein schwerer Transport. Das Ganze kann bis 5 Uhr immer mal wieder zeitweise passieren. Haben Sie bitte Geduld. A24 Hamburg Richtung Berlin. Zwischen Mainbruck und Pritzwalk nach einem Unfall immer noch die Fahrbahn gesperrt. A52 Essen Richtung Düsseldorf. Zwischen Essen-Berghausen und Essen-Süd nach einem Unfall Fahrbahn gesperrt. Berlin, A111, Dreieck Oranienburg-Charlottenburg. Da ist die Fahrbahn zwischen Schulzendorfer Straße und Saatwinkler Damm in beiden Richtungen wegen Wartungsarbeiten bis ca. 5 Uhr gesperrt. Und nach einer Meldung aus Hannover, der Südschnellweg stadteinwärts ist zwischen der A7 Hannover-Anderten und Seelhorster Kreuz wegen Bauarbeiten bis ca. 5 Uhr gesperrt. B96 Berlin, der Tiergartentunnel ist zwischen Reichpietschufer und Heidestraße in beiden Richtungen bis ca. 5.45 Uhr gesperrt. Das waren unsere Verkehrsmeldungen. Wir wünschen eine gute Fahrt.
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0: So, und jetzt entspanntes Aufstehen oder ins Bett gehen. Mit richtig guter Musik von Kim Carnes und ihrem Hit Better Davis Eyes. Mein Name ist Ronny Krappmann. Wünsch einen

unverkennbar, die Stimme von Anna R. Die Sonne. Gib mir die Sonne, das war Rosenstolz in der ARD-Hit nach 3.40 Uhr inzwischen. Ja, Sigrid hat uns geschrieben, guten Morgen, liebes Hit-Nacht-Team. Und zu dem Thema der heutigen Sendung oder zu den Gedanken der heutigen Sendung habe ich eine Frage. Wie geht das denn? Glücklich sein ist bei mir schon eine Ewigkeit her. Kann mich gar nicht mehr erinnern. Wünsche allen Hörern und Hörerinnen noch eine schöne Nacht. Tja, also mit dem Glücklichsein. Ich glaube so, das Glück liegt ja in uns selber. Also, Anna, er hat es ja gerade schön beschrieben. Gib mir die Sonne. Wir können ja innerlich strahlen. Und ich glaube, wenn wir immer wieder uns ein bisschen in die Dankbarkeit begeben dessen, dass wir früh die Augen aufmachen, dass wir Menschen um uns haben, die uns aushalten, die uns lieb haben, die mit uns durch dick und dünn gehen, obwohl wir mancher vielleicht nicht immer ein Geschenk sind. Das ist doch das wahre Glück. Wir können ja eh nichts mitnehmen, ne? Und das, was gerade passiert, das ist das, was uns ausmacht. Wir feiern den Moment, wir leben den Moment. Was gestern war, können wir nicht ändern. Was morgen ist, wissen wir nicht. Aber was heute ist, das wissen wir. Zum Beispiel coole Musik jetzt von den Hooters. Da kann man das Radio richtig laut machen und dazu tanzen und einfach sich freuen, dass wir am Leben sind. Das empfinde ich als Glück. Und vielleicht, liebe Sigrid, kann ich Ihnen da ein bisschen was von abgeben. Jetzt mit den Hooters.

Die Luminers in der ARD nach 3:56 Uhr. Tanze, bevor die Musik aus ist. Lebe, bevor dein Leben vorbei ist. Ein bisschen das Motto unserer heutigen ARD-Musiknacht. Und Musik, oder Hitnacht besser gesagt. Und unter ard-hitnacht.mdr.de, da können Sie mir weiterhin schreiben, was so Ihre Gedanken zu Lebensweisheiten ist. Und da hat zum Beispiel der Peter aus Braunschweig was Schönes geschrieben. Mein Vater war ein Verfechter der Ordnung. Er sagte immer, lerne Ordnung, liebe sie. Ordnung spart dir Zeit und Mühe. Ich war das ganze Gegenteil, Freunde. Meine Devise hieß, wer die Ordnung liebt, der ist nur zu faul zum Suchen. Nur das Genie beherrscht das Chaos. Guten Start in den neuen Tag, wünscht der Peter aus Braunschweig. Gut, ist ja alles in bester Ordnung, oder? Jetzt bei uns am Start, die Communards. Guten Morgen, Deutschland.

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1: Um 4 Uhr mit Ronald Lessig. Die CDU in Sachsen-Anhalt will ihren Landesvorstand neu aufstellen. Der bisherige Vorsitzende, Ministerpräsident Schulze, sagte nach einer Sitzung, die Neuwahl solle Ende November oder Anfang Dezember stattfinden. Aus der Nachrichtenredaktion Johannes Zuber.
2: Schulze selbst will dann nicht mehr für den Landesparteivorsitz kandidieren. Damit zieht er Konsequenzen aus dem schlechten Abschneiden seiner Partei bei der Landtagswahl. Mit ihm als Spitzenkandidat hatte die CDU ihr Ergebnis im Vergleich zur Wahl vor 5 Jahren mehr als halbiert und stellt künftig nur noch 15 der 83 Abgeordneten im Magdeburger Landtag. Als Nachfolger für Schulze will sich der Bundestagsabgeordnete Sepp Müller bewerben. Das hat der 37-Jährige am Abend angekündigt.
1: Im Bundestag beginnt heute die erste Debattenrunde über den Haushalt für das kommende Jahr. Der Entwurf von Bundesfinanzminister Klingbeil sieht Ausgaben in Höhe von mehr als 555 Milliarden Euro vor und damit etwas mehr als in diesem Jahr. Die Neuverschuldung soll inklusive Sondervermögen bei gut 200 Milliarden Euro liegen. Bei den Beratungen bis Freitag dürfte auch der Wahlsieg der AfD in Sachsen-Anhalt eine Rolle spielen. In Teilen der Koalition in Berlin werden nun die erklärten Reformkurse in Frage gestellt. Am Vormittag wird die neue PISA-Studie vorgestellt. Bei der Untersuchung wird analysiert, wie es um das Wissen von 15-Jährigen weltweit bestellt ist. In der aktuellen Ausgabe der Studie wurde neben Lesekompetenz und Mathe ein Schwerpunkt auf Naturwissenschaften und digitales Lernen gelegt. Bei der ersten Studie vor 25 Jahren schnitt Deutschland im Vergleich eher schlecht ab. Auch zuletzt lagen die Leistungen an deutschen Schulen eher im Mittelfeld. Mehrere italienische Gewerkschaften haben seit gestern Abend für 24 Stunden zu einem landesweiten Bahnstreik aufgerufen. Betroffen sind sowohl Regional- als auch Hochgeschwindigkeitszüge. Hintergrund sind Tarifverhandlungen. Die Gewerkschaften fordern höhere Löhne für das Zugpersonal. Anna Giordano aus Rom.
3: Laut Italiens staatlicher Bahngesellschaft FS muss den ganzen Tag über mit Ausfällen und Verspätungen gerechnet werden, auch beim privaten Konkurrenten Italo. Das italienische Streikrecht schreibt allerdings sogenannte garantierte Zeitfenster vor. Regionalzüge müssen morgens zwischen 6 und 9 Uhr sowie am Abend zwischen 18 und 21 Uhr für Berufspendler verkehren.
1: Das waren die Nachrichten. Das Wetter in Deutschland. Tagsüber fast überall Schauer oder Regen, im Süden und in Ostsachsen dagegen sonnig, bei bis zu 18 Grad im Norden und 32 Grad im Süden. Morgen im Südosten Regen, im Nordwesten Schauer oder Gewitter, dazwischen heiter, 16 bis 22 Grad. Am Donnerstag Sonne und Wolken, im Norden einzelne Schauer bis 23 Grad. Es ist 4.03 Uhr.
4: Und wir sagen guten Morgen, liebe Autofahrer. Schön, dass Sie uns eingeschaltet haben. Bleiben Sie bei uns, hier sind Sie genau richtig, denn es geht erstmal los mit dem Blick auf die Straßen im Verkehrsservice der ARD-Hitnacht. A1 Lübeck-Hamburg. Die Norderelbbrücke ist in beiden Richtungen wegen eines Schwertransportes mehrfach kurzfristig gesperrt. Das Ganze kann sich bis 5 Uhr hinziehen. A52 Essen Richtung Düsseldorf zwischen Essen-Bergerhausen und Essen-Süd. Fahrbahnsperrung, der Grund hierfür ein Unfall. Berlin, A111, Dreieck Oranienburg-Charlottenburg. Da ist die Fahrbahn zwischen Schulzendorfer Straße und Saatwickler Damm in beiden Richtungen wegen Wartungsarbeiten bis ca. 5 Uhr gesperrt. Hannover, der Südschnellweg stadteinwärts ist zwischen der A7 Hannover-Anderten und Seelhorster Kreuz wegen Bauarbeiten bis ca. 5 Uhr gesperrt. Noch einmal Berlin, B96, der Tiergartentunnel ist zwischen Reichpietschufer und Heidestraße in beiden Richtungen bis ca. 5.45 Uhr gesperrt. Das war der Blick auf die Straßen. Wir wünschen eine gute Fahrt.
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4: Tja, wenn eine Mannschaft ins Bett geht, stehen die anderen auf. Also wie auch immer, auf jeden Fall ist es schön, dass Sie das Radio anhaben mit unserem Programm. Wir sind die ARD-Hitnacht mit richtig coolen Hits, ein paar flotten Sprüchen und jede Menge gute Laune zum Start im neuen Tag. Mein Name ist Ronny Krappmann, freue mich, dass Sie am Radio sind. Los geht's.

Also ich finde ja, bei diesem Rhythmus kann man gut aufstehen, oder? 2, 3, 4, ab ins Bad. Unter die Dusche. Aber vorher nicht vergessen, erstmal ein Glas Wasser trinken mit ein bisschen Salz. Glauben Sie nicht? Doch. Also neueste Studien haben ergeben, dass wenn man aufgestanden ist, nicht sofort Kaffee trinken soll, sondern man soll erstmal langsam aufstehen, am besten in die Küche gehen, ein bisschen lauwarmes Wasser nehmen, eine Prise Salz rein und das sorgt dafür, dass Ihr Körper in Schwung kommt durch die Elektrolyte, weil der hat mehrere Stunden geschlafen, geschwitzt, Ihrem Körper, dem Stoffwechsel fehlt Wasser und wenn Sie da einfach jetzt früh mal ein großes Glas Wasser mit einer ordentlichen Prise Salz trinken und dann nochmal einen Schwupp dahinterher und dann so, ja, in die Dusche wandern, Zähne putzen und so ein bisschen fertig machen und so circa 15

0: Wenn ich so daran denke, kann ich's eigentlich kaum erwarten.
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Revival Fail. Joe Cocker in der ARD Hitnacht. Coole Musik, oder? Das Lob für die Musik, liebe Charlotte, die uns gerade geschrieben hat, das leite ich ganz, ganz gern weiter. Charlotte lernt gerade für ein Staatsexamen um diese Uhrzeit. Das muss ja wirklich sehr, sehr wichtig sein. Aber ich kenne das, in der Nacht kann man am besten lernen. Ne? Medizin auch noch, ach Gott. Aber ja, und sie findet unsere Playlist wirklich sehr, sehr schön und abwechslungsreich. Und deswegen hat sie uns schnell geschrieben und wollte sich bedanken. Lob gebe ich gern weiter an den Leo und den Christian, die freuen sich drüber. Und nein, sie sind nicht unverschämt, wenn sie sich was Schönes wünschen, nämlich ein bisschen Musik. Aber die Musikwünsche, die leite ich weiter, weil die Musik für heute, die steht schon fest. Aber vielleicht in einer der nächsten Shows ist dann ihr Musikwunsch drin von Depeche Mode. Aber jetzt bei uns am Start erstmal Musik von ABBA. Geiler Song. Lay all your love on me in der ARD.

Inzwischen 4.27 Uhr. An der Stelle möchte ich mich mal ganz herzlich bedanken für Ihre vielen, vielen Zuschriften. Heute zum Thema Lebensmotto, Gedanken, Weisheiten, Lebensweisheiten, was man alles so miteinander teilen kann. Und wir haben schön getanzt durch diese Nacht, machen wir auch immer noch. Aber in einigen Teilen Deutschlands beginnen ab 5 Uhr die Morning-Shows. Und wir machen noch so ein bisschen das Warm-up dafür. Bei den anderen Teilen wieder erst ab 6 Uhr. Je nachdem, wir sind noch eine Weile auf Sendung mit vielen, vielen Gedanken ihrerseits, die Sie mir haben zukommen lassen unter ard-hitnacht@mdr.de. Und der Jürgen aus Hamburg, der hat was Schönes geschrieben, das muss ich Ihnen wirklich. Und zwar, sein Beitrag ist: Je älter man wird, desto komischer werden die anderen. Das stelle ich auch jeden Tag fest. In diesem Sinne hoffen wir, dass der Tag nicht komisch wird, sondern gelingt im Start. Jetzt mit Musik von Erasure. Sagen wir ganz einfach: Guten Morgen, Deutschland!

0: Nacht. Shiver Fools. Musik aus den 80ern und End-80er, 90er von Erasure. Cooles Teil. Und damit haben wir es 4.31 Uhr. Achtung, Falschfahrer. In, auf der A648 in Frankfurt am Main zwischen Westkreuz und Katharinenkreisel kommt Ihnen aktuell ein Falschfahrer entgegen. Fahren Sie äußerst rechts und überholen Sie nicht. Achtung, auf der A648 in Frankfurt am Main zwischen Westkreuz und Katharinenkreisel ist ein Falschfahrer unterwegs. Vorsicht in beiden Richtungen. Eine Meldung aus Berlin. A111, Dreieck Oranienburg-Charlottenburg zwischen Schulzendorfer Straße und Saatwinkler Damm in beiden Richtungen wegen Wartungsarbeiten. Fahrbahn noch bis ca. 5 Uhr gesperrt. Hannover. Der Südschnellweg stadteinwärts ist zwischen der A7 Hannover-Anderten und Seelhorster Kreuz wegen Bauarbeiten bis ca. 5 Uhr gesperrt. Und noch eine Meldung von der B96 in Berlin. Der Tiergartentunnel ist zwischen Reichpietschufer und Heidestraße in beiden Richtungen bis ca. 5.45 Uhr gesperrt. Das waren unsere Verkehrsmeldungen. Wir wünschen eine gute Fahrt.
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0: Wir wünschen Ihnen einen guten Start in den neuen Tag und hoffen, dass heute alles gelingt, was Sie sich vorgenommen haben. Und sind Sie gerade fertig mit der Schicht und auf dem Weg ins Bettchen, dann lassen Sie ganz einfach das Radio an. Wir begleiten Sie beim Einschlummern, ja? Jetzt mit Musik von Chris Rea. Guten Morgen.

liebe diesen Song. Elton John, Your Song. In der ARD-Hitnacht. 4.44 Uhr inzwischen. Und es hat mich gerade noch von Hans-Peter Prinz ein Spruch erreicht. Passend zum Lebensmotto oder auch zu Weisheiten, Lebensweisheiten, die man so weggibt. Und es raten Vater, Mutter und die Patentante, lege dein Geld auf die hohe Kante, dann gehörst du später zu den Reichen. Bin leider zu klein, um dies zu erreichen. Doch ich bin ein schlauer Mann, lege es in Hüftgold an. Es hält im Winter mollig warm, bin so zufrieden, aber arm. Naja, auch nicht schlecht. Okay, darauf ein Weinchen. Summer Wine jetzt in der ARD.

Ich sehe praktisch schon die Kollegen hier Luftgitarre spielen. Guten Morgen Deutschland. Schön, dass Sie im Radio sind. Wir haben es 4.51 Uhr, 9 Minuten noch, dann beginnen in einigen Teilen Deutschlands die Morningshows. Und die Kollegen, die freuen sich schon auf Sie. Können Sie gespannt sein. Nicht nur mit guter Musik, mit mancher Überraschung, sondern auch mit manch flotten Spruch. Und wir hatten es heute auch ein bisschen mit den Sprüchen. Und da hat uns der Thomas aus Bayern, glaube ich, da unten, noch eine schöne E-Mail geschickt. Und zwar einen Spruch, den ich sehr mag, den würde ich gerne euch noch mit auf den Weg geben. Und das mache ich sehr, sehr gern, lieber Thomas. Denke nicht so oft an das, was dir fehlt, sondern an das, was du hast. Es wird oft zu wenig erkannt, was wir eigentlich alles haben und welche Möglichkeiten uns das Leben und auch unser Land und die Familie und die Freunde und überhaupt wir selber uns bieten können. Das, finde ich, ist ein schöner Abschluss für diese Aktion bei den Lebensweisheiten in der ARD-Nacht. Gut, für alle, die sich gleich ausklinken, einen guten Start in den Tag und einen schönen guten Morgen wünscht.

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1: Um 5 Uhr mit Ronald Lessig. Nach dem Wahlsieg der AfD in Sachsen-Anhalt hat der Sozialverband Deutschland die Bundesregierung zu einer Kurskorrektur aufgerufen. Konkret geht es dem Verband um die geplanten Reformvorhaben im sozialen Bereich. Aus der Nachrichtenredaktion Veronika Streuer.
2: Es brauche Reformen, die Menschen verlässlich absichern, Belastung gerecht verteilen und die öffentliche Daseinsvorsorge stärken, so äußerte sich Verbandschefin Engelmeier in der Rheinischen Post. Sie forderte die Regierung auf, ihre geplanten Kürzungen bei sozialen Leistungen kritisch zu überprüfen. Der Wirtschaftsweise und Mitglied der Rentenkommission Werding mahnte hingegen, die Bundesregierung dürfe sich nicht beirren lassen. Es könne am Rentenpaket nötigenfalls nachjustiert werden, die Regierung sollte es aber nicht komplett aufschnüren und zerfleddern, so Werding ebenfalls in der Rheinischen Post.
1: Die CDU in Sachsen-Anhalt zieht nach dem schlechten Abschneiden bei der Landtagswahl Konsequenzen. Wie Landeschef und Spitzenkandidat Schulze nach einer Sitzung mitteilte, stellen alle Mitglieder des Landesvorstands ihre Ämter zur Verfügung. Über eine neue Parteiführung soll auf einem Sonderparteitag im November oder Dezember entschieden werden. Im Bundestag beginnt heute die erste Debattenrunde über den Haushalt für das kommende Jahr. Der Entwurf von Bundesfinanzminister Klingbeil sieht Ausgaben in Höhe von mehr als 555 Milliarden Euro vor und damit etwas mehr als in diesem Jahr. Bei den Beratungen bis Freitag dürfte auch der Wahlsieg der AfD in Sachsen-Anhalt eine Rolle spielen. In Teilen der Koalition in Berlin werden nun die erklärten Reformkurse in Frage gestellt. In Berlin werden heute die Ergebnisse der neuen PISA-Studie vorgestellt. Die Bildungsstudie von der Organisation für wirtschaftliche Zusammenarbeit und Entwicklung untersucht alle 3 Jahre weltweit die schulischen Leistungen von Kindern und Jugendlichen. Aus der Nachrichtenredaktion Wiebke Drescher.
3: Die PISA-Studie testet Jugendliche auf ihre Kompetenzen in Lesen, Mathematik und Naturwissenschaften. Letzteres war dieses Mal der Schwerpunkt. Neu hinzu kamen Fremdsprachen und Lernen in der digitalen Welt. In Deutschland wurden rund 6.700 Schülerinnen und Schüler geprüft. Fast 800.000 Jugendliche waren es weltweit insgesamt. Bei der ersten Studie vor 25 Jahren schnitt Deutschland vergleichsweise schlecht ab. Dabei wurde deutlich, dass soziale Herkunft und Bildungschancen eng zusammenhängen. Die PISA-Werte wurden danach durch Bildungsreformen besser. Seit 2015 jedoch sind sie wieder gesunken.
1: Das waren die Nachrichten. Das Wetter in Deutschland. Tagsüber fast überall Schauer oder Regen im äußersten Süden und in Ostsachsen sonnig und trocken bei bis zu 18 Grad im Norden und 32 Grad im Süden. Morgen im Südosten Regen, im Nordwesten Schauer oder Gewitter, dazwischen heiter bei 16 bis 22 Grad. Am Donnerstag Sonne und Wolken, im Norden einzelne Schauer bis 23 Grad. Es ist 5.03 Uhr.
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4: Guten Morgen, eine Meldung, wenn Sie in der Landeshauptstadt unterwegs sind heute. In Hannover ist der Südschnellweg stadteinwärts zwischen der A7 Hannover-Anderten und Seelhorster Kreuz wegen Bauarbeiten gesperrt. Sonst alles in Ordnung. Wir wünschen Ihnen eine gute Fahrt.
0: 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Guten
5: Morgen. Und zack, ist schon wieder Dienstag. Zack. Wie schön, dass wir gemeinsam reinstarten.
4: Zack. Was machen die Beschwerden?
5: Ach, na ja. Es hält sich so.
4: Falls Sie auch gerade von Sommergrippe geplagt sind, Sie sind mit Isabel in guter Gesellschaft. Und falls nicht, wünschen wir einen gesunden, munteren und fröhlichen Start in den Morgen.
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0: Das ist aber auch ein schönes Lied.
1: Ja, der macht immer wieder Spaß. Ja,
0: schon so manche Hochzeit zugetanzt. Zwar bei einem DJ, mit dem ich ganz gut befreundet bin, immer nach dem Hochzeitstanz, wo ja das Pärchen sich dann immer so sein eigenes Lied aussucht, war das immer das erste Lied, um die Tanzfläche zu eröffnen.
1: Ach, schön.
0: John Paul Young, Love is in the Air. Das passt natürlich auch zu einer Hochzeit. Wirklich richtig gut.
1: Wunderbar. Es ist 10:50. Sie sind bei Hellwach hier bei NDR 1 Niedersachsen. Wir freuen uns, dass wir gemeinsam in diesen Tag starten. Wir hoffen, Sie hatten gestern auch so einen schönen Nachmittag wie Keno. Du hast doch mal richtig das Wetter ausgekostet.
0: Hast du meine Arme gesehen? Ich bin ja braun gebrannt. So braun war ich den ganzen Sommer nicht. Nee, das war ja gestern richtig herrlich. Du hattest nicht zu viel versprochen, als du sagtest, heute bis 27 Grad. Also man konnte ja so im kurzärmeligen Hemd unterwegs sein. Ich bin auch mal richtig spazieren gegangen, habe eine lange Runde gemacht, die Sonne schien. Toll.
1: Richtig schön. Also heute wird es auch nochmal sehr warm. Die Tagestop-Temperatur liegt bei 27 Grad. Und heute Morgen ist es vor allem auch schon sehr mild. Also die Temperaturen liegen schon so bei 17, 18 Grad. Allerdings wird es jetzt nicht mehr ganz so schön sonnig wie gestern. Also es zieht auch ein bisschen Regen auf von Westen her. Aber das ist ja durchaus jetzt auch nicht so schlecht. Freuen sich bestimmt einige auch drauf.
0: Können wir auch mal gut vertragen. Guten Morgen, 11:05.

0: Da waren sie noch ganz pur und noch ganz frisch, die Beatles. All My Loving aus der ganz frühen Beatles-Phase. Insofern passt das zu so einem frühen Dienstagmorgen. Es ist auch erst 5.17 Uhr. Guten Morgen, Sie sind bei NDR in Niedersachsen.
1: Ganz frisch ist auch diese Baby-News. Kai Havertz aus der DFB-11, unser Fußballstar, wird zum zweiten Mal Papa.
0: Wow.
1: Das wurde gestern Abend bekannt, ganz niedlich. Die beiden haben, also er und seine Frau Sophia, haben ein Foto gepostet oder mehrere, wo sie mit einem kleinen Babybauch zu sehen ist und auch der kleine Sohn, der ist ja gerade mal eins, Romeo June, der ist auch mit auf dem Foto drauf, der ist erst im März 2025 geboren. Habe ich kurz gedacht, das wird ja sportlich, ne?
0: Anderthalb Jahre gerade her ungefähr, ne?
1: Ja, also das ist auf jeden Fall eine schöne Nachricht und sie haben dazu geschrieben, unser Chaos-Team bekommt Zuwachs, also ganz, ganz, ganz niedlich.
0: Da wird ja gut was los sein zu Hause. Ja, Kai Havertz wird ja beruflich jetzt auch wieder eingespannt sein. Die Champions League geht los. Also heute beginnt der erste Spieltag in der Champions League. Heute spielt unter anderem Borussia Dortmund 21 Uhr gegen Villarreal, aber Kai Havertz spielt ja bei Arsenal. Und Arsenal ist morgen dran gegen Neapel. Morgen spielt dann auch der VfB Stuttgart, Donnerstag die Bayern und Leipzig. Der Vollständigkeit halber, das sind die deutschen Vereine, die qualifiziert sind in diesem Jahr.
1: Ich bin mir sehr sicher, bevor Kai Havertz auf den Rasen aufläuft, wird er sich diese Fotos von dem Babybauch seiner Frau nochmal angucken.
0: Raus aus dem Bett, 5.19 Uhr.

0: Dr. Hook geht's in den frühen Dienstagmorgen.
1: Oh, da kann aber jemand Gitarre spielen. Hier ist allenamals jetzt zum Wachwerden. Wir beschäftigen uns gleich mal ganz in Ruhe mit dem, was Sie wettertechnisch heute und im Berufsverkehr erwartet. In 3,5 Minuten vorher dieser Song. Hier ist Black Velvet.
0: Bei NDR 1 Niedersachsen. Moin.

0: Die Gitarre klingt wirklich cool.
1: Ja,
0: bei Alana Miles.
1: Die ganzen anderen Instrumente auch.
0: Black Velvet. Kurz vor 6:30, aber die Gitarre, die sticht so raus. Das ist einfach richtig gut. Ist
1: einfach eine gute Portion Rock'n'Roll zum Start in den Morgen. Das braucht man auch. Neben einer guten Tasse Bohnenkaffee.
0: Und vielleicht einer dünnen Regenjacke. Wir schauen auf das Wetter für Niedersachsen. Es ist super mild heute Morgen. Wir sind schon bei 18 Grad auf Norderney. In Bremen an der Schlachte bei 19, genauso auch in Oldenburg und Osnabrück. Am Stint in Lüneburg 17 Grad aktuell. Am Egi in Hannover 19, am Braunschweiger Löwen sind wir bei 18 Grad. Am Gänseliselbrunn in Göttingen 17 und Braunlage meldet aktuell 16 Grad. Es wird ein warmer Tag nochmal. Es geht rauf auf maximal 27 Grad. Allerdings kann es so von Westen her immer ein bisschen nass werden. Zwischen den Wolken kommt aber auch mal die Sonne durch. Am ehesten im Südosten von Niedersachsen heißt, also Richtung Ostfriesland wird es ein bisschen schwierig heute mit der Sonne. Bis zu 5 Stunden sind aber in Göttingen drin.
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1: Es gibt gar nicht so wahnsinnig viel zu vermelden heute, wenn Sie früh los müssen. Das ist ja allein schon ärgerlich genug, aber Straßen sind wenigstens frei. Nur eine Meldung: In Hannover ist der Südschnellweg stadteinwärts zwischen der A7 Hannover-Anderten und Seelhorster Kreuz gesperrt wegen Bauarbeiten. Gute Fahrt!
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0: Wir wünschen Ihnen einen wunderbaren Tag in der Start, in den Dienstag. Und darf ich mal eine persönliche Frage loswerden?
1: An wen?
0: Ja, an alle. Also ja. Ich könnte jetzt die künstliche Intelligenz befragen. Ich finde es viel schöner, die Schwarmintelligenz von Niedersachsen zu befragen. Ja. Sie kennen sich bestimmt besser aus als ich. Ich habe das erste Mal Tomaten im Garten und die sind immer noch grün. Und ich dachte mal so, das würde ein bisschen eher losgehen. Meine Schwester hat schon Fotos gepostet mit von so richtig dicken roten Tomaten. Und ich denke mir, was mache ich falsch? Die sind immer noch grün. Wir haben September. Wann erntet man die denn? Das müsste doch jetzt mal losgehen.
1: Das Einzige,
0: nicht?
1: Was mir einfällt, was du falsch machst, dass du sie selbst ziehst. Ich kaufe auf dem Wochenmarkt, die sind schon richtig rot und kräftig und haben schon Geschmack.
0: Tatsächlich, das ist ein super Tipp. Ja.

0: Die Kings bei NDR 1 Niedersachsen um 5.38 Uhr.
1: Guten Morgen an alle Trekkies. Ja, heute ist ein wichtiger Tag für Star Trek-Fans. Carsten Thiele verrät Ihnen warum.
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4: 8. September 1966.
5: Der Weltraum. Unendliche Weiten. Wir schreiben das Jahr 2200.
4: Ein Satz, der sich ins Gedächtnis gebrannt hat bei allen Science-Fiction-Fans. Heute vor 60 Jahren zeigt der US-Sender NBC die erste Folge von Star Trek. Die Episode heißt Das Letzte seiner Art und spielt auf dem Planeten M113. Dort lebt ein einsames Wesen, das Salz zum Überleben braucht.
6: Kirk hier.
7: Wir haben etwas gefunden.
6: Was denn?
7: Möchte ich nicht über Intercom durchgeben.
6: Faszinierend.
7: So unwahrscheinlich, dass wir es fast nicht untersucht hätten.
6: Was? Natriumchlorid. Man nennt es auch Kochsalz.
4: Tatsächlich ist Das Letzte seiner Art gar nicht der eigentliche Pilotfilm. Der wird erst später gesendet. NBC entscheidet sich aber, die Serie mit dieser actionreicheren Folge zu starten.
8: Green! Antworten Sie! Corporal Green!
9: Haben Sie gehört, Kirk? Entweder Sie oder ich! Mir ist eins so recht wie das andere.
6: Dürfte etwas schwierig werden, ihn lebend zu erwischen.
10: Stellen Sie Ihren Phaser auf ein Viertel, ich lasse meinen auf Betäubung.
4: In Deutschland zeigt das ZDF die Serie Star Trek unter dem deutschen Titel Raumschiff Enterprise. Erstmals im Jahr 1972. Dann können sich auch bei uns Captain Kirk, Pille und Scotty durch Raum und Zeit beamen.
6: Faszinierend.
4: Der Rest ist Geschichte.

0: Eric Clapton, Lay Down Sally. Bisschen enttäuscht. Ich war mal auf einem Eric Clapton Konzert und es war sehr schnell vorbei. Der hat anderthalb Stunden gespielt. Es war natürlich so, wow, Eric Clapton, ich meine, da sitzt er. Und dann war so, thank you, in Hamburg war das damals. Thank you, Hamburg.
1: So, wie, keine Zugabe?
0: Ja, schon auch ein, zwei Zugaben, aber alles innerhalb von anderthalb Stunden. Also,
1: er ist halt ein Superstar, der hat nicht so viel Zeit.
0: Peter Maffay auch, der spielt drei. Also insofern, naja, es ist in 12:06. Guten Morgen, hellwach bei NDR1 Niedersachsen.
1: Wir haben eine riesige Ankündigung, womit wir in Niedersachsen alle nicht gerechnet haben. Und diese Ankündigung, diese Sache, die wird diesen Herbst 2026 einfach komplett verändern.
0: Es ist ein richtiges Highlight, eine Sache, über die wir in Niedersachsen noch Tage, möglicherweise Wochen danach sprechen werden. Genau. Etwas, das von Niedersachsen ausgehen wird und dann in die ganze Bundesrepublik ausstrahlen wird. Da bin ich mir relativ sicher.
1: Es ist etwas, das es seit über 15 Jahren nicht mehr gegeben hat.
0: Was das ist, dieses absolute Highlight, das verraten wir Ihnen, allerdings noch nicht jetzt. Da sind uns die Hände gebunden. Es ist so groß, dass Isabel und ich, wir sind ja wirklich nur zwei kleine Würste, möchte ich sagen, Lichter.
1: In einem
0: riesigen Geflecht aus Zahnrädern. Wir haben überhaupt nichts zu entscheiden. Wir dürfen nur verraten, dass wir Ihnen das bekannt geben dürfen. Heute Morgen um 7:45. Ich weiß, das ist noch ein bisschen hin. Da müssen Sie jetzt noch lange zuhören. Sorry.
1: Oder sich den Wecker stellen und später wieder einschalten. 7:45 verraten wir es.
0: Jetzt ist es 11:06. NDR1 Niedersachsen, guten Morgen.

0: Guten Morgen mit NDR 1 Niedersachsen um 6:05 am Dienstag. Wir hoffen, Sie haben einen schönen Start in den Tag.
1: Es gibt ein nächstes Opfer von Isabels vermeintlichem grünen Daumen. Wir hatten ja im Laufe des Frühjahrs schon eine Hortensie zu beklagen.
0: Dass du das auch noch mal wieder ausbuddeln musst, das war so klar.
1: Weil die mir so leid tut, die arme Hortensie, Mensch. Ach, ja, und jetzt ist es scheinbar deine Tomatenpflanze. Was ist das Problem?
0: Na, mir wurden zwei Tomatenpflanzen geschenkt, so ganz kleine. Und ich war richtig stolz, als ich dann sah, da sind schon die ersten kleinen Tomaten dran. Und das Problem ist, dass die immer noch grün sind. Also die sind teilweise noch nicht so riesengroß. Aber sie werden auch nicht rot. Und jetzt habe ich mitbekommen, dass andere schon längst rote Tomaten geerntet haben. Und ich frage mich, was habe ich falsch gemacht?
1: Hier kommt eine Anregung über die NDR Niedersachsen App.
2: Also wenn du jetzt noch grüne Tomaten am Strauch hast, dann würde ich mal Tag überlegen, ob du vielleicht eine grüne Tomatensorte im Garten stehen hast.
1: Könnte natürlich sein. Und das schreibt auch Kerstin über die NDR Niedersachsen App. Vielleicht ist das einfach eine Sorte grüne Tomaten. Du hast ja geschenkt bekommen, du weißt es ja nicht.
0: Ich weiß es in der Tat nicht. Es könnte natürlich sein, aber einige sind auch wirklich noch sehr klein. Vielleicht brauchen die bei mir auch einfach ein bisschen länger oder sie brauchen mehr Liebe, ich weiß es nicht.
1: Oder vielleicht sind das kleine Äpfelchen und das sind gar keine Tomaten.
0: Ja, natürlich.
1: Und die bleiben grün.
0: Ganz im Ernst.
1: Weiß es ja nicht. Naja. Raus aus dem Bett jetzt. NDR Niedersachsen um

0: Smokey bringen Sie raus aus dem Bett heute Morgen.
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0: Auf den Straßen alles ganz entspannt. Keine Meldung. Wir wünschen Ihnen einfach eine gute Fahrt.
2: Es ist 6 Uhr.
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2: Mit Moritz Zacho. Schönen guten Morgen. Die Schlagzeilen. Parteien loben Pläne für Rüstungsproduktion am VW-Standort Osnabrück. Verfassungsschützer sind nach AfD-Wahlsieg in Sachsen-Anhalt in Sorge. Bau von hunderten Soldatenunterkünften in Wilhelmshaven kommt voran. Das Wetter. Von Westen her etwas Regen, im Südosten länger trocken bis 27 Grad. Für die Angestellten am Volkswagenwerk in Osnabrück gibt es am Standort eine berufliche Zukunft. Ein israelischer Rüstungskonzern will dort produzieren. Das Land und ein israelischer Investor wollen das Werk dafür kaufen. Oliver Jürgens, wie fallen die Reaktionen im Einzelnen dazu aus?
3: Es kommt sehr viel Zuspruch aus der Region. Osnabrücks Oberbürgermeisterin Pötter freut sich darüber, dass eine Schließung des Werks abgewendet werden konnte. Dass dort in Zukunft für die Rüstung produziert werden soll, ist für sie kein Problem. Dies sei ein Beitrag zum Schutz von Demokratie und Freiheit. Auch sie spricht, wie der Volkswagen-Betriebsrat, von einem Meilenstein für die Beschäftigten. Für die SPD-Kreistagsfraktion in Osnabrück liegt in der Übernahme eine Zukunftschance. Vorhandene industrielle Kompetenzen, qualifizierte Arbeitsplätze und das Know-how der Beschäftigten könnten so langfristig am Standort gehalten werden. Die IG Metall in Osnabrück warnt aber vor zu viel Euphorie. Man sei nicht am Ziel und habe erst einen Fuß in der Tür. Jetzt beginne nämlich die eigentliche Arbeit, denn die Beschäftigten müssten an die neuen Arbeitsplätze herangeführt werden.
2: Nach ihrer Wahlniederlage in Sachsen-Anhalt will sich die CDU dort neu aufstellen. Ministerpräsident Schulze will nicht noch einmal Parteichef werden. Kandidieren will der Bundestagsabgeordnete Müller. Derweil wächst nach dem Wahlsieg der AfD in Sachsen-Anhalt die Sorge um den dortigen Verfassungsschutz. Die Behörde im Nachbarbundesland Thüringen erwägt, sensible Informationen nur noch eingeschränkt weiterzugeben. Danny Stahl berichtet.
4: Für den Thüringer Verfassungsschutzpräsidenten Stefan Kramer steht fest, sollte die AfD in Sachsen-Anhalt regieren, braucht es Vorkehrungen für den Umgang mit Geheimdienstinformationen. Dem Redaktionsnetzwerk Deutschland sagte er, wenn es konkrete Zweifel am Geheimschutz einer politischen Leitung gebe, dann müsse man darauf vorbereitet sein, Informationsrechte abzustufen. Das heißt, besonders sensible Informationen sollten dann nur eingeschränkt weitergegeben werden. Kramer betonte, das sei keine politische Sanktion, sondern ein Risikomanagement zum Schutz von Menschenleben, nachrichtendienstlichen Zugängen und Geheimhaltung.
2: Auf dem Marinestützpunkt in Wilhelmshaven werden gerade Dienstgebäude und Unterkünfte für Soldaten gebaut. Rund 250 Millionen Euro investiert die Bundeswehr in den nächsten Jahren am größten Standort in Deutschland. Und heute soll es Infos zum Baufortschritt geben. Frank Jakobs, wann können die Häuser bezogen werden?
5: Anfang nächsten Jahres soll das erste Dienstgebäude fertig sein. Bei den weiteren Gebäuden laufen die Arbeiten auf Hochtouren, teilte eine Sprecherin des staatlichen Baumanagements mit. Ein Teil davon soll Ende 2027 fertiggestellt sein. In den neuen Häusern entstehen Büros und knapp 1200 Zimmer. Dazu Räume für die Unteroffiziere vom Dienst, Teeküchen, Kleidertrockenräume, Wäschelager und Putzmittelräume. In den Unterkunftsgebäuden sollen Soldatinnen und Soldaten wohnen. Unter anderem die Schiffsbesatzungen der neuen Fregatten F-126. Bevor nördlich des Marinestützpunkts in Wilhelmshaven in die Höhe gebaut werden konnte, mussten mehr als 1000 Stahlbetonpfähle in die Erde gebracht werden, bis zu 20 Meter tief.
2: Am Vormittag wird die neue PISA-Studie vorgestellt. Dabei wird analysiert, wie es um das Wissen von 15-Jährigen weltweit bestellt ist. Laut Bild-Zeitung haben die deutschen Jugendlichen schlechter abgeschnitten als bei der letzten Studie vor 4 Jahren. So könnten 15-Jährige immer schlechter lesen und rechnen. Ähnliches gelte für die Naturwissenschaften. Im Fall eines Mannes, der vor einer Woche in Seevetal im Kreis Harburg schwer verletzt aufgefunden wurde, gibt es eine Wende. Der Mann hat sich die Verletzung laut Polizei selbst zugefügt und dies nach seiner Notoperation zugegeben. Gegen ihn wird nun ermittelt wegen des Vortäuschens von Straftaten und Verstoßes gegen das Waffengesetz. Die deutschen Basketballfrauen haben bei der WM im eigenen Land die Finalrunde erreicht. Am Abend gewann die deutsche Mannschaft in Berlin gegen Mali und zwar mit 83-58. Heute spielen die Basketballerinnen um den Einzug ins Viertelfinale. Gegner ist Südkorea. Und bei den US Open hat Tennisprofi Alexander Zverev weiter alle Chancen auf seinen zweiten Grand Slam-Titel. Im Achtelfinale schlug Zverev den Italiener Luciano Daderi in 3 Sätzen. Zverev steht nun im Viertelfinale. Und noch die Zeit, 6:05 Uhr.
6: Und das ist das Wetter für Niedersachsen. Das wird heute so ein Tag, der sich ein bisschen nach Herbst aussieht und nach Sommer anfühlt. Es wird nochmal richtig warm. Tagestopptemperatur liegt bei 27 Grad. Und heute Morgen ist es auch schon recht mild. 15 Grad in Nörten-Hardenberg, 16 in Königslutter, 18 schon in Aurich. Es kann von Westen her heute durchaus mal nass werden. Es sind auch mehr Wolken als gestern unterwegs. Aber hier und da zeigt sich auch mal die Sonne. Am ehesten im Südosten, also bis zu 5 Stunden Sonne heute zum Beispiel rund um Göttingen. In Ostfriesland wird es eher ein bisschen schwierig mit der Sonne.
1: 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Guten
6: Morgen. Einen zauberhaften Dienstagmorgen wünschen wir Ihnen.
0: Manche sind ja froh, wenn die Haustiere überhaupt mal sich dazu überreden lassen, eine Runde zu gehen. Irgendwie nicht. Manche Hunde sind ja sehr träge und wollen das dann nicht. Oder die Katze liegt den ganzen Tag nur rum. Manche Tiere sind da schon deutlich weiter und können sich regelrecht am Haushalt beteiligen. Auf eine Art, wo man da steht und sagt, hätte es mal besser nicht gemacht. Eine Geschichte, die Sie beim Frühstück auf jeden Fall gleich erheitern wird. In 7 Minuten. Guten Morgen.
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0: So klang das im Juli 88 im Radio und auch jetzt, Jahrzehnte später, immer noch richtig gut. Kim Wilde, You Came.
1: 9:09, der NR1 Niedersachsen Verkehrsservice. Schon unterwegs auf der B214 Diepholz-Lingen. Aufpassen bitte, zwischen Bersenbrück und Ankum laufen Pferde. Oha. Kommen Sie heile an mit uns.

0: Eigentlich gelten Katzen ja auch als wasserscheu.
1: Ja.
0: Okay. Eine Katze aus Baden-Baden, die hat offensichtlich, für die trifft das nicht zu oder auf die, denn die hat den Wasserhahn in der Küche ihrer Besitzerin voll aufgedreht.
1: Ach du liebe Zeit.
0: Und damit einfach mal die komplette Wohnung geflutet. Also das Wasser soll wohl sogar schon in das Kellerabteil eines Nachbarn getropft haben.
1: Ach du Schande.
0: Glück im Unglück, die Frau, also die Besitzerin der Katze, hat das Ganze mitgekriegt über eine Überwachungskamera und hat dementsprechend dann die Feuerwehr gerufen. Also hat dann doch noch bemerkt.
1: Vielleicht hat die Katze ihren Wohnort einfach ein bisschen zu ernst genommen und hat sich gedacht, Baden-Baden, dann lasse ich mal Wasser ein.
0: Möglicherweise.
1: Könnte natürlich sein.
0: Ich könnte mir aber vorstellen, dass sie möglicherweise auch schon ein paar skurrile, möglicherweise lustige oder auch nicht so lustige Geschichten mit ihren Haustieren erlebt haben.
1: Oh ja. Erzählen Sie doch mal, haben Sie auch eine Katze, die schon mal die Küche geflutet hat oder einen Hund oder einen Kanarienvogel oder irgendwas ähnliches? Schicken Sie doch mal eine kurze Sprachnachricht über die NDR Niedersachsen-App.

0: So schön. Phil Medley, Jennifer Warnes, I've had the time of my life bei NDR 1 Niedersachsen.
1: Guten Morgen, schon wach, schon eine Tasse Bohnenkaffee drin oder zwei? Dann sind Sie gut vorbereitet auf das hier.
2: Frühstück bei Stefanie.
3: Es ist ja, wie es ist.
2: Und das sind Ihre Gäste, Herr Ahlers.
4: Ja, das tut ja nichts zu sagen.
2: Udo.
5: Ja, das kann's haben.
2: Und Opa Gerke.
6: Steffi, machst du mir Mettbrötchen?
3: Nee, muss ich erst schmieren. Milch und Zucker nehmt ihr selber, ne? Du, Georg, wo wir gestern noch über Udo sein Urlaubsflirt gesprochen haben, du hast ja noch gar nichts erzählt. Wie war das denn mit deiner Monika?
4: Marion.
3: Ja, meine ich ja.
4: So gibt's nicht viel zu erzählen. Ich saß im Bergbaumuseum in Ippenbüren auf dem Kohlehobel für ein schönes Foto.
3: Ja.
4: Da klingelt das Handy und Udo sagt, ich soll ihn aus Weimar abholen. So, das war's denn.
3: Wie bitte? Das wusste ich ja noch gar nicht. Udo.
6: Udo. Oh,
7: danke auch, Georg.
6: Was machst du denn in Osten?
7: Ja. Kaffeefahrt von wegen nach Weimar. Ein Tag in der Stadt des Bauhausjahres. Mit Verkauf und Verzehr und alles.
4: Ja, und mal weiter.
7: Ja, ich denk, wenn Bauhaus Jubiläum feiert, dann gibt er dort Zollstöcke und Bleistifte umsonst.
4: Ja.
7: Oder die haben so einen Schwenkgrill da stehen. Oder, ja, denkst du?
4: Ja.
7: Nicht mal richtige Leuchtreklame.
4: Ja, komm mal zur Sache, wegen deinem Anruf.
7: Ach so, ja. Also, vor dem Mittagessen noch in dieses Güterhaus. Da wohnte er wohl eine Zeit lang. Danach sollte das noch so panierte Jachtwurst geben.
3: Ja.
7: Und denk, ich geh's mal mehr, ne?
4: Ja, nun, komm, erzähl mal den Rest.
7: Ja, wat? Dann sagten sie noch, wenn einer noch auf Toilette muss, denn bitte jetzt. Ich taube los. Also, manche Toiletten in Osten, also immer noch.
3: Wieso, was war denn?
7: Hier vor der Tür hatten sie so eine schicke Kordel stehen.
3: Das ist ja richtig edel.
4: Ja, oh, warte.
7: Ich da rein und dann, ungelogen, nur so ein Donnerbalken, ohne Spartaste und überhaupt ohne alles.
3: Nee, nee.
7: Also richtig assig.
3: Man glaubt das ja nicht. Und dann in so ein Museum, wo sie Eintritt nehmen, also.
7: Ja, und plötzlich geht die Tür auf und dann steht da so ein Pinguin mit so einer ganzen Reisegruppe und sagt noch von wegen, hier sehen sie Goethes.
3: Oh, Sünde.
7: Und dann ging das Gekreische schon los.
4: Puh. Hausverbot und Platzverweis, 2 Stunden auf dem Revier, Bus weg,
6: ja.
4: Und unerwünscht in ganz Weimar.
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4: Da kannst du nie wieder hin.
7: Also unerwünscht ist ja wohl Auslegungssache, also im Sinne von nicht so gern, aber...
4: Oh, fahr mal wieder hin, ich hol dich da nicht mehr ab. Oder ist das fertig, Franz?
6: Also ich brauch noch Weltraumbahnhof mit 11 Buchstaben.
3: Hier dies. Cap Carnival.
6: Jawohl, Steffi, stark!
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0: Jetzt die Kühlschranktür aufmachen, dann ist die Küche hell erleuchtet und dazu diese Musik, Starship, Nothing Gonna Stop Us Now. Findest du nicht? Das passt doch ganz gut.
1: Du hast manchmal Bilder.
0: Ja, ich weiß.
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0: Vorsichtig fahren bitte. Auf der A2 Berlin Richtung Hannover zwischen Hämeler Wald und Lehrte Ost liegen mehrere Plastikteile. Und dann nochmal Vorsicht, wieder A2, aber jetzt Hannover Richtung Dortmund zwischen Bad Alsen und Feldheim ist ein Baum umgestürzt. Und der liegt da, also dort auch bitte ganz besonders aufmerksam fahren. Das war's für den Moment. Gute Fahrt und jetzt gibt's das Update für Sie gleich 6:30.
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3: Mit Moritz Zachow, schönen guten Morgen. Osnabrücks Oberbürgermeisterin Pötter begrüßt die Pläne für das VW-Werk in der Stadt. Dass dort künftig Rüstungsgüter hergestellt werden sollen, schütze Demokratie und Freiheit in Deutschland und passe zur Identität als Friedensstadt. Parteien und Verbände diskutieren weiter über Konsequenzen aus dem AfD-Wahlsieg in Sachsen-Anhalt. Der Sozialverband Deutschland hat die Bundesregierung aufgerufen, das Kürzen von sozialen Leistungen noch einmal zu überdenken. Und Tennisprofi Alexander Zverev ist bei den US Open ins Viertelfinale eingezogen und hat damit weiter Chancen auf seinen zweiten Grand-Slam-Titel. Er gewann in 3 Sätzen gegen Luciano Daderi aus Italien. Und jetzt weiter mit den Nachrichten aus Ihrer Region.
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4: Aus den Studios Braunschweig und Göttingen mit Elischa Kraft. Guten Morgen. In einem Wolfsburger Wohnhauskomplex hat es am Wochenende 3-mal innerhalb von 15 Stunden gebrannt. 3-mal konnte die Berufsfeuerwehr das Feuer löschen. Die Polizei Wolfsburg ermittelt wegen schwerer Brandstiftung. In Braunschweig ermittelt die Staatsanwaltschaft nach einem Wohnhausbrand im Stadtteil Querum. Nach stundenlangen Löscharbeiten wurde die Bewohnerin tot aufgefunden. Gestern haben die Ermittlungen begonnen. Uwe Dei, wird es da schnelle Ergebnisse geben?

0: Hier liegt ein technischer Fehler vor. Ich bitte, das zu entschuldigen. Mehr als 2 Jahre nach der Insolvenz der Landesgartenschau in Bad Gandersheim haben die Fraktionen im Rat der Stadt eine Sondersitzung beantragt. Parteiübergreifend wird befürchtet, die Stadt könnte auf Kosten von 700.000 Euro sitzen bleiben. Die Summe wurde Ende 2023 der Landesgartenschau GmbH als Darlehen gewährt. Die Fraktionen fordern, dass ein beauftragtes Gutachten einer externen Kanzlei zu möglichen Schadensersatzansprüchen vorgelegt wird. Und 2 Menschen in Niedersachsen haben 1 Million Euro im Lotto gewonnen. Einer der beiden Spieler reichte seinen Schein im Landkreis Holzminden ein. Das teilte die Lottogesellschaft mit. Die aktuellen Wetterdaten: Braunschweig und Bad Harzburg stark bewölkt 17, Nordheim leicht bewölkt 16 Grad. Heute viele Wolken, wenig Sonnenschein, gegen Abend ist Regen möglich bis zu 27 Grad. Wir in Niedersachsen aus den Studios Braunschweig und Göttingen.
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2: Guten Morgen, auf geht's in den Dienstag. Herzlich willkommen am 8. September.
3: Wir spielen Ihnen richtig tolle Musik, gleich Raymond und Supertramp. Und bei uns hören Sie natürlich auch, was heute so wichtig ist. Also unter anderem wird heute die neue PISA-Studie vorgestellt. Da werden ja europaweit die Leistungen der Schülerinnen und Schüler getestet und verglichen.
2: Ich ahne schon, wo es hinläuft. Bei der letzten PISA-Studie war 1/4 der Schüler schlecht in Mathe. Jetzt ist wahrscheinlich nur noch 1/3.

0: So schön, Raymond und Tonight. Um 20 vor 7, Sie sind bei Hellwach. Hier ist NDR 1 Niedersachsen.
1: Manchmal ist es ja so, eh dass man sich versieht, hat man auf einmal ordentlich viel Geld mehr auf dem Konto. Oder in dem Fall in der Vereinskasse. Wir haben ja unsere Aktion hier bei NDR 1 Niedersachsen. Einer für alle heißt die. Sie melden Ihren Verein an, ganz egal, ob es nun der Sportverein ist oder der örtliche Posaunenchor oder der Verein, so wie das gestern der Fall gewesen ist, in Bramsche Achmar, der Heimatverein Achmar mit der Unterabteilung Heimatstulle. Da hat die Sintje sich angemeldet. Und schon gab es gestern einen Geldsegen.
0: 2000 Euro zur Verfügung gestellt von Lotto Niedersachsen. Und Schorze ist natürlich hingefahren. Unser NDR 1 Niedersachsen-Reporter hatte den Scheck mit dabei, ist nach Achmar gekommen und hat dann festgestellt, beinahe wäre das alles gar nicht zustande gekommen.
2: Barbara und Sintje, ihr hattet die Idee, Barbara, und es gab Skeptiker. Also ihr wolltet es machen, euch bewerben und die Skeptiker haben gesagt, lieber nicht.
3: Das wird eh nichts, hieß es. Das könnt ihr mal lassen. Irgendwie hat es doch geklappt, ne?
2: Was passiert mit dem Geld, Sintje?
4: Ja, das wird natürlich in unsere Backgruppe gesteckt, dass wir die Backstube ein bisschen auf Vordermann bringen. Für uns vielleicht auch noch mal ein paar T-Shirts einheitlich und der Ofen muss auch mal abgedatet werden. Das ist so unser Vorhaben damit.
2: Das soll alles möglich sein. Hier ist er also. Euer Scheck zur Verfügung gestellt von Lotto Niedersachsen über 2000 Euro.
5: Hey!
2: Einer
5: für alle.
0: Oh, ist das toll. Wie ist es bei Ihnen? Sind die Trikots vielleicht zerschlissen oder das Vereinsheim braucht eine Renovierung? Melden Sie sich an ndr.de/ndr1 Niedersachsen.

0: Mit Milli Vanilli geht's in den Dienstag. 7:11. Sie sind bei Hellwach. Hier ist NDR1 Niedersachsen.
1: Und Sie sind schon unterwegs mit uns. Ganz kurz der Verkehrsservice. Bitte vorsichtig fahren. A7 Hannover Richtung Hamburg zwischen Großburg-Wedel und Dreieck Hannover Nord. Im Moment Bergungsarbeiten auf dem rechten und auf dem mittleren Fahrstreifen. Also dort bitte ganz besonders gut aufpassen.
0: Wir sammeln heute Morgen Ihre lustigsten, schrägsten und skurrilsten Geschichten, die Sie mit Ihren Haustieren schon erlebt haben. Schicken Sie uns gerne mal eine Sprachnachricht rüber über die NDR Niedersachsen App, so wie Alice Richter.
2: Ich war in der Küche, hatte irgendwas gebraten und auf einmal ging der Rauchmelder an. Ich bin dann ins Wohnzimmer, habe den Rauchmelder dann abgeschaltet. Jedes Mal, wenn unser Papagei jetzt Langeweile hat oder ich bin draußen, dann macht er haargenau den Ton des Rauchmelders ab und ich denke immer, Nanu, du hast doch gar nichts in der Küche an. Ich hoffe, er gewöhnt sich den Ton bald wieder ab.
0: Das ist ja ansonsten schon ein bisschen anstrengend. Das sind ja schon Geräusche, die man nicht unbedingt die ganze Zeit um sich haben möchte.
1: Das ist eben möglicherweise der Preis, den man bezahlt, wenn man einen Papagei sein eigen nennt. Der halt alles nachmacht. Auch eine lustige, skurrile Geschichte mit ihrem Haustier erlebt. Wir freuen uns über weitere muntere Nachrichten über die NDR Niedersachsen App.

0: Guten Morgen. In 8 Minuten ist es 7.
1: Dann blicken wir ganz ausführlich auf den Berufsverkehr, alles, was Sie erwartet, wenn Sie sich gleich aufmachen. Aber vorher, das hier wichtig, der NRW-Niedersachsen-Verkehrsservice. Bitte vorsichtig fahren. A7 Hannover Richtung Kassel. In der Ausfahrt Hildesheim ist ein Lastwagen liegen geblieben. Und nochmal Vorsicht, B51, B68 Osnabrück Richtung Münster. Zwischen der A30 Osnabrück-Nahne und Iburger Straße liegt ein Tier.
0: Und dieser Song macht einfach richtig Spaß von Rupert Holmes.

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1: Vorsichtig fahren heute Morgen bitte auf der A7 Hannover Richtung Kassel in der Ausfahrt Hildesheim. Ein kaputter Laster. Vorsicht auch B51, B68 Osnabrück Richtung Münster. Zwischen der A30 Osnabrück-Nahne und Iburger Straße liegt ein Tier. A1 Osnabrück Richtung Bremen zwischen Brinkum und Asten 3 Kilometer stockend. Und das war's im Moment. Gute Fahrt.
2: Es ist 7 Uhr.
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2: Mit Moritz Zacho. Schönen guten Morgen. Die Schlagzeilen. Parteien loben Pläne für Rüstungsproduktion am VW-Standort Osnabrück. Verfassungsschützer sind nach AfD-Wahlsieg in Sachsen-Anhalt in Sorge. Bau von hunderten Soldatenunterkünften in Wilhelmshaven kommt voran. Das Wetter. Von Westen her etwas Regen. Im Südosten länger trocken bis 27 Grad. Für die Angestellten am Volkswagen-Werk in Osnabrück gibt es am Standort eine berufliche Zukunft. Ein israelischer Rüstungskonzern will dort produzieren. Das Land und ein israelischer Investor wollen das Werk dafür kaufen. Oliver Jürgens, wie fallen die Reaktionen im Einzelnen dazu aus?
3: Es kommt sehr viel Zuspruch aus der Region. Osnabrücks Oberbürgermeisterin Pötter freut sich darüber, dass eine Schließung des Werks abgewendet werden konnte. Dass dort in Zukunft für die Rüstung produziert werden soll, ist für sie kein Problem. Dies sei ein Beitrag zum Schutz von Demokratie und Freiheit. Auch sie spricht, wie der Volkswagen-Betriebsrat, von einem Meilenstein für die Beschäftigten. Für die SPD-Kreistagsfraktion in Osnabrück liegt in der Übernahme eine Zukunftschance. Vorhandene industrielle Kompetenzen, qualifizierte Arbeitsplätze und das Know-how der Beschäftigten könnten so langfristig am Standort gehalten werden. Die IG Metall in Osnabrück warnt aber vor zu viel Euphorie. Man sei nicht am Ziel und habe erst einen Fuß in der Tür. Jetzt beginne nämlich die eigentliche Arbeit, denn die Beschäftigten müssten an die neuen Arbeitsplätze herangeführt werden.
2: Nach ihrer Wahlniederlage in Sachsen-Anhalt will sich die CDU dort neu aufstellen. Ministerpräsident Schulze will nicht noch einmal Parteichef werden. Kandidieren will der Bundestagsabgeordnete Müller. Derweil wächst nach dem Wahlsieg der AfD in Sachsen-Anhalt die Sorge um den dortigen Verfassungsschutz. Die Behörde im Nachbarbundesland Thüringen erwägt, sensible Informationen nur noch eingeschränkt weiterzugeben. Dani Stahl berichtet.
4: Für den Thüringer Verfassungsschutzpräsidenten Stefan Kramer steht fest, sollte die AfD in Sachsen-Anhalt regieren, braucht es Vorkehrungen für den Umgang mit Geheimdienstinformationen. Dem Redaktionsnetzwerk Deutschland sagte er, wenn es konkrete Zweifel am Geheimschutz einer politischen Leitung gebe, dann müsse man darauf vorbereitet sein, Informationsrechte abzustufen. Das heißt, besonders sensible Informationen sollten dann nur eingeschränkt weitergegeben werden. Kramer betonte, das sei keine politische Sanktion, sondern ein Risikomanagement zum Schutz von Menschenleben, nachrichtendienstlichen Zugängen und Geheimhaltung.
2: Der Bundestag debattiert diese Woche über den Haushalt für das kommende Jahr. Insgesamt sind Ausgaben von gut 550 Milliarden Euro geplant, fast 6% mehr als in diesem Jahr. Bis Freitag werden die Etats aller Ressorts debattiert. Heute Mittag zum Beispiel stehen die Verkehrsausgaben im Mittelpunkt. Auf dem Marinestützpunkt in Wilhelmshaven werden gerade Dienstgebäude und Unterkünfte für Soldaten gebaut. Rund 250 Millionen Euro investiert die Bundeswehr in den nächsten Jahren am größten Standort in Deutschland. Heute soll es Infos zum Baufortschritt geben. Frank Jakobs, wann können die Häuser denn bezogen werden?
5: Anfang nächsten Jahres soll das erste Dienstgebäude fertig sein. Bei den weiteren Gebäuden laufen die Arbeiten auf Hochtouren, teilte eine Sprecherin des staatlichen Baumanagements mit. Ein Teil davon soll Ende 2027 fertiggestellt sein. In den neuen Häusern entstehen Büros und knapp 1200 Zimmer. Dazu Räume für die Unteroffiziere vom Dienst, Teeküchen, Kleidertrockenräume, Wäschelager und Putzmittelräume. In den Unterkunftsgebäuden sollen Soldatinnen und Soldaten wohnen. Unter anderem die Schiffsbesatzungen der neuen Fregatten F-126. Bevor nördlich des Marinestützpunkts in Wilhelmshaven in die Höhe gebaut werden konnte, mussten mehr als 1000 Stahlbetonpfähle in die Erde gebracht werden, bis zu 20 Meter tief.
2: Bei einem Brand in Lüneburg ist ein Schaden von 1 Million Euro entstanden. Wie eine Polizeisprecherin mitteilte, brannte am Abend zunächst ein Gebüsch. Anschließend griff das Feuer auf 2 leerstehende Abbruchhäuser über. Mehr als 100 Kräfte von Polizei und Feuerwehr waren im Einsatz. Verletzte gibt es nicht. Die Brandursache ist noch nicht bekannt. Die deutschen Basketballfrauen haben bei der WM im eigenen Land die Finalrunde erreicht. Am Abend gewann die deutsche Mannschaft in Berlin gegen Mali und zwar mit 83-58. Heute spielen die Basketballerinnen um den Einzug ins Viertelfinale. Gegner ist Südkorea. schon ins Viertelfinale geschafft, hatte es Tennisprofi Alexander Zverev bei den US Open. Der Weltranglistenzweite schlug im Achtelfinale den Italiener Luciano Daderi in 3 Sätzen. In der nächsten Runde trifft Zverev nun auf den Weltranglisten 70. Botik Wande Sandschulp aus den Niederlanden. Und für Sie noch die Zeit. Es ist 7.05 Uhr.
6: Meteorologisch gesehen haben wir ja schon Herbst, kalendarisch gesehen immer noch Sommer. Und genauso sieht es heute auch aus beim Wetter für Niedersachsen. Also schon ein bisschen herbstlich, wenn wir rausschauen. Aber es fühlt sich durchaus noch nach Sommer an, denn es wird noch mal warm. Tagestopptemperatur 27 Grad, heute Morgen schon 19 in Cuxhaven und Melle, 16 ganz aktuell in Uelzen. Es kann von Westen her immer mal so ein bisschen nass werden, sind auch insgesamt mehr Wolken unterwegs als gestern, aber so ein bisschen Sonne teilweise immerhin mit dabei, am ehesten im Südosten. Also wir bekommen bis zu 5 Stunden Sonne rund um Göttingen. In Ostfriesland zum Beispiel heute kaum Sonne.
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6: Guten Morgen. Schönen Dienstag.
1: Das ist wirklich so eine wunderbare Sache. Wir verschenken ja im Moment Einkaufsgutscheine. Und zwar richtig üppig Gutscheine im Wert von 250 Euro. Sie berichten uns von ihrem unvergesslichen Sommermoment. Und das ist dann sozusagen die Belohnung dafür. Also mehr Spaß hat es lange nicht gemacht, beim Radio zu arbeiten. Einfach in so tollen Erinnerungen schwelgen. Den nächsten Sommermoment teilen wir in 7 Minuten. Guten Morgen.
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1: Unterwegs auf dem auf der Spur zur Arbeit, möchte ich sagen, bitte vorsichtig fahren. Der NR1 Niedersachsen Verkehrsservice A2 Berlin Richtung Hannover zwischen Kreuz Wolfsburg, Königslutter und Rastplatz Esserhof ist ein Lastwagen liegen geblieben. Und nochmal Vorsicht, A7 Hamburg Richtung Hannover zwischen Westenholz und Schwarmstedt ist eine ungesicherte Unfallstelle.
0: Machen Sie schön Sutsche heute Morgen, vielleicht ein bisschen langsamer als diese Frau hier, Amy McDonald, die soll wohl gerne mal einen Bleifuß fahren.
1: Mrs. Rock'n'Roll.

0: 13 nach 7. Guten Morgen.
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0: Das ist eine wunderbare Aktion, weil wir alle davon profitieren. Sie erzählen

0: Und Steffen, du hast auch einen ganz besonderen Sommermoment gehabt.
1: Ja, ganz genau. Und zwar bin ich in diesem Sommer Mitte Juli sehr spontan mit dem Fahrrad losgefahren. Ich fahre sehr gerne mit meinem Gravel-Fahrrad. Das ist eine Art Rennrad mit etwas besseren Rädern, damit man auch mal ein bisschen über Schotterpisten fahren kann. Und der Wind stand Richtung Westen. Und dann habe ich mir gedacht, dann nutze ich das doch einfach mal und starte hier in Pockenhagen und bin dann immer den Mittellandkanal runtergefahren Richtung Westen. Die erste Übernachtung war in Bramsche. Dann ging es weiter an den Rhein nach Wesel und von dort durch Holland durch. Zwei Übernachtungen noch in Belgien gehabt, bis ich dann nach insgesamt 6 Tagen in Paris am Eiffelturm angekommen bin.
2: Aber hat denn dein Fahrrad keine Bremse? Ich meine, es hätte ja auch eine Tour um Pudding hätte doch auch gereicht, oder nicht?
1: Ja, im Grunde genommen schon, aber ich dachte mir, Mensch, jetzt hast du hier 1-2 Tage frei und ich hatte mir noch eine kurze Hose eingepackt und ein T-Shirt und bin dann einfach mal losgefahren, wollte mal gucken, wo ich dann rauskomme.
2: Wie viele Kilometer hast du insgesamt abgerissen?
1: 888 Kilometer waren es.
0: Oh, Alter.
2: Ja. Auch noch eine Schnapszahl.
1: Ja. Auch noch eine Schnapszahl, genau. Und als ich dann am Eiffelturm war, dann habe ich erstmal ein bisschen telefoniert und habe das alles mal so ein bisschen auf mich wirken lassen. Aber ja, also im Grunde genommen war es die ganze Tour an sich. Einfach dieses bei tollem Wetter eben rausfahren, mit Leuten schnacken und so. Das war eine sehr schöne, tolle Zeit.
0: Das ist ja verrückt. Aber das klingt wirklich toll.
2: Ist auf jeden Fall, lieber Steffen, ein ganz besonderer Sommermoment. Und wir sagen ganz herzlich danke, dass du den mit uns geteilt hast. Und wie wir das so machen hier bei unserer Aktion, dafür haben wir für dich einen Einkaufsgutschein zur Verfügung gestellt von Edeka im Wert von 250 Euro.
1: Herzlichen Glückwunsch. Wow, stark. Herzlichen Glückwunsch. Danke. Oder herzlichen Dank. Dankeschön.
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0: so eine unfassbare Bandbreite an Songs und die sind alle toll. Elton John, Goodbye, Yellow Brick Road. Um 7.22 Uhr hier bei NDR 1 Niedersachsen.
1: Wir in Niedersachsen können ja eine ganze Menge. Wir in Ostfriesland können vor allem wahnsinnig gut Tee trinken. Das weiß ich aus langjähriger Erfahrung. Dass wir allerdings auch Tee anbauen können, das war mir bisher nicht klar. Der wächst ja normalerweise ganz woanders auf der Welt. Aber es gibt jemanden, Aibo Schulz heißt er. Er lebt in Ezel, also mitten in Ostfriesland. Er baut den Tee, den er gerne trinken möchte, jetzt sogar selbst an. Den haben wir direkt mal angerufen und uns unter uns Ostfriesen. Und du bist ja eingemeindet, Isabel.
0: Danke, ich darf bei dieser Teezeremonie teilhaben.
1: Da haben wir uns gleich mal aufs Du geeinigt. Guten Morgen, Aibo.
2: Guten Morgen.
0: Wie bist du auf die Idee gekommen, Tee bei uns in Niedersachsen in Ostfriesland anzubauen? Das verortet man ja eigentlich eher irgendwo in Asien.
2: Ja, das ist schon eine Verkettung von Zufällen. Also fängt an mit Tee trinken.
1: Und das haben wir schon gedacht.
2: Und dann bin ich aber doch schon viel rumgekommen nach der Schule, also weltweit auch. Und war dann auch mal in Ostasien und habe das dann sehr spannend gefunden. Also habe verschiedene Tees da mal gekauft und dann teilweise ist dabei auch gleich der Tee-Bauernhof. Und habe dann mal geschaut, wie man sowas mitmacht, pflückt oder herstellt. Und dann irgendwann war ich im ganz anderen Land und da hat mir jemand erzählt, ja, du kommst aus Deutschland, da gibt's schon was. Das ist ein Ehepaar, Wolfgang und Heng-Ork, der Teegarten heißt Chanara, in der Nähe von Köln. Bin da hingefahren, die sind super nett und freundlich und haben mir das halt gezeigt. Dann auch bei der Abfahrt haben die gesagt, ja, du kommst aus Friesland. Die waren auch schon mal bei einem Teemuseum im Norden und die meinten, so viel sie wüssten, gibt's da noch nichts, ich müsste mal was mitnehmen und haben mir einfach zwei Kisten gegeben. Es waren Sämlinge, also sie waren gerade geschlüpft, wenn man so will, und die habe ich mitgenommen und habe dann zu Hause, jeder, der nicht Nein gesagt hat, habe ich ein paar in den Vorgarten getan und sowas oder also von Familie halt. Oder da ist noch das alte Bauernhaus, da wo meine Uroma früher einen Gemüsegarten hatte. Da war richtig viel Platz und da habe ich am meisten reingetan und da ist es auch am besten gewachsen.
0: Und ist das klimatisch überhaupt jetzt in Ostfriesland das Richtige für diese Teepflanzen?
2: Klimatisch ist überhaupt kein Problem. Das ist, geht wunderbar. Also es ist echt eine überraschend anpassungsfähige Pflanze, die wächst eigentlich weltweit. Man muss sich überlegen, es gibt ja auch in Asien, da in Japan und Korea Tee, wo es ja auch schneit im Winter. Ne? Also klimatisch ist auf jeden Fall kein Problem bei uns.
1: Und wir in Ostfriesland haben die Sonne im Herzen. Das reicht dann dem Tee auch schon. Aber meinst du, das könnte dann tatsächlich bald die berühmte Ostfriesen-Mischung geben, die dann aber tatsächlich auch in Ostfriesland gewachsen ist? Oder ist das jetzt eher so ein kleines Projekt bei dir und deinen Lieben?
2: Das ist ja erstmal ein kleines Projekt und also mich würde es auch freuen, wenn noch mehr Leute vielleicht kleine Projekte machen, so in diesem Sinne. Also der Anbau ist jedenfalls möglich.
1: Wann kannst du den Tee aus deinem eigenen Anbau trinken?
2: Ich kann erst mal Ende Mai pflücken. Und also ich habe vor 6-7 Jahren den Tee gepflanzt und seit 3 Jahren stelle ich ihn noch her.
0: Dann kommen wir im Mai mal vorbei bei dir in Ostfriesland. Aibo Schulz baut selbst Tee an bei uns in Niedersachsen. Herzlichen Dank für das Gespräch und viel Erfolg für die Pflänzchen.
2: Dankeschön.
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0: Den kann man auch so richtig toll unter der Dusche oder beim Autofahren mitsingen. Soul Sister, The Way to Your Heart um kurz vor 7:30.
1: Falls Sie gerade beim Autofahren mitsingen.
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1: Übersicht über den Berufsverkehr heute Morgen. Vorsichtig fahren bitte erstmal das Wichtigste. A33 Osnabrück Richtung Bielefeld zwischen Dissen Süd und Borgholzhausen steht ein kaputter Lastwagen. Vorsicht A2 Berlin Richtung Hannover zwischen Kreuz Wolfsburg Königslutter und Rastplatz Essehof. Auch ein Laster liegen geblieben und eine ungesicherte Unfallstelle noch. Bitte Vorsicht A7 Hamburg Richtung Hannover zwischen Westenholz und Schwarmstedt ist der Unfall passiert. Stockender Verkehr. Auf der A1 natürlich, Osnabrück Richtung Bremen zwischen Bremen-Brinkum und Asten. Heute sind es 3 Kilometer stockend und Bremerhaven auch wieder betroffen. A27 aus Bremen kommend in der Baustelle zwischen Bremerhaven Süd und Gestemünde sind es heute Morgen 3 Kilometer Stau. Das war's, gute Fahrt.
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3: Mit Moritz Zacho, schönen guten Morgen. Osnabrücks Oberbürgermeisterin Pötter begrüßt die Pläne für das VW-Werk in der Stadt. Dass dort künftig Rüstungsgüter hergestellt werden sollen, schütze Demokratie und Freiheit in Deutschland und passe zur Identität als Friedensstadt. Russland hat die Ukraine wieder aus der Luft attackiert, nach einer 3-tägigen Feuerpause. Medien berichten, dass allein in der Hauptstadt Kiew 2 Menschen getötet wurden, 7 weitere wurden verletzt. Und Tennisprofi Alexander Zverev ist bei den US Open ins Viertelfinale eingezogen und hat damit weiter Chancen auf seinen 2. Grand-Slam-Titel. Er gewann in 3 Sätzen gegen Luciano Darderi aus Italien und trifft nun auf den Niederländer Botik van de Sandschulp. Und jetzt weiter mit Nachrichten aus Ihrer Region.
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4: Aus den Studios Braunschweig und Göttingen mit Elisha Kraft. In einem Wolfsburger Wohnhauskomplex hat es am Wochenende 3-mal innerhalb von 15 Stunden gebrannt. Die Polizei Wolfsburg ermittelt wegen schwerer Brandstiftung. In Braunschweig ermittelt die Staatsanwaltschaft nach einem Wohnhausbrand im Stadtteil Querum. Nach stundenlangen Löscharbeiten wurde die Bewohnerin tot aufgefunden. Gestern haben die Ermittlungen begonnen. Uwe Dai, wird es da schnelle Ergebnisse geben?
5: Eher nicht. Die Brandermittler haben gestern ihre Arbeit aufgenommen, aber weil das Wohnhaus durch den Brand schwer beschädigt wurde und an einigen Stellen instabil ist, müssen die Fachleute sehr vorsichtig sein. Mit Ergebnissen sei daher frühestens in der kommenden Woche zu rechnen, sagte der Sprecher der Staatsanwaltschaft Braunschweig, Hans-Christian Wolters, dem NDR. Zudem soll der Leichnam der toten Frau gerichtsmedizinisch untersucht werden. Da stehe ein Ergebnis frühestens morgen an.
4: Mehr als 2 Jahre nach der Insolvenz der Landesgartenschau in Bad Gandersheim haben die Fraktionen im Rat der Stadt eine Sondersitzung beantragt. Parteiübergreifend wird befürchtet, die Stadt könnte auf Kosten von 700.000 Euro sitzen bleiben. Die Summe wurde Ende 2023 der Landesgartenschau GmbH als Darlehen gewährt. Die Fraktionen fordern, dass ein beauftragtes Gutachten einer externen Kanzlei zu möglichen Schadensersatzansprüchen vorgelegt wird. Und 2 Menschen in Niedersachsen haben 1 Million Euro im Lotto gewonnen. Einer der beiden Spieler reichte seinen Schein im Landkreis Holzminden ein. Das teilte die Lottogesellschaft mit. Die aktuellen Wetterdaten: Helmstedt und Braunlage trocken 15, Göttingen leicht bewölkt 14 Grad. Heute viele Wolken, wenig Sonnenschein. Gegen Abend ist Regen möglich bis zu 27 Grad. Wir in Niedersachsen aus den Studios Braunschweig und Göttingen wieder um 8.30 Uhr.
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1: Dann tun wir was, oder? Kurz nach 7:30 am Dienstag. Einen schönen Start in diesen 8. September wünschen wir Ihnen.
0: Wir spielen gleich Mut zur Lücke. Heißt, wir haben 3 Songs mit jeweils einer Textlücke. Und Ihre Aufgabe wird es sein, die Lücken mit dem jeweils richtigen Wort zu füllen. Mitsingen ist ausdrücklich erwünscht. Können Sie ja gleich gerne mal mit dem Team im Büro gemeinsam machen. Wir spielen in gut 6 Minuten.
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0: Guten Morgen. 8:09. Schön, dass Sie mit dabei sind.
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3: Normalerweise macht er als Küster die St. Marienkirche in Seelze in der Region Hannover fit für Gottesdienste, Taufen, Erntedankfest, was immer ansteht. Heute spielt Philipp Barkenhus mit uns Mut zur Lücke. Guten Morgen.
4: Guten Morgen.
3: Und was ist das, was der Job in der Kirche ihm gibt?
4: Dankbarkeit der Menschen.
3: Aber Sie müssen jeden Sonntag raus, weil um 10 Uhr Gottesdienst ist.
4: Jeden zweiten Sonntag.
3: Okay.
4: Genau.
3: Ja, immer wieder neue, schöne Familien, mit denen man zu tun hat und eine schöne Gemeinschaft, richtig, die Sie da erleben. Das ist doch herrlich.
4: Das ist auf jeden Fall.
3: Wir können leider nicht mit einem Choral dienen heute.
0: Wir hätten aber 100 Euro für Sie.
4: Ja, würde ich nehmen.
0: Wir haben jetzt gleich 3 Songs bei Mut zur Lücke. Und wenn Sie die mit dem jeweils richtigen Wort füllen können, dann gewinnen Sie bestenfalls 100 Euro. Sie dürfen auch gerne mitsingen. Manchmal hilft das.
4: Ich versuch's mal.
3: Hier kommt der erste Schnipsel.
0: Was fehlt?
4: Er.
0: Jawohl. Richtig. Phil Collins, In the Air Tonight. Glückwunsch, die ersten 25 Euro. Dann kommt hier schon der zweite Schnipsel. Was fehlt?
4: Oh, das weiß ich nicht.
3: High on?
4: Das weiß ich nicht.
0: Emotion wäre es gewesen. Christa Berg. Gut, bleibt erstmal bei 25 Euro. Sie haben jetzt die Chance, auf 50 zu verdoppeln, wenn Sie denn hier das richtige Wort finden.
4: Ja.
0: Was fehlt?
4: Oh, ich weiß es nicht.
3: Wie bei Ihnen am Sonntag vorm Gottesdienst?
0: Keno.
4: Ich weiß es nicht. Ich habe es gestern noch gehört, das Lied.
0: Bells.
3: Die Glocken, die läuten. The bells were ringing by Joan Baez.
0: Macht aber nichts. Herr Barkenhus, 25 Euro. Herzlichen Glückwunsch.
4: Jawohl, das freue ich mich.
3: Dann liebe Grüße nach Seelze. Guten Start in den Morgen, lieber Philipp.
4: Ja, ebenso.
3: Und wenn Sie anderen jetzt sagen, ich möchte wohl auch mal Mut zur Lücke spielen. Ach so, wir wollen Sie natürlich auch noch gebührend feiern. So. Genau. So, und wenn Sie jetzt sagen, ich möchte wohl auch mal mich bei Mut zur Lücke versuchen, dann herzlich willkommen. Melden Sie sich einfach über die NDR Niedersachsen App mitmachen klicken oder ndr.de/NDR1Niedersachsen. Das geht auch.
0: Und die nächste Runde gibt's schon heute Vormittag gegen 11:15.
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0: London Beat. I've been thinking about you um gleich 7:50 hier bei NDR 1 Niedersachsen.
1: Macht wach, ähnlich so wie eine Katze zum Beispiel zu Hause, die den Wasserhahn anmacht. So geschehen gerade in Baden-Baden. Ich glaube ja, die wollte einfach das machen, was der Ortsname ihr vorschreibt. Aber wir wissen es nicht. Wir stellen ja schon fest, Haustiere kommen mitunter auf die irrwitzigsten Ideen.
0: Und die sammeln wir heute Morgen. Was ist Ihnen schon mit Ihrem Haustier Lustiges oder Skurriles passiert? Schicken Sie doch gerne mal eine Sprachnachricht rüber über die NDR Niedersachsen App.
2: Und zwar hat der Fuchs leider unsere Hühner alle getötet. Und wir hatten einen Huhn in der Quarantäne, das war wohl verletzt. Und das war das Glück. Das haben wir jetzt einzeln bei uns. Er lebt das mit unseren Hunden zusammen. Und seitdem ist das ganz zahm und denkt, es ist ein Hund. Also die hat auch immer das Sagen, wenn es mal ein Leckerchen gibt, hat erst das Huhn was zu bekommen und dann kriegen die Hunde was.
0: Gut.
1: Kriegt auch eine Leine um und muss Gassi gehen und so.
0: Das heißt ja auch Tier. Hackordnung. Also... Das Huhn weiß Bescheid.
1: Gar nicht so schlecht. Gar nicht so schlecht.

0: Unser Lehrer, Herr Kämpfer, ich sehe ihn noch am Klavier sitzen. Die Nummer spielen damals im Musikunterricht. Oh, hat das Spaß gemacht. Ray Charles, Hit the Road Jack. Oder wie wir gerne gesagt haben, Hit the Jack Road.
1: 4:08. Schön, dass wir gemeinsam in den Dienstag starten. Hellwach ist hier bei NDR 1 Niedersachsen.

0: Mit einem fröhlichen Let Your Love Flow auf den Lippen wird doch der Weg zur Arbeit gleich ein paar Kilometer kürzer, ne?
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0: So sieht's aus im Frühverkehr heute. Vorsichtig fahren bitte auf der A1 Lübeck Richtung Hamburg zwischen Hamburg-Morfleet und dem Dreieck Norderelbe ein Metallteil. Und nochmal Hamburg, aus Lübeck kommend zwischen Dreieck Hamburg-Südost und Dreieck Norderelbe auch Metallteile. Das ist die gleiche Stelle, nur anders formuliert. Aber sei es drum. Stau oder stockender Verkehr auf der A1 Osnabrück Richtung Bremen zwischen Dreieck Stur und Hemelingen. 4 Kilometer Stau vor der Baustelle. Verzögerung 20 Minuten. A1 Bremen Richtung Lübeck zwischen Maschener Kreuz und Dreieck Norderelbe hat es einen Unfall gegeben. 3 Kilometer stockender Verkehr. Dann A7 Hamburg Richtung Hannover zwischen Westenholz und Schwarmstedt. 3 Kilometer Stau auch hier nach dem Unfall. Und dann sind wir am Elbtunnel. A7 aus Hannover kommend zwischen Heimfeld und dem Elbtunnel. 4 Kilometer stockend. Bremerhaven noch. A27 aus Bremen kommend zwischen Bremerhaven Süd und Geestemünde. 4 Kilometer Stau in der Baustelle. Und das war's. Gute Fahrt.
2: Es ist 8 Uhr.
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2: Mit Constanze Beisert. Einen schönen guten Morgen. Die Schlagzeilen. Viel Zustimmung für Rüstungspläne am VW-Standort Osnabrück. Sorge um Verfassungsschutz im Fall von AfD-Regierung in Sachsen-Anhalt. Fortschritt bei umfangreichen Bauarbeiten am Marinestützpunkt in Wilhelmshaven. Und das Wetter, Sonne und Wolken, örtlich auch Regen, bis 27 Grad. Seit gestern gibt es neue Hoffnung für die Zukunft des Volkswagen-Werks in Osnabrück. Dort drohte ja das endgültige Aus, weil die bisherigen Modelle auslaufen und Volkswagen sowieso vor großen wirtschaftlichen Herausforderungen steht. Niedersachsens Ministerpräsident Lies sieht im VW-Standort Osnabrück etwas ganz Besonderes.
3: Wir haben ja einen unglaublichen Standort, der in seiner Kompetenz von Entwicklung über sozusagen den Fertigungsbau bis zu den Endprodukten, glaube ich, alles kann. Hier ist kein Standort, den man irgendwie vermarkten muss, ist einer, der sichtbar ist.
2: Ja, sichtbar auch für ein israelisches Rüstungsunternehmen, denn das möchte in Osnabrück produzieren. Das Land Niedersachsen und ein Investor aus Israel wollen das Werk dafür kaufen. Oliver Jürgens, wie sind die Reaktionen auf die Rüstungspläne?
4: Es kommt sehr viel Zuspruch aus der Region. Osnabrücks Oberbürgermeisterin Pötter freut sich darüber, dass eine Schließung des Werks abgewendet werden konnte. Dass dort in Zukunft für die Rüstung produziert werden soll, ist für sie kein Problem. Dies sei ein Beitrag zum Schutz von Demokratie und Freiheit. Mit der Identität Osnabrücks als Friedensstadt sei das vereinbar, sagt die CDU-Politikerin. Auch sie spricht, wie der Volkswagen-Betriebsrat, von einem Meilenstein für die Beschäftigten. Für die SPD-Kreistagsfraktion in Osnabrück liegt in der Übernahme eine Zukunft. Chance, vorhandene industrielle Kompetenzen, qualifizierte Arbeitsplätze und das Know-how der Beschäftigten könnten so langfristig am Standort gehalten werden. Die IG Metall in Osnabrück warnt aber vor zu viel Euphorie. Jetzt beginne nämlich die eigentliche Arbeit, denn die Beschäftigten müssten an die neuen Arbeitsplätze herangeführt werden. Und zwar möglichst viele. Dafür sei auch VW mitverantwortlich.
2: Nach dem Wahldebakel der CDU in Sachsen-Anhalt steht der Landesverband vor einem harten personellen Umbruch. Während die Zukunft von Ministerpräsident Sven Schulze völlig unklar ist, drängt mit Sepp Müller schon die nächste Generation an die CDU-Spitze im Land. Er will Schulze als Parteichef beerben. Unterdessen sorgen sich Politiker nach dem Wahlsieg der AfD um den Verfassungsschutz und die Sicherheitsbehörden. Denn ein AfD-Innenminister beispielsweise, der hätte Zugang zu hochgeheimen Informationen, etwa in den Bereichen Spionageabwehr oder Rechtsextremismus. Dagmar Pepping in Berlin. Mehrere Innenpolitiker fordern deshalb nun besondere Vorsichtsmaßnahmen. Welche konkret?
5: Also es geht wirklich darum, dass man verhindert, sollte jetzt die AfD in Sachsen-Anhalt den Innenminister stellen und damit dann noch später auch das Landesamt für Verfassungsschutz sozusagen mit neuen Personen ausstatten können, dass man die von Informationsflüssen sozusagen ausschließen kann, damit ganz sensible Informationen, zum Beispiel über Einsätze von V-Leuten etc. pp., dass die nicht an die AfD gelingen können. Und da gibt es schon, haben wir gehört, seit Monaten Vorbereitungen auch in den Sicherheitsbehörden, dass man eben sich auf diesen möglichen Wahlsieg der AfD vorbereitet. Aber wir müssen ja noch abwarten. Noch steht nicht fest, ob die AfD überhaupt den Ministerpräsidenten und die Regierung in Sachsen-Anhalt stellen wird.
2: Auch der Sozialverband Deutschland hat sich nach dem Wahlsieg der AfD in Sachsen-Anhalt geäußert und er fordert die Bundesregierung zu einer Kurskorrektur auf. Was steckt dahinter?
5: Da ist eben dieses Grundgefühl, dass die geplanten Sozialreformen nicht ausgewogen sind, dass insbesondere Leute, die nicht besonders wohlhabend sind, sozusagen geschröpft werden, während andere Leute davonkommen. Das ist jetzt die Kritik des Sozialverbandes. Ich glaube, dass es insbesondere in den nächsten Wochen von der SPD nochmal den Versuch geben wird, beim Thema Rente Kursveränderungen zu machen. Zum Beispiel Stichwort Rente mit 63, dass man dabei Übergangsfristen und Härtefallregelungen noch ganz schön was verändern wird. Und das andere ist eben auch beim Thema Pflege, dass man da nochmal sozusagen an den geplanten Korrekturen Veränderungen vornehmen wird.
2: Informationen von Dagmar Pepping. Ja, die Wahl in Sachsen-Anhalt hat Deutschland durchgerüttelt. Wie blicken die Menschen auf das Ergebnis? Antworten gibt der ARD Deutschland-Trend Extra, eine repräsentative bundesweite Umfrage von InfraTest-DiMAP und darunter 1000 Wahlberechtigten. Markus Sambale, was sagen denn die Menschen in Deutschland zum Ausgang der Wahl?
6: Wie die Wahl ausgegangen ist in Sachsen-Anhalt, das bereitet einer großen Mehrheit der Deutschen wirklich Sorgen. Fast 2/3 der Befragten im ARD-Deutschland-Trend sagen, dass sie über das Wahlergebnis eher besorgt sind. Nur knapp 1/4 zeigt sich eher erfreut. Und es sind nur ganz wenige, 8%, die sagen, dass ihnen das Wahlergebnis egal ist.
2: Was denken denn die Menschen in Deutschland, wer in Sachsen-Anhalt regieren sollte?
6: Deutschland ist wirklich gespalten in etwa 2 Hälften bei der entscheidenden Frage, ob AfD-Kandidat Ulrich Siegmund jetzt in Sachsen-Anhalt zum Ministerpräsident gewählt werden sollte. 45% der Befragten deutschlandweit sind dafür, dass er gewählt wird. 48% meinen, der AfD-Mann Siegmund sollte nicht zum Ministerpräsidenten gewählt werden. Auch unter den Anhängern der Union gibt es ein gutes Drittel und bei den Anhängern der Grünen knapp 1/5, die es zumindest für folgerichtig halten, wenn Ulrich Siegmund jetzt zum Ministerpräsidenten gewählt würde.
2: Markus Sambale berichtete. Zölle sind mein Lieblingswort. Das hatte US-Präsident Donald Trump mal gesagt und sichtbar wird das gerade am Handelsstreit mit Kanada. Die Regierung in Ottawa will sich US-Zölle nicht bieten lassen und reagiert seit Mitternacht mit Gegenzöllen. Mehr dazu in den Meldungen mit Moritz Zachow.
7: Ja, betroffen sind nach kanadischen Angaben Produkte aus Stahl und Aluminium, Haushaltsgeräte sowie Papier und Elektronik. Die Zölle sollen bei bis zu 50% auf Importe aus den USA liegen, und zwar im Wert von rund 27 Milliarden Dollar. Zwischen den USA und Kanada waren die Handelsgespräche zuletzt gescheitert. Vorher hatten die Vereinigten Staaten Zölle von 50% auf kanadische Waren verhängt, darunter etwa Hockeyschläger, Möbel, Honig und Wein. Bei einem Brand in Lüneburg ist ein Schaden von 1 Million Euro entstanden. Wie eine Polizeisprecherin mitteilte, brannte am Abend zunächst ein Gebüsch. Anschließend griff das Feuer auf 2 leerstehende Abbruchhäuser über. Mehr als 100 Kräfte von Polizei und Feuerwehr waren im Einsatz, Verletzte gibt es nicht. Die Brandursache ist noch nicht bekannt. In einer Tankstelle in Wagenfeld im Landkreis Diepholz hat ein maskierter Mann eine Angestellte mit einer Schusswaffe bedroht. Wie ein Polizeisprecher mitteilte, floh der Mann mit einem geringen Bargeldbetrag und Zigaretten. Die Angestellte wurde nicht verletzt. Ob es sich um eine echte Schusswaffe handelte, ist nicht bekannt. Die Polizei fahndet nach dem Mann.
2: Auf dem Marinestützpunkt in Wilhelmshaven wird derzeit viel gebaut. Dort entstehen unter anderem Dienstgebäude und neue Unterkünfte für Soldatinnen und Soldaten. Rund 250 Millionen Euro investiert die Bundeswehr in den nächsten Jahren am größten Standort in Deutschland. Und heute will das staatliche Baumanagement auf dem Gelände der Marine über den Fortschritt informieren. Frank Jacobs, wann können die Häuser denn bezogen werden?
8: Anfang nächsten Jahres soll das erste Dienstgebäude fertig sein. Bei den weiteren Gebäuden laufen die Arbeiten auf Hochtouren, teilte eine Sprecherin des staatlichen Baumanagements mit. Ein Teil davon soll Ende 2027 fertiggestellt sein. In den neuen Häusern entstehen Büros und knapp 1200 Zimmer. Dazu Räume für die Unteroffiziere vom Dienst, Teeküchen, Kleidertrockenräume, Wäschelager und Putzmittelräume. In den Unterkunftsgebäuden sollen Soldatinnen und Soldaten wohnen. Die Baumaßnahme ist Teil eines der größten Infrastrukturprojekte der Marine. Auf einer Fläche von fast 48 Fußballfeldern entstehen die Gebäude. Bevor nördlich des Marinestützpunkts in Wilhelmshaven in die Höhe gebaut werden konnte, mussten mehr als 1000 Stahlbetonpfähle in die Erde gebracht werden, bis zu 20 Meter tief.
2: Heute starten in Berlin die Haushaltsberatungen für das kommende Jahr. Insgesamt sind Ausgaben von gut 550 Milliarden Euro geplant. Und bis Freitag wird über die Etats der einzelnen Ressorts beraten. Wie werden die Gelder verteilt in Zeiten knapper Kassen? Heute geht es dabei auch um Geld für Straßen, Schienen und Wasserstraßen. Deren Finanzierung ist alles andere als sicher. Kai Wäsche, wie sieht es denn bei wichtigen niedersächsischen Verkehrsprojekten aus?
9: Für einige wichtige niedersächsische Projekte ist nach NDR-Informationen im Haushalt 27 nach aktuellem Stand kein Geld vorgesehen. Das betrifft unter anderem das Kedinger Kreuz, also die Anbindung der A20 an die A26. Allerdings wird hier auch noch gegen den Planfeststellungsbeschluss geklagt. Rechtlich baureif dagegen ist der 7. Abschnitt der A39 zwischen Wolfsburg und Ehra im Kreis Gifhorn. Ja, und trotzdem finden sich für den Bau dafür aktuell keine Mittel im Haushalt. Ebenso könnte für einige Erweiterungspläne des Hauptbahnhofs Hannover das Geld fehlen. Für bereits laufende Projekte dagegen, wie den Bau der neuen Eisenbahnbrücke bei Elsfleth über die Hunte oder den Ausbau des Stichkanals Salzgitter, soll es weiter Geld vom Bund geben. Und das gilt auch für geplante Schienenprojekte, wie die Strecke zwischen Hannover und Hamburg. Auch wenn politisch noch keine Entscheidung über den Streckenverlauf gefallen ist, soll Geld für die nächste Planungsphase im Haushalt 27 eingestellt sein, heißt es aus Fraktionskreisen.
2: Und zum Sport. Die deutschen Basketballfrauen haben bei der WM im eigenen Land die Finalrunde erreicht. Am Abend gewann die deutsche Mannschaft in Berlin gegen Mali und zwar mit 83-58. Heute spielen die Basketballerinnen um den Einzug ins Viertelfinale. Gegner ist Südkorea. Und bei den US Open hat Tennisprofi Alexander Zverev weiter alle Chancen auf seinen zweiten Grand-Slam-Titel. Im Achtelfinale schlug Zverev den Italiener Luciano Darderi in 3 Sätzen. Im Viertelfinale trifft der Deutsche nun auf den Niederländer Botik van de Sandschulp. Und die Zeit, 8.10 Uhr, das war aktuell mit Constanze Beisert.
10: Und das ist das Wetter für Niedersachsen. Das wird heute ein Tag, der so ein bisschen schon nach Herbst aussieht, sich aber nochmal nach Sommer anfühlt, denn es wird nochmal warm. Bis zu 27 Grad sind heute drin und auch jetzt schon recht mild. 17 Grad im Moment in Lüneburg, 18 schon in Vechta und in Goslar. Von Westen her kann es heute durchaus mal so ein bisschen nass werden. Es sind auch insgesamt mehr Wolken als gestern unterwegs, aber zwischendurch kommt hier und da auch mal so ein bisschen die Sonne durch. Am ehesten im Südosten, also 5 Stunden Sonne heute zum Beispiel rund um Göttingen. In Ostfriesland hat es die Sonne heute schwer. Da kriegen wir vielleicht mal ein paar Minuten. Mehr ist nicht drin.
1: 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Guten
10: Morgen. Einen fantastischen Start in den Dienstag wünschen wir Ihnen.
11: Wir müssen Ihnen da was sagen, Isabel und ich. Also. Und es ist von so einer großen Tragweite und so einer allumfassenden Bedeutung, dass, also wir wissen schon, was es ist, aber wir haben nicht zu entscheiden, wann wir Ihnen das sagen. Wir haben sozusagen Order gekriegt, das erst gegen 20 nach 8 tun zu dürfen.
10: Und wir freuen uns, dass wir es dann endlich dürfen.
11: Ja, es ist etwas, womit wir in Niedersachsen alle nicht gerechnet haben. Etwas, das den Herbst 2026 nochmal komplett verändern wird. Eine Sache, über die wir in Niedersachsen noch Tage danach sprechen werden. Also, was das ist, wir dürfen es sagen in ungefähr 10 Minuten.
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1: Guten Morgen, 8.23 Uhr, Sie sind bei Hellwach hier bei NDR 1 Niedersachsen und jetzt dürfen wir es endlich sagen.
2: Nun haben wir aber auch wirklich ein riesengroßes Geheimnis darum gemacht, über das, was wir Ihnen eigentlich den ganzen Morgen schon sagen wollten, aber noch nicht erzählen durften. Es hieß, auf keinen Fall vor 20 nach 8 und deswegen machen wir es jetzt.
1: Sag, willst du?
2: Nee, sag du.
1: Er kommt nach Hannover.

0: Und er kommt nicht nur nach Hannover, sondern er spielt sogar ein Konzert. Wie toll ist das denn? Das denn? Der Mann, der all diese Hits geschrieben hat, Part-Time Lover, Isn't She Lovely oder auch hier.
1: Er ist mittlerweile 76 und seit über 15 Jahren war er nicht mehr in Deutschland. Und jetzt kommt er ausgerechnet zu uns nach Niedersachsen. Und das schon in gut 6 Wochen. Am 24. Oktober spielt er ein Konzert in der ZAG Arena in Hannover.
0: Ich habe es ja erst für einen Scherz gehalten oder vielleicht für eine Meldung in der Eddenjagd, weil das ja schon in ein paar Wochen soweit ist. Aber nein, es stimmt tatsächlich, eines von nur 2 Deutschlandkonzerten. Das andere ist in Köln, aber hier bei uns in Niedersachsen ist es der absolute Hammer, einer der größten Superstars der Musikgeschichte. Der Grund ist 50 Jahre Songs in the Key of Life. Sein legendäres Album feiert Jubiläum und deswegen spielt er Konzerte.
1: Wenn Sie hin möchten, dann merken Sie sich, Freitag 10 Uhr, da startet nämlich der offizielle Vorverkauf. Aber Sie haben ja auch uns, ne? Wir von NDR1 Niedersachsen präsentieren das Konzert, also wir werden dann auch noch Tickets an Sie verlosen.
0: Zugegebener Zeit, die müssen erstmal gedruckt werden. Die Tickets. Aber vorfreuen können Sie sich jetzt schon mal. Hier sind nochmal die ganz wichtigen Daten. Stevie Wonder, der echte, 24. Oktober, ZAG Arena in Hannover, präsentiert von NDR1 Niedersachsen.
1: Und einen kleinen Gruß aus der Küche gibt es jetzt schon mal. Hier ist Stevie Wonder bei NDR1 Niedersachsen.

0: herrlich. Was für Musik. Und jetzt kommt er auch noch live hierher. Es ist kein Scherz. Stevie Wonder, wir in Niedersachsen haben die Möglichkeit, ihn live zu sehen. 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Oktober dieses Jahres, 2026, live in der ZAG Arena in Hannover präsentiert. Von NDR 1 Niedersachsen. Auf den Schreck.
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0: Ja, ein positiver Schreck. Erstmal wieder in geregelten Bahnen der Blick auf den Berufsverkehr heute Morgen. Bitte Vorsicht, A2 Hannover Richtung Berlin zwischen Kreuz Wolfsburg, Königslotter und Rastplatz Uri. Ein LKW liegen geblieben. Vorsichtig fahren auch auf der A7 Hannover Richtung Hamburg. Kurz vor Großburg-Wedel liegen Fahrzeugteile. Tiere unterwegs, B65 Hannover-Bad Nenndorf zwischen Everloh und Ditterke. Und auf der B402 Fürstenau-Meppen. Bitte auch vorsichtig fahren. Zwischen Wettrup und Herzlake ist eine ungesicherte Unfallstelle. Es staut sich heute Morgen auf der A1 Osnabrück Richtung Bremen zwischen Dreieck Stur und Himmelingen. 4 Kilometer da vor der Baustelle. Verzögerung 20 Minuten. A1 Bremen Richtung Lübeck zwischen Maschener Kreuz und Dreieck Norderelbe. 3 Kilometer stockender Verkehr nach einem Unfall. Dann sind wir mit Ihnen auf der A7 unterwegs. Hamburg Richtung Hannover zwischen Westenholz und Schwarmstedt. 4 Kilometer Stau nach dem Unfall. Verzögerung gute halbe Stunde. Hamburg A7 aus Hannover kommt zwischen Heimfeld und dem Elbtunnel. 4 Kilometer stockender Verkehr. Bremerhaven A27 aus Bremen kommend zwischen Bremerhaven Süd und Geestemünde. 4 Kilometer Stau in der Baustelle. A30 Rhein Richtung Osnabrück zwischen Hörstel und Ibbenbüren. 2 Kilometer Stau und dann nochmal Osnabrück. Aber jetzt A33 Richtung Bielefeld zwischen Kreuz Osnabrück Süd und Hilter. 2 Kilometer stockender Verkehr wegen Bauarbeiten. Und es mäht auch noch jemand den Rasen. Die B437 zwischen Rodenkirchen und Stotel ist deshalb zwischen Dedesdorf und Speckjerstraße gesperrt. Mäharbeiten bis heute Nachmittag, 14 Uhr ungefähr. Das war's. Gute Fahrt jetzt um 8.31 Uhr.
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2: Mit Moritz Zacho, schönen guten Morgen. Osnabrücks Oberbürgermeisterin Pötter begrüßt die Pläne für das VW-Werk in der Stadt. Dass dort künftig Rüstungsgüter hergestellt werden sollen, schütze Demokratie und Freiheit in Deutschland und passe zur Identität als Friedensstadt. Am Vormittag wird eine neue PISA-Studie vorgestellt. Laut Bild-Zeitung haben sich die Leistungen deutscher Jugendlicher im Lesen und in der Mathematik verschlechtert, ebenso in den Naturwissenschaften. Und Tennisprofi Alexander Zverev ist bei den US Open ins Viertelfinale eingezogen und hat damit weiter Chancen auf seinen zweiten Grand-Slam-Titel. Er gewann in 3 Sätzen gegen Luciano Daderi aus Italien und trifft nun auf den Niederländer Botik van de Sandschulp. Die Zeit, 8.32 Uhr.
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3: Aus den Studios Braunschweig und Göttingen mit Elisha Kraft. Nach dem Brand im ehemaligen Kurhotel bei Bad Lauterberg kommen heute erneut Spürhunde bei der Ursachensuche zum Einsatz. Die Suche war aus Sicherheitsgründen verschoben worden. Wieland Gabke, warum?
4: Wegen Einsturzgefahr der Brandruine. Nun wird der Einsatz von Statikern des Technischen Hilfswerks begleitet, so ein Polizeisprecher. Die Polizei ermittelt in alle Richtungen und schließt Brandstiftung nicht aus. Das ehemalige Kurhotel hatte einer Reichsbürgergruppe gehört. Die wurde im Mai 2025 verboten. Seitdem wird das Gebäude vom Bund verwaltet. Die zuständige Bundesanstalt erklärte auf Anfrage, das Gebäude sei vor dem Brand grundsätzlich gegen Eindringen gesichert worden. Fenster und Türen mit Spanplatten verriegelt. Eine Firma sei zusätzlich mit Kontrollen beauftragt worden.
3: 3 Krankenhäuser in Braunschweig wollen stärker zusammenarbeiten, um den künftigen Veränderungen im Gesundheitswesen zu begegnen. Dazu sollen die 3 Häuser ihre Angebote aufeinander abstimmen und verteilen. Das Krankenhaus Marienstift will dabei die Akut- und Notfallversorgung ausbauen. Das Herzogin-Elisabeth-Hospital prüft die Umwandlung in ein reines Fachkrankenhaus für Gelenk- und Wirbelsäulenchirurgie sowie Adipositas-Medizin. Das Klinikum Braunschweig soll als Maximalversorger für die Region auch die Klinik Klinikversorgung im Großraum koordinieren. Das Konzept soll mit dem Gesundheitsministerium und zuständigen Gremien entwickelt werden. Und zwei Menschen in Niedersachsen haben 1 Million Euro im Lotto gewonnen. Einer der beiden Spieler reichte seinen Schein im Landkreis Holzminden ein. Das teilte die Lottogesellschaft mit. Die aktuellen Wetterdaten: Wolfsburg bewölkt 19, Nordheim leicht bewölkt 17, Herzberg am Harz trocken 16 Grad. Heute viele Wolken, wenig Sonnenschein, gegen Abend Regen möglich bis zu 27 Grad. Wir in Niedersachsen aus den Studios Braunschweig und Göttingen wieder um 9.30 Uhr.
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0: Einen fröhlichen Dienstag wünschen wir Ihnen, 8. September 2026, auf das alles, was Sie vorhaben heute, gut verläuft.
5: Sie können gleich mal Ihr Bauchgefühl testen, gerne auch mit den Kolleginnen und Kollegen im Team bei der Arbeit oder noch mit dem Mann oder der Frau beim Frühstückstisch. Wir spielen die Entenjagd. Wir haben 3 Meldungen und wenn Sie uns sagen können, ob die echt oder eine Ente sind, dann sind Sie richtig gut dabei. Wir spielen in 7 Minuten.

Da müssen wir ganz kurz dazwischen, der NDR ins Niedersachsen Verkehrsservice. Achtung bitte, Falschfahrer auf der A36 Wolfsburg-Wolfenbüttel. Zwischen Braunschweig und Wolfenbüttel Nordwest kommt Ihnen ein Fahrzeug entgegen. Fahren Sie bitte äußerst rechts, nicht überholen. Betrifft die A36 Wolfsburg-Wolfenbüttel zwischen Braunschweig und Wolfenbüttel Nordwest. Achtung bitte, Falschfahrer unterwegs. Wir melden, wenn die Gefahr vorbei ist.

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1: Osterroder am Harz wartet Tanja jetzt auf einen reichen Geldsegen bei der Entenjagd. Guten Morgen.
2: Guten Morgen.
3: Frau Wedemeyer, Sie haben ja im Harz ganz viele wunderbare Tiere zu bestaunen, fahren aber trotzdem gerne sehr weit in den Zoo. Erzählen Sie mal.
2: Ja, wir überlegen, ob wir am Wochenende vielleicht mal nach Dortmund in den Zoo fahren.
3: Wie weit ist das von Osterode bis Dortmund?
2: Na, so 250, 300 Kilometer.
3: Okay, also bei den Spritpreisen wäre vielleicht eine kleine Finanzspritze nicht so schlecht für diesen Ausflug, oder?
2: Genau, ganz genau.
3: Wir hätten möglicherweise 110 Euro für Sie, wenn Sie uns denn gleich sagen können, ob unsere drei Meldungen echt oder eine Ente sind.
2: Ja, gerne.
1: Hier kommt die erste Meldung, liebe Tanja. Um der angespannten Finanzlage entgegenzuwirken, geht die St. Bernward-Klinik in Goslar neue Wege. Das Pflegepersonal soll durch Zusatzverkäufe Geld in die Klamme Krankenhauskasse spülen, ähnlich wie in Billigfliegern und auf Butterfahrten, soll den Patientinnen und Patienten auf den Stationen nach der täglichen Visite Parfum oder Sonnenbrillen oder Rubbellose oder dergleichen mehr angeboten werden. Das Klinikum rechnet mit Einnahmen von jährlich rund 100.000 Euro.
2: Ich würde sagen, eine Ente.
3: Aber sowas von. Was wie skurril wäre das denn?
1: Ja.
3: Oh. Gut, dann kommt hier schon die zweite Meldung.
1: Zwei Brüder aus Jesteburg im Landkreis Harburg, auf dem Weg nach Hamburg also fahrend, sagen jugendlichen Schweißfüßen den Kampf an. Einlegesohlen mit Zimtduft sind das Stichwort. Das gibt's zwar schon, aber nur in beige und altmodisch, sagen die beiden Brüder. Jan und Udo heißen sie, deshalb haben sie das Startup Spice Boys gegründet und eine schicke, bunte Zimtsohle für Jugendliche entwickelt.
2: Echt, würde ich sagen.
3: Wow, sind sie gut. Ich hätte gedacht, das ist eine Ente. Aber nein, tatsächlich. Die beiden Jungs haben genau diese Pläne. Und damit sind wir schon bei der Meldung Nummer 3.
1: Jetzt sind wir nochmal in Ostfriesland. Die Polizei im Kreis Aurich ist zu einem ungewöhnlichen Einsatz ausgerückt. Nachbarn hatten die Beamten alarmiert, weil es seit mehreren Tagen aus der Wohnung unter ihnen streng riechen sollte. Die Beamten haben aber keinen Tatort vorgefunden, sondern nur einen Insektenzüchter. Der Anwohner hatte im großen Stil Stinkwanzen gezüchtet, um seine Amphibien damit zu füttern.
2: Ich würde sagen, echt.
3: Nein, das haben wir uns ausgedacht.
2: Oh, wie schade. Schade. Ja, schade.
1: Also nicht ins Insektenhaus gehen in Dortmund im Zoo, denn mit denen wollen sie jetzt nichts mehr zu tun haben.
2: Ach, das ist nicht so schlimm.
3: Aber liebe Tanja, wir schicken Ihnen gerne Entchen zu und es hat ganz viel Spaß gemacht mit Ihnen.
2: Danke, gleichfalls.
1: Vielleicht ist das der Start für Ihren heimischen Vogelpark.
2: Doch, mal gucken.
1: Entchen zu Hause. Also, danke fürs Mitspielen, liebe Grüße nach Osterode. Und wenn Sie jetzt sagen, ich möchte auch mal Enten jagen, dann freuen wir uns auf Sie. Einfach mitmachen, klicken in der NDR Niedersachsen App oder Sie schreiben uns schnell über unsere Homepage ndr.de/ndr1 Niedersachsen.
3: Nächste Runde schon heute Nachmittag gegen 15:45.
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0: Orbison bei NDR1 Niedersachsen um gleich 8.51 Uhr.
1: So schön, sich gemeinsam an den Sommer zu erinnern, wie früher in der Schule der Aufsatz mein schönstes Ferienerlebnis. Es ist ein bisschen so.
0: Oh, ja.
1: Nur ganz im Gegensatz zur Schule gibt es bei uns für ihr schönstes Ferienerlebnis nicht irgendeine Zensur, sondern einen 250 Euro schweren Einkaufsgutschein zur Verfügung gestellt von Edeka.
0: Also ganz egal, ob es vielleicht eine ganz besondere Reise war, ein wunderschöner Moment mit Grillen, Zirpen und einem kühlen Getränk oder vielleicht das Lagerfeuer, was auch immer Sie erlebt haben, erzählen Sie uns von Ihrem schönsten Sommermoment gerne über die NDR Niedersachsen App oder über unsere Seite ndr.de/ndr1 Niedersachsen.
1: So wie Stefan das heute Morgen gemacht hat aus Neustadt am Rübenberge.
2: Und zwar bin ich in diesem Sommer Mitte Juli sehr spontan mit dem Fahrrad losgefahren. Und der Wind stand Richtung Westen. Und dann habe ich mir gedacht, dann nutze ich das doch einfach mal und starte hier in Pockenhagen und bin dann immer den Mittellandkanal runtergefahren Richtung Westen. Die erste Übernachtung war in Bramsche. Dann ging es weiter an den Rhein nach Wesel und von dort durch Holland durch. Zwei Übernachtungen noch in Belgien gehabt, bis ich dann nach insgesamt 6 Tagen in Paris am Eiffelturm angekommen bin.
0: Wow, was für eine Tour. Und das freiwillig.
1: Und diese Geschichte hat Steffen den Einkaufsgutschein gesichert. Jetzt sind Sie dran. Erzählen Sie uns Ihre Geschichte und mit ein bisschen Glück sichert Ihnen Ihr ganz persönlicher, besonderer Sommermoment 250 Euro Einkaufsgutschein.

0: Ein klein bisschen Kalifornien bei uns in Niedersachsen. Von dort kam die Steve Miller Band Abracadabra.
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0: Vorsichtig fahren bitte auf der A31 Lingen Richtung Gronau zwischen Lingen und Emsbüren. Ein kaputtes Auto. Entwarnung für die A36 Wolfsburg-Wolfenbüttel. Kein Falschfahrer mehr zwischen Braunschweig und Wolfenbüttel Nordwest. Ansonsten im Berufsverkehr heute Morgen eine ganze Menge los. A1 Osnabrück Richtung Bremen zwischen Dreieck Stur und Bremen-Himmelingen. 4 Kilometer Stau vor der Baustelle. Verzögerung 20 Minuten. A1 Bremen Richtung Lübeck zwischen Maschener Kreuz und Dreieck Norderelbe, 3 Kilometer stockender Verkehr nach einem Unfall. A7 Hannover Richtung Flensburg zwischen Hamburg-Heimfeld und dem Elbtunnel, 4 Kilometer stockender Verkehr. A27 Bremen Richtung Bremerhaven zwischen Bremerhaven Süd und Bremerhaven Geestemünde, 2 Kilometer stockender Verkehr. A30 Rheine Richtung Osnabrück zwischen Hörstel und Immbüren, 2 Kilometer Stau. Das Gras gemäht wird auf der B437 Rodenkirchen Richtung Stotel zwischen Dedesdorf und Speckcher Straße, deshalb Sperrung bis 14 Uhr. Die B498 Osterode-Goslar ist zwischen Schulenburg im Oberharz und Okratal wegen Bauarbeiten in beiden Richtungen gesperrt bis heute Mittag. Und B6 noch in Hannover zwischen Frankfurter Allee und Südschnellweg, 3 Kilometer stockender Verkehr.
2: Es ist 9 Uhr.
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2: Mit Moritz Zacho. Schönen guten Morgen. Die Schlagzeilen. Parteien loben Pläne für Rüstungsproduktion am VW-Standort Osnabrück. Verfassungsschützer sind nach AfD-Wahlsieg in Sachsen-Anhalt in Sorge. Bau von hunderten Soldatenunterkünften in Wilhelmshaven kommt voran. Das Wetter: von Westen her etwas Regen, im Südosten länger trocken bis 27 Grad. Für die Angestellten am Volkswagenwerk in Osnabrück gibt es am Standort eine berufliche Zukunft. Denn ein israelischer Rüstungskonzern will dort produzieren. Das Land und ein israelischer Investor wollen das Werk dafür kaufen. Oliver Jürgens, wie fallen die Reaktionen im Einzelnen dazu aus?
3: Es kommt sehr viel Zuspruch aus der Region. Osnabrücks Oberbürgermeisterin Pötter freut sich darüber, dass eine Schließung des Werks abgewendet werden konnte. Dass dort in Zukunft für die Rüstung produziert werden soll, ist für sie kein Problem. Dies sei ein Beitrag zum Schutz von Demokratie und Freiheit. Auch sie spricht, wie der Volkswagen-Betriebsrat, von einem Meilenstein für die Beschäftigten. Für die SPD-Kreistagsfraktion in Osnabrück liegt in der Übernahme eine Zukunftschance. Vorhandene industrielle Kompetenzen, qualifizierte Arbeitsplätze und das Know-how der Beschäftigten könnten so langfristig am Standort gehalten werden. Die IG Metall in Osnabrück warnt aber vor zu viel Euphorie. Man sei nicht am Ziel und habe erst einen Fuß in der Tür. Jetzt beginne nämlich die eigentliche Arbeit, denn die Beschäftigten müssten an die neuen Arbeitsplätze herangeführt werden.
2: Nach ihrer Wahlniederlage in Sachsen-Anhalt will sich die CDU dort neu aufstellen. Ministerpräsident Schulze will nicht noch einmal Parteichef werden. Kandidieren will der Bundestagsabgeordnete Müller. Derweil wächst nach dem Wahlsieg der AfD in Sachsen-Anhalt die Sorge um den dortigen Verfassungsschutz. Die Behörde im Nachbarbundesland Thüringen erwägt, sensible Informationen nur noch eingeschränkt weiterzugeben. Dani Stahl berichtet.
4: Für den Thüringer Verfassungsschutzpräsidenten Stefan Kramer steht fest, sollte die AfD in Sachsen-Anhalt regieren, braucht es Vorkehrungen für den Umgang mit Geheimdienstinformationen. Dem Redaktionsnetzwerk Deutschland sagte er, wenn es konkrete Zweifel am Geheimschutz einer politischen Leitung gäbe, dann müsse man darauf vorbereitet sein, Informationsrechte abzustufen. Das heißt, besonders sensible Informationen sollten dann nur eingeschränkt weitergegeben werden. Kramer betonte, das sei keine politische Sanktion, sondern ein Risikomanagement zum Schutz von Menschenleben, nachrichtendienstlichen Zugängen und Geheimhaltung.
2: Der Zollstreit zwischen den USA und Kanada verschärft sich. Seit Mitternacht gelten auf kanadischer Seite Abgaben auf amerikanische Produkte. Betroffen sind Produkte aus Stahl und Aluminium, Haushaltsgeräte sowie Papier und Elektronik. Die Zölle sollen bei bis zu 50% auf Importe aus den USA liegen, und zwar im Wert von rund 27 Milliarden Dollar. Vorher hatten die Vereinigten Staaten Zölle von 50% auf kanadische Waren verhängt, darunter etwa Hockeyschläger, Möbel, Honig und Wein. Auf dem Marinestützpunkt in Wilhelmshaven werden gerade Dienstgebäude und Unterkünfte für Soldaten gebaut. Rund 250 Millionen Euro investiert die Bundeswehr in den nächsten Jahren am größten Standort in Deutschland. Heute soll es Infos zum Baufortschritt geben. Frank Jacobs, wann können die Häuser denn bezogen werden?
5: Anfang nächsten Jahres soll das erste Dienstgebäude fertig sein. Bei den weiteren Gebäuden laufen die Arbeiten auf Hochtouren, teilte eine Sprecherin des staatlichen Baumanagements mit. Ein Teil davon soll Ende 2027 fertiggestellt sein. In den neuen Häusern entstehen Büros und knapp 1200 Zimmer. Dazu Räume für die Unteroffiziere vom Dienst, Teeküchen, Kleidertrockenräume, Wäschelager und Putzmittelräume. Bevor nördlich des Marinestützpunkts in Wilhelmshaven in die Höhe gebaut werden konnte, mussten mehr als 1000 Stahlbetonpfähle in die Erde gebracht werden, bis zu 20 Meter tief. Die Baumaßnahme ist Teil eines der größten Infrastrukturprojekte der Marine.
2: Bei einem Brand in Lüneburg ist ein Schaden von 1 Million Euro entstanden. Wie eine Polizeisprecherin mitteilte, brannte am Abend zunächst ein Gebüsch. Anschließend griff das Feuer auf 2 leerstehende Abbruchhäuser über. Mehr als 100 Kräfte von Polizei und Feuerwehr waren im Einsatz. Verletzte gibt es nicht. Die Brandursache ist noch nicht bekannt. Kurzer Blick auf die Straßen. Vorsicht bitte auf der A2 Dortmund-Hannover zwischen dem Kreuz Bad Oeynhausen und Porta Westfalica. Da liegen Metallteile. Die Zeit 9.04 Uhr.
6: Und das ist das Wetter für Niedersachsen. Meteorologisch gesehen haben wir ja schon Herbst, kalendarisch gesehen immer noch Sommer. Und so ein bisschen ist es heute mit dem Wetter auch so. Also sieht nach Herbst aus, fühlt sich aber stellenweise doch noch ganz schön nach Sommer an, denn es wird nochmal warm. Die Tagestoptemperatur liegt bei 27 Grad. Im Moment sind es 17 in Meppen, 19 in Lüchow und in Duderstadt. Von Westen her kann es heute durchaus mal nass werden, sind auch insgesamt deutlich mehr Wolken unterwegs als gestern, aber zwischendurch kommt eben auch mal so ein bisschen die Sonne durch, am ehesten im Südosten. Also rund um Göttingen immerhin heute bis zu 5 Stunden Sonne, in Ostfriesland heute eher keine.
1: 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Guten
6: Morgen. Wie schön, dass Sie mit uns in den Dienstag starten.
7: Guck mal, unser Tennisprofi, unser Deutscher Alexander Zverev, der musste stundenlang Bälle über die, wie sagt man, über das Netz kloppen, um was zu werden. Jetzt steht er ja im Achtelfinale der US Open. Sie brauchen einfach nur uns ihre schönste Sommergeschichte zu erzählen. Mein unvergesslicher Sommermoment, und schon kommen Sie nicht ins Achtelfinale, nicht ins Halbfinale, noch nicht mal ins Finale. Sie kriegen gleich den Hauptgewinn.
8: 250 Euro.
7: Winken als Einkaufsgutschein, den nächsten Sommermoment genießen und feiern wir in etwas mehr als 7 Minuten.
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0: quit playing games with my heart. Die Backstreet Boys. Um 13 Minuten nach 9, Sie hören hellwach. Hier ist NDR 1 Niedersachsen.
1: Wir in Niedersachsen würden ja niemals übereinander lachen, also nur in Ausnahmefällen. Aber heute lachen wir über die Geschichten, die unsere, die ihre Haustiere schon erlebt oder sagen wir mal ausgefressen haben. So wie der Kater Grummel von Silke. Sie schreibt über die NDR Niedersachsen App. Silke wollte schon mit ihrem Sohn mal zum Arzt gehen, weil sie nachts dauernd gehört hat, dass der ständig aufs Klo rennt. Da ging immer die Spülung nachts, weißt du?
0: Okay.
1: Und hat sie schon gedacht, hoffentlich hat der Junge nichts mit der Blase oder irgendwas. Kommt raus, es ist Kater Grummel gewesen, der einfach die ganze Nacht auf dem Pott gesessen hat.
0: Nein.
1: Hat der denn kein Katzenklo, frage ich mich, Silke. Hat also die ganze Zeit
0: die
1: da
0: und
1: gesessen.
0: Der hat die Klospülung die ganze Zeit.
1: Genau, und immer wieder die Spülung betätigt. Was haben sie gemacht? Silke schreibt, ein Brett auf dem Spülkasten hat die Lösung gebracht, so

0: Mein Hund kam mir nicht entgegen. Ich dachte, was ist los? Dann sah ich ihn in der Küche auf der Seite liegen, schwer atmend. Und mein Blick wanderte zum Ofen. Die Torte war weg. Da hat dieses Ungeheuer die komplette Torte verspeist.
1: Oh nein.
0: So kann's gehen.
1: Ist bei uns tatsächlich so ähnlich auch mal passiert. Meine Tante hat Kirschwälder, wie heißt es?
2: Schwarzwälder-Schwarztorte, ja genau.
1: Gebacken. Und zu Weihnachten, wirklich, hat der Hund das schöne Porzellan ist schön zersprungen und hat die Torte aufgefuttert.
2: Aber
1: zumindest
2: ich sag mal,
1: Teile davon.
2: Besser die Torte im Hund als der Hund im Ofen. Ich hatte kurz Sorge bei der Geschichte.
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0: Jethro Tull, die Querflöte in die Charts gebracht haben. Locomotive Breath hier bei NDR 1 Niedersachsen. Das ist ihr Start in den Dienstag. Na, von wegen Start ist er schon 9.21 Uhr.
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3: Guten Morgen.
2: Wie ist denn Ihr ganz persönlicher Sommermoment?
3: Unser ganz persönlicher Sommermoment ist, dass wir quasi jetzt eine Taube als Haustier haben. Quasi wie so eine freilaufende Katze.
0: Wie bitte ist es denn dazu gekommen?
3: Ja, es war ein heißer Mittwoch im Juli. Und ich habe gerade die Badesachen von meiner Tochter aufhängen wollen. Und gucke auf die Terrasse und dann hockte da eine Taube auf dem Tisch. Und Brieftauben haben ja, wie meine Tochter sagt, so hübsche Armbänder. Da steht ja die Telefonnummer von dem Besitzer halt auch drauf. Da haben wir angerufen und er sagte, ja, die hat sich wohl verflogen. Sie ist auch noch ganz jung, die Taube. Und wir sollten sie aufpäppeln und dann freilassen und dann fliegt sie wieder nach Hause. Gesagt, getan. Wir haben sie eingefangen. Übrigens knurren Tauben wie Hunde, wenn die sich bedroht fühlen.
0: Okay. Aber sie bellen nicht.
3: Nee, sie bellen nicht.
0: Okay. Und was hat sie zu essen und zu trinken gekriegt? Ich meine, ich wüsste gar nicht, was ich so einer Taube servieren sollte.
3: Sonnenblumenkerne.
0: Ah ja. Aha.
3: Und natürlich Wasser. Und irgendwann hat sie dann angefangen, mit den Flügeln zu flappern. Und da haben wir gesagt, okay, jetzt lassen wir sie frei. Und dann haben wir sie fliegen lassen und war wirklich sehr tränenreich, der Abschied. Mhm. Ja, auf einmal saß sie wieder im Garten. Sie ist jetzt seit fast 6 Wochen da, kommt regelmäßig morgens. Oh, eben war sie auch schon da, hat auch schon gefrühstückt.
0: Wirklich
2: süß.
3: Ja. Wir sagen jetzt immer, klar, kann sie immer noch wegfliegen, aber ich schätze, wir sind jetzt ihr neues Zuhause. Mhm. Und das ist unser Sommermoment, weil das ist halt wirklich was ganz Besonderes auch, dass sie so zutraulich ist und immer wieder zu uns kommt und nicht nach Hause geflogen ist.
2: Frau Rand, da soll noch mal einer sagen, Tauben sind die Ratten der Lüfte. Also da, ich glaube, wir werden jetzt alle Tauben mit anderen Augen begutachten.
0: Wissen Sie was, Melanie? So eine schöne Geschichte. Sie kriegen einen Einkaufsgutschein im Wert von 250 Euro zur Verfügung gestellt von Edeka. Herzlichen Glückwunsch.
3: Herzlichen Dank. Da sind die Sonnenblumenkerne ja safe, würde ich sagen.
0: Da haben Sie sozusagen bis zum Ende des Jahrzehnts Sonnenblumenkerne satt, möchte ich sagen.
3: Ja, prima. Da freuen wir uns. Herzlichen Dank.
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0: Fats Domino, I'm walking um kurz vor halb zehn.
1: Das fetzt, deswegen heißt er ja auch. Fats Domino.
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1: Okay, vorsichtig fahren bitte. Auf der A31 Meppen Richtung Leer zwischen Haaren und Laden ein kaputtes Auto. Dann haben wir Stau auf der A1 Osnabrück Richtung Bremen zwischen Dreieck Stur und Bremen-Himmeling. 3 Kilometer Stau vor der Baustelle. A7 Hannover Richtung Flensburg zwischen Hamburg-Heimfeld und dem Elbtunnel. 3 Kilometer stockender Verkehr. Die B437 Rodenkirchen Richtung Stodel. Na, ausnahmsweise ist man nicht der Wesertunnel gesperrt. Nee, es wird das Gras gemäht zwischen Dedesdorf und Speckerstraße. Deshalb Sperrung der Bundesstraße bis 14 Uhr. Die B498 Osterode-Goslar ist zwischen Schulenburg im Oberharz und Okertal wegen Bauarbeiten gesperrt bis heute Mittag um 12 in beiden Richtungen. Und im Kreis Hildesheim ist die Kreisstraße zwischen Dingelbe und Wöhle wegen Bergungsarbeiten in beiden Richtungen gesperrt. Das war's. Gute Fahrt und jetzt die Infos aus Ihrer Region um 9:30.
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3: Aus den Studios Braunschweig und Göttingen mit Elisha Kraft. Nach dem Brand im ehemaligen Kurhotel bei Bad Lauterberg kommen heute erneut Spürhunde bei der Ursachensuche zum Einsatz. Die Suche war aus Sicherheitsgründen verschoben worden. Wieland Gabke, warum?
4: Wegen Einsturzgefahr der Brandruine. Nun wird der Einsatz von Statikern des Technischen Hilfswerks begleitet, so ein Polizeisprecher. Die Polizei ermittelt in alle Richtungen und schließt Brandstiftung nicht aus. Das ehemalige Kurhotel hatte einer Reichsbürgergruppe gehört. Die wurde im Mai 2025 verboten. Seitdem wird das Gebäude vom Bund verwaltet. Die zuständige Bundesanstalt erklärte auf Anfrage, das Gebäude sei vor dem Brand grundsätzlich gegen Eindringen gesichert worden. Fenster und Türen mit Spanplatten verriegelt. Die Firma sei zusätzlich mit Kontrollen beauftragt worden.
3: 3 Krankenhäuser in Braunschweig wollen stärker zusammenarbeiten, um den künftigen Veränderungen im Gesundheitswesen zu begegnen. Dazu sollen die 3 Häuser ihre Angebote aufeinander abstimmen und verteilen. Das Krankenhaus Marienstift will dabei die Akut- und Notfallversorgung ausbauen. Das Herzogin-Elisabeth-Hospital prüft die Umwandlung in ein reines Fachkrankenhaus für Gelenk- und Wirbelsäulenchirurgie sowie Adipositas-Medizin. Das Klinikum Braunschweig soll als Maximalversorger für die Region auch die Klinik Versorgung im Großraum koordinieren. Das Konzept soll mit dem Gesundheitsministerium und zuständigen Gremien entwickelt werden. Und 2 Menschen in Niedersachsen haben 1 Million Euro im Lotto gewonnen. Einer der beiden Spieler reichte seinen Schein im Landkreis Holzminden ein. Das teilte die Lottogesellschaft mit. Die aktuellen Wetterdaten: Braunschweig bedeckt 21, Göttingen stark bewölkt 20, wieder bewölkt 15 Grad. Heute viele Wolken, wenig Sonnenschein. Gegen Abend ist Regen möglich, bis zu 27 Grad. Wir in Niedersachsen aus den Studios Braunschweig und Göttingen.
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0: Einen schönen Start in den Dienstag. Heute gibt es ganz tolle Nachrichten und News, Baby-News von Kai Havertz aus unserer DFB-11. Der Fußballstar und seine Ehefrau Sophia bekommen ihr 2. Baby. Haben ja schon einen Sohn, Romeo June, der ist auch gerade erst mal 1. Und jetzt haben sie bei Instagram ganz süße Fotos gepostet, wo sie gemeinsam mit ihrem Sohn drauf sind und man sieht schon einen kleinen Babybauch.
1: Guck mal, hoffentlich kann der sich dann überhaupt konzentrieren. Heute geht ja die Champions League los. Als erste deutsche Mannschaft muss Dortmund heute gegen Villarreal ran. Aber Havertz spielt ja bei Arsenal. Die spielen morgen gegen Neapel. Nicht, dass der die ganze Zeit nur sein Baby im Kopf hat. Aber selbst wenn,
0: gibt's, ich wollte gerade sagen,
1: gibt's einen schöneren Grund, ein Fußballspiel zu verlieren.

0: Unterwegs mit uns durch den Dienstag. Ganz kurz der NRW-Niedersachsen-Verkehrsservice. Bitte Vorsicht. A1 Bremen Richtung Hamburg. Zwischen Posthausen und Stuckenborstel ist eine ungesicherte Unfallstelle.
1: 9.41 Uhr. Moin.
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4: 8. September 1966.
5: Der Weltraum. Unendliche Weiten. Wir schreiben das Jahr 2200.
4: Ein Satz, der sich ins Gedächtnis gebrannt hat bei allen Science-Fiction-Fans. Heute vor 60 Jahren zeigt der US-Sender NBC die erste Folge von Star Trek. Die Episode heißt Das Letzte seiner Art und spielt auf dem Planeten M113. Dort lebt ein einsames Wesen, das Salz zum Überleben braucht.
6: Kirk hier.
7: Wir haben etwas gefunden.
6: Was denn?
7: Möchte ich nicht über Intercom durchgeben.
6: Faszinierend.
7: So unwahrscheinlich, dass wir es fast nicht untersucht hätten.
6: Was? Natriumchlorid. Man nennt es auch Kochsalz.
4: Tatsächlich ist Das Letzte seiner Art gar nicht der eigentliche Pilotfilm. Der wird erst später gesendet. NBC entscheidet sich aber, die Serie mit dieser actionreicheren Folge zu starten.
8: Green! Antworten Sie! Corporal Green! Haben Sie gehört, Kirk? Entweder Sie oder ich! Mir ist eins so recht wie das andere.
6: Dürfte etwas schwierig werden, ihn lebend zu erwischen. Stellen Sie Ihren Phaser auf ein Viertel, ich lasse meinen auf Betäubung.
4: In Deutschland zeigt das ZDF die Serie Star Trek unter dem deutschen Titel Raumschiff Enterprise. Erstmals im Jahr 1972. Dann können sich auch bei uns Captain Kirk, Pille und Scotty durch Raum und Zeit beamen.
6: Faszinierend.
4: Der Rest ist Geschichte.

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0: Nick Kamen, I promised myself. Und kaum, dass man so ein bisschen im Tanzrausch ist, möchte ich sagen, kommt sie doch Floor wieder auf den Dancefloor bei der Nummer. Ist es auch schon wieder 10 vor 10.
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2: Heute mit Klaus Arne Mohr aus Hannover. Der Religionswissenschaftler sitzt im Rollstuhl und der wiederum ist Hilfsmittel, manchmal auch Hindernis oder auch Aufreger.
3: Wir waren früh da und suchten unsere Plätze an der Bühne, unter freiem Himmel. Sommertheater war angesagt. Da stürzte gleich ein Ordner auf mich zu, Panik in seinen Augen. Offenbar seine Befürchtung, ich könnte schon jetzt den Zuschauern im Wege stehen. Man kennt das ja. Wir Rollstuhlfahrer stehen gerne mal im Weg. Im Bus, im Supermarkt, im Lift, in der Küche. Das begann als liebevolle Frotzelei meiner Mutter. Ihr Rollstühle parkt immer an der engsten Stelle im Haus. Heute nervt es mich zunehmend. Es triggert mich geradezu, wenn Menschen zuerst mein Hilfsmittel sehen. Nie mich. Es wird mehr über mich gesprochen als mit mir. Als wäre mein Rollstuhl das Problem und ich gar nicht da. Dabei wäre ich ohne ihn wahrscheinlich gar nicht hier. Ja, wo soll ich denn noch hin? Mich etwa in Luft auflösen? Also beginnt mein Rollstuhl-Tetris. Es ist wie bei dem Spiel. Ich ordne mich so an, dass möglichst viele Menschen rechtzeitig ihren Platz finden. Durch mein kunstvolles Rangieren bleibt immer noch genügend Raum, um an mir vorbeizukommen. Der Rollstuhl selbst ist dabei nicht das Hindernis. Und so fügt sich dann auch alles. Ich glaube fest daran, wir sind alle so gewollt. Mit Anbauten und Ersatzteilen. Sie tragen uns durchs Leben. Gottes Garten ist groß und dort ist Platz für jeden.
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0: Dusty Springfield gruft sie so ganz lässig vom Morgen in diesen Vormittag. Son of a Preacher Man.
1: Das war ein schöner Morgen mit Ihnen. Zack, ist es schon wieder gleich 10.
2: Zack.
1: Christian Hake übernimmt hier und bringt sie hoffentlich gut durch den Vormittag.
0: Das ist der Unterschied, dass die Springfield groovt, Christian Hake schlurft, aber er kommt gleich. Er ist gleich ab 10 für Sie da. Wir wünschen einen ganz wunderbaren Vormittag.
1: Bis morgen um 5. Dass Sie bitte pünktlich sind.

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1: Bitte Vorsicht auf der A1 Osnabrück-Bremen. Zwischen Bremen-Brinkum und Arsten liegt verlorene Ladung. Dann die A1 Hamburg-Osnabrück. Zwischen dem Bremer Kreuz und Hemelingen Baustelle 4 Kilometer Stau. A29 Oldenburg in Richtung Wilhelmshaven. Die Anschlussstelle Sande ist wegen Bauarbeiten bis ca. 16 Uhr gesperrt. Dann die B437 Rodenkirchen in Richtung Stotel. Zwischen Dedesdorf und Speckherstraße wegen Mäharbeiten bis ca. 14 Uhr gesperrt das Ganze. Die B498 Osterode-Goslar ist zwischen Schulenberg im Oberharz und Torfhaus wegen Fels- und Hangsicherungsarbeiten, schönes Wort, bis 12 Uhr in beiden Richtungen gesperrt. Worpswede, der Verlauf Bremer Landstraße bis Ostendorfer Straße, ist zwischen dem Ortseingang und Hörenberg nach einem Unfall beidseitig gesperrt. Kreis Hildesheim, die Kreisstraße zwischen Dingelbe und Wöhle, wegen Bergungsarbeiten ebenfalls beidseitig gesperrt. Neustadt am Rübenberge, in der Siemensstraße zwischen B442, Wunstorfer Straße und Hans-Böckler-Straße, ist wegen Gleisarbeiten der Bahnübergang noch bis Donnerstag Vormittag ca. 10 Uhr gesperrt. Und letzte Meldung aus Hannover, in der Hannoverschen Straße in Höhe Grenzstraße sind die Ampeln außer Betrieb. Das Ganze soll noch eine gute Stunde laufen, bis so ca. 10:45, dann müsste alles wieder klar sein. Das war's, eine gute und entspannte Fahrt.
2: Es ist 10 Uhr.
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2: Mit Moritz Zachow. Schönen guten Tag. Die Schlagzeilen. Bundestag debattiert über Ausgaben für das kommende Jahr. Sozialverband warnt nach AfD-Wahlerfolg vor weiteren Kürzungen. Parteien loben Pläne für Rüstungsproduktion am VW-Standort Osnabrück. Das Wetter. Von Westen her etwas Regen, im Südosten länger trocken bis 27 Grad. Der Bundestag debattiert diese Woche über den Haushalt für das kommende Jahr. Insgesamt sind Ausgaben von gut 550 Milliarden Euro geplant, fast 6% mehr als in diesem Jahr. Heute Mittag zum Beispiel stehen die Verkehrsausgaben im Mittelpunkt. Katharina Seiler, wie sieht es denn bei wichtigen niedersächsischen Verkehrsprojekten aus?
3: Für einige niedersächsische Projekte ist nach NDR-Information im Haushalt 27 nach aktuellem Stand kein Geld vorgesehen. Das betrifft unter anderem das Kehdinger Kreuz, die Anbindung der A20 an die A26. Allerdings wird hier auch noch gegen den Planfeststellungsbeschluss geklagt. Rechtlich baureif dagegen ist der 7. Abschnitt der A39 zwischen Wolfsburg und Ehra im Kreis Gifhorn. Trotzdem finden sich für den Bau dafür aktuell keine Mittel im Haushalt. Ebenso könnte für einige Erweiterungspläne des Hauptbahnhofs Hannover das Geld fehlen. Für bereits laufende Projekte dagegen, wie den Bau der neuen Eisenbahnbrücke bei Elsfleth über die Hunte bei Oldenburg oder den Anschluss des Stichkanals Salzgitter, soll es weiter Geld vom Bund geben. Und das gilt auch für geplante Schienenprojekte wie die Strecke zwischen Hannover und Hamburg. Auch wenn politisch noch keine Entscheidung über den Streckenverlauf gefallen ist, soll Geld für die nächste Planungsphase im Haushalt 2027 eingestellt sein, heißt es aus Fraktionskreisen.
2: Deutschlands Schülerinnen und Schüler rutschen im internationalen Vergleich immer weiter ab. Das geht aus der jüngsten PISA-Studie hervor. Dabei haben deutsche Jugendliche so schlecht abgeschnitten wie noch nie. Betroffen sind die Kernbereiche Mathematik, Lesekompetenz und Naturwissenschaften. Ein Beispiel. Nur 7 von 10 15-Jährigen konnten bei der Studie die Hauptaussage eines mittellangen Textes verstehen. In China waren es rechnerisch 9 von 10. Die besten Ergebnisse erzielten Jugendliche aus Singapur. Nach dem Wahlsieg der AfD in Sachsen-Anhalt hat der Sozialverband Deutschland die Bundesregierung dazu aufgerufen, ihren politischen Kurs zu korrigieren. Konkret geht es dem Verband um die geplanten Reformvorhaben im sozialen Bereich. Veronika Streuer berichtet.
4: Es brauche Reformen, die Menschen verlässlich absichern, Belastung gerecht verteilen und die öffentliche Daseinsvorsorge stärken. So äußerte sich Verbandschefin Engelmeier in der Rheinischen Post. Sie forderte die Regierung auf, ihre geplanten Kürzungen bei sozialen Leistungen kritisch zu überprüfen. Die Antwort auf Unzufriedenheit und Abstiegsängste dürfe nicht sein, soziale Sicherheit weiter in Frage zu stellen. Der Wirtschaftsweise und Mitglied der Rentenkommission Werding mahnte hingegen, die Bundesregierung dürfe sich nicht beirren lassen. Es könne am Rentenpaket nötigenfalls nachjustiert werden, die Regierung sollte es aber nicht komplett aufschnüren und zerfleddern, so Werding ebenfalls in der Rheinischen Post. Zugleich warnte der Wirtschaftsweise vor den Folgen einer migrationsfeindlichen AfD-Politik für die Sozialkassen. Die aktuellen Szenarien für die Entwicklung der Renten- und Sozialbeiträge basierten auf einer anhaltend hohen Nettozuwanderung. Gehe diese zurück, würden sich die Finanzierungsprobleme der Sozialsysteme verschärfen.
2: Osnabrücks Oberbürgermeisterin Pötter begrüßt die Pläne für das VW-Werk in der Stadt. Dass dort künftig Rüstungsgüter hergestellt werden sollen, schütze Demokratie und Freiheit in Deutschland und passe zur Identität als Friedensstadt. Die IG Metall in Osnabrück warnt aber vor zu viel Euphorie. Man sei nicht am Ziel und habe erst einen Fuß in der Tür. Ein israelischer Rüstungskonzern will am VW-Standort Osnabrück produzieren. Das Land und ein israelischer Investor wollen das Werk dafür kaufen. Der Landkreis Harburg meldet einen Brutrekord bei den Störchen. Demnach gab es in diesem Jahr so viele Jungtiere wie seit mindestens 60 Jahren nicht mehr. 175 Jungstörche seien im Sommer ausgeflogen. Im vergangenen Jahr waren es noch 130. Der Landkreis Lüchow-Dannenberg hatte ebenfalls einen Kükenboom bei den Störchen gemeldet. Der NDR1 Niedersachsen-Verkehrsservice, Vorsicht bitte auf der A36 Bernburg Richtung Fienburg. Zwischen Abbenrode und dem Dreieck Nordharz, da ist eine ungesicherte Unfallstelle. Und nochmal Vorsicht auf der B213, B70 Lingen-Kloppenburg, zwischen Elbergen und Lingen-Dahme in Lingen, da liegen Metallteile. Die Zeit, es ist 10.05 Uhr.
1: Wir schauen aufs Wetter bei uns in Niedersachsen. Heute leider Gottes deutlich schlechter als gestern. Das war ja nochmal richtig herrlich. Heute also deutlich mehr Wolken, auch immer wieder einzelne Schauer möglich, teilweise auch sogar kräftige Gewitter. Vor allen Dingen in Südniedersachsen bis zum Wendland ist es heute aber noch am nettesten. Temperaturen zwischen 18 und 27 Grad nochmal. Morgen deutlich mehr Wolken als Sonne mit Schauern und auch kräftigen Gewittern bei nur noch 17 bis 20 Grad. Da kühlt es also nochmal deutlich ab.
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1: Tja, wir haben alles mit dabei jetzt hier, heiß und kalt sozusagen. Das Wetter kann sich auch nicht entscheiden, wir auch nicht. Deswegen gibt es jetzt Hot Chocolate und Eis. Also Bette Davis Eis.
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0: Hot Chocolate sind das bei NDR 1 Niedersachsen, 10 Uhr und 12. Aha, warten schon mit Take On Me, außerdem Jennifer Page. Da ist wieder für jeden was dabei, genau wie jetzt, und zwar für alle Sternzeichen.
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2: So stehen Ihre Sterne. Widder.
0: Man sucht das Gespräch mit Ihnen, gehen Sie Klatsch und Tratsch aber besser aus dem Weg.
2: Stier.
0: Jemand will genau wissen, woran man mit Ihnen ist. Sie können nichts verheimlichen.
2: Zwilling.
0: Andere haben immer einen guten Kommentar parat. Auf praktische Hilfe können Sie dagegen warten.
2: Krebs.
0: Sie sind bereits dabei, etwas Neues zu planen. Zunächst sollten Sie jedoch die Altlasten wegräumen.
2: Löwe.
0: So ganz bei der Sache sind Sie nicht. Zum Glück gibt es heute keine besonderen Hürden zu überwinden.
2: Jungfrau.
0: Da Sie seelisch im Gleichgewicht sind, wissen Sie genau, was Sie erreichen können.
2: Waage.
0: Ihre Reserven sollten Sie nicht strapazieren, sonst schaffen Sie am Ende gar nichts mehr.
2: Skorpion.
0: Vermeiden Sie es, Aufgaben zu übernehmen, die eigentlich andere erledigen müssten.
2: Schütze.
0: Sie haben zwar gute Ideen, doch leider auch Mitmenschen, die sich nicht leicht überzeugen lassen.
2: Steinbock.
0: Nicht jeder ist an Ihrem Erfolg interessiert. Hören Sie also nicht zu sehr auf fremde Argumente.
2: Wassermann.
0: Sie bringen Struktur in das Chaos, dafür schätzt man Sie in der Familie genauso wie im Beruf.
2: Fische.
0: Worauf Sie lange hingearbeitet haben, kann heute vielleicht schon abgeschlossen werden.

0: 10.21 Uhr haben wir es, noch 5 Tage bis zur Kommunalwahl bei uns in Niedersachsen und dementsprechend kümmern wir uns auch heute wieder um eine ganz wichtige Zahl.
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0: Und die Zahl, um die es heute geht, das ist die 30. Mein Kollege David Meyer hat sich die rausgesucht. David Meyer kennt Sie vielleicht als Reporter von unserem NDR Niedersachsen Instagram-Kanal. David, was hat es denn mit der 30 auf sich?
3: Für die 30 machen wir eine kleine Zeitreise und gehen einmal zurück ins Jahr 1996. Pokémon startete damals gerade in Japan. Das erste Tamagotchi kam auf den Markt. Manche erinnern sich vielleicht, das war eine Art digitales Haustier. Und mit ICQ ging einer der ersten großen Messenger online. Und auch politisch war 1996 in Niedersachsen ein ganz besonderes Jahr. Bei der Kommunalwahl durften 16- und 17-Jährige hier zum ersten Mal ihre Stimme abgeben. Niedersachsen war damit das erste Bundesland in Deutschland, das Wählen ab 16 bei Kommunalwahlen möglich gemacht hat. Und daher kommt auch unsere Zahl. 30 Jahre ist das jetzt her. Seit 3 Jahrzehnten können junge Menschen hier in Niedersachsen also schon ab 16 mitentscheiden, wer bei ihnen vor Ort Politik macht. Und auch bei der Kommunalwahl am 13. September dürfen 16- und 17-Jährige wieder mitwählen.
0: Und tun das hoffentlich auch genauso wie alle anderen. Danke, David. Hier ist NDR 1 Niedersachsen. Die Musik meines Lebens jetzt. Happy Together. Hier sind die Turtle.

0: 10 Uhr und 29, gleich halb
1: 11. 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
0: Vorsicht bitte auf der A36 Bernburg-Fienburg zwischen Abbenrode und Dreieck Nordharz eine ungesicherte Unfallstelle. A1 Hamburg-Osnabrück zwischen Bremerkreuz und Hemelingen Baustelle 4 Kilometer. A1 Bremen-Hamburg zwischen Posthausen und Stuckenborstel Unfall 3 Kilometer Stop and Go. Die A2 Hannover-Berlin zwischen Alsleben und Born steht gesperrt wegen der Baustelle. A29 Oldenburg-Wilhelmshaven, die Anschlussstelle Sande ist auch gesperrt bis ca. 16 Uhr. Auch hier wird gebaut. Die B437 haben wir noch. Rodenkirchen Richtung Stotel zwischen Dedesdorf und Speckherstraße wegen Mehrarbeiten bis ca. 14 Uhr gesperrt. Die B498 Osterode-Goslar ist zwischen Schulenberg im Oberharz und Torfhaus wegen Fels- und Hangsicherungsarbeiten noch 90 Minuten bis 12 Uhr gesperrt. Beidseitig. Dann haben wir Worpswede. Der Verlauf Bremer Landstraße bis Ostendorfer Straße ist zwischen dem Ortseingang und Hörtenberg beidseitig gesperrt nach Unfall. Bergungsarbeiten, deswegen im Kreis Hildesheim die Kreisstraße zwischen Dingelbe und Wöhle beidseitig gesperrt. Neustadt am Rübenberge in der Siemensstraße zwischen B442 Wunstorfer Straße und Hans-Böckler Straße ist wegen Gleisarbeiten der Bahnübergang bis Donnerstag früh um 10 gesperrt. Und Hannover in der Hannoverschen Straße Höhe Grenzstraße sind die Ampeln außer Betrieb. Noch eine Dreiviertelstunde bis 10:45. Das war's. Gute Fahrt.
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0: Wenn Sie sagen, ich bin reif für die Insel, dann haben wir gleich was für Sie. Der Traum von der eigenen Insel ist nämlich in Erfüllung gegangen für einige Menschen auf diesem Planeten. Die hatten das Glück, tatsächlich so eine Insel zu gewinnen. Was dahinter steckt und wie es sich da jetzt so lebt, alle Infos bei mir in 7 Minuten.

0: mit Johnny H. Jazz durch diesen Dienstagvormittag, 10.37 Uhr ist es hier in NDR 1 Niedersachsen. Einmal eine eigene Insel haben, das klingt nach einem absoluten Traum. Und den hat jetzt der schwedische Tourismusverband für einige Menschen tatsächlich wahr werden lassen. Frage deshalb an unseren Skandinavien-Korrespondenten Arne Bartram in Stockholm. Was steckt denn hinter dieser Aktion und um welche Insel geht's?
1: Die Insel heißt Marsten und liegt vor der schwedischen Westküste. Und der schwedische Tourismusverband, der hat die und noch 4 weitere Inseln in einem Wettbewerb vergeben. Da haben mehr als 2000 Menschen aus rund 100 Ländern mitgemacht. Die wollten eben eine dieser Inseln haben. Und eine der Gewinnerinnen ist eine Studentin aus Deutschland.
0: Okay, wie kann ich mir diese Insel vorstellen? Ist die groß? Ist die klein? Ist die schön? Ist die rau? Was ist die?
1: Also groß ist die definitiv nicht. Die Insel ist ungefähr 180 Meter lang und 50 Meter breit. Da gibt es ein paar Felsen, Pflanzen und vor allem jede Menge Vögel. Häuser gibt es keine, auch keinen Strom, kein fließend Wasser. Das einzige Gebäude ist so ein kleiner Turm, an dem sich Fischer auf dem Meer orientieren können. Also Natur und ziemlich viel Vogelkot.
0: Okay. Gehört jetzt diese Insel denn wirklich dieser Studentin oder können da auch andere Menschen drauf? Wie läuft das?
1: Nee, also ganz privat ist das Ganze nicht, denn die Insel gehört ihr jetzt auch nicht wirklich, sondern die Studentin darf die Insel ein Jahr lang verwalten. Das ist so eine Art Ehrentitel als Inselverwalterin. Sie darf die Insel auch nicht exklusiv benutzen, denn in Schweden gilt das Jedermannsrecht. Heißt, jeder darf die Natur für sich nutzen und eben auch mit einem Boot auf die Insel fahren. Und genau das ist auch die eigentliche Idee hinter diesem Wettbewerb, dass man eben zeigen will, du musst gar keine Insel besitzen, um so ein Luxus zu haben. Man kann sich einfach so ein Stück Natur, ein Stück Freiheit und Platz nehmen und das Ganze eben mit anderen teilen. Immerhin, die deutsche Studentin und die anderen Gewinner haben aber die Kosten für ihre erste Reise zur Insel bezahlt bekommen.
0: Ja, das ist doch schon mal was großartig. Ich finde es eine schöne Geschichte, auch einfach um Natur noch erlebbarer zu machen, oder? Sie hören NDR 1 Niedersachsen jetzt mit Ace of Base und mit sanften Klängen von Barry Manilow.

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2: Ab heute wieder die Chance auf bis zu 100 Euro und die hat heute Andrea Rosendahl aus Wilhelmshaven. Hallo Andrea, ich grüße Sie.
3: Hallo, guten Morgen Moinchen. Alle zusammen.
2: Sie haben uns gesagt, Ihr großes Hobby ist Ihr Hund. Was ist das für einer und wie heißt er?
3: Das ist ein kleiner süßer Havaneser, der Robby ist das.
2: Niedlich. Und wir sprechen heute über verrückte Tiergeschichten auch. Haben Sie da auch schon verrückte Sachen mit Robby erlebt?
3: Mit Robby? Nee. Nein, wirklich jetzt. Ich kann es nicht sagen. Nichts Verrücktes, nein.
2: Ich kenne das nur von
3: alles
2: einer,
3: gut, alles positiv.
2: Von einer Freundin von mir, die hat auch eine Havaneser Hündin und die ist total wild. Ja. Aber der Robby ist entspannt, ja.
3: Ja, gut, manchmal einen anderen Hund muss er mal eben ausbellen oder wegbellen, aber sonst ist er lieber.
2: Das machen die Kleinen ja erst recht, ne? Das Gute ist, wo Sie von Robby sprechen, Robby ist auch dabei gleich bei uns.
3: Der ist mit Sicherheit dabei.
2: Also auch musikalisch bei mir jetzt gleich, ist auch ein Robby mit dabei. Ja. Wir haben ja unser Spielchen, wir haben drei Hits. Sie erraten bitte, welches Wort jeweils fehlt, welche Lücke da gefüllt werden muss. Und Sie haben die Chance auf bis zu 100 Euro. Wir verdoppeln von Runde zu Runde und starten mit 25. Okay?
3: Okay, ich
2: Andrea, hier ist Ihr erster Hit.
3: The Best.
2: Ja, jetzt waren Sie so aufgeregt und sind so souverän reingestartet ins Spiel. 25 Euro schon mal sicher. Wir verdoppeln auf 50 mit diesem Titel hier.

0: Nein, habe ich nicht erkannt. Nein.
1: Haben Sie nicht erkannt, der Peter Nein. singt da, ich wollte dir nur mal eben sagen, dass du das Nein. Größte für mich bist.
0: Nein.
1: Okay,
0: Nein.
1: Das heißt, wir bleiben bei 25 und probieren nochmal auf 50 zu verdoppeln.
0: Jawohl.
1: Und jetzt kommt der angekündigte Robby für Sie. 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
0: loving instead. Stay. Oh Gott. Instay. Ich hab's nicht richtig
1: Andrea,
0: verstanden.
1: Er singt I'm Lovin' ja. Instead. Wie heißt der große Titel von Robbie Williams?
0: Oh, I'm
1: Lovin'.
0: Tut mir leid.
1: Nee.
0: Weg.
1: Ist ja, weg. Es wäre Angels oh, gewesen, Andrea. Oh, Angels wäre es gewesen. Aber wir halten fest, 25 Euro.
0: Oh Mensch, super. Dankeschön.
1: So, ne, das ist das Gute. Die sind ja nicht mehr zu nehmen.
0: Mich.
1: Ja, schicken wir gerne rüber. Da kann der Robby nochmal die ein oder andere leckere Dose von kriegen.
0: So ist es.
1: So sieht es genau. aus. Dann schicken wir ganz liebe Grüße nach Wilhelmshaven und gerne bis bald mal wieder.
0: Ja, okay.
1: Liebe Grüße.
0: Dankeschön,
1: tschüss.
0: Ja.
1: Spaß gemacht.
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1: Autobahn 1 Hamburg-Osnabrück zwischen dem Bremer Kreuz und Hemelingen wird gebaut. 4 Kilometer Stau. Die A1 Bremen-Hamburg zwischen Posthausen und Stuckenborstel Unfall 3 Kilometer. A2 Hannover-Dortmund zwischen Herrenhausen und Wunstorf-Lute für Lkw aktuell 4 Kilometer Stop and Go. Die A2 in Richtung Berlin ist zwischen Eilslebe und Bornstedt wegen Bauarbeiten gesperrt. A29 Oldenburg-Wilhelmshaven, die Anschlussstelle Sande, wegen Bauarbeiten bis ca. 16 Uhr gesperrt. B437 Rodenkirchen-Stotel ist zwischen Dedesdorf und Speckerstraße wegen Mehrarbeiten noch 3 Stunden gesperrt bis 14 Uhr. Die B498 Osterode-Goslar ist zwischen Schulenberg im Oberharz und Torfhaus beidseitig gesperrt. Hier laufen Fels- und Hangsicherungsarbeiten noch bis heute Mittag um 12. Worpswede, der Verlauf Bremer Landstraße bis Ostendorfer Straße, ist zwischen dem Ortseingang und Hörenberg nach einem Unfall beidseitig gesperrt. Kreis Hildesheim, die Kreisstraße zwischen Dingelbe und Wöhle, ist wegen Bergungsarbeiten in beiden Richtungen gesperrt. Neustadt am Rübenberge in der Siemensstraße zwischen B442 Wunstorfer Straße und Hans-Böckler Straße ist wegen Gleisarbeiten der Bahnübergang bis Donnerstag früh um 10 gesperrt. Und Hannover in der Hannoverschen Straße, Höhe Grenzstraße, sind die Ampeln ungefähr noch eine Viertelstunde außer Betrieb. Das war's. Ich wünsche eine gute und sichere Fahrt.
2: Es ist 11 Uhr.
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2: Mit Moritz Zacho. Schönen guten Tag. Die Schlagzeilen. Deutsche Jugendliche schneiden bei PISA-Studie so schlecht ab wie nie. Finanzminister verteidigt im Bundestag höhere Gesamtausgaben. Menschen protestieren in Gnarrenburg für mutmaßliches Missbrauchsopfer. Das Wetter. Von Westen her etwas Regen, im Südosten länger trocken bis 27 Grad. Bundesbildungsministerin Prien wertet die Ergebnisse der jüngsten PISA-Studie als besorgniserregend. Die CDU-Politikerin sagte, unser Bildungssystem stehe vor enormen Herausforderungen. In der jüngsten PISA-Studie haben deutsche Jugendliche so schlecht abgeschnitten wie nie zuvor. Anna Küch.
3: Die Jugendlichen in Deutschland erzielen in Naturwissenschaften, in Lesen und in Mathematik so niedrige Ergebnisse wie noch nie seit Beginn der PISA-Studien. Fast jeder dritte 15-Jährige in Deutschland hat Probleme mit grundlegenden Aufgaben, etwa die Kernaussage eines Textes zu verstehen oder einfache Preise und Strecken zu vergleichen. Deutschland liegt damit im internationalen Vergleich im OECD-Durchschnitt. Deutlich besser schneiden unter anderem Singapur, Japan, Korea und Estland ab. Alarmierend für die OECD, weltweit haben die Lesefähigkeiten der Jugendlichen nachgelassen. Zugleich gibt es deutlich mehr Hasty Readers, Jugendliche, die Texte nur hastig überfliegen und dann falsche Antworten geben. In Deutschland bleibt außerdem ein altes Problem besonders ausgeprägt. Der Bildungserfolg eines Kindes hängt weiterhin stark davon ab, wie viel Geld und Ressourcen die Familie hat und wie gut der Bildungsgrad der Eltern ist. Andere Länder konnten diese sozialen Unterschiede verringern, Deutschland jedoch nicht.
2: Zwei Minister haben im Bundestag ihren Amtseid abgelegt. Der neue Verkehrsminister Bilger und Gesundheitsminister Linnemann sind jetzt ganz offiziell im Amt. Beide sind CDU-Mitglieder. Anschließend hat der Bundestag mit der Haushaltsdebatte begonnen. Finanzminister Klingbeil verteidigte die Gesamtausgaben in Höhe von mehr als 550 Milliarden Euro.
4: Und die Gegner dieses Sondervermögens, die jetzt die Schulden kritisieren, das sind die gleichen Leute, die mit ihrer Ideologie dafür gesorgt haben, dass die Infrastruktur in unserem Land viel zu lange vernachlässigt wurde, liebe Kolleginnen und Kollegen. Diese Ideologie trägt Verantwortung dafür, dass der Alltag für viele Bürgerinnen und Bürger heute schwerer geworden ist. Sie tragen Verantwortung dafür, dass Unternehmen ein langsames Internet, schlechte Transportwege oder mangelnde Betreuungsmöglichkeiten für die Kinder haben. Das haben wir verschlafen, aber diese Regierung holt das heute auf.
2: Finanzminister Klingbeil von der SPD. Nach den Anschlägen auf Stromnetze in Deutschland gibt es ein weiteres Bekennerschreiben. Die Polizei Köln hat bestätigt, dass sie einen neuen Brief gefunden hat. Details nannte sie nicht. Offenbar bezieht sich das Schreiben auf Sprengvorrichtungen, die am Kraftwerk Weißweiler in Nordrhein-Westfalen gefunden wurden. Vergangene Woche waren Sabotageakte auf Umspannwerke in Brandenburg und NRW bekannt geworden. In einem ersten Bekennerbrief wird das Nutzen von fossilen Energien kritisiert. Vor dem Rathaus in Gnarrenburg im Landkreis Rothenburg wollen heute Abend rund 100 Menschen zusammenkommen, um ein 14-jähriges Mädchen zu unterstützen. Dieses Mädchen soll vor etwa einem Jahr Opfer einer Gruppenvergewaltigung in einem Jugendzentrum geworden sein. Erst als die Mutter ein Video der Tat auf dem Handy ihrer Tochter entdeckte, wurde die Tat bekannt. Die Mutter zeigte die drei Tatverdächtigen daraufhin an. Die Generalstaatsanwaltschaft Celle hatte die Ermittlungen eingestellt, weil das Mädchen nicht klar genug erkennbar Nein gesagt hätte. Der Fall liegt nun bei der Staatsanwaltschaft Hannover. Die Polizei hat in Bremen ein mutmaßliches Hehlerlager aufgedeckt, darin Fahrräder und ein Motorroller. Dass die Beamten darauf aufmerksam geworden sind, ist auf das Fahrrad eines zuvor bestohlenen 52-Jährigen zurückzuführen. Er konnte sein Rad in einer Garage orten. Dort fand die Polizei dann 6 weitere Fahrräder, 3 E-Scooter und einen Motorroller. Einige der Fahrzeuge waren bereits als gestohlen gemeldet. Die Ermittlungen zu den Hintergründen des Lagers und zu dem oder den Tatverdächtigen laufen. Und für Sie noch die Zeit, es ist 11.04 Uhr.
1: Heute viele Wolken, vom Westen her auch ein bisschen Regen. Von Südniedersachsen bis zum Wendland ist es noch am nettesten. Bei bis zu 27 Grad sind die Temperaturen echt ganz okay. Morgen deutlich mehr Wolken als Sonne mit Schauern und noch kräftigen Gewittern. Nur noch 17 Grad in Jever bis zu 20 in Helmstedt. Im Oberharz noch weniger, nur 14 bis 17 Grad.
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1: Ja, also wir merken, ne, Sommer verabschiedet sich so langsam. Deswegen halten wir ihn noch so ein bisschen hoch mit den schönsten Sommermomenten, von denen Sie uns erzählen, die schönsten Geschichten und Erlebnisse aus den letzten Sommermonaten. Immer her damit, über die NDR Niedersachsen App zum Beispiel oder über ndr.de/NDR1 Niedersachsen. Da können Sie es loswerden und dann haben Sie die Chance auf einen 250-Euro Einkaufsgutschein von Edeka. Freue mich sehr über Ihre Geschichten und gleich geht's, oder nein, nicht gleich geht's, ist, wir quälen uns gleich die Berge hoch in 7,5 Minuten.
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1: Das macht wirklich so viel Spaß, Ihre ganzen tollen Geschichten zu hören und wird ja auch belohnt mit dem Einkaufsgutschein 250 Euro von Edeka, den Sie dann bekommen können. Freue mich, wenn Sie mitmachen, ndr.de/ndr1niedersachsen oder eine kurze Nachricht über die NDR Niedersachsen App. Und bei uns gemeldet hat sich auch Angela Hackbart aus Uelzen. Moin!
2: Moin!
1: Hallöchen! Erzählen Sie mal, was haben Sie denn Fantastisches im Sommer erlebt?
2: Ja, also das war wirklich unvergesslich. Wir sind mit der ganzen Familie in die Provence gefahren. Das hatten wir meinem Mann zum 70. Geburtstag geschenkt. Mhm. Mein Mann hat dort früher ganz viele Radtouren gemacht, zusammen mit meinem Bruder und Freunden und immer am Fuße des Mont Ventoux. Dort hat er dann die Provence wirklich lieben gelernt. Der Höhepunkt seiner Reise war dann 2003 das Bezwingen des Mont Ventoux.
1: Oha, mit dem Fahrrad.
2: Ja, ein anspruchsvolles Etappenziel. Der Tour de France, mancher Tour de France, nicht jeder, ne? Und dann kam der Tag des Mont Ventoux 2026. Mhm. Das heißt, mein Sohn hat sich aufs Fahrrad gesetzt, voll entschlossen in die Fußstapfen seines Vaters und in die Pedale zu treten. Wir sind mit dem Auto vorausgefahren und haben oben auf dem Gipfel gewartet. Jede Menge Räder haben sich dort hochgequält und an jedem 10. glaubten wir, unseren Sohn gesehen zu haben. Das weiße Trikot, guck mal, das ist der weiße Helm, das ist er. Ach nee, ist er doch nicht. Aber irgendwann kam er dann tatsächlich um die Ecke und dann war er oben. Wir waren also völlig aus dem Häuschen, dankbar, dass er es geschafft hat und total bewegt. Ne? Dann Vater und Sohn sich erstmal in die Arme gefallen. Das war der Moment, den wir nie vergessen werden.
1: Das ist eine wirklich richtig, richtig schöne Geschichte. Vielen Dank dafür.
2: Mhm.
1: Tolle
2: ja,
1: Emotionen.
2: Gerne.
1: Ich kann das alles gut nachfühlen, glaube ich. Sie haben es so eindrucksvoll geschildert. Und Dankeschön, dass Sie die Geschichte mit uns geteilt haben. Und
2: ja,
1: deswegen würden wir auch gerne ein bisschen was mit Ihnen teilen. Und zwar Sie einladen zum Einkaufen bei Edeka. Sie kriegen einen Einkaufsgutschein, 250 Euro von Edeka München Hannover.
2: Fantastisch. Vielen, vielen Dank. Da freue ich mich sehr.

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0: Hier ist NDR in Niedersachsen um 11.24 Uhr mit Bab und verdammt lang her. Jetzt geht's bei uns um unsere tierischen Freundinnen und Freunde und das, was die manchmal anstellen. Hintergrund: folgende Geschichte aus Baden-Baden. Da hat nämlich eine Katze offenbar den Wasserhahn in der Küche ihrer Besitzerin voll aufgedreht und damit die komplette Wohnung geflutet. Ist sogar bis in das Kellerabteil eines Nachbarn getropft. Feuerwehr konnte gerufen werden und so weiter. Es wird alles wieder trockengelegt, aber schuld war tatsächlich offenbar die Katze. Deswegen würden wir von Ihnen gern wissen, was machen denn Ihre Tiere alles so Verrücktes? Alice Richter zum Beispiel hat sich bei uns gemeldet.
1: Ich war in der Küche, hatte irgendwas gebraten und auf einmal ging der Rauchmelder an. Ich bin dann ins Wohnzimmer, habe den Rauchmelder dann abgeschaltet. Jedes Mal, wenn unser Papagei jetzt Langeweile hat oder ich bin draußen, dann macht er haargenau den Ton des Rauchmelders ab und ich denke immer, nanu, du hast doch gar nichts in der Küche an. Ich hoffe, er gewöhnt sich den Ton bald wieder ab.
0: Ja, das wäre ganz angenehm, aber Geschichte ist schön. Was haben Sie uns noch zu berichten? Erzählen Sie uns von Ihren lustigen und vielleicht auch verrückten Tierbegebenheiten von zu Hause. Schicken Sie eine Text- oder Sprachnachricht jetzt über die NDR Niedersachsen-App.

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0: Bitte Vorsicht auf der A1 Bremen-Hamburg. In der Einfahrt Opphusen-Bremen-Mahndorf liegt ein Metallteil. Dann haben wir die A1 Hamburg-Osnabrück. 4 Kilometer Stau zwischen Posthausen und Hemelingen. A2 Hannover-Dortmund. Streckenweise Stop-and-Go zwischen dem Dreieck Hannover-West und Wunstorf-Lute. Die A2 Hannover-Berlin ist zwischen Allerengersleben und Born steht mit 10 Kilometer Stop-and-Go dabei. Hier ist wegen eines kaputten Autos die linke Spur sozusagen gesperrt. A29 Oldenburg-Wilhelmshaven. Die Anschlussstelle Sande ist wegen Bauarbeiten bis ca. 16 Uhr gesperrt. Die B437 Rodenkirchen-Stotel ist zwischen Dedesdorf und Speckerstraße wegen Mehrarbeiten noch bis um 14 Uhr gesperrt. B498 Osterode-Goslar ist zwischen Schulenberg und im Oberharz und Torfhaus bis 12 Uhr beidseitig gesperrt. Hier laufen ja diese Fels- und Hangsicherungsarbeiten. Das ist wichtig. Worpswede, der Verlauf Bremer Landstraße bis Ostendorfer Straße ist zwischen dem Ortseingang und Hörenberg beidseitig gesperrt nach Unfall. Kreis Hildesheim, die Kreisstraße zwischen Dinkelbe und Wöhle wegen Bergungsarbeiten in beiden Richtungen gesperrt. Pferden, die Piepenbrink bis Große Straße ist zwischen Stifthofstraße und B215 in beiden Richtungen gesperrt nach Unfall. Und Neustadt am Rübenberge in der Siemensstraße zwischen B442 Wunstorfer Straße und Hans-Böckler Straße wegen Gleisarbeiten der Bahnübergang bis Donnerstag ca. 10 Uhr gesperrt. Das war's, gute Fahrt.
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0: Also viel los auf den Straßen. Wir probieren sie maximal gut zu unterhalten mit Diana Ross und Bronski Beat. Hier ist Small Town Boy und ich wünsche einen schönen Dienstagvormittag.
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0: 11:47 Uhr, schon wieder, gleich schon wieder Mittagspause. Ne? Hier ist NDR 1 Niedersachsen am Dienstag, 8. September 2026. Und wir sprechen ja viel über Ihre Sommererlebnisse. Und das macht jetzt auch meine Kollegin Carina Davert. Die nimmt uns jetzt nochmal mit nach Italien. Hat ja gestern schon so ein paar Anekdoten hier bei uns erzählt. Heute sozusagen Teil 2. Diesmal ist sie Spaghetti essen beim Italiener. Und ich sag mal so, läuft auch nicht alles so, wie man sich das eigentlich vorgestellt hatte. Hör mal bei den Tau.
1: Das ist mein erster Abend überhaupt in Italien. Ich sit in ein Restaurant hier so an der Amalfiküste und hab oben wohl nichts anderes als Limoncello in mein Kopf, als ich mir windbüdelig Pasta al Limone bestell. Denn kommst du die perfekte Pasta Portion della Nonna für mich auf den Tisch, fällt mir ein Sorg weiter in. Ich weiß ja gar nicht, wo ans ein Spaghetti mit Label und Gorvel eten deit. Ich kann das gar nicht. Ich bin ein Fusilli-Fru, ein Penne-Prinzess, Tortellini-Tante, Rigatoni-Rongadina, man doch kein Spaghetti-Susi. Ich hef ja auch kein Sträuchtertau. Ich mach gar kein Spaghetti. Fehlt doch Figelinchen Zwiebelkram ist er doch. Der verhungert ja wie eten. Mamma mia. Und nun sitzt du hier in Italien, hast die wichtig popichtig den persönlichen kulinarischen Endgegner bestellt und musst auch noch 6 und 30 Euro dafür aufdrücken. Ciao, Carina. Everything okay? Fragt mich Giovanni, der Kellner. Voll verwachten kickt er mich an. Dann kickt er, ob mein perfekt arrangierten Pasta-Töller, denn ob der Gorvel in meine rechte und den Label in meine linke Hand. Unsäker und glücktätig mit ein paar Dütschen Dünkel versöck ich dicknäsig mit der Gorvel in die Zitronenpasta zu pieksen und day licht und leifig als ein Motorboot-Propeller ob mein Label obtod rein. Nur 3 Sekunden ist die Spaghetti-Propeller ob mein Gorvel so groß, dass sogar Elon Musk davon den Hals vollkriegen würde. Wo anschall ich dat Monster al Limone in mein Mund kriegen? Ich kick Giovanni in die Augen, hey, kick durch. Mit beiden Händen packe ich die Gorvel an und führe die Pasta-Kanon, die mit der Wiel so dick und rund als ein Amalfi-Zitron ist, nur mein Mund hin. Ich red mein Mul so weit ab, als hat der Doktor sagt, ich schall mal sagen. Dann hör ich mich selbst rufen. Du, ist der nicht Diego Maradona? Das hele Restaurant dreht sich nur die Tür um. In selbigen Augenblick smied ich die smierige Amalfi-Kanon in mein Handtaschkram, 50 Euro Rut packte ich auf den Tisch und rup. Grazias, Giovanni, more Mozzarella next time, please.
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1: Schönen guten Tag, schönen Gruß auf die Straßen. Stau oder stockender Verkehr aktuell auf folgenden Strecken. A1 Hamburg-Osnabrück. Zwischen Posthausen und Bremen-Hemelingen sind es 4 Kilometer Stau momentan. A2 Hannover-Dortmund. Zwischen dem Dreieck Hannover-West und Wunstorf-Lute streckenweise stockender Verkehr. Die A2 Hannover-Berlin zwischen Allerengersleben und Bornstedt 10 Kilometer stockend. Hier ist ein Pkw auf der linken Spur liegen geblieben. A29 Oldenburg-Wilhelmshaven. Die Anschlussstelle Sande ist wegen Bauarbeiten bis ca. 16 Uhr noch gesperrt. Die B437 Rodenkirchen Richtung Stotel. Die ist zwischen Detesdorf und Speckerstraße wegen Mehrarbeiten heute und morgen jeweils zwischen 8 und 14 Uhr gesperrt, also heute auch noch 2 Stunden. Worpswede, der Verlauf Bremer Landstraße bis Ostendorfer Straße ist zwischen dem Ortseingang und Hörenberg nach einem Unfall beidseitig gesperrt. Kreis Hildesheim, die Kreisstraße zwischen Dinkelbe und Wöhle wegen Bergungsarbeiten ebenfalls beidseitig momentan gesperrt. Verden, die Piepenbrink bis Große Straße ist zwischen Stifthofstraße und B215 nach einem Unfall beidseitig gesperrt. Neustadt am Rübenberge in der Siemensstraße zwischen B442 Wunstorfer Straße und Hans-Böckler Straße ist wegen Gleisarbeiten der Bahnübergang bis Donnerstag ca. 10 Uhr gesperrt. An der Elbfähre Glückstaffel Scharfen in beiden Richtungen Wartezeit bis zu 1 Stunde und Vorsicht auf der A33 Osnabrück-Bielefeld zwischen Borkelkloster Ösede und Hilter liegt ein Metallrohr. Das war's. Gute Fahrt!
2: Es ist 12 Uhr.
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2: Mit Constanze Beisert. Einen schönen guten Tag. Die Schlagzeilen. VW-Beschäftigte in Osnabrück werden über Rüstungspläne informiert. Deutsche Schüler schneiden in PISA-Studie schlechter ab als je zuvor. Herzberg am Harz geht mit Ultraschallverfahren gegen Blaualgen vor. Und das Wetter, Sonne und Wolken, örtlich auch Regen, bis 27 Grad. Vom Cabrio zur Raketenabwehr. Das haben sich die Beschäftigten im VW-Werk in Osnabrück wahrscheinlich so auch nicht vorgestellt. Wenn dort im nächsten Jahr die letzten Autos vom Band rollen, dann soll die Rüstungsindustrie einziehen. Ein israelisches Rüstungsunternehmen möchte in Osnabrück produzieren. Das rettet zwar nicht jeden Job, aber immerhin einen Großteil der Arbeitsplätze in dem Werk. Heute früh sind die Beschäftigten in Osnabrück bei einer Betriebsversammlung über die Pläne informiert worden. Die Details sind aber noch unklar, sagt Stefan Soldanski von der IG Metall.
3: Wir haben gestern, ich nenne das mal den großen Zirkus hier gehabt. Es sind alle abgereist und jetzt geht's arbeiten los. Und die spannende Frage ist, wie wir das Konstrukt, was ja, wo die Tinte noch nicht so richtig trocken ist, wie wir das mit Leben füllen. Und es können noch nicht alle Beschäftigten so richtig fassen, dass es weitergeht. Und dass es sozusagen auch in einer komplett neuen Industrie weitergeht.
2: Anita Westrup, wie hat die Belegschaft auf die Neuausrichtung reagiert?
4: Die Stimmung bei den VW-Mitarbeitern in Osnabrück zweigeteilt. Die meisten sind an unseren Mikros wortlos vorbeigegangen, wollten keine Interviews geben. Hinter vorgehaltener Hand sagten einige, wir sind zu VW gegangen, weil wir Autos bauen wollen, nicht weil wir für die Rüstungsindustrie arbeiten wollen. Etliche hadern wohl auch mit ihrem Gewissen. Andere sprechen von einer Zwangsheirat. Andere wiederum meinen, ob jetzt Cabrios oder Militärfahrzeuge, Hauptsache es geht weiter hier in Osnabrück. Kredite müssen abbezahlt werden, Familien ernährt werden. Also trotz der Entscheidung gestern noch viele Fragezeichen. Laut IG Metall steht alles noch am Anfang. Klar ist, die Beschäftigten müssen qualifiziert werden. In den Hallen muss viel umgebaut werden. Der IG Metall ist es nun wichtig, alles vertraglich so schnell wie möglich unter Dach und Fach zu bringen. Stefan Soldanski von der IG Metall sagte, für 1.400 Beschäftigte geht es jetzt weiter. Das sei für den Industriestandort Osnabrück eine gute Perspektive.
2: Im Jahr 2000 gab es eine heftige Klatsche für unser Bildungssystem, den PISA-Schock. Plötzlich stand schwarz auf weiß, dass Deutschlands Schülerinnen und Schüler im internationalen Vergleich ziemlich hinterherhinken. Seitdem ist die PISA-Studie wahrscheinlich jedem ein Begriff. Dahinter steckt die OECD, eine internationale Wirtschaftsorganisation, die regelmäßig das Wissen von 15-Jährigen testet. Und nun der nächste Schock, denn in der neuen PISA-Studie schneiden die Schüler in Deutschland so schlecht ab wie nie zuvor. Anna Küch berichtet.
5: Die Jugendlichen in Deutschland erzielen in Naturwissenschaften, in Lesen und in Mathematik so niedrige Ergebnisse wie noch nie seit Beginn der PISA-Studien. Fast jeder dritte 15-Jährige in Deutschland hat Probleme mit grundlegenden Aufgaben, etwa die Kernaussage eines Textes zu verstehen oder einfache Preise und Strecken zu vergleichen. Deutschland liegt damit im internationalen Vergleich im OECD-Durchschnitt. Deutlich besser schneiden unter anderem Singapur, Japan, Korea und Estland ab. Alarmierend für die OECD, weltweit haben die Lesefähigkeiten der Jugendlichen nachgelassen. Zugleich gibt es deutlich mehr Hasty Readers, Jugendliche, die Texte nur hastig überfliegen und dann falsche Antworten geben. In Deutschland bleibt außerdem ein altes Problem besonders ausgeprägt. Der Bildungserfolg eines Kindes hängt weiterhin stark davon ab, wie viel Geld und Ressourcen die Familie hat und wie gut der Bildungsgrad der Eltern ist. Andere Länder konnten diese sozialen Unterschiede verringern, Deutschland jedoch nicht.
2: Der Bundeswehr fehlte lange Zeit an allen Ecken das Geld. Doch mit dem russischen Angriff auf die Ukraine im Februar 2022 kam die Wende. Der damalige Kanzler Scholz rief die Zeitenwende aus. Seitdem fließt viel Geld in die Verteidigung, ein Großteil davon finanziert über Schulden. In Wilhelmshaven hat das staatliche Baumanagement Nordwest nun gezeigt, wie ein Teil der Rekordsummen investiert wird, nämlich in die Erweiterung des Marinestützpunktes. Frank Jakobs in Wilhelmshaven. Was wird dort genau gebaut?
6: 6 Dienstgebäude entstehen hier in Wilhelmshaven, unter anderem für Beschäftigte des Logistikzentrums und des Bundesamtes für Ausrüstung der Bundeswehr. Dazu kommen 11 Unterkunftsgebäude. Insgesamt werden knapp 1200 Einzelzimmer gebaut, die modern ausgestattet sind, betont eine Sprecherin des staatlichen Baumanagements Nordwest. Ursprünglich sollten dort auch die Besatzungen der neuen Fregatten vom Typ F-126 wohnen. Im Juni stoppte die Bundeswehr das Projekt aber wegen Problemen bei der Entwicklung. Der bereits bewährte Fregattentyp MEKO A-200 soll die Lücke nun schließen. Die neuen Gebäude im Marinestützpunkt werden deshalb weiter gebraucht. Rund 250 Millionen Euro will der Bund in den kommenden 15 Jahren in Wilhelmshaven investieren. Doch Geld allein reiche nicht, sagt der Vorsitzende des Verteidigungsausschusses im Bundestag, Thomas Röwekamp von der CDU, auf NDR-Anfrage. Für die Zeitenwende müsse sich die Gesellschaft verändern und widerstandsfähiger gegen äußere Gefahren werden. Als Vorbild nennt Röwekamp die baltischen und skandinavischen Länder. Dort sei das Bewusstsein, sich gegen äußere Bedrohungen zu wappnen, schon viel mehr ausgeprägt.
2: Weniger Kohle und Gas, mehr Sonne, Wind und Wasserkraft. Diesen Trend verfolgt Deutschland in der Energiepolitik schon lange. Und jetzt legt das Statistische Bundesamt neue Zahlen dazu vor. Mehr dazu in den Meldungen mit Moritz Zachow.
7: Demnach liefern erneuerbare Energien immer mehr Strom. So stammten im ersten Halbjahr fast 60% aus Quellen wie Wind und Sonne. Das waren noch einmal knapp 6,5% mehr als im Vorjahr. Die meiste Energie kam dabei aus der Windkraft. Sie hat einen Anteil von mehr als 29%. Zweitwichtigste Energiequelle war die Kohle mit einem Anteil von etwas mehr als einem Fünftel. Ein 57-Jähriger soll in Bruchhausen-Vilsen im Landkreis Diepholz eine Gruppe Minderjähriger mit einer Schusswaffe bedroht haben. Laut Polizei handelt es sich um eine Gasdruckpistole, die einer abgesägten Schrotflinte ähnelt. Die Waffe wurde beschlagnahmt. Der Mann gab an, dass ihm die Minderjährigen einen Klingelstreich gespielt und dabei die Klingel sowie die Hauseingangstür beschädigt haben. Gegen den Mann wird wegen des Verdachts der Bedrohung ermittelt, gegen die 13- bis 15-Jährigen wegen des Verdachts auf Sachbeschädigung. Vor dem Rathaus in Gnarrenburg im Landkreis Rothenburg wollen heute Abend rund 100 Menschen zusammenkommen, um ein 14-jähriges Mädchen zu unterstützen. Dieses Mädchen soll vor etwa einem Jahr Opfer einer Gruppenvergewaltigung in einem Jugendzentrum geworden sein. Erst als die Mutter ein Video der Tat auf dem Handy ihrer Tochter entdeckte, wurde die Tat bekannt. Die Mutter zeigte die 3 Tatverdächtigen daraufhin an. Die Generalstaatsanwaltschaft Celle hatte die Ermittlungen eingestellt, weil das Mädchen nicht klar genug erkennbar Nein gesagt hätte. Der Fall liegt nun bei der Staatsanwaltschaft Hannover.
2: Am Sonntag ist Kommunalwahl in Niedersachsen. Rund 2200 kommunale Vertretungen werden neu gewählt. Die Regionsversammlung in Hannover, die Kreistage und Räte in den Städten, Gemeinden und Samtgemeinden, aber auch Stadtbezirks- und Ortsräte. 26 Parteien stehen dabei zur Wahl. Ein breites Bündnis aus Verbänden und den Kirchen hat heute zusammen mit Niedersachsens Ministerpräsident Lies dazu aufgerufen, vom Wahlrecht Gebrauch zu machen. Oliver Jürgens, wie sehr hängt dieser Aufruf mit dem Wahlausgang in Sachsen-Anhalt zusammen?
8: Wie hat es der Vertreter des Städte- und Gemeindebundes gesagt? Der blaue Elefant steht hier im Raum. Wer sein Kreuz dort mache, müsse damit rechnen, dass er auch von denen regiert wird. Die Zeit der Protestwahl, die sei vorbei. Niemand hat allerdings direkt dazu aufgerufen, die AfD nicht zu wählen. Da haben sich alle sehr neutral gezeigt. Aber alle haben betont, dass es um demokratische Werte gehe, um den Zusammenhalt als Kern der Demokratie, wie es Landesbischof Meister sagte. Es gehe bei der Kommunalwahl hier bei uns in Niedersachsen nicht nicht darum, ein Signal an die Bundes- oder Landesregierung zu senden, sagte Ministerpräsident Lies. Die Menschen sollten ihre Wahlentscheidung an dem festmachen, was vor Ort wichtig sei. Kitas, Krankenhaus und Schule zum Beispiel. Und um den Respekt gegenüber denen, die sich zur Wahl stellen. Viele davon ehrenamtlich. Davon sollte man sich am Sonntag leiten lassen.
2: Blaualgen kommen regelmäßig mit der Sommerhitze. Die giftigen Bakterien breiten sich bei steigenden Temperaturen schnell aus. Auch bei uns in Niedersachsen sind Blaualgen ein Problem. Die Folge: immer wieder müssen Behörden das Baden in betroffenen Gewässern verbieten. Der Jüßsee in Herzberg im Kreis Göttingen gehörte jahrelang dazu. Dort wurde der Badebetrieb wegen Blaualgen gesperrt. Nicht so in diesem Jahr. Marie Bachmann im Studio Göttingen. Was ist der Grund dafür?
9: Das liegt an einem neuen Ultraschallverfahren, das in diesem Jahr im Jüßsee in Herzberg eingesetzt wurde. Eine Sonde beschallt das Wasser nachts und stört so das Wachstum der Blaualgen. Entwickelt hat das Verfahren der Diplom-Ingenieur Hartmut Wassmann. Der Effekt ist seinen Angaben zufolge deutlich zu sehen. Wissenschaftlich belegt ist er aber noch nicht. Die Stadt Herzberg unterstützt das Ultraschallverfahren. Was das kostet, dazu sagt der Stadtsprecher nichts. Er betont vielmehr die erfolgreiche Badesaison ohne Badeverbote. Nach Angaben des Entwicklers Wassmann gefährdet der Ultraschall weder Tiere noch Pflanzen. Und auch die Stadt konnte keine Beeinträchtigungen feststellen. Neben dem Jüßsee wird das Ultraschallverfahren auch im 7-Meter-Teich in Hannover eingesetzt. Auch dort soll es eine lange Badesaison ermöglichen.
2: Zweimal hat sich Tennisprofi Alexander Zverev richtig schwer getan, dann aber zweimal sehr souverän den Platz als Sieger verlassen. Bei den US Open in New York kommt der Hamburger immer besser in Schwung. Heute Morgen deutscher Zeit ist Zverev gegen den Italiener Luciano Darderi ins Viertelfinale eingezogen mit 6:2, 6:2 und 7:6.
10: Der mit Abstand stärkste Auftritt von Zverev bisher bei diesen US Open. Beim Deutschen passte nahezu alles. Aufschlagstark, vorhandstark, rückhandstark, zudem spielte er durchgehend hochkonzentriert. Der Italiener Darderi hatte tatsächlich zu kaum einem Zeitpunkt des Matches eine Chance.
11: Es war gut. Es war ein relativ gutes, souveränes Match. Ich finde, dass er im dritten Satz einen fast perfekten Satz gespielt hat. Ich habe ihn trotzdem gewonnen. Das ist natürlich für mich ein super Zeichen und ich freue mich, weiter zu sein.
10: Der dritte Durchgang musste im Tiebreak entschieden werden. Am Ende aber machte Zverev auch den ungefährdet klar. Nach rund 2,5 Stunden stand sein Sieg fest. Eine Leistung, mit der sich Alexander Zverev in der Rangfolge der US Open Titelanwärter ganz weit nach vorne gespielt hat. Im Viertelfinale trifft er auf den Niederländer Botik van de Zandschulp, Nummer 70 der Welt. Zeigt Zverev erneut eine solch bockstarke Leistung, wird er ohne Probleme auch ins Halbfinale der US Open einziehen.
2: Tim Brockmeier berichtete. Und noch der NDR1 Niedersachsen Verkehrsservice. Vorsicht bitte auf der A28 Oldenburg Richtung Bremen zwischen Hude und der Raststätte Hasbruch Süd. Da steht ein defekter LKW. Die Zeit 12.11 Uhr, das war aktuell mit Konstanze Beisert.
1: Heute viele Wolken, von Westen ja auch ein bisschen Regen. Am nettesten ist es heute so, sagen wir, von Südniedersachsen bis zum Wendland. Temperaturen auch absolut okay. 18 in Wittmund maximal, 23 am Dümmersee bis zu 27 in Göttingen. Morgen deutlich mehr Wolken als Sonne mit Schauern und auch kräftigen Gewittern. Deutlich kühler, sagt echt ab 17 bis 20 Grad maximal.
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1: Und musikalisch nähern wir uns dem Wetter auch an. Eurythmics, Here Comes the Rain Again.
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0: Frühstück bei Stefanie.
1: Es ist ja, wie es ist.
0: Und das sind ihre Gäste. Herr Ahlers.
2: Ja, da tut er nichts zu sagen.
0: Udo.
3: Ja, das kann's haben.
0: Und Opa Gerke.
4: Steffi, machst du mir Mettbrötchen?
1: Nee, muss ich erst schmieren. Milch und Zucker nehmt ihr selber, ne? Du, Georg, wo wir gestern noch über Udo sein Urlaubsflirt gesprochen haben, du hast ja noch gar nichts erzählt. Wie war das denn mit deiner Monika?
2: Marion.
1: Ja, meine ich ja.
2: So gibt's nicht viel zu erzählen. Ich saß im Bergbaumuseum in Ippenbüren auf dem Kohlehobel für ein schönes Foto.
1: Ja.
2: Da klingelt das Handy und Udo sagt, ich soll ihn aus Weimar abholen. So, das war's denn.
1: Wie bitte? Das wusste ich ja noch gar nicht. Udo.
5: Udo. Oh,
6: danke auch, Georg.
5: Was machst du denn in Osten?
6: Ja. Kaffeefahrt von wegen nach Weimar. Ein Tag in der Stadt des Bauhausjahres. Mit Verkauf und Verzehr und alles.
2: Ja, und mal weiter.
6: Ja, ich denk, wenn Bauhaus Jubiläum feiert, dann gibt er dort Zollstöcke und Bleistifte umsonst.
2: Ja.
6: Oder die haben so einen Schwenkgrill da stehen. Oder, ja, denkst du?
2: Ja.
6: Nicht mal richtige Leuchtreklame.
2: Ja, komm mal zur Sache, wegen deinem Anruf.
6: Ach so, ja. Also, vor Mittagessen noch in dieses Güterhaus. Da wohnte er wohl eine Zeit lang. Danach sollte da noch so panierte Jachtwurst geben.
1: Ja.
6: Und denk ich, geh's mal mehr, ne?
2: Ja, nun, komm, erzähl mal den Rest.
6: Ja, wat? Dann sagten sie noch, wenn einer noch auf Toilette muss, denn bitte jetzt. Ich tauche los. Also, manche Toiletten in Osten, also immer noch.
1: Wieso, was war denn?
6: Hier vor der Tür hatten sie so eine schicke Kordel stehen.
1: Das ist ja richtig edel.
2: Ja, oh, warte.
6: Ich da rein und dann, ungelogen, nur so ein Donnerbalken, ohne Spartasse und überhaupt ohne alles.
1: Nee, nee.
6: Also richtig assig.
1: Man glaubt das ja nicht. Und dann in so ein Museum, wo sie Eintritt nehmen, also.
6: Ja, und plötzlich geht die Tür auf und dann steht da so ein Pinguin mit so einer ganzen Reisegruppe und sagt noch von wegen, hier sehen sie Gutes.
1: Oh, Sünde.
6: Und dann ging das Gekreische schon los.
2: Puh. Hausverbot und Platzverweis, 2 Stunden auf dem Revier, Bus weg,
5: ja,
2: und unerwünscht in ganz Weimar.
5: Ja.
2: Da kannst du nie wieder hin.
6: Also unerwünscht ist ja wohl Auslegungssache, also im Sinne von nicht so gern, aber...
2: Ja, fahr mal wieder hin, ich hol dich da nicht mehr ab. Rätsel fertig, Franz.
4: Also ich brauch noch Weltraumbahnhof mit 11 Buchstaben.
1: Hier dies. Cap Carnival.
4: Jawohl, Steffi, stark!
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1: Bitte Vorsicht auf der A7 Hamburg-Hannover. Zwischen Waltershof und Hausbruch liegen Gegenstände. Ein LKW ist liegen geblieben auf der A28 Oldenburg-Bremen. Zwischen Hude und der Raststätte Hausbruch Süd. Also Hausbruch Süd natürlich. A1 Hamburg-Osnabrück. Zwischen Posthausen und Hemelingen 4 Kilometer Stau. A2 Hannover-Dortmund. Zwischen dem Dreieck Hannover-West und Wunstorf-Lute streckenweise stockender Verkehr. A2 Hannover-Berlin. Zwischen Marienborn-Helmstedt und Bornstedt 6 Kilometer. A29 Oldenburg-Wilhelmshaven. Die Anschlussstelle Sande wegen Bauarbeiten bis ca. 16 Uhr gesperrt. Die B437 Rodenkirchen-Stotel ist zwischen Dedesdorf und Speckerstraße wegen Mehrarbeiten heute Morgen jeweils von 8 bis 14 Uhr gesperrt. Worpswede, der Verlauf Bremer Landstraße bis Ostendorfer Straße, ist zwischen dem Ortseingang und Hörenberg nach einem Unfall beidseitig gesperrt. Gorleben, die Hauptstraße Richtung Gartow, ist in Höhe Lüchower Straße gesperrt. Kreis Hildesheim, die Kreisstraße zwischen Dinkelbe und Wöhle, wegen Bergungsarbeiten beidseitig dicht. Pferden, die Pippenbrink ist bis Große Straße, ist zwischen Stifthofstraße und B215 beidseitig nach Unfall gesperrt. Neustadt am Rübenberge in der Siemensstraße zwischen B442 Wunstorfer Straße und Hans-Böckler Straße wegen Gleisarbeiten am Bahnübergang ist hier der Bahnübergang bis Donnerstag ca. 10 Uhr gesperrt und an der Elbfähre Glückstadt-Bischhafen Wartezeit in beiden Richtungen bis zu einer Stunde. Gute Fahrt!
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1: Gleich mit einer nächsten wunderschönen Geschichte von Ihnen in Sachen Sommermomente. Die erzählen Sie uns ja und wir belohnen das alles mit einem Einkaufsgutschein von Edeka. Gibt es gleich bei mir in 8 Minuten eine wirklich steile Geschichte.

0: Sie sind bei NDR 1 Niedersachsen und jetzt nehmen wir Sie mit zurück in den vergangenen Sommer.
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0: Die schönsten Geschichten erzählen Sie uns von Ihren herrlichsten Erlebnissen und so lassen wir den Sommer nochmal richtig aufleben. Zum Beispiel gab es heute unter anderem die Geschichte von Angela Hackbart aus Uelzen und die nimmt uns mit in die Provence.
2: Wir sind mit der ganzen Familie in die Provence gefahren. Mein Mann hat dort früher ganz viele Radtouren gemacht. Der Höhepunkt seiner Reise war dann 2003. Das Bezwingen des Mont Ventoux. Und dann kam der Tag 2026. Das heißt, mein Sohn hat sich aufs Fahrrad gesetzt, voll entschlossen in die Fußstapfen seines Vaters und in die Pedale zu treten. Wir sind mit dem Auto vorausgefahren und haben oben auf dem Gipfel gewartet. Irgendwann kam er dann tatsächlich um die Ecke und dann war er oben. Wir waren also völlig aus dem Häuschen und total bewegt, ne? Das war der Moment, den wir nie vergessen werden.
0: Das ist eine wirklich richtig, richtig schöne Geschichte. Tolle Emotionen. Dankeschön, dass Sie die Geschichte mit uns geteilt haben. Und deswegen würden wir auch gerne ein bisschen was mit Ihnen teilen. 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Sie kriegen einen Einkaufsgutschein, 250 Euro von Edeka mit Hannover.
2: Fantastisch. Vielen, vielen Dank.
0: Und Sie können das natürlich auch sehr gerne, indem Sie uns Ihre schönsten Sommermomente erzählen jetzt auf ndr.de/ndr1 Niedersachsen oder aber über die NDR Niedersachsen App.

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2: Immer um diese Zeit, da erfüllen wir nochmal Wünsche, die es beim wilden Wunschwochenende nicht ganz in unsere Sendung geschafft haben. Aber heute holen wir das sozusagen nach mit dem nächsten Song. Und da wird die Monika Liske aus Porta Westfalica sich sicher sehr freuen. Denn Monika schreibt uns: Ich wünsche mir diesen Titel seit vielen Jahren. Er war bis jetzt nie dabei. Viele liebe Grüße von Monika. Und wissen Sie was, Monika? Jetzt ist er dabei. Es lohnt sich, dran zu bleiben. Und es lohnt sich, es immer wieder zu probieren, weil irgendwann geht irgendwie alles in Erfüllung. Monika Liske aus Porta Westfalica wünscht sich Two Steps Behind von Def Leppard. Gibt's jetzt in einer ganz besonderen Version. Ganz viel Spaß und Ihnen auch jetzt viel Spaß mit Sören Ulrichs. Wir hören uns morgen ab 13 Uhr, nicht wieder, sondern ab 10 Uhr natürlich hier bei NDR 1 Niedersachsen.

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1: Und da Vorsicht bitte, und zwar in beiden Richtungen auf der Autobahn 31 Leer Meppen, denn zwischen Haaren und Wesow liegt eine Holzlatte auf der Fahrbahn. Dann melden wir Stau oder stockenden Verkehr von diesen Strecken hier. Geht los auf der Autobahn 1 Hamburg Richtung Osnabrück zwischen Posthausen und Bremen-Hemelingen. 4 Kilometer Stau. A2 Hannover Richtung Dortmund zwischen Dreieck Hannover West und Wunstorf-Lute. Streckenweise stockender Verkehr. Und die A2 Hannover Richtung Berlin zwischen Marienborn-Hemstedt und Bornstedt. 6 Kilometer stockend. Autobahn 29 Oldenburg Richtung Wilhelmshaven. Anschlussstelle Sande ist gesperrt wegen Bauarbeiten. Wahrscheinlich noch bis 16 Uhr heute. B437 Hodenkirchen Richtung Stotel zwischen Detesdorf und Specherstraße wegen Mäharbeiten heute und morgen gesperrt, und zwar jeweils zwischen 8 und 14 Uhr. Worpswede, der Verlauf Bremer Landstraße bis Ostendorfer Straße ist zwischen dem Ortseingang und Hörenberg nach einem Unfall gesperrt, gilt für beide Seiten dort, also in beiden Richtungen blockiert die Strecke. Gorleben, die Hauptstraße Richtung Gartenhöhe Lüchower Straße, ebenfalls gesperrt. Wir gucken in den Kreis Hildesheim, genauer gesagt die Kreisstraße zwischen Dinkelbe und Wöhle gesperrt, in beiden Richtungen wegen Bergungsarbeiten. Verden, die Piepenbrink bis Große Straße ist zwischen Stifthofstraße und der B215 gesperrt, nach einem Unfall in beiden Richtungen dort. Region Hannover, Neustadt am Rübenberge, in der Siemensstraße zwischen der B442, der Wunstorfer Straße und der Hans-Böckler Straße. Wegen Gleisarbeiten gesperrt der Bahnübergang dort und wahrscheinlich noch bis Donnerstag ca. 10 Uhr wird das Ganze dauern. Noch kurz zum Elbfährverkehr. An der Elbfähre Glückstadt bis Scharfen brauchen Sie auch heute Geduld. Aktuelle Wartezeit, und zwar in beiden Richtungen, bis zu einer Stunde.
2: Es ist 13 Uhr.
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2: Mit Tanja Niehoff. Guten Tag. Die Schlagzeilen. VW-Beschäftigte in Osnabrück werden über Rüstungspläne informiert. Deutsche Schüler schneiden in PISA-Studie schlechter ab als je zuvor. Land fördert Projekte für Erwachsene mit Lese- und Rechtschreibschwäche. Das Wetter von Westen her. Etwas Regen, im Südosten länger trocken, bis 27 Grad. Die Belegschaft des VW-Werks in Osnabrück ist heute darüber informiert worden, dass sie künftig für die Rüstungsindustrie statt für die Autobranche arbeiten wird. Das Land Niedersachsen übernimmt die Werkshallen gemeinsam mit einem Investor aus Israel. Anita Westrup, wie reagiert die Belegschaft darauf?
3: Die Stimmung bei den VW-Mitarbeitern in Osnabrück zweigeteilt. Die meisten sind an unseren Mikros wortlos vorbeigegangen, wollten keine Interviews geben. Hinter vorgehaltener Hand sagten einige, wir sind zu VW gegangen, weil wir Autos bauen wollen, nicht weil wir für die Rüstungsindustrie arbeiten wollen. Etliche hadern wohl auch mit ihrem Gewissen. Andere sprechen von einer Zwangsheirat. Andere wiederum meinen, ob jetzt Cabrios oder Militärfahrzeuge, Hauptsache es geht weiter hier in Osnabrück. Kredite müssten abbezahlt werden, Familien ernährt werden. Also trotz der Entscheidung gestern noch viele Fragezeichen. Laut IG Metall steht alles noch am Anfang. Klar ist, die Beschäftigten müssen qualifiziert werden. In den Hallen muss viel umgebaut werden. Der IG Metall ist es nun wichtig, alles vertraglich so schnell wie möglich unter Dach und Fach zu bringen. Stefan Soldanski von der IG Metall sagte, für 1.400 Beschäftigte geht es jetzt weiter. Das sei für den Industriestandort Osnabrück eine gute Perspektive.
2: Die Polizei hat einen 48-jährigen Mann festgenommen, der für Sabotageangriffe auf das deutsche Stromnetz verantwortlich sein soll. Das berichten mehrere Medien übereinstimmend. Demnach fiel der Mann der Polizei in der Nähe des Kraftwerks Weißweiler bei Aachen auf. Nach dem 48-jährigen war seit Tagen gefahndet worden. Er soll an mehreren Orten in Nordrhein-Westfalen, Brandenburg und Sachsen versucht haben, mit selbstgebauten Raketen einen dünnen Draht über Hochspannungsleitungen zu schießen, um so einen Kurzschluss auszulösen. Zuletzt waren gestern mehrere solcher Vorrichtungen in der Nähe des Kraftwerks Weißweiler gefunden worden. Bundesbildungsministerin Prien bewertet die Ergebnisse der jüngsten PISA-Studie als besorgniserregend. Die CDU-Politikerin sagte, unser Bildungssystem stehe vor enormen Herausforderungen. In der jüngsten PISA-Studie haben deutsche Jugendliche so schlecht abgeschnitten wie nie zuvor. Simone Kienzle.
4: Die Leistungen der 15-Jährigen seien auf einem historischen Tiefpunkt, heißt es von den Bildungsforschern. Jeder Dritte hat demnach Probleme mit alltäglichen Aufgaben, zum Beispiel beim Verstehen von Texten oder beim Vergleichen von Preisen oder Strecken. Aber auch weltweit hat vor allem die Lesefähigkeit nachgelassen. Deutschland liegt im internationalen Vergleich im Durchschnitt. Bessere Ergebnisse gab es etwa in Singapur, Japan, Korea und Estland. In vielen Ländern sind die sozialen Unterschiede dabei zurückgegangen. In Deutschland hängen dagegen die Kenntnisse der Jugendlichen weiter stark von Einkommen und Bildung der Eltern ab. Für die repräsentative Studie wurden im vergangenen Jahr in Deutschland etwa 6.700 Schülerinnen und Schüler getestet.
2: Das Land Niedersachsen fördert 35 Projekte für Erwachsene mit Lese- und Schreibproblemen mit rund 3,5 Millionen Euro. Ziel sei es, die Bildungs- und Teilhabechancen der Betroffenen zu verbessern, teilte das Wissenschaftsministerium mit. Demnach können in Niedersachsen schätzungsweise mehr als 600.000 Menschen nicht richtig lesen oder schreiben. Die geförderten Vorhaben stärken laut Ministerium Kompetenzen wie Lesen, Schreiben, Rechnen und digitale Fähigkeiten. Die Polizei hat in Bremen ein mutmaßliches Hehler-Lager aufgedeckt. Darin waren Fahrräder und ein Motorroller. Dass die Beamten darauf aufmerksam geworden sind, ist auf das Fahrrad eines zuvor bestohlenen 52-Jährigen zurückzuführen. Er konnte sein Rad in einer Garage orten. Dort fand die Polizei 6 weitere Fahrräder, 3 E-Scooter und einen Motorroller. Einige der Fahrzeuge waren bereits als gestohlen gemeldet. Die Ermittlungen zu den Hintergründen des Lagers und zu dem oder den Tatverdächtigen laufen. Die Zeit gleich 13.05 Uhr.
1: Ja, es kann nass werden heute Nachmittag bei Ihnen. Es gibt dichte Wolken, die auch Regen dabei haben können. Auch stürmische Böen sind möglich. Am freundlichsten ist es noch im Süden Niedersachsens. Maximal 23 Grad in Nienburg, 24 im Oberharz und bis zu 27 Grad im Kreis Göttingen in Bad Lauterberg zum Beispiel. Der Mittwoch, der hat dann morgen einen Mix aus Wolken und Sonne für Sie. Vereinzelt gibt's Schauer und kräftige Gewitter bei bis zu 20 Grad morgen.
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1: Das sind doch die genau richtigen Temperaturen, findet Susanne in der NDR Niedersachsen-App. Also wahrscheinlich die von heute, bevor es dann morgen wieder abwärts geht. Also genießen Sie diesen Dienstagnachmittag zur Musik von America, A Horse with No Name und von Betty Middle, Beast of Burden.
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1: Und noch kurz der Verkehrsservice. A39 Lüneburg Richtung Hamburg zwischen Winsen West und Maschen. Bitte aufpassen, da liegen gleich mehrere Plastikteile auf der Fahrbahn.

0: Ich proste Ihnen zu mit meinem Kaffee hier im NDR Niedersachsen Studio. Aber vielleicht gibt es bei Ihnen ja Tee. Könnte ich gut nachvollziehen als Wilhelmshavener. Und es gibt sogar Tee nicht etwa aus Indien oder China, sondern direkt aus Niedersachsen. Aibo Schulz aus Ezel in Ostfriesland, der züchtet Teepflanzen mit Erfolg.
1: Ja, das ist schon eine Verkettung von Zufällen. Also fängt an mit Tee trinken. Und dann bin ich aber doch schon viel rumgekommen nach der Schule, also weltweit auch. Und war dann auch mal in Ostasien und habe das dann sehr spannend gefunden. Also habe verschiedene Tees da mal gekauft und dann teilweise ist dabei auch gleich der Tee-Bauernhof. Und habe dann mal geschaut, wie man sowas mitmacht, pflückt oder herstellt. Und dann irgendwann war ich im ganz anderen Land und da hat mir jemand erzählt, ja, du kommst aus Deutschland, da gibt's schon was. Das ist ein Ehepaar, Wolfgang und Henk, der Teegarten heißt Chanara, in der Nähe von Köln. Bin da hingefahren, die sind super nett und freundlich und haben mir das halt gezeigt. Dann auch bei der Abfahrt haben die gesagt, ja, du kommst aus Friesland. Die waren auch schon mal bei einem Teemuseum im Norden und die meinten, so viel sie wüssten, gibt's da noch nichts, ich müsste mal was mitnehmen und haben mir einfach zwei Kisten gegeben. Es waren Sämlinge, also sie waren gerade geschlüpft, wenn man so will und die habe ich mitgenommen und habe dann zu Hause, jeder, der nicht Nein gesagt hat, habe ich ein paar in den Vorgarten getan und sowas oder also von Familie halt. Oder da ist noch das alte Bauernhaus, da wo meine Uroma früher einen Gemüsegarten hatte. Da war richtig viel Platz und da habe ich am meisten reingetan und da ist es auch am besten gewachsen.
0: Ja, erstmal ist es aber nur ein kleines Projekt. Aibo hofft aber auf viele Nachahmer, damit es dann bald eine Ostfriesenmischung gibt, direkt aus Ostfriesland.
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0: Und der Verkehrsservice. A7 Hamburg Richtung Flensburg. Aufpassen bitte zwischen Hamburg-Othmarschen und Volkspark. Da steht nämlich ein defektes Fahrzeug auf der Fahrbahn oder daneben.

0: Wenn Sie auch ein Haustier haben, so wie ich, mit meiner Labradorhündin Alma, dann kennen Sie das. Mit Haustieren erlebt man die dollsten Dinge. Sie haben es vielleicht schon gehört hier bei NDR in Niedersachsen. Eine Katze, die hat in Baden-Baden einen Wasserhahn aufgedreht und so die komplette Wohnung geflutet, der Besitzerin. Deshalb die Frage an Sie, was haben Sie so zu bieten an Haustiergeschichten? Diese Sprachnachricht gab es hier in der NDR Niedersachsen App.
1: Ich hatte einen Beagle und dieser Beagle, der hatte also den unglaublichen Trieb zu stehlen. Er hat alles geklaut, was nicht nied- und nagelfest war. Und ich hatte Gäste eingeladen, hatte eine wunderschöne Torte und dachte mir, nee, der Hund klaut, die stellst du noch nicht auf den Kaffeetisch, sondern ich habe ihn in die Küche gebracht. Ich kam nach Hause, mein Hund kam mir nicht entgegen. Ich dachte, was ist los? Dann sah ich ihn in der Küche auf der Seite liegen, schwer atmend. Und mein Blick wanderte zum Ofen. Die Torte war weg. Da hat dieses Ungeheuer die komplette Torte verspeist. So kann's gehen.
0: Ja, das hätte mir auch passieren können. Bei uns hätte allerdings nicht unser Hund die ganze Torte gegessen, sondern ich.
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1: Gerade reingekommen, dieser Hinweis hier für Sie. Aufpassen auf der Autobahn 1 Hamburg Richtung Bremen. Zwischen Hittfeld und Dibbersen liegt ein umgestürztes Fahrzeug. Dann die Autobahn 1 Hamburg Richtung Osnabrück. Zwischen Posthausen und Bremen-Hemelingen haben wir 4 Kilometer Stau aktuell. Rüber auf die A2 Hannover Richtung Dortmund. Zwischen Dreieck Hannover West und Wunstorf-Lute streckenweise stockender Verkehr. Außerdem A2 Hannover Richtung Berlin. Zwischen Marienborn-Helmstedt und Bornstedt 6 Kilometer stockend. Autobahn 29 Oldenburg Richtung Wilhelmshaven. Die Anschlussstelle Sande ist gesperrt wegen Bauarbeiten. Wahrscheinlich noch bis 16 Uhr heute Nachmittag. B437 Rodenkirchen Richtung Stotel ist zwischen Dedesdorf und Speckerstraße wegen Mäharbeiten gesperrt und zwar heute und morgen jeweils zwischen 8 und 14 Uhr. Worpswede, der Verlauf Bremer Landstraße bis Ossendorfer Straße, ist zwischen dem Ortseingang und Hörenberg nach einem Unfall in beiden Richtungen blockiert. Gorleben, die Hauptstraße Richtung Gartow, ist in Höhe der Lüchower Straße gesperrt. Kreis Hildesheim, die Kreisstraße zwischen Dingelbe und Wöhle wegen Bergungsarbeiten in beiden Richtungen gesperrt. Verden, die Piepenbrink bis Große Straße, ist zwischen Stifthofstraße und der B215 gesperrt in beiden Richtungen, leider nach einem Unfall. Neustadt am Rübenberge in der Siemensstraße zwischen der B442, Wunstorfer Straße und der Hans-Böckler Straße wegen Gleisarbeiten der Bahnübergang gesperrt, und zwar noch bis Donnerstag, ca. 10 Uhr am Vormittag. Und an der Elbfähre, Glückstadt Wischhafen, Wartezeit in beiden Richtungen bis zu einer Stunde. Die Zeit 13.30 Uhr.
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2: Aus den Studios Braunschweig und Göttingen mit Andreas Mier. Dreimal innerhalb von wenigen Stunden brennt es in einem Hochhauskomplex im Wolfsburger Stadtteil Rabenberg. Dreimal rückt die Feuerwehr aus und bannt die Gefahr noch rechtzeitig. Zwei Menschen werden dennoch leicht verletzt. Die Polizei ermittelt jetzt wegen schwerer Brandstiftung und sucht Zeugen. In dem Hochhauskomplex mit dem Namen Burgwall Center hat es dieses Jahr insgesamt schon 8-mal gebrannt. Im Verlauf von heißen Sommern müssen regelmäßig einige Badeseen wegen giftiger Blaualgen gesperrt werden. Dazu gehörte in der Vergangenheit auch der Jüßsee in Herzberg. Diesen Sommer aber nicht. Marie Bachmann im Studio Göttingen. Was ist der Grund dafür?
3: Das liegt an einem neuen Ultraschallverfahren, das in diesem Jahr im Jüßsee in Herzberg eingesetzt wurde. Eine Sonde beschallt das Wasser nachts und stört so das Wachstum der Blaualgen. Entwickelt hat das Verfahren der Diplom-Ingenieur Hartmut Wassmann. Der Effekt ist seinen Angaben zufolge deutlich zu sehen. Wissenschaftlich belegt ist er aber noch nicht. Die Stadt Herzberg unterstützt das Ultraschallverfahren. Was das kostet, dazu sagt der Stadtsprecher nichts. Nach Angaben des Entwicklers Wassmann gefährdet der Ultraschall weder Tiere noch Pflanzen.
2: Gleich mehrere Strafverfahren hat sich ein Autofahrer auf der A2 bei Braunschweig eingehandelt. Die Autobahnpolizei hatte den Wagen des 30-Jährigen mit Helmstedter Kennzeichen bei Braunschweig Ost gestoppt. Bei der Kontrolle stellte sich heraus, dass der Fahrer zurzeit ein Fahrverbot hat und das Auto nicht versichert ist. Außerdem hatte der Mann offenbar Drogen genommen. Zum Wetter. In Göttingen aktuell bewölkt bei 25 Grad, Helmstedt trocken 24 und Braunlage meldet stark bewölkte 21 Grad. Die Aussichten abends und nachts einzelne Schauer, morgen geht's dann wechselhaft weiter mit örtlichen Regenschauern, aber auch mal mit sonnigen Phasen bei 17 bis 20 Grad. Wir in Niedersachsen aus den Studios Braunschweig und Göttingen wieder um 14.30 Uhr.
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1: Wetten, da werden sofort Erinnerungen bei Ihnen wach, wenn Sie das hier hören.
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1: Und wir feiern heute ein Star Trek Jubiläum. Welches, das erfahren Sie nach NDR 1 Niedersachsen, die Musik meines Lebens von Don McLean und von Eric Harmon.

0: Machen Sie es wie NDR1 Niedersachsen-Hörer Willi. Der nimmt uns nämlich überall mit hin, auch in die Bretagne. Der hört uns nämlich gerade über die NDR Niedersachsen-App. Und Sie reisen jetzt auch durch die Zeit, gemeinsam mit Carsten Thiele.
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3: 8. September 1966.
4: 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Unendliche Weiten. Wir schreiben das Jahr 2200.
3: Ein Satz, der sich ins Gedächtnis gebrannt hat bei allen Science-Fiction-Fans. Heute vor 60 Jahren zeigt der US-Sender NBC die erste Folge von Star Trek. Die Episode heißt Das Letzte seiner Art und spielt auf dem Planeten M113. Dort lebt ein einsames Wesen, das Salz zum Überleben braucht.
5: Kirk hier.
6: Wir haben etwas gefunden.
5: Was denn?
6: Möchte ich nicht über Intercom durchgeben.
5: Faszinierend.
7: So unwahrscheinlich, dass wir es fast nicht untersucht hätten.
5: Was?
8: Natriumchlorid. Man nennt es auch Kochsalz.
3: Tatsächlich ist Das Letzte seiner Art gar nicht der eigentliche Pilotfilm. Der wird erst später gesendet. NBC entscheidet sich aber, die Serie mit dieser actionreicheren Folge zu starten.
9: Green! Antworten Sie! Corporal Green!
10: Haben Sie gehört, Kirk? Entweder Sie oder ich! Mir ist eins so recht wie das andere.
8: Dürfte etwas schwierig werden, ihn Leben zu erwischen.
11: Stellen Sie Ihren Phaser auf ein Viertel, ich lasse meinen auf Betäubung.
3: In Deutschland zeigt das ZDF die Serie Star Trek unter dem deutschen Titel Raumschiff Enterprise. Erstmals im Jahr 1972. Dann können sich auch bei uns Captain Kirk, Pille und Scotty durch Raum und Zeit beamen.
8: Faszinierend.
3: Der Rest ist Geschichte.
0: Jetzt aber zurück in die Gegenwart mit dem NDR Niedersachsen Verkehrsservice. Autobahn 2 Hannover Richtung Berlin zwischen Himmelerwald und Peine befindet sich eine Ölspur auf der Fahrbahn. Und B6 Neustadt am Rübenberge, Nienburg Richtung Hannover zwischen Neustadt-Empede und Otternhagen liegt ein Radkasten. Also auch da bitte ganz besonders aufmerksam.

0: wir sind schon ein bisschen stolz. Völlig zu Recht, wie ich finde. Denn er kommt zu uns nach Niedersachsen, präsentiert von NDR1 Niedersachsen. Stevie Wonder. Mehr als 15 Jahre war er nicht mehr in Deutschland, aber am 24. Oktober, da steht er in Hannover auf der Bühne für ein Konzert in der Arena auf dem Expo-Gelände. Eines von zwei Konzerten in Deutschland, das andere ist in Köln, denn Stevie Wonder feiert das 50-jährige Jubiläum von seinem legendären Album Songs in the Key of Life. Schon mal vormerken, der Ticket-Vorverkauf, der startet am Freitag 10 Uhr bei allen bekannten Vorverkaufsstellen und bei uns wird es natürlich auch noch Tickets zu gewinnen geben für Stevie Wonder in Hannover.
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0: Wir stimmen uns jetzt schon mal ein mit Stevie Wonder. Hier ist er für Sie mit I Wish bei NDR 1 Niedersachsen.

Gleich der ausführliche Blick auf die Straßen. Jetzt aber schon mal der NDR1 Niedersachsen Verkehrsservice für die Autobahn 31 Meppen Richtung Leer. Denn zwischen Wehna und Jemgum, da steht ein defekter LKW. Aufpassen dort.

0: So, wie versprochen, jetzt der ausführliche Blick auf die Straßen bei uns im Norden.
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0: Vorsicht weiterhin, A2 Hannover Richtung Berlin, zwischen Hemmelerwald und Peine eine Ölspur auf der Fahrbahn. A31 Meppen Richtung Leer, zwischen Wehna und Jemgum steht ein defekter LKW. Und Vorsicht auch, B6 Neustadt am Rübenberge, Nienburg Richtung Hannover, zwischen Neustadt Empede und Otternhagen liegt ein Radkasten. Dann die Autobahn 1, Hamburg Richtung Bremen, zwischen Dibbersen und Buchholzer Dreieck nach einem Unfall jetzt gesperrt. Am besten, Sie fahren da über die U14 weiter. A1 Hamburg Richtung Osnabrück. Ab Posthausen haben wir 4 Kilometer Stau. A1 Osnabrück Richtung Bremen. Zwischen Dreieck Stur und Bremen-Hemelingen außerdem 3 Kilometer Stau. A2 Hannover Richtung Dortmund. Zwischen Dreieck Hannover West und Wunstorf-Lute. Streckenweise stockender Verkehr. Und die A2 Hannover Richtung Berlin. Zwischen Marienborn-Helmstedt und Braunstedt 5 Kilometer stockend. Autobahn 29, Oldenburg Richtung Wilhelmshaven. Die Anschlussstelle Sande ist gesperrt wegen Bauarbeiten, wahrscheinlich noch bis 16 Uhr heute. Worpswede, der Verlauf Bremer Landstraße bis Ostendorfer Straße zwischen dem Ortseingang und Hörenberg nach einem Unfall in beiden Richtungen blockiert. Gorleben, die Hauptstraße Richtung Gatow, ist in Höhe Lüchower Straße gesperrt, wahrscheinlich noch bis 19 Uhr. Kreis Hildesheim, die Kreisstraße zwischen Dinkelbe und Wöhle wegen Bergungsarbeiten in beiden Richtungen blockiert. Verden, die Piepenbrink bis Große Straße ist zwischen Stifthofstraße und der B215 gesperrt, gilt für beide Richtungen dort nach einem Unfall leider. Neustadt am Rübenberge, in der Siemensstraße, da ist zwischen der B442, Wunstorfer Straße und Hans-Böckler Straße wegen Gleisarbeiten der Bahnübergang gesperrt. Das Ganze dauert auch ein bisschen und zwar bis Donnerstag, wahrscheinlich 10 Uhr vormittags. Und an der Elbfähre, Glückstadt bis Schafen, brauchen Sie Geduld. Aktuelle Wartezeit in beiden Richtungen bis zu 1 Stunde.
2: Es ist 14 Uhr.
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2: Mit Tanja Niehoff, guten Tag. Die Schlagzeilen. Ermittler nehmen Tatverdächtigen nach Sabotage an Stromleitungen fest. VW-Beschäftigte in Osnabrück werden über Rüstungspläne informiert. Herzberg am Harz kämpft mit Ultraschall gegen Blaualgen. Das Wetter von Westen her etwas Regen, im Südosten länger trocken bis 27 Grad. Die Polizei hat einen 48-jährigen Mann festgenommen, der für Sabotageangriffe auf das deutsche Stromnetz in mehreren Bundesländern verantwortlich sein soll. Nach dem Mann war tagelang gefahndet worden. Benedikt Kaninski, was ist darüber hinaus bekannt?
3: Also nach WDR-Informationen soll der 48-Jährige zu Fuß in einer Fahrzeugkontrolle der Polizei festgenommen worden sein und eben keinen Widerstand geleistet haben. Er hatte offenbar sogar noch Sprengmittel mit dabei und den Polizisten auch gesagt, dass er in der Gegend rund um das Kraftwerk in Weißweiler bei Aachen gecampt hatte. In den vergangenen Tagen soll Daniel V. mehrere Sabotageangriffe auf das deutsche Stromnetz in NRW und in Brandenburg im Umspannwerk Jenschwalde ausgeübt haben. Er hatte dabei offenbar versucht, mit selbstgebauten Raketen einen Kurzschluss an Hochspannungsleitungen auszulösen. In Bergheim war ihm das in der vergangenen Woche auch gelungen. Ein Teil der Kraftwerksblöcke fiel aus. Gestern Nachmittag hatte die Polizei dann in Weißweiler bei Aachen Abschussvorrichtungen an einer Hochspannungsleitung gefunden. Außerdem waren insgesamt 2 Bekennerschreiben aufgetaucht, die von Daniel V. stammen sollen.
2: Deutschlands Schülerinnen und Schüler rutschen im internationalen Vergleich weiter ab. Das geht aus der jüngsten PISA-Studie hervor. Darin haben deutsche Jugendliche so schlecht abgeschnitten wie noch nie. Betroffen sind die Kernbereiche Mathematik, Lesekompetenz und Naturwissenschaften. Ein Beispiel. Nur 7 von 10 15-Jährigen konnten bei der Studie die Hauptaussage eines mittellangen Textes verstehen. In China waren es rechnerisch 9 von 10. Die besten Ergebnisse erzielten Jugendliche aus Singapur. Die Belegschaft des VW-Werks in Osnabrück ist heute darüber informiert worden, dass sie künftig für die Rüstungsindustrie statt für die Autobranche arbeiten wird. Das Land Niedersachsen übernimmt die Werkshallen gemeinsam mit einem Investor aus Israel. Anita Westrup, wie reagiert die Belegschaft darauf?
4: Die Stimmung bei den VW-Mitarbeitern in Osnabrück zweigeteilt. Die meisten sind an unseren Mikros wortlos vorbeigegangen, wollten keine Interviews geben. Hinter vorgehaltener Hand sagten einige, wir sind zu VW gegangen, weil wir Autos Autos bauen wollen, nicht weil wir für die Rüstungsindustrie arbeiten wollen. Etliche hadern wohl auch mit ihrem Gewissen. Andere sprechen von einer Zwangsheirat. Andere wiederum meinen, ob jetzt Cabrios oder Militärfahrzeuge, Hauptsache es geht weiter hier in Osnabrück. Kredite müssen abbezahlt werden, Familien ernährt werden. Also trotz der Entscheidung gestern noch viele Fragezeichen. Laut IG Metall steht alles noch am Anfang. Klar ist, die Beschäftigten müssen qualifiziert werden. In den Hallen muss viel umgebaut werden. Der IG Metall ist es nun wichtig, alles vertraglich so schnell wie möglich unter Dach und Fach zu bringen. Stefan Soldanski von der IG Metall sagte, für 1.400 Beschäftigte geht es jetzt weiter. Das sei für den Industriestandort Osnabrück eine gute Perspektive.
2: Wenige Tage vor den Kommunalwahlen am Sonntag ruft ein Bündnis die Menschen in Niedersachsen dazu auf, wählen zu gehen. Gleichzeitig wirbt das Bündnis Niedersachsenpakt an für mehr gesellschaftliches Engagement, Zusammenhalt und Respekt gegenüber Menschen, die sich kommunalpolitisch oder ehrenamtlich engagieren. In einem Papier heißt es, ohne die vielen Kandidierenden vor Ort gäbe es keine demokratische Gestaltung in den Gemeinden. Unterzeichnet haben es unter anderem die Landesregierung, die beiden großen christlichen Kirchen, der Deutsche Gewerkschaftsbund und die Unternehmerverbände Niedersachsen. Im Jüßsee in Herzberg im Kreis Göttingen wird per Ultraschallverfahren erfolgreich verhindert, dass sich Blaualgen ausbreiten können. Eine Sonde beschallt dabei nachts das Wasser und stört so das Wachstum der giftigen Blaualgen. Entwickelt hat das Verfahren der Diplom-Ingenieur Wassmann. Der Effekt ist seinen Angaben zufolge deutlich zu sehen, wissenschaftlich belegt ist er aber noch nicht. Die Stadt Herzberg untersucht das Ultraschallverfahren. Nach Angaben des Entwicklers gefährdet der Ultraschall weder Tiere noch Pflanzen. Die Zeit, es ist gleich 14.05 Uhr.
0: Ein paar Sonnenstrahlen kann es noch geben bei uns in Niedersachsen, so am ehesten im Süden des Landes. Meist ist es aber schon dicht bewölkt, vereinzelt gibt Schauer und stürmische Böen. Bis zu 27 Grad nochmal in Göttingen, 24 im Oberharz und maximal 22 Grad in Oldenburg. Morgen am Mittwoch, da wechseln sich dann Wolken und Sonne bei uns ab. Schauer und kräftige Gewitter sind möglich bei bis zu 20 Grad.
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0: 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So einfach ist das. Wie Sie mitmachen können, das sage ich Ihnen nach Musik vom Culture Club und von Cat Stevens, denn dann verschenken wir den nächsten Gutschein in gut 6 Minuten.
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0: 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Heute also nochmal Temperaturen von bis zu 27 Grad bei uns in Niedersachsen, zum Beispiel in Bad Lauterberg. Und auch wir sorgen für Sommergefühle.
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0: Was haben Sie denn Schönes erlebt in diesem Sommer? War es ein Ausflug mit der ganzen Familie? Haben Sie Ihren Traumjob gefunden oder vielleicht die ganz große Liebe? 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Und ich sage jetzt Moin nach Lüneburg an Christoph Käferbock.
2: Moin, hallo.
0: Sie haben bei uns nämlich vorgeschwärmt vom ersten gemeinsamen Familienurlaub nach 9 Jahren. Warum hat es so lange gedauert?
2: Es war der erste, muss ich ein bisschen korrigieren, es ist nicht der allererste Familienurlaub,
0: aber
2: es war der erste bei den Großeltern.
0: Ah, okay.
2: Ja, ich bin ursprünglich Österreicher und es hat sich einfach so lange gezogen, weil erstmal die eine Tochter kam, dann kam Corona, da wollten wir schon einen Flug buchen.
0: Ja.
2: Dann kam die zweite Tochter und wir wollten nie mit unseren kleinen Kindern so eine große Strecke mit dem Auto fahren oder auch mit dem Zug oder fliegen, liegt uns eigentlich auch nicht.
0: Ja, und Vorfreude ist ja bekanntlich die schönste Freude, aber da muss die Vorfreude ja richtig groß gewesen sein.
2: Allerdings, die Großeltern haben sich natürlich riesig gefreut. Und
0: ich wollte gerade fragen, wie war es denn in Österreich?
2: Wir waren ein bisschen skeptisch, wir haben uns ja alle so länger auch so nicht mehr erlebt und bei den Großeltern wieder einziehen für eine Woche, beziehungsweise bei meinen Eltern, kann ja einiges passieren, ja, und auch schief gehen, aber es haben sich alle zusammengerissen und wir hatten richtig eine gute Woche. Es ist besser als in einem Luxushotel gewesen. Wir wurden versorgt mit Brötchen am Morgen und die Kinder waren im Zoo und in der Pöstlingbergbahn, ganz bekannt in Linz bei Oberösterreich. Wer sich dort mal hin verirrt, perfekt für Kinder.
0: Ach, sehr schön. Was für eine Geschichte. Ja. Und vor allem, dafür gibt es einen 250 Euro Edeka Einkaufsgutschein.
2: Wow, ich freue mich. Das ist klasse.
0: Herzlichen Glückwunsch.
2: Schön. Da haben Sie mir den Tag versüßt.
0: Der erste richtige Familienurlaub, also nach 9 Jahren. Bis zum nächsten dauert es dann aber hoffentlich nicht ganz so lang, ne?
2: Nee, aber ich würde mich wieder melden.
0: Ja, der Käferbock. Liebe Grüße nach Lüneburg.
2: Okay.
0: Und natürlich auch an die Familie.
2: Danke, schönen Tag noch.

Zwischendurch der NDR Niedersachsen Verkehrsservice. Einmal Vorsicht auf der Autobahn 7 Hannover Richtung Kassel. Zwischen Northeim Nord und Northeim West steht ein defekter LKW. Und dann nochmal der Hinweis für die A31 Meppen Richtung Leer zwischen Wehna und Jemgum. Noch ein defekter LKW hier auf oder neben der Fahrbahn.

0: Vor unserer Plattdeutsch-Rubrik der Kirchen noch schnell der NDR1 Niedersachsen Verkehrsservice. Gerade reingekommen, A2 Hannover Richtung Dortmund. Aufpassen, zwischen Porta Westfalica und dem Kreuzbad Oeynhausen liegen Metallteile.
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0: Mit Imke Schwarz, sie ist Studienleiterin in Loccum und Plattdeutsch-Beauftragte der Hannoverschen Landeskirche.
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0: Gerade schon wieder was reingekommen hier von den Straßen.
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0: Und zwar jetzt besonders aufpassen auf der A38 Göttingen Richtung Halle. Zwischen Friedland und Ahrenshausen steht ein defektes Fahrzeug. Außerdem A2 Hannover Richtung Dortmund. Zwischen Porta Westfalica und dem Kreuzbad Önhausen liegen Metallteile. A7 Hannover Richtung Kassel. Zwischen Northeim Nord und Northeim West steht ein defekter LKW. Und noch ein defekter LKW auf der A31 Meppen Richtung Leer. Zwischen Wehna und Jemgum. Auch hier bitte Vorsicht. Autobahn 1 Richtung Osnabrück zwischen Bremer Kreuz und Hemelingen, 3 Kilometer stockend. Die A1 Hamburg Richtung Bremen, außerdem gesperrt nach einem Unfall zwischen Dibbersen und dem Buchholzer Dreieck. Unser Tipp, weichen Sie aus über die U14. Und A1 Osnabrück Richtung Bremen zwischen Dreieckstur und Bremen-Hemelingen, 3 Kilometer Stau vor der Baustelle dort. Rüber auf die A2 Hannover Richtung Dortmund. Zwischen Dreieck, Hannover West und Wunstorf-Lute streckenweise stockender Verkehr. Und A2 Hannover Richtung Berlin zwischen Marienborn, Helmstedt und Bornstedt 5 Kilometer stockend. Autobahn 29, Oldenburg Richtung Wilhelmshaven. Die Anschlussstelle Sande ist gesperrt wegen Bauarbeiten, wahrscheinlich noch bis 16 Uhr heute. Gorleben, die Hauptstraße Richtung Gatow in Höhe der Lüchower Straße gesperrt, bis ca. 19 Uhr noch. Kreis Hildesheim, die Kreisstraße zwischen Dinkelbe und Wöhle wegen Bergungsarbeiten in beiden Richtungen blockiert. Pferden, die Piepenbrink bis Große Straße zwischen Stifthofstraße und der B215 in beiden Richtungen gesperrt nach einem Unfall. Neustadt am Rübenberge in der Siemensstraße zwischen der B442, Wunstorfer Straße und Hans-Böckler Straße wegen Gleisarbeiten der Bahnübergang gesperrt, wahrscheinlich noch bis Donnerstagvormittag ca. 10 Uhr. Und an der Elbfähre Glückstadt-Wischhafen Wartezeit in beiden Richtungen bis zu einer Stunde. Wir haben es 14.31 Uhr.
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2: Aus den Studios Braunschweig und Göttingen mit Andreas Mier. In Wolfsburg wächst die Angst vor einem Feuerteufel. Im Burgwall Center im Stadtteil Rabenberg hat es dieses Jahr schon 8-mal gebrannt. Zuletzt musste die Feuerwehr 3-mal innerhalb weniger Stunden ausrücken. Die Polizei ermittelt wegen schwerer Brandstiftung, hält sich sonst aber noch bedeckt. Mehr als 40% haben bei der Landtagswahl in unserem Nachbarland Sachsen-Anhalt die gesichert rechtsextreme AfD gewählt. Wir haben über das Wahlergebnis mit dem Pfarrer Eckhard Winde aus Blankenburg gesprochen. Seine Gemeinde gehört zur Landeskirche in Braunschweig. Und zum Ende der Badesaison schauen wir nach Herzberg zum Jüßsee. Dort hatten sich in den vergangenen Jahren immer wieder schnell giftige Blaualgen ausgebreitet. Dieses Jahr aber war der Badebetrieb nicht eingeschränkt, und zwar dank Ultraschall. Mehr zu diesen und weiteren Themen in unserem regionalen Tagesüberblick. Wir in Niedersachsen aus den Studios Braunschweig und Göttingen um 15 Uhr.
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0: Gute Besserung allen unter Ihnen, denen es gerade nicht so gut geht. Antje zum Beispiel hier aus der NDR Niedersachsen-App, die sich den Knöchel verletzt hat. Ja, wir können hoffentlich ein bisschen aufmuntern mit Gimme, Gimme, Gimme von ABBA und anschließend Mike and the Mechanics. Over my shoulder. 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
0: Und kurz der NDR 1 Niedersachsen Verkehrsservice. Und zwar Vorsicht bitte, wenn Sie unterwegs sind auf der Autobahn 2 Hannover Richtung Berlin. Denn zwischen Rennau und Helmstedt West, da steht ein defektes Fahrzeug und es sind Personen auf der Fahrbahn unterwegs. Also Vorsicht dort.

0: Ihre Pläne für den kommenden Sonntag, die stehen hoffentlich. Ende 1 Niedersachsen hören, denn auch sonntags hören wir uns ja immer, ne? Zwischen 6 und 11. Und außerdem wählen gehen.
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0: Am kommenden Sonntag wird gewählt bei uns in Niedersachsen und David Meyer, den kennen Sie ja bestimmt als Reporter von unserem Instagram-Kanal von NDR Niedersachsen. Bei ihm geht's heute um die Zahl 30.
3: Für die 30 machen wir eine kleine Zeitreise und gehen einmal zurück ins Jahr 1996. Pokémon startete damals gerade in Japan. Das erste Tamagotchi kam auf den Markt. Manche erinnern sich vielleicht, das war eine Art digitales Haustier. Und mit ICQ ging einer der ersten großen Messenger online. Und auch politisch war 1996 in Niedersachsen ein ganz besonderes Jahr. Bei der Kommunalwahl durften 16- und 17-Jährige hier zum ersten Mal ihre Stimme abgeben. Niedersachsen war damit das erste Bundesland in Deutschland, das Wählen ab 16 bei Kommunalwahlen möglich gemacht hat. Und daher kommt auch unsere Zahl. 30 Jahre ist das jetzt her. Seit 3 Jahrzehnten können junge Menschen hier in Niedersachsen also schon ab 16 mitentscheiden, wer bei ihnen vor Ort Politik macht. Und auch bei der Kommunalwahl am 13. September dürfen 16- und 17-Jährige wieder mitwählen.
0: Ja, und machen das dann auch hoffentlich bei der Kommunalwahl am kommenden Sonntag bei uns in Niedersachsen.
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0: Und das noch richtig von den Straßen gerade reingekommen, dieser Hinweis hier für Sie. Bitte aufpassen in beiden Richtungen. Auf der Autobahn 27, Bremerhaven-Bremen. Denn zwischen Bremen-Fahr und Sebalsbrück sind Personen auf der Fahrbahn unterwegs.

Sie ahnen, warum ich mich melde. Genau, mit dem NDR Niedersachsen Verkehrsservice. Autobahn 2, Hannover Richtung Dortmund. In der Ausfahrt Garbsen steht ein defektes Fahrzeug auf dem Verzögerungsstreifen. Also auch hier bitte aufpassen.

0: Nochmal der Hinweis, unter anderem für die Autobahn 2.
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0: Denn auf der A2 Hannover Richtung Dortmund in der Ausfahrt Garbsen steht weiterhin ein defektes Fahrzeug auf dem Verzögerungsstreifen. A1 Richtung Osnabrück ab dem Bremer Kreuz 3 Kilometer stockend. A1 Osnabrück Richtung Bremen zwischen Dreieck Stur und Bremen-Hemelingen 3 Kilometer Stau. A2 Hannover Richtung Dortmund zwischen Dreieck Hannover West und Wunstorf-Lute streckenweise stockender Verkehr. Außerdem die A2 Dortmund Richtung Braunschweig ab Hannover Langenhagen 4 Kilometer stockend. Und A2 Hannover Richtung Berlin zwischen Rennau und Helmstedt Zentrum 5 Kilometer stockend und dann nochmal zwischen Marienborn-Helmstedt und Bornstedt 5 Kilometer stockender Verkehr. Autobahn 29 Oldenburg Richtung Wilhelmshaven, die Anschlussstelle Sande ist noch gesperrt wegen Bauarbeiten, wahrscheinlich bis 16 Uhr. Gorleben, die Hauptstraße Richtung Gartow in Höhe der Lüchower Straße gesperrt. Kreis Hildesheim, Kreisstraße zwischen Dinkelbe und Wöhle gesperrt in beiden Richtungen. Emden und Kreis Aurich, die Kreisstraße zwischen Konrebersweg und der Landesstraße zwischen Großmittlum und Wetzerhusen nach einem Unfall in beiden Richtungen blockiert. Verden, die Piepenbrink bis Große Straße zwischen Stifthornstraße und der W215 gesperrt in beiden Richtungen. Neustadt am Rübenberge noch, in der Siemensstraße zwischen der B442, Wunstorfer Straße und der Hans-Böckler-Straße, da ist wegen Gleisarbeiten der Bahnübergang gesperrt. Und an der Elbfähre Glückstadt-Wischhafen, aktuelle Wartezeit ab Glückstadt bis zu 1 Stunde.
2: Es ist 15 Uhr.
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2: Mit Tanja Niehoff, guten Tag. Nach einer Serie von Angriffen auf deutsche Stromanlagen hat die Polizei einen Tatverdächtigen gefasst. Nach dem 48-Jährigen war seit Tagen gefahndet worden. Er soll versucht haben, in mehreren Bundesländern mit selbstgebauten Raketen Kurzschlüsse an Hochspannungsleitungen zu verursachen. Die neue PISA-Studie hat besorgte Reaktionen ausgelöst. In dem internationalen Bildungsvergleich haben deutsche Schülerinnen und Schüler so schlecht abgeschnitten wie nie zuvor. Bundesbildungsministerin Prien von der CDU sagte, das Bildungssystem stehe vor enormen Herausforderungen. Bundesfinanzminister Klingbeil hat im Bundestag den Etat für das nächste Jahr vorgestellt und verteidigt. Der SPD-Politiker sprach von herausfordernden Zeiten, die neue Schulden in Milliardenhöhe notwendig machten. Der Etatentwurf für nächstes Jahr sieht 200 Milliarden Euro neue Schulden vor. Und jetzt weiter mit Nachrichten aus Ihrer Region.
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3: Aus den Studios Braunschweig und Göttingen mit Andreas Mier. Das Burgwall Center ist ein markanter Hochhauskomplex im Wolfsburger Stadtteil Rabenberg. Wer über die Braunschweiger Straße Richtung Innenstadt hineinfährt, kann das auffällige Gebäude nicht übersehen. Doch das Burgwall Center steht zurzeit nicht wegen seiner Architektur in den Schlagzeilen, sondern wegen einer beunruhigenden Brandserie. Uwe Dey berichtet.
4: Um 21 Uhr am Samstagabend ging der erste Alarm bei der Wolfsburger Berufsfeuerwehr ein. 4 Stunden später musste sie erneut am Burgwall Center anrücken und schließlich brannte es um 11 Uhr am Sonntagvormittag. Die Brandstellen lagen dabei in verschiedenen Mehrfamilienhäusern und unterschiedlichen Etagen. 2 Anwohner erlitten leichte Rauchvergiftungen. Nach derzeitigen Erkenntnissen gehen die Ermittler von schwerer Brandstiftung aus, sagte Polizeisprecherin Melanie aus dem Bruch dem NDR. Nähere Einzelheiten wollte sie aus ermittlungstaktischen Gründen nicht nennen. Die Polizei hat den Gebäudekomplex seit Monaten im Blick. Es ist das 8. Mal, dass es in diesem Jahr dort gebrannt hat. Die Polizei vermutet, dass es Zusammenhänge gibt.
3: Informationen von Uwe Dey. Nach der Landtagswahl in Sachsen-Anhalt ist noch unklar, wie es politisch im Nachbarbundesland weitergeht. Auch gesellschaftlich sind noch viele Fragen offen. Das treibt auch die evangelisch-lutherische Landeskirche in Braunschweig um. Ihre Kirchengemeinden reichen bis in den Harz nach Sachsen-Anhalt. Meine Kollegin Elisha Kraft hat mit dem Pfarrer der Kirchengemeinde Blankenburg, Eckehard Winde, über die Landtagswahl in Sachsen-Anhalt gesprochen.
5: Ja, Herr Winde, was meinen Sie, inwiefern wird das Wahlergebnis jetzt Ihre Arbeit in der Kirchengemeinde beeinflussen?
6: Es lässt sich schwierig, glaube ich, ausformulieren, weil wir vieles tatsächlich nach wie vor nicht wissen, wie es sich entwickeln wird. Das, was wir bemerken, ist, dass Menschen unsere politischen Haltungen nicht ohne weiteres mögen. unser weltanschauungsneutrales oder weltanschauungsoffenes Umgehen, dass wir alle willkommen heißen, die zu uns kommen und mit allen auch Umgang pflegen, das wird aus einer extremistischen Strömung heraus nicht so positiv beantwortet. Im Speziellen für das Jugendzentrum hieß es die Frage der Finanzierung. Für die Arbeit in der Gemeinde kommen erhalten, aber durchaus dann auch deutlich dezidiert Beschwerden. Das darf man doch so in der Kirche nicht sagen. Das ist man hier allerdings in den Kirchen gewohnt, dass man solche Ansagen bekommt. Wir hatten gehofft, dass wir das nicht wieder hören müssten.
5: Verstehe. Welche Reaktionen haben Sie denn aus der Kirchengemeinde bekommen nach der Wahl?
6: Ich sag mal so, an vielen Punkten, so wie auch woanders nach einer Wahl, es ist erstmal Schweigen, es geht das Alltagsgeschäft weiter. Es ist große Verwunderung da, bei denen die AfD in der Regel nicht gewählt haben, weil natürlich die Fragen im Raum stehen, wer sind die anderen 50%, die doch diese Partei gewählt haben. Gut, das ist sehr gerundet ausgedrückt, aber das ist das Empfinden der Leute, wer ist die andere Hälfte. Man spürt durchaus, dass man möglicherweise einen Kontakt zu einem bedeutenden Teil der Gesellschaft verloren hat.
5: Haben Sie Sorge, dass sich die Kirchengemeinde in Zukunft auch spalten könnte?
6: Die Kirchengemeinde eher nicht. Das sehe ich nicht als Gefahr an der Stelle. Bei der Bevölkerung, da ist es tatsächlich sicherlich noch an vielen Punkten ein bisschen anders, inwiefern die sich noch weiter spalten lässt. Oder auch, ob sie jetzt eher allesamt ein bisschen gucken, ja und nun. Denn in dem Moment, wo ich kleine Einblicke in andere Bubbles bekomme, ist dort jetzt nicht die Jubelstimmung schlechthin. Sondern sind genauso die gleichen Fragen. Immer die Frage, wie geht's weiter? Insofern kommt es jetzt eher darauf an, tatsächlich dieser Spaltung grundsätzlich einfach entgegenzuwirken und zu sagen, Leute, nun an die Tische, nun wollen wir mal gucken, in welche Richtung wollen wir überhaupt gehen.
3: Und das Gespräch mit Pfarrer Winde haben wir vor der Sendung geführt. In Niedersachsen sind wir ja am kommenden Sonntag aufgerufen, auf kommunaler Ebene unsere Kreuzchen zu machen. Und da fast alle Städte und Gemeinden unter klammen Kassen leiden, ist eine entscheidende Frage für alle Kandidatinnen und Kandidaten. Wie lässt sich ohne Geld überhaupt vernünftige Politik machen? Ein Beispiel dafür ist die Gemeinde Walkenried im Südharz. Die Schulden hoch, die Spielräume klein. Wie hält man den Laden da trotzdem am Laufen?
7: Der Asphalt aufgeplatzt, die Straße voller Schlaglöcher. Lars Deiters ist parteiloser Bürgermeister der Gemeinde Walkenried im Landkreis Göttingen und weiß, dass er hier in Zorge dringend sanieren müsste. Er weiß aber auch, dass er erstmal nur das Nötigste machen kann.
8: Wir werden wie jedes Jahr auch entsprechende Mittel im Haushalt einplanen für die schwersten Straßen bzw. für die schlimmsten Straßen, dass wir die erstmal zumindest sanieren, dass einigermaßen sie wieder befahrbar sind.
7: Für mehr reicht das Geld in Walkenried nicht. Die kleine Gemeinde am Harzrand macht jedes Jahr 1,5 Millionen Euro miese. Die Bürgerinnen und Bürger spüren das.
9: Die Straßen sind eine Katastrophe. Ja? Also schlimmer als in Russland vor 20 Jahren.
10: Also wir haben das vor allem bei Kinderbetreuung ganz doll.
7: Und das nächste Großprojekt wartet schon, die örtliche Grundschule. Teilweise regnet es hier rein, die Gebäudetechnik stammt noch aus den 70ern. Zusätzlich muss jetzt das Foyer zu einer Mensa umgebaut werden. Das Land fordert Raum für eine Ganztagsbetreuung. Bürgermeister Deiters investiert gerne, doch dass das Land eine Mensa bestellt und er bezahlt, das ärgert ihn.
8: Es ist ein bisschen wenig finanzielle Unterstützung für so ein großes Projekt, für so eine kleine Gemeinde, die jetzt nicht mit besonders großen Steuereinnahmen gesegnet ist, wo wir wirklich gucken müssen, dass wir jeden Euro zweimal umdrehen.
7: Nicht nur Walkenried ist in Finanznot. Nur 11 von 442 Gemeinden und Gemeindeverbänden in Niedersachsen kommen derzeit ohne Schulden aus. So dramatisch war es noch nie, sagt Marco Trips, der Präsident des Niedersächsischen Städte- und Gemeindebundes.
11: Wir hatten schlimme Jahre auch in Wirtschaftskrisen, die waren singulär und dann wieder vorbei. Das Schlimmste waren mal ein Defizit von minus 8 Milliarden. So, jetzt sind wir bei einem strukturellen Defizit von minus 30 Milliarden, um das mal im Vergleich zu sehen. Und das, was wir bekommen, sind im Prinzip Almosen, die aber gleich mit dem nächsten Gesetz wieder teilweise eingesammelt werden, wo den Kommunen neue Lasten auferlegt werden.
7: Stattdessen bräuchte es umfassende Reformen auf Bundesebene, so Trips.
3: Ein Beitrag war das von Magdalena Leisser. Jeden Sommer müssen Badeseen wegen Blaualgen gesperrt werden. Die giftigen Bakterien breiten sich bei steigenden Temperaturen rasend schnell aus. Der Jüssee in Herzberg gehörte in der Vergangenheit regelmäßig zu den ersten, wo Baden verboten werden musste. Nicht aber so in diesem Sommer. Marie Bachmann im Studio Göttingen. Was ist der Grund?
12: Das liegt an einem neuen Ultraschallverfahren, das in diesem Jahr im Jüssi in Herzberg eingesetzt wurde. Eine Sonde beschallt das Wasser nachts und stört so das Wachstum der Blaualgen. Entwickelt hat das Verfahren der Diplom-Ingenieur Hartmut Wassmann. Der Effekt ist seinen Angaben zufolge deutlich zu sehen. Wissenschaftlich belegt ist er aber noch nicht. Die Stadt Herzberg unterstützt das Ultraschallverfahren. Was das kostet, dazu sagt der Stadtsprecher nichts. Er betont vielmehr die erfolgreiche Badesaison ohne Badeverbote. Nach Angaben des Entwicklers Wassmann gefährdet der Ultraschall weder Tiere noch Pflanzen. Und auch die Stadt konnte keine Beeinträchtigungen feststellen. Neben dem Jüssi wird das Ultraschallverfahren auch im 7-Meter-Teich in Hannover eingesetzt. Auch dort soll es eine lange Badesaison ermöglichen.
3: Und noch ein schneller Blick aufs Wetter in der Region. Abends und nachts einzelne Schauer. Morgen geht's wechselhaft weiter mit örtlichen Regenschauern, aber auch mit sonnigen Phasen bei 17 bis 20 Grad. Wir in Niedersachsen aus den Studios Braunschweig und Göttingen.
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0: Ihre tierischen Geschichten, die haben uns heute interessiert. Bei Kirsten war es so, dass ihr Kater mal die Polizei angerufen hat mit dem Tastentelefon. Der Polizist am anderen Ende war zum Glück ein Klassenkamerad von mir und könnte das Mouncen dann zuordnen, schreibt Kirsten. Ja, danke für die Nachricht und Grüße zurück. Jetzt in Form von Barry White, Fleetwood Mac und Sting.
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1: Und da bitte Vorsicht auf der Autobahn 30 Osnabrück Richtung Rheine. Zwischen Haßbergen-Gaste und dem Kreuz Lotte Osnabrück steht ein defekter LKW. Autobahn 1 Osnabrück Richtung Bremen. Zwischen Dreieck Stur und Bremen-Asten aktuell 3 Kilometer Stau. A2 Hannover Richtung Dortmund. Zwischen Hannover-Bodfeld und Wunstorf-Lute 6 Kilometer stockender Verkehr. Außerdem A2 Dortmund Richtung Braunschweig. Zwischen Hannover-Langenhagen und Hannover-Lahe 4 Kilometer stockend. Und A2 Hannover Richtung Berlin zwischen Rennau und Helmstedt Zentrum 5 Kilometer stockender Verkehr. Autobahn 29 Oldenburg Richtung Wilhelmshaven. Die Anschlussstelle Sande ist weiterhin gesperrt wegen Bauarbeiten, wahrscheinlich aber nur noch bis 16 Uhr. Gorleben, die Hauptstraße Richtung Gatow in Höhe der Lüchower Straße gesperrt bis ca. 19 Uhr noch. Kreis Hildesheim, die Kreisstraße zwischen Dinkelbe und Wöhle in beiden Richtungen gesperrt. Emden und Kreis Aurich, die Kreisstraße zwischen Konrebersweg und der Landesstraße zwischen Großmittlum und Wezerhusen nach einem Unfall in beiden Richtungen gesperrt. Am besten Sie weichen da aus über die A3, B210 und Haasweg. Verden, die Piepenbrink bis Große Straße zwischen Stifthochstraße und B215 nach einem Unfall auch in beiden Richtungen blockiert. Neustadt am Rübenberge in der Siemensstraße, da ist zwischen der B442, Wunstorfer Straße und Hans-Böckler-Straße wegen Gleisarbeiten der Bahnübergang gesperrt, das wahrscheinlich bis Donnerstagvormittag 10 Uhr. Und an der Elbfähre, Glückstadt bis Schafen noch, Wartezeit ab Glückstadt bis zu einer Stunde.
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1: Antje hat sich den Knöchel verletzt und auch Angela hat sich gemeldet in der NDR Niedersachsen-App. Sie ist gestürzt und hat jetzt blaue Flecke und Kratzer. Mensch, Mensch, Mensch. Zum Aufmuntern spielen wir gleich unser Kultspiel, die Entenjagd. Echt oder ausgedacht, also eine Ente. Und wenn Sie mal mit dabei sein wollen, dann ja, gerne bewerben. Online oder über die NDR Niedersachsen-App.

0: Wenn Sie Kinder oder Enkelkinder haben, dann wissen Sie, Geld kann man da immer gut gebrauchen.
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0: Für Maximilian Schönwälder aus Kalletal geht es da jetzt um 140 Euro. Ich grüße Sie.
2: Moin.
0: Und Sie werden Papa.
2: Ja, im Februar.
0: Ah, wie ist die Aufregung? Was macht das Nervenkostüm? Ja,
2: also jeden Tag wird es mehr.
0: Ja, das kann ich mir vorstellen. Ich kann das so gut nachvollziehen. Dabei ist unser Sohnemann inzwischen 3, aber ja, weiß ich noch genau. Dann sorgen wir jetzt vielleicht für ein bisschen Taschengeld. Können Sie ja wahrscheinlich gut gebrauchen, ne?
2: Kann man immer gebrauchen.
0: Echt oder ausgedacht, das ist die entscheidende Frage. Sie sind bereit?
2: Ja.
0: Dann starten wir mit der ersten Geschichte.
3: In Zürich sind vor kurzem die satirischen Nobelpreise vergeben worden für kuriose Forschungen. Studien kamen unter anderem zu dem Ergebnis, dass Babys besser riechen als Teenager, dass Reiche eher Kinderlollis klauen als Arme und dass Kakerlakenmilch gehaltvoller ist als Kuhmilch.
0: Was sagen Sie dazu?
2: Ich würde sagen Ente.
0: Die satirischen Nobelpreise. Die gab bzw. gibt es tatsächlich. Ich hätte es mir jetzt so gegönnt, so von Papa zu werdenden Papa.
2: Aber direkt bei der ersten Frage, das ist natürlich peinlich.
0: Einfach nochmal bewerben, oder? Hat doch jetzt fast keiner gehört. Fast.
2: Nee.
0: Ja, dann trotzdem, ne? Alles Gute, liebe Grüße nach Kalletal, auch an Ihre Frau, also an die werdenden Eltern.
2: Ja, danke schön.
0: Ja, schön, Wälder, liebe Grüße, danke fürs Mitspielen.
2: Ja. Tschüss.
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0: Ja, und Sie haben es gehört. Die neue PISA-Studie ist da. Und Carsten Thiel ist bei mir im NDR-Sachsen-Studio.
1: Genau.
0: Moin, Carsten.
1: Gut, dass du es ansprichst, Sören. Also
0: ja.
1: Stell dir vor, du siehst im Laden ein T-Shirt, das kostet eigentlich 20 € und jetzt ist es 20% reduziert. Was kostet es dann noch?
0: So, ich bin raus. Beim Lesen, da gibt es ja auch Schwächen bei den Schülerinnen und Schülern. Da hätte ich jetzt kein Problem gehabt. Bei Mathe und Naturwissenschaften.
1: Komm, 20% von 20 €. Wie viel sind 10% von 20 €?
0: Was sagt denn die künstliche Intelligenz? Ich gebe es hier mal kurz ein. Aber ist Thema bei euch in den Funkbildern gleich.
1: Sören, dass du ein bisschen blöd bist, das wusste ich schon immer. Aber dass du keine Prozentrechnung kannst, naja, Spaß beiseite. Na klar, die PISA-Studie ist heute unser Thema in den Funkbildern und die ist leider erschreckend. Die deutschen Jugendlichen schneiden nämlich so schlecht ab wie noch nie zuvor, seit es diese Studie gibt. Ja, was da genau so, woran genau es so mangelt und ja, wie die Sache so in Niedersachsen aussieht. Das hören wir heute in den Funkbildern.
0: Und Sie merken, ich muss ganz genau zuhören gleich. Bei den NDR Niedersachsen Funkbildern der Tag mit Carsten Thiele. Ich bin Sören Ulrichs und wünsche noch einen schönen Dienstag.

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1: Vorsicht bitte auf der A30 Osnabrück Richtung Rheine. Zwischen Hasbergen-Gaste und Kreuz Lotte Osnabrück steht ein defekter LKW. Autobahn 1 Osnabrück Richtung Bremen. Zwischen Dreieck Stur und Bremen-Arsten 3 Kilometer Stau. A2 Hannover Richtung Dortmund. Zwischen Hannover-Bodfeld und Brunsdorf-Lute 6 Kilometer stockend. A2 Dortmund Richtung Braunschweig. Zwischen Hannover-Langenhagen und Hannover-Lahe 4 Kilometer stockend. A2 Hannover Richtung Berlin, zwischen Rennau und Helmstedt Zentrum 5 Kilometer stockend. Gorleben, die Hauptstraße Richtung Gartow, ist in Höhe Lüchower Straße noch bis 19 Uhr gesperrt. Verden, die Piepenbrink bis Große Straße, ist zwischen Stifthofstraße und B215 nach einem Unfall voll gesperrt. Und noch eine Info für Neustadt am Rübenberge. In der Siemensstraße zwischen B442, Wunsdorfer Straße und Hans-Böckler-Straße ist wegen Gleisarbeiten der Bahnübergang bis Donnerstagmorgen gesperrt. Es ist 16 Uhr.
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1: Der Dienstagnachmittag mit NDR 1 Niedersachsen und mit Herrn Thiele. Na, das kann ja was werden. Na klar, das wird ein Nachmittag mit viel Musik und mit vielen, vielen Infos aus Niedersachsen und der Welt drumherum. Und wir haben es ja eben schon gehört, die neue PISA-Studie ist da. Und Deutschland hat offenbar bei den Hausaufgaben wieder mal gesagt, ach, die mache ich lieber später. Die deutschen Jugendlichen schneiden so schlecht ab wie noch nie, sagt Professor Dr. Samuel Greif, der die Studie in Deutschland geleitet hat.
2: Diese Jugendlichen haben dann auch große Schwierigkeiten, einfache Informationen aus einem kurzen Text zu entnehmen, alltagsnahe Prozentrechnungen durchzuführen, zum Beispiel, ob sich ein Rabatt im Supermarkt überhaupt lohnt, oder wissenschaftliche Aussagen von Meinungen oder Werbung zu unterscheiden.
1: Oha, nicht mal Prozentrechnung, das ist heftig. Wir erzählen Ihnen gleich die weiteren Ergebnisse der PISA-Studie und wir fragen später auch nach, was an Schulen bei uns in Niedersachsen vielleicht besser laufen könnte. In Osnabrück gab es heute bei Volkswagen eine Betriebsversammlung. Seit gestern steht ja nun endgültig fest, dass am Standort bald Kriegsgüter statt Cabrios gebaut werden. Was überwiegt bei den VWlern? Die Freude darüber, dass der Job erhalten bleibt, oder grummelt es im Magen, wenn man weiß, dass bald Militärtechnik vom Fließband rollt? Wir kriegen außerdem Infos aus Berlin. Dort ist heute über den Verkehrshaushalt debattiert worden. Sie hören bei uns, welche Verkehrsprojekte bei uns in Niedersachsen gesichert sind oder auch nicht. Und dazu natürlich viel feine Musik für Ihren Feierabend.

0: PISA. Bei diesem Wort zucken bestimmt einige von Ihnen vom Radio zusammen, denn wenn das Wort PISA fällt, dann gibt es selten gute Neuigkeiten. So und so ist das auch heute. Die neue PISA-Studie zeigt nämlich, dass die 15-jährigen Schülerinnen und Schüler in Deutschland so schlecht sind wie noch nie seit Start der PISA-Studien vor 25 Jahren. Im Mittelpunkt standen diesmal die Naturwissenschaften, aber es ging auch ums Lesen und um Mathematik. Anja Braun aus der ARD-Wissenschaftsredaktion. Was ist denn das Problem bei den deutschen Jugendlichen?
1: Immer mehr Jugendliche schaffen es nicht, bis zum Alter von 15 Jahren Basiskompetenzen zu erreichen. Darunter versteht man grundlegende Fähigkeiten, die nötig sind, um sich selbstständig zu orientieren und eben am gesellschaftlichen Leben teilzunehmen. Hier sind die Ergebnisse im Vergleich zur PISA-Studie 22 auch noch mal schlechter geworden. Jeder dritte Jugendliche kann nicht mehr so gut lesen, dass er die Kernaussage eines Textes versteht und kann so zum Beispiel auch nicht mehr Meinung von Fakten unterscheiden. Jeder dritte Jugendliche kann auch mit mathematischen Problemen aus dem Alltag nicht mehr so umgehen, dass er zum Beispiel ausrechnen könnte, ob sich ein Rabatt lohnt. In den Naturwissenschaften ist es etwas besser, da erreicht nur etwa ein Viertel diese Basiskompetenzen nicht. Ähnlich sieht es auch bei dem computergestützten Problemlösen aus. Und gleichzeitig nimmt die Zahl der 15-Jährigen zu, die Texte auch nur noch schnell überfliegen und nicht verstehen. Und es sagen auch immer mehr, dass Dinge sie schnell nicht mehr interessieren und sie deshalb auch nicht zu Ende bringen.
0: In der Vergangenheit hatte sich immer schon gezeigt, dass bei der Bildung immer auch die Herkunft und der soziale Hintergrund eine große Rolle spielen. Wie hat sich das entwickelt?
1: Heute ist dieser Zusammenhang so groß wie nie zuvor und auch größer als bei der ersten PISA-Erhebung vor 25 Jahren. Der Zusammenhang zwischen den Ressourcen einer Familie und dem Bildungsgrad eines Kindes oder dem Bildungserfolg ist in Deutschland etwa dreimal so stark wie in Kanada und doppelt so stark wie in Dänemark und Norwegen, also in Ländern mit ähnlichen Bildungssystemen. Unterschiede nach Migrationshintergrund gibt es ebenfalls, aber wenn man gleichzeitig die soziale Herkunft berücksichtigt, da werden sie deutlich kleiner. Das heißt, nicht der Migrationsstatus an und für sich ist ein Faktor, sondern vor allem die sozialen Bedingungen, in denen die jungen Menschen aufwachsen.
0: Das kann ja aber alles nicht so weitergehen. Ich meine, zumindest lesen und auch verstehen, was man da liest und so ein bisschen Mathe, das muss doch drin sein. Was muss jetzt also getan werden?
1: Vorgeschlagen wird vor allem früh anzusetzen, also in der Kita schon früh zu diagnostizieren, welche Kinder vielleicht Schwächen haben. Dann mehr Förderung in Kitas und Grundschulen, besonders für benachteiligte Kinder. Gelder und Personal sollten in Zukunft gezielt nach Bedarf verteilt werden und die Zeit in den Ganztagsschulen, die soll pädagogisch effektiver genutzt werden. Außerdem ist es auch dringend nötig, den Unterricht zu verbessern, also die Lehrkräfte stärker zu unterstützen, klare Strukturen einzuführen und eben den Unterricht aktivierender zu gestalten. Und in Schulen, das ist die gute Nachricht, fühlen sich ja 3 von 4 Jugendlichen jetzt schon eigentlich ganz wohl und auch sicher. Und das soll noch gestärkt werden. In Zukunft sollen aber auch die Eltern wieder stärker mit ins Boot geholt werden. Und dazu hinkommt eben, das alles soll jetzt auch transparent und datengestützt begleitet werden, dass man also immer weiß, wo steht das einzelne Kind eigentlich und wann muss man vielleicht eingreifen.
0: Anja Braun war das aus der ARD-Wissenschaftsredaktion zu den Ergebnissen der aktuellen PISA-Studie, bei der die deutschen Schülerinnen und Schüler so schlecht abgeschnitten haben wie noch nie zuvor. Und wie die Reaktionen in Niedersachsen ausfallen auf diese Ergebnisse der PISA-Studie, hören Sie später hier in den Funkbildern auf NDR 1 Niedersachsen.

0: 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Bei Volkswagen in Osnabrück ist heute Morgen die Belegschaft zusammengetrommelt worden zu einer nicht öffentlichen Betriebsversammlung. Dort wurde nochmal genau erklärt, wie es jetzt weitergeht. VW will sich ja zurückziehen, das Land Niedersachsen und einen Finanzinvestor übernehmen und wollen dann unter anderem mit dem israelischen Rüstungskonzern Rafael zusammenarbeiten. Das heißt, aus der Autoschmiede wird eine Rüstungsfabrik. Anita Westrup war am Morgen vor Ort und hat die Reaktionen eingefangen.
1: Graue Latzhose, blaues T-Shirt mit VW-Logo auf der Brust. Die meisten Beschäftigten strömen in Arbeitskleidung aus der Betriebsversammlung. Stimmung bei Ihnen?
2: Gut, es geht weiter.
1: Das heißt, das bringt Zuversicht auch?
2: Ja, auf jeden Fall. Für die jungen Leute ist mir am wichtigsten, dass es da weitergeht.
1: Für Sie gute Nachrichten?
3: Was soll man sagen? Abwarten, ne? Viel mehr kannst du da nicht sagen. Wir haben ja noch ein Jahr Zeit und dann müssen wir gucken, was passiert.
1: Wie ist für Sie jetzt dann im Wissen Rüstung bald statt Autos?
2: Ja. Schön wäre es, wenn wir die Sachen nicht bräuchten, weltweit. Nur Luftballons aufblasen geht auch nicht.
1: Hauptsache, die Lichter gehen an dem Standort nicht aus. Darin sind sich viele einig, auch wenn der Abschied vom Automobilbau schmerzt. Dazu der Osnabrücker IG Metall-Chef Stefan Saldanski.
4: 125 Jahre Automobilgeschichte ist in Osnabrück passé. Das tut weh, aber auf der anderen Seite Mund abputzen und wir gucken, wie es irgendwo weitergeht. Und Stand heute geht es für mindestens 1400 weiter. Und ich glaube, das ist erstmal eine gute Perspektive.
1: Weg vom Autobau hin zur Rüstungsproduktion. Eine große Umstellung für alle. Saldanski stellt klar,
4: hier wird kein Arbeitsplatz so sein wie der alte.
1: Viele hadern auch mit ihrem Gewissen.
4: Das, was wir wissen und das, was uns bekannt ist, es geht um Verteidigungsindustrie. Und Verteidigungsindustrie ist keine Angriffspolitik. Und ich weiß, auch damit haben einige Menschen Probleme. Aber es wird hier jedem freigestellt, zu sagen, ich bin mit dabei oder ich bin nicht mit dabei.
1: Und das alles in Osnabrück. Fast 400 Jahre Friedensstadt. Beißt sich das nicht? Stimmen dazu aus der Innenstadt.
5: Tja, nicht unbedingt. Einer muss es ja machen, nicht?
6: An sich denkt man sich ja immer, okay, ja, Rüstungsindustrie bin ich jetzt kein Freund von. Aber im Moment ist es ja leider so, dass sie in manchen Orten der Welt eben gebraucht wird, weil Aggressoren es gibt, die ja irgendwie abgehalten werden müssen.
7: Man muss einen Kompromiss eingehen, bevor die ganzen Arbeitsplätze verloren gehen.
8: Ich meine, eine Friedensstadt ist ja mal früher gewesen. Ne? So. Natürlich wollen wir Frieden, aber so ist es auf der Welt im Moment leider nicht. Ne?
1: Und während Friedensinitiativen gegen die Rüstungspläne im noch VW-Werk mobil machen, laufen im Hintergrund die Verhandlungen weiter. Land, Investor und Arbeitnehmervertreter wollen aus der Absichtserklärung möglichst schnell einen Vertrag machen.

Sunrise mit Call on Me hier auf NDR 1 Niedersachsen am Dienstagnachmittag. Im Bundestag hat heute die Haushaltswoche begonnen und da ging es heute zuerst mal um den Verkehrshaushalt. Das ist eins der zentralen Themen für die Zukunft, der Verkehr. Theoretisch müssten ja so viele Mittel bereitstehen wie noch nie zuvor wegen des schuldenfinanzierten Sondervermögens. Aber wir erinnern uns, schnell wurde klar, ein großer Teil dieses

0: Sondervermögens wird für laufende Ausgaben genutzt, nicht für neue Verkehrsprojekte. Katharina Seiler hat die Diskussion heute verfolgt und weiß, was für uns in Niedersachsen drin ist. Katharina, wie zufrieden sind die Abgeordneten mit dem Verkehrshaushalt erstmal so aus norddeutscher Sicht?
1: Also nicht zufrieden sind einige Abgeordnete, dass sich der Bund weiterhin nicht an der Finanzierung der Häfen beteiligen will. Und die Kritik kam auch aus den Regierungsfraktionen. Der SPD-Haushaltspolitiker Uwe Schmidt wies in der Debatte darauf hin, dass die Häfen elementar seien für die Wirtschaftskraft und Verteidigungsfähigkeit ganz Deutschlands. Und deshalb sieht Schmidt durchaus eine Verantwortung des Bundes für die Häfen.
2: Jahrelang wurde uns Abgeordneten erklärt, eine substanzielle Erhöhung der Bundesmittel über den bestehenden Betrag hinaus sei rechtlich nicht möglich. Donnerdiewetter. Zwei uns vorliegende Rechtsgutachten namhafter Verfassungsrechtler kommen aktuell zu einer völlig anderen Bewertung als das BMV. Da müssen wir drüber reden.
1: Das heißt, der SPD-Haushaltspolitiker will die Weigerung des Bundes, die Küstenländer bei der Finanzierung der Häfen zu unterstützen, nicht so einfach hinnehmen. Mal gucken, was sich im Laufe der Haushaltsberatung da vielleicht noch ändert.
0: Wie gesichert ist denn die Finanzierung anderer wichtiger Verkehrsprojekte in Niedersachsen?
1: Das kommt auf die Verkehrsprojekte an. Für bereits laufende Projekte wie den Bau der neuen Eisenbahnbrücke bei Elsfleth über die Hunte bei Oldenburg oder den Ausbau des Stichkanals Salzgitter soll es weiter Geld vom Bund geben. Und das gilt auch für geplante Schienenprojekte wie die Strecke zwischen Hannover und Hamburg. Auch wenn politisch noch keine Entscheidung über den Streckenverlauf gefallen ist, soll das Geld für die nächste Planungsphase im Haushalt 27 eingestellt sein, heißt es aus Fraktionskreisen. Für den Abschnitt 7 der A39 zwischen Wolfsburg und Ehre ist aber nach aktuellem Stand kein Geld eingeplant, obwohl der Abschnitt rechtlich baureif ist. Geld könnte es allerdings geben, wenn der Bund sein geplantes Gesetz zur Autobahn GmbH durchbekommt. Dann könnte die nämlich Kredite aufnehmen, wodurch neue Autobahnprojekte finanziert werden könnten.
0: Wie groß ist denn die Wahrscheinlichkeit, dass sich da noch was ändert?
1: Also erfahrungsgemäß gibt es im Laufe der Beratung schon noch einzelne Änderungen. Das hat viel damit zu tun, wie erfolgreich die Abgeordneten verhandeln können. Und gerade die Haushaltspolitiker sind traditionell sehr selbstbewusst. Denn schließlich wird der Haushalt vom Parlament beschlossen und nicht von der Bundesregierung.
0: Der Bundestag hat heute über den Verkehrshaushalt debattiert. Informationen waren das von unserer Hauptstadtkorrespondentin Katharina Seiler.

0: Für viele ist es der Depeche Mode Song aller Depeche Mode Songs. Und das auch noch von einem Depeche Mode Album aller Depeche Mode Alben. Enjoy the Silence war das hier auf NDR 1 Niedersachsen.
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0: Geht los mit der Autobahn 1 Richtung Hamburg, Richtung Osnabrück. Zwischen Euthen und Bremen-Arsten 3 Kilometer stockender Verkehr vor der Baustelle. A1 Osnabrück Richtung Bremen. Zwischen Dreieck Stur und Bremen-Arsten 3 Kilometer Stau. A2 Hannover Richtung Dortmund. Zwischen Hannover-Bodfeld und Wunsdorf-Luthe 6 Kilometer stockend. Gorleben, die Hauptstraße Richtung Gartow, ist in Höhe Lüchower Straße noch bis 19 Uhr gesperrt. Eine Info für Emmen. Die Emmerdorfstraße zwischen Emmerstraße und zum Glucksfeld ist nach einem Unfall voll gesperrt worden. Neustadt am Rübenberge. In der Siemensstraße zwischen B442 Wunsdorfer Straße und der Hans-Böckler-Straße ist wegen Gleisarbeiten der Bahnübergang gesperrt. Das soll bis Donnerstagvormittag dauern. Und an der Elbfähre Glückstadt-Wischhafen beträgt die Wartezeit ab Glückstadt bis zu 60 Minuten.
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0: Der Weltraum. Unendliche Weiten. Ja, wenn Sie das hören, dann kommt Ihnen ganz sicher eine Fernsehserie in den Sinn. Das ist der Anfang von Raumschiff Enterprise. Heute vor 60 Jahren lief die erste Folge in den USA und noch immer hat die Serie viele, viele Fans. Gleich gibt's mehr für alle Trekkies hier vorm Radio.

0: Der Weltraum. Unendliche Weiten. Wir schreiben das Jahr 2200. Das sind die Abenteuer des Raumschiffs Enterprise. Ja, heute ist ein Feiertag für alle Trekkies. Die Fans der Serie Star Trek nennt man so, oder Raumschiff Enterprise, wie die ja in Deutschland hieß. Heute feiert die Serie Star Trek ihren 60. Geburtstag. Am 8. September 1966 kam die erste Folge ins US-Fernsehen. William Shatner als Captain Kirk führte die Enterprise durch unendliche Weiten und zahlreiche Abenteuer. Und immer noch gibt es neue Ableger dieser Originalserie und deshalb gibt es auch immer wieder neue Fans. Die reisen sogar an die Originaldrehorte, etwa in der Nähe von Los Angeles. Antje Sieb berichtet.
1: Riesige, bizarre Felsen, die schräg in den knallblauen Himmel ragen, in einer wüstenartigen Landschaft. Und das nur etwa eine Autostunde entfernt von Los Angeles. Natürlich war das eine beliebte Filmkulisse. Nicht nur, aber auch für einige Folgen von Star Trek und Raumschiff Enterprise. Etwa ganz neue Dimensionen aus der allerersten Staffel. Captain Kirk muss einen Zweikampf auf einem fremden Planeten ausfechten, läuft schräge Felsen hoch und sucht verzweifelt nach etwas, das sich als Waffe benutzen lässt.
2: Ich habe einen Zweikampf mit einem humanoiden Reptil, ist anscheinend ein Gorn.
3: Hat demente Kraft.
1: Genau die Szene hatten sie auch vor Augen, erzählen mir Jessica und Brian. Sie sind hier, weil Jessica ein Riesenfan ist. Und haben versucht, genau die Stelle zu finden, wo William Shatner als Captain Kirk damals unterwegs war.
4: Yes, I wanted to see, like, if we could figure out, like, where they were, you know, when Kirk was having the fight with the alien. Yeah.
1: Im Besucherzentrum gibt's Infos zur Tier- und Pflanzenwelt, aber auch Mr. Spock-Tassen mit spitzen Ohren und Star Trek Playmobil im Shop.
5: Der Weltraum. Unendliche Weiten.
1: Und dann treffe ich hinter den Felsen noch Familie Dehmer aus Frankfurt. Nicole und Tobias Dehmer sind mit dem erwachsenen Sohn Dorian im Kalifornienurlaub. Und natürlich wegen Star Trek hier, beziehungsweise wegen Raumschiff Enterprise. Alles eine Frage der Generation.
6: Er ist Star Trek, wir sind Enterprise tatsächlich, ja.
1: In den USA wurde Raumschiff Enterprise nach wenigen Staffeln erstmal wieder abgesetzt. Aber entwickelte sich dann doch im Laufe der Jahrzehnte zum Dauerbrenner. Captain Kirk, Captain Picard und viele andere hatten das Kommando. Mittlerweile gibt es weit über 20 Serien und Filme.
6: Das ist einfach so, dass man damit groß geworden ist, wie plötzlich das anhört. Ne? Und es weitergegeben hat an die Kinder auch.
1: Schauspieler George Takei, bekannt als Lieutenant Sulu, glaubt, dass die Stärke von Star Trek in der positiven Zukunftsvision lag und liegt. Etwa die friedliche Zusammenarbeit unter Menschen verschiedener Hautfarbe mit unterschiedlichem Hintergrund.
7: Our strength is in our working together. Infinite diversity in infinite combinations. And then you'll live long and prosper.
1: Das sagte er diesen Sommer bei der Comic-Con. Angesichts der momentanen Weltlage denke sie darüber gerade häufiger mal nach, meint Jessica.
4: Yeah, it's often something I think about these days, that living together in unison is something that's a little harder to come by, so true.
8: I would call it aspirational.
4: Yeah.
8: It's something to aspire toward.
1: Es käme einem gerade schwierig vor. Oder, meint Brian, wie ein ziemlich ehrgeiziges Ziel.

0: Nach der Wahl in Sachsen-Anhalt ist das hohe Wahlergebnis für die AfD auch bei uns in Niedersachsen ein Thema. Denn am Sonntag sind ja bei uns Kommunalwahlen. Für die Parteien ein Grund, im Wahlkampf nochmal richtig Gas zu geben. Katrin Lejeune war auf 2 Wochenmärkten in Braunschweig und in Langenhagen und hat mit Wahlkämpfern vor Ort gesprochen, wie die Stimmung ist.
1: Na klar, gerne. Ich habe auch, wenn Sie mögen, eine Dose Knackwurst von unserem Oberbürger.
2: Mit selbstgemachter Knackwurst, Chips und Süßigkeiten setzt die CDU in Braunschweig zum Endspurt im Straßenwahlkampf an. Thorsten Wendt will hier im Stadtbezirk Barbe-Schunter-Berbach Bürgermeister werden.
3: Hier wird mit allen Mitteln gekämpft, natürlich. Wir machen viel, so viel haben wir noch nicht gemacht. Also in den ganzen Jahren, ich mache jetzt den OV-Vorsitz hier 20 Jahre lang. Und es gab bislang keine Kommunalwahl, wo wir mit so einem Aufwand wie dieses Mal hier gekämpft haben.
2: Müllprobleme und dunkle Ecken in der Stadt. Mit diesen Themen will die CDU inhaltlich punkten. Doch seit dem vergangenen Wochenende beschäftigt die Christdemokraten in Braunschweig das Wahlergebnis aus Sachsen-Anhalt.
3: Was bringt es, wenn wir einen Kopf in den Sand stecken und sagen, oh, alles schlimm, Sachsen-Anhalt schwappt drüber? Ja, das kann passieren. Aber wir versuchen dagegen zu steuern.
2: Ortswechsel. Auch in Langenhagen in der Region Hannover kämpfen die Parteien um Stimmen. Auf dem Wochenmarkt hat sich FDP-Bürgermeisterkandidat Oliver Röttger postiert. Den Frust über die große Berliner Politik bekommt er hautnah zu spüren.
4: Ich habe die Faxen dicke.
5: Ja, was stört Sie am meisten? Was müssen wir ändern?
4: Die Verlogenheit.
5: Ja, wer lügt wie
4: wo? Der Parteien, ja überhaupt Ihr Merz da, der Vogel.
5: Ah, das ist gar nicht, das ist gar nicht von uns, Herr Merz.
4: Nein, aber ist ja egal, ja. Ich bin oben an der Spitze, ne?
5: Ja.
2: Dieser Wahlkampf ist anders, vor allem nach der Sachsen-Anhalt-Wahl.
5: Ja, in Langenhagen ist, ist die Stimmung noch in Ordnung. Aber man merkt durchaus Menschen, die einfach frustriert sind. Und die Bundespolitik schlägt sehr durch. Und es ist halt schwierig, dass man vor Ort kämpft man für Langenhagener Politik und man muss sich dann Sachen über Russland und über Merz anhören. Schade.
2: Aber es hat sich auch etwas zum Guten verändert. Am FDP-Stand weht eine große Regenbogenflagge. Sie wollen zeigen, dass sie für Toleranz und Inklusion stehen. Und keine 10 Meter weiter machen die Linken Werbung für ihre Partei.
6: Die Linke informiert. Schön. Die Linke informiert.
2: Darüber freut sich Röttger.
5: Es ist polarisierter geworden. Es ist sehr viel Herzlichkeit von denen, die Demokratie und die uns unterstützen und die auch andere Parteien unterstützen. Wir sind hier zusammen mit den Linken, stehen nebeneinander, wir begrüßen uns, wir sind freundlich. Da war früher eine härtere Linie. Mittlerweile sind die Parteien, die klassischen Parteien, eher kämpfen für Demokratie und vereinen sich dann eher gegen andere Aussagen. Ne?
2: Ob in Braunschweig oder Langenhagen, FDP, Linke oder CDU, es ist nicht so leicht, mit den Menschen ins Gespräch zu kommen. Aber alle Wahlkämpfer sind sich einig, dass es sich lohnt. Wie sehr, das zeigt sich am nächsten Sonntag bei den Kommunalwahlen.

0: Jedes Jahr im Sommer tauchen in vielen Seen bei uns in Niedersachsen Blaualgen auf und verderben dann den Badespaß. Denn wenn Blaualgen wachsen, dann heißt es Baden verboten. In den letzten Jahren war es der Jüssee in Herzberg, einer der ersten Seen, die für den Badebetrieb gesperrt wurden. Aber weil dort ein neues Ultraschallverfahren eingesetzt wird, waren Blaualgen am Jüssee dieses Jahr gar kein Problem. Marie Bachmann im Studio Göttingen, wie funktioniert dieses Ultraschallverfahren genau?
1: Bei dem neuen Verfahren beschallt eine Sonde nachts das Wasser mit Ultraschall. Die Sonde ist so ein zylinderförmiger Metallkolben, der ins Wasser gehängt wird. Der Schall wird im Wasser gut geleitet und kann so mehrere Millionen Kubikmeter Wasservolumen effektiv beschallen. Was dann passiert, ist, dass den Blaualgen der Zugang zu Nährstoffen und Sonnenlicht blockiert wird, sodass sie sich nicht mehr ausbilden können. Normalerweise muss zur Bekämpfung der Blaualgen dauerhaft das Nährstoffangebot in den Gewässern reduziert werden. Ein solches Verfahren ist oft teuer und kurzfristig kaum umsetzbar. Das Ultraschallverfahren hat Ingenieur Hartmut Wassmann entwickelt, der sich mit seinem Büro darauf spezialisiert hat, problematische Gewässer zu stabilisieren. Mit dieser Technologie kann nach seinen Angaben die Blaualgenpopulation in belasteten Gewässern um bis zu 90% reduziert werden.
0: Und was bringt dieses neue Verfahren jetzt uns Menschen und auch der Natur?
1: Profitiert haben davon die zahlreichen Badebesucher, zum Beispiel in Herzberg, die ganz ohne Badeverbot den Sommer in und an dem See verbringen konnten. Ein Sprecher der Stadt ist froh über die erfolgreiche Badesaison und will auch im nächsten Jahr wieder auf die Ultraschallbehandlung setzen. Für Tiere und Pflanzen an dem Gewässer ist das Ultraschallverfahren laut dem Entwickler bisher nachweislich nicht schädlich. Und auch die Stadt Herzberg konnte keine negativen Folgen des Verfahrens beobachten. Wissenschaftlich nachgewiesen ist das Ultraschallverfahren jedoch nicht. Bisher sprechen die Ergebnisse aber für sich.
0: Informationen von Marie Bachmann aus unserem NDR-Studio Göttingen. Ultraschall gegen Blaualgen. Tja, auch das gibt's bei uns hier in Niedersachsen.

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1: Vorsicht bitte auf der A28 Oldenburg Richtung Leer. Zwischen Oldenburg-Harentor und Dreieck Oldenburg-West ist eine ungesicherte Unfallstelle. Vorsicht bitte außerdem auf der A31 Emden Richtung Leer. Zwischen Emden-Ost und Riepe auch eine ungesicherte Unfallstelle. Autobahn 1 Hamburg Richtung Osnabrück. Zwischen Euthen und Bremen-Arsten 3 Kilometer stockender Verkehr vor der Baustelle. Autobahn 1 Osnabrück Richtung Bremen, zwischen dem Dreieck Stur und Bremen-Arsten 3 Kilometer Stau. A2 Hannover Richtung Dortmund, zwischen Hannover-Bodfeld und Wunstorf-Lute 6 Kilometer stockender Verkehr. Borleben, die Hauptstraße Richtung Gartow, ist in Höhe Lüchower Straße noch bis 19 Uhr gesperrt. Und Neustadt am Rübenberge in der Siemensstraße zwischen B442, Wunstorfer Straße und Hans-Böckler Straße ist wegen Gleisarbeiten der Bahnübergang gesperrt. Das soll bis Donnerstag Vormittag dauern. Und an der Elbfähre Glückstadt-Wischhafen beträgt die Wartezeit ab Glückstadt bis zu 60 Minuten.

0: Es ist 17 Uhr.
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0: Noch so viel schöne Musik für Sie an diesem Nachmittag. Manfred Mann's Earth Band ist gleich dabei. Carly Simon, Paul McCartney. Aber erstmal gibt's jetzt den Nachrichtenüberblick mit Tanja Niehoff.
2: Schönen guten Tag. Nach einer Serie von Angriffen auf deutsche Stromanlagen hat die Polizei einen Tatverdächtigen gefasst. Nach dem 48-Jährigen war seit Tagen gefahndet worden. Er soll versucht haben, in mehreren Bundesländern mit selbstgebauten Raketen Kurzschlüsse an Hochspannungsleitungen zu verursachen. Die neue PISA-Studie hat besorgte Reaktionen ausgelöst. In dem internationalen Bildungsvergleich haben deutsche Schülerinnen und Schüler so schlecht abgeschnitten wie nie zuvor. Bundesbildungsministerin Prien von der CDU sagte, das Bildungssystem stehe vor enormen Herausforderungen. Bahnreisende von und in Richtung Niederlande müssen sich morgen auf Behinderungen einstellen. Grund ist ein Streik in unserem Nachbarland. Alle Regionalverbindungen zwischen Niedersachsen und den Niederlanden verkehren nur bis zu den deutschen Grenzbahnhöfen morgen. Fernzüge von Amsterdam nach Berlin und Frankfurt fahren nicht.
0: Vielen Dank für den Überblick. Die ausführlichen Nachrichten hat Tanja dann um 18 Uhr wieder für uns. Ich bin ehrlich gesagt froh, dass es zu meiner Schulzeit noch keine PISA-Studien gab. Sonst wäre das Ergebnis, Also kommen wir zum eigentlichen Thema, die PISA-Studie. Die aktuelle zeigt ja, dass Deutschlands Schüler in den getesteten Fächern so schlecht sind wie noch nie. Was bei uns in Niedersachsen gut oder vielleicht auch nicht so gut läuft, das hören Sie gleich bei uns.

0: Ich habe Ihnen coole Musik versprochen. Und wenn das nicht cool ist, dann weiß ich auch nicht. Manfred Mann's Earth Band hier auf NDR 1 Niedersachsen mit Davies on the Road Again. Es ist die wohl bekannteste Bildungsstudie der Welt, die PISA-Studie. Da müssen 15-Jährige zeigen, wie gut sie lesen können, wie fit sie in Mathe sind und Naturwissenschaften. Und heute gab es die neuen Ergebnisse. Und die waren nicht gut für Deutschland. Denn Deutschland schneidet so schlecht ab wie noch nie zuvor bei einer PISA-Studie. Darüber spreche ich jetzt mit Jule Lampe aus der Redaktion Landespolitik. Hallo Jule.
1: Hallo.
0: Wo liegen denn da die heftigsten Probleme?
1: Also beim Lesen und auch in der Mathematik sind die Ergebnisse noch einmal schlechter als beim letzten Test 2022. Und auch in den Naturwissenschaften bleiben sie also nahezu unverändert. Und um da mal ein Beispiel zu machen, die Kernaussage eines mittellangen Textes zu verstehen, das können nur knapp 70%. Und zum Vergleich, in China sind es da zum Beispiel über 90%. Und auch Estland schneidet bei diesen Tests eben deutlich besser ab. Ein Problem ist also, dass es bei uns immer schlechter läuft und dass andere Länder das zum Teil eben auch deutlich besser hinbekommen. Aber man muss auch sagen, dass Deutschland im Vergleich mit anderen Industrieländern eben immer noch so im Mittelfeld liegt. Mhm. Was man aber auch ganz klar in dieser Studie sehen kann, ist, dass vor allem der Bildungserfolg eben von der sozialen Herkunft, also vom Umfeld, von den Eltern, von den finanziellen Möglichkeiten abhängt und dass da eben benachteiligte Jugendliche über die Jahre auch immer schlechtere Ergebnisse erzielt haben.
0: Schlechte PISA-Erkenntnisse haben wir ja nun schon sozusagen verinnerlicht, seit es die PISA-Studien gibt. Ich weiß noch, bei der ersten hieß es PISA-Schock. Mhm. Wie fallen denn die Reaktionen aus auf diesen neuen Dämpfer?
1: Also Bundesbildungsministerin Prien von der CDU beschreibt das Ergebnis als dramatisch. Und ganz ähnlich wird das auch hier bei uns in Niedersachsen gesehen. Bildung ist ja am Ende vor allem eben Ländersache. Und Kultusministerin Julia Willi-Hamburg von den Grünen hat sich da heute auch ganz klar zu positioniert.
2: In der Tat, dass so viele Kinder noch nicht einmal die Mindestkompetenzen erreichen, ist mehr als alarmierend. Gleichzeitig besorgt mich das die Tatsache, dass der Leistungs- und Bildungserfolg einzelner Kinder immer noch vom Geldbeutel ihrer Eltern abhängt.
1: Genau, also gerade diese Geldbeutelfrage, das beschäftigt natürlich auch die Gewerkschaft Erziehung und Wissenschaft und auch den Landesschülerrat. Und Vorsitzender des Landesschülerrates Otto Ellerbrock warnt in diesem Zusammenhang aber auch davor, jetzt wieder so eine große Leistungsdebatte aufzumachen.
3: Also wir warnen auf jeden Fall davor, eine große Leistungsdebatte aufzumachen. Und es ist, diese Ergebnisse zeigen uns nicht, dass die Schülerinnen und Schüler faul sind, sondern einfach, dass sich das Lernen verändert hat. Da spielt Internet mit rein, da spielt künstliche Intelligenz mit rein. Und das Ganze muss man eben auch filtern können und das muss gelehrt und gelernt werden.
1: Also klar, der Stundenplan wird da immer voller. Es wird viel auch erwartet von den Schülerinnen und Schülern in den Schulen und auch von den Lehrkräften. Mhm. Gleichzeitig sieht Niedersachsen-Metall dieses Ergebnis der PISA-Studie deutlich kritischer. Der Arbeitgeberverband fürchtet, dass es eben große Probleme auch in der Wirtschaft geben kann, wenn eben die Grundkompetenzen bei zukünftigen Fachkräften eben zum großen Teil auch fehlen.
0: Aber was muss denn passieren, damit die Ergebnisse wieder besser werden?
1: Ja, an der Stelle gehen die Meinungen wirklich stark auseinander. Mhm. Niedersachsen-Metall fordert bessere Ganztagsangebote und dass eben auch solche Lernstände deutlich häufiger kontrolliert werden. Stefan Störmer von der Gewerkschaft Erziehung und Wissenschaft setzt da woanders an. Er sagt, der Lehrplan ist eben auch schlichtweg zu voll.
4: Also wenn Sie sich im öffentlichen Raum bewegen, dann gibt es immer sehr, sehr viele Forderungen, was Schule alles noch leisten soll und leisten müsste. Es sagt aber niemand, was denn bitte raus soll. Weil das Entscheidende ist, der Tag hat nur 24 Stunden und auch Kinder sind nur begrenzt aufnahmefähig.
1: Genau, also da erwartet er eben auch eine ganz ehrliche Debatte darüber, was muss Schule eben alles leisten, auch in welchen Fächern und was sind die Grundkompetenzen. Kultusministerin Julia Willi-Hamburg weist hingegen auch darauf hin, dass eben schon viel getan wurde. Sprachförderung, zusätzliche Stunden in Grundschulen, mehr Schulsozialarbeiter. Aber viele dieser Maßnahmen würden eben erst in ein paar Jahren greifen. Also erst dann würde man tatsächlich auch Ergebnisse sehen. Und man muss eben auch dazu sagen, dass allein eben durch diesen Versatz nicht damit zu rechnen ist, dass in 3 Jahren bei der nächsten PISA-Studie da vielleicht bessere Ergebnisse erzielt werden. Und nach einer großen Reform hört sich das eben von der Kultusministerin auch nicht an.
0: Alles klar. Vielen Dank für diese Informationen. Jule Dampe war das mit den Reaktionen aus Niedersachsen zur aktuellen PISA-Studie. Und bei vielen Dingen, wo es nicht gut läuft, lohnt sich ein Blick in andere Länder. Das tun wir gleich. Gleich schauen wir nach Singapur hier in den Funkbildern auf NDR 1 Niedersachsen. Aber erstmal habe ich eine wichtige Falschfahrerwarnung für die A27 Walsrode-Bremen. Zwischen dem Dreieck Walsrode und Verden Nord kommt Ihnen ein Falschfahrer entgegen. Vorsicht dort bitte.

0: Wir haben gerade gehört, wie Niedersachsen auf die PISA-Studie reagiert, bei der die deutschen Schülerinnen und Schüler so schlecht abgeschnitten haben wie noch nie. Da lohnt sich mal der Blick in andere Länder, die es besser machen. Ganz vorne mit dabei bei der PISA-Studie ist wieder mal Singapur. Was macht das Bildungssystem des Staates so erfolgreich? Jennifer Johnston hat ein paar Antworten.
1: Die fünfjährige Ellie rennt über den begrünten Indoor-Spielplatz ihrer Kita. Hier wird jedoch nicht nur gespielt, getanzt und gesungen. Kinder in Singapur lernen bereits lesen, schreiben und rechnen in der Kita. Der Alltag ist auf Englisch und Chinesisch. Ellies Mutter Marissa sieht den Unterschied zu Kindern von Freunden in Deutschland ganz deutlich.
2: Ellie ist jetzt 5 und kann eigentlich ziemlich gut lesen einfach dafür. Und wenn wir uns mit Freunden in Deutschland oder vor allem auch zum Beispiel in der Schweiz unterhalten, da wird ja das Lesen erst eingeführt, wenn man in die Grundschule kommt. Und die sind einfach schon 1-2 Jahre in dem Sinne voraus.
1: Singapur hat laut PISA-Studie eines der besten Bildungssysteme der Welt. Bei der Lesekompetenz liegt es auf Platz 1, in Mathematik und Naturwissenschaften auf Platz 2. In einem schriftlichen Statement betont das Bildungsministerium, wie gut Singapurer Schülerinnen und Schüler darin sind, Wissen anzuwenden, um komplexe Probleme zu lösen. Wichtig für Singapurs Erfolg seien auch langfristige Bildungskonzepte, sagt Ong Kong Hong aus dem Bildungsministerium.
3: Ich denke, einer der Kerngründe für unseren Erfolg ist, dass wir das System über die Jahre stetig weiterentwickeln, statt in kurzen Abständen zu revolutionieren.
1: Seit der Unabhängigkeit 1965 regiert die gleiche Partei in Singapur, die People's Action Party. Bildungskonzepte werden daher von keiner neuen Regierung umgeworfen, sondern bei Bedarf nur angepasst. Lernen hört in Singapur nicht mit Schulschluss auf. Die Mehrheit der Schülerinnen und Schüler geht zusätzlich zur Nachhilfe. Am Abend, am Wochenende und in den Ferien. Es ist eine Milliardenindustrie. Dabei geht es weniger darum, nicht sitzen zu bleiben, sondern darum, noch besser zu werden.
4: Ich möchte eine A1 schaffen. Das ist die beste Note,
1: erzählt Yuna Suzuki. Sie hat Nachhilfe in Englisch, Chinesisch und Physik. Yuna hat ihre Eltern gebeten, sie für die Nachhilfe anzumelden. Neben der gezielten Förderung von Schülerinnen und Schülern bilden sich auch die Lehrer regelmäßig weiter und tauschen sich aus, um voneinander zu lernen. Lehrer, die sich besonders engagieren oder deren Schüler besonders gut abschneiden, bekommen eine Bonuszahlung. Im Auswahlprozess werde weniger aufs Fachliche als auf die Persönlichkeit geschaut, erinnert sich Mathelehrer Lin Chautier.
5: Ich denke, es ist sehr wichtig, während des Vorstellungsgesprächs zu zeigen, dass man sich leidenschaftlich für die Entwicklung der Kinder einsetzt, ihren Charakter entwickelt und ihnen helfen kann, ihre Träume und Ziele zu erreichen.
1: Mit diesen Maßnahmen scheint Singapur etwas richtig zu machen.

0: Hier ist NDR 1 Niedersachsen mit dem Verkehrsservice und mit der Entwarnung für die A27 Walsrode-Bremen. Kein Falschfahrer mehr unterwegs zwischen dem Dreieck Walsrode und Verden-Nord. Bei der Bundeswehr fehlte ja schon lange, lange Zeit das Geld. Dann griff Russland die Ukraine an, Olaf Scholz rief die Zeitenwende aus und zack, seitdem fließt so viel Geld wie nie in die Verteidigung, überwiegend finanziert durch Schulden. In Wilhelmshaven hat das staatliche Baumanagement Nordwest nun gezeigt, wie ein Teil der Rekordsummen investiert wird, nämlich in die Norderweiterung des Marinestützpunkts Wilhelmshaven. Unser Wilhelmshaven-Korrespondent Frank Jacobs war für Sie vor Ort.
1: Auf der Großbaustelle im Marinestützpunkt Wilhelmshaven schneiden Arbeiter Steine, mauern die Außenfassaden, verlegen Heizungsrohre und Kabel. 6 Dienst- und 11 Unterkunftsgebäude werden hier gebaut, sagt Jörn Tacke. Er ist Bauingenieur vom staatlichen Baumanagement Hannover.
2: Wir lassen die Gebäude vorkonfektioniert in Betonfertigteilen errichten. Das heißt, die werden in verschiedenen Werken vorproduziert, zur Baustelle gebracht, zusammen montiert. Und das ermöglicht uns halt einen immensen schnellen Baufortschritt, der schneller ist als die konventionelle Bauweise. Und wir sind voll im Zeitrahmen, wir sind auch im Kostenrahmen.
1: Neben Büros und Besprechungsräumen entstehen hier knapp 1200 Einzelzimmer für die Soldatinnen und Soldaten, so Tacke.
2: Das ist ein einfacher Hotelstandard, so nennen wir das. Das heißt, die Soldatinnen und Soldaten finden

0: Ein möbliertes Zimmer vor mit einem Flachbildschirm, mit einem Mini-Kühlschrank, mit WLAN-Ausstattung, mit einer eigenen Dusche, eigenes WC und eigenes Waschbecken. Und das ist ein gehobener Standard, den wir hier bauen.
1: Einzelzimmer statt 6 Bettstuben. Das sei heute für eine moderne Bundeswehr wichtig, sagt Kasernenkommandant Lars Hennig.
2: Die Leute haben viel mehr Material, als sie früher eben hatten, an persönlicher Ausrüstung. Das muss vernünftig untergebracht und gelagert werden, bei den Soldaten eben selber. Von daher brauchen die auch einen gewissen Raum, den sie eben für sich zur Verfügung haben, eine gewisse Privatsphäre, vielleicht wie sie eben früher war, mit größeren Stuben, ist vielleicht heute auch einfach nicht mehr zeitgemäß und auch nicht mehr attraktiv, um die Leute eben auch für die Bundeswehr zu begeistern.
1: Ursprünglich sollten in den Unterkünften auch die Besatzungen der neuen Fregatten vom Typ F-126 wohnen. Im Juni stoppte die Bundeswehr das Projekt. Es gab Probleme bei der Entwicklung. Der bereits bewährte Fregattentyp MEKO A-200 soll die Lücke nun schließen. Die neuen Gebäude im Marinestützpunkt werden deshalb weiter gebraucht, sagt Kasernenkommandant Lars Hennig. Und es werden weitere in einem zweiten Bauabschnitt folgen. Auf einer Fläche von 48 Fußballfeldern baut die Bundeswehr in Wilhelmshaven. Rund 250 Millionen Euro sollen in den kommenden Jahren am größten Bundeswehrstandort investiert werden für die Zeitenwende. Und die verläuft, zumindest in Wilhelmshaven, in hohem Tempo. Denn bereits Anfang des nächsten Jahres sollen die ersten Gebäude bezogen werden, so Bauingenieur Tacke.

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1: Vorsicht bitte auf der A2 Hannover Richtung Dortmund. In der Einfahrt Hannover-Bodfeld liegt ein Reh. Vorsicht bitte außerdem im Kreis Celle auf der Hauptstraße zwischen Arnsbeck und Helmerkamp brennt ein Fahrzeug. Vorsicht bitte auf der Autobahn 1 Münster Richtung Osnabrück. Zwischen Kreuz Münster Süd und Münster Nord steht ein defektes Fahrzeug. Schauen wir auf die Staus. Autobahn 1 Hamburg Richtung Osnabrück. Zwischen Olten und Bremen-Asten 3 Kilometer stockend. A1 Osnabrück Richtung Bremen. Zwischen Dreieck Stur und Bremen-Asten 3 Kilometer Stau. A2 Hannover Richtung Dortmund. Zwischen Hannover-Bodfeld und Wunstorf-Lute 6 Kilometer stockender Verkehr. Gorleben. Die Hauptstraße Richtung Gatow ist in Höhe Lüchower Straße noch bis 19 Uhr gesperrt. Neustadt am Rübenberge. In der Siemensstraße zwischen der B442 Wunstorfer Straße und der Hans-Böckler Straße ist der Bahnübergang gesperrt wegen Gleisarbeiten. Das dauert bis Donnerstag Vormittag. Und an der Elbfähre Glückstadt-Wischhafen beträgt die Wartezeit ab Glückstadt bis zu 60 Minuten.
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1: Nicht vergessen, Sonntag ist Kommunalwahl und jetzt sagen Sie bitte nicht, dass Sie Ihre Wahlbenachrichtigungskarte nicht mehr haben. Die brauchen Sie nämlich nicht. Sie können auch einfach mit Ihrem Personalausweis hingehen. So, das hätten wir geklärt. In unserer Kommunalwahlserie geht es gleich ums liebe Geld. Die Kassen sind klamm, aber Politik muss ja trotzdem irgendwie gemacht werden. Ein Beispiel gibt's gleich bei uns.

0: Wie macht man Politik, wenn man gar kein Geld hat? Tja, das ist eine Frage, die sich zurzeit viele Kommunen stellen. Und deshalb sind die Finanzen auch eins der Themen bei der Kommunalwahl am Sonntag. Denn fast alle Kommunen in Niedersachsen stecken in der Klemme. Die Kassen sind leer, die Schulden hoch, die Spielräume klein. Ein Beispiel dafür ist die Gemeinde Walkenried im Harz. Die Frage ist, wie hält man dann den Laden trotzdem am Laufen? Das wollte Magdalena Leis wissen und ist hingefahren.
1: Der Asphalt aufgeplatzt, die Straße voller Schlaglöcher. Lars Deiters ist parteiloser Bürgermeister der Gemeinde Walkenried im Landkreis Göttingen und weiß, dass er hier in Zorge dringend sanieren müsste. Er weiß aber auch, dass er erstmal nur das Nötigste machen kann.
2: Wir werden wie jedes Jahr auch entsprechende Mittel im Haushalt einplanen für die schwersten Straßen bzw. für die schlimmsten Straßen, dass wir die erstmal zumindest sanieren, dass einigermaßen sie wieder befahrbar sind.
1: Für mehr reicht das Geld in Walkenried nicht. Die kleine Gemeinde am Harzrand macht jedes Jahr 1,5 Millionen Euro miese. Die Bürgerinnen und Bürger spüren das.
3: Die Straßen sind eine Katastrophe. Ja, also schlimmer als in Russland vor 20 Jahren.
4: Also wir haben das vor allem bei Kinderbetreuung ganz doll.
5: Man merkt es natürlich viel im personellen Bereich, Kindergärten, Schulen, Straßen.
1: Und das nächste Großprojekt wartet schon, die örtliche Grundschule. Teilweise regnet es hier rein, die Gebäudetechnik stammt noch aus den 70ern. Zusätzlich muss jetzt das Foyer zu einer Mensa umgebaut werden. Das Land fordert Raum für eine Ganztagsbetreuung. 7 Millionen wird das Ganze kosten. Bürgermeister Deiters investiert gerne, will mit einer guten Schule auch Zuzügler anlocken. Doch dass das Land eine Mensa bestellt und er bezahlt, das ärgert ihn.
2: Es ist ein bisschen wenig finanzielle Unterstützung für so ein großes Projekt, für so eine kleine Gemeinde, die jetzt nicht mit besonders großen Steuereinnahmen gesegnet ist, wo wir wirklich gucken müssen, dass wir jeden Euro zweimal umdrehen.
1: Nicht nur Walkenried ist in Finanznot. Nur 11 von 442 Gemeinden und Gemeindeverbänden in Niedersachsen kommen derzeit ohne Schulden aus. So dramatisch war es noch nie, sagt Marco Trips, der Präsident des Niedersächsischen Städte- und Gemeindebundes.
6: Wir hatten schlimme Jahre auch in Wirtschaftskrisen, die waren singulär und dann wieder vorbei. Das Schlimmste waren mal ein Defizit von minus 8 Milliarden. So, jetzt sind wir bei einem strukturellen Defizit von minus 30 Milliarden, um das mal im Vergleich zu sehen. Und die Prognose ist gleichbleibend schlecht. Und das, was wir bekommen, sind im Prinzip Almosen, die aber gleich mit dem nächsten Gesetz wieder teilweise eingesammelt werden, wo den Kommunen neue Lasten auferlegt werden.
1: Stattdessen bräuchte es umfassende Reformen auf Bundesebene, so Trips. Die fordert auch Lars Deiters in Walkenried. Erst einmal will er trotz knapper Kassen weitermachen. Er steht aktuell wieder als Bürgermeister zur Wahl. Gegenkandidaten gibt es nicht.

0: Das ist so eine Ballade für die Ewigkeit, oder? Oh. Joe Cocker und Jennifer Warnes mit Up Where We Belong werden wir auch noch in 10, 20, 30 Jahren im Radio hören, bin ich ganz, ganz sicher. Ich weiß, es gibt viele Fußballfans vorm Radio, aber mal ehrlich, braucht man wirklich Fußball für ein Sommermärchen? Wir hatten hier unser eigenes Sommermärchen in Niedersachsen, die Finals, die deutschen Meisterschaften in vielen bekannten und auch ein paar unbekannten Sportarten. Hunderttausende waren in Hannover, um dabei zu sein und waren völlig begeistert. Und das hat man nicht nur an der Stimmung gesehen, das bestätigen nun auch Zahlen der Veranstalter. Maren Bruns, was haben die Finals in Hannover denn gebracht?
1: Auf jeden Fall wirtschaftlich waren die Finals ein Erfolg. Das haben die Veranstalter zusammen mit der Stadt Hannover und dem Land Niedersachsen heute vorgestellt. Jeder Besucher hat demnach im Schnitt rund 200 Euro am Tag ausgegeben, also inklusive Hotelübernachtung, Verpflegung und Tickets. Insgesamt wurden so mehr als 25 Millionen Euro generiert, sagt der Geschäftsführer der Finals, Hagen Bosdorf.
2: Im Vergleich zu früheren Finals ist der Ertrag ungefähr um 30% gestiegen gegenüber Dresden. Man kann also zusammenfassen, dass wir einen Wirtschaftseffekt in diesem Umfang noch nie erzielt haben mit den Finals.
1: Und auch die Vereine haben von den Finals profitiert, heißt es vom Innenministerium. Zahlen, ob wirklich mehr Menschen in Vereine eingetreten sind, gibt es aber noch nicht, so Staatssekretär Stefan Mahnke.
3: 50% der Besucherinnen und Besucher dieses Events haben selbst gesagt, dass sie wieder mehr Sport treiben wollen. Und insofern ist das für den Breitensport dieses Event auch ganz besonders wichtig, weil wir durch mehr Breitensport mehr Spitzensport erreichen, aber insbesondere durch die Begeisterung im Spitzensport auch mehr Breitensport und damit die Unterstützung der Vereine erreichen können.
1: Das Innenministerium hat nun vorgeschlagen, dass die Finals auch 2031 wieder in Hannover stattfinden sollen, dann zusammen mit der Stadt Braunschweig.

0: Zurzeit läuft in Berlin ja die Basketball-Weltmeisterschaft der Frauen. Mit dabei sind auch drei Basketballerinnen aus Niedersachsen. Frieda Bühner aus Georgsmarienhütte, Emma Eichmeier aus Osnabrück und Britta Daub aus Göttingen. Die spielen heute mit dem deutschen Nationalteam gegen Südkorea um den Einzug ins Viertelfinale. Der Start ins Turnier war ja erst so ein bisschen holprig, aber dann gab es zum Ende der Vorrunde zwei Siege. Armin Lehmann ist unser WM-Reporter. Armin, sind die Deutschen denn mittlerweile so richtig im Turnier angekommen?
1: Ja, das kann man wohl wirklich so sagen. Also ganz schlecht reingekommen in das Turnier. Gegen Vize-Europameister Spanien gab es ja diese deutliche Klatsche. Dann schon eine klare Steigerung gegen die relativ kleinen Japanerinnen. Und da schon ein Spiel, das deutlich zeigte, was diese Mannschaft drauf hat. Und jetzt gegen Mali eine rundum gelungene Leistung. Luisa Geiselsöder und auch Frieda Bühner ragten aus einer aber insgesamt sehr starken, richtig gut gemeinsam arbeitenden Mannschaft heraus. Und sowohl defensiv wie offensiv funktionierte da schon sehr viel so, wie man sich das eigentlich von Anfang an vorgestellt hatte. Am Ende dann der zweite Gruppenplatz. Und jetzt hat man immer noch alle Optionen fürs Viertelfinale.
0: Die Partie heute Abend ist ja die vierte innerhalb von 5 Tagen bei dieser WM. Ist das nicht ein sehr eng getakteter Spielplan?
1: Ja, das ist in der Tat irgendwo ein gewisser Irrsinn. Also in dieser hohen Taktung so eng hintereinander, so wichtige Spiele, wir sind bei einer Weltmeisterschaft, dann stattfinden zu lassen, da muss die FIBA wirklich mal ran und sich überlegen, ob das gesundheitlich einfach für die Frauen noch vertretbar ist. Da geht es ja auch nicht nur um das Körperliche, sondern auch um den Kopf, das Mentale. Wenn du jeden Tag dich so konzentrieren musst, bist du am Ende irgendwann komplett leer. Da muss man ran, die Turniere müssen so ein bisschen ausgedehnt werden, denn wenn wir das mal mit dem Fußball vergleichen, wo dann oft mal 4, 5, 6 Tage zwischen 2 Spielen liegen und hier hast du dann eben 4 Begegnungen in 5 Tagen. Das ist dann einfach zu viel.
0: Zum Schluss bitte noch deine sportliche Einschätzung. Wie stehen die Chancen der Deutschen aufs Viertelfinale heute gegen Südkorea?
1: Naja, die Deutschen haben so ein bisschen schon die Blaupause, die Kopie eigentlich für dieses Spiel, weil sie gegen Japan einen sehr ähnlich spielenden Gegner wieder jetzt vor sich haben. Die Koreanerinnen auch mit einem unglaublich schnellen, wuseligen Basketball. Die Mannschaft ist insgesamt im Schnitt relativ klein, trifft sehr gut von der Dreierlinie. Und die deutsche Mannschaft hat das gegen Japan ja im zweiten Gruppenspiel ganz hervorragend lösen können. Gegen die Koreanerinnen hat man auch im März ein Quali-Spiel gehabt und das hat man sehr, sehr deutlich gewonnen. Also Deutschland ist ohne Frage Favorit. Die Arena am Ostbahnhof in Berlin wird wieder ausverkauft sein. Die Menschen stehen hinter der deutschen Mannschaft, sind mittlerweile auch begeistert von dem wirklich guten Spiel, das die Basketballerinnen da abliefern. Und deshalb sind sie für mich der klare Favorit gegen Korea und werden einziehen ins Viertelfinale.
0: Sagt unser Basketball-WM-Reporter Armin Lehmann hier in den Funkbildern. Und ich sag so langsam Tschüss. Gleich um 18 Uhr gibt's die nächsten Nachrichten mit Tanja Niehoff und dann die Blaue Stunde. Unter anderem mit dabei heute Genesis, Petula Clark und Brian Adams. Ich bin Carsten Thiele, schönen Abend.

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1: Vorsicht bitte auf der Autobahn 2 Hannover Richtung Berlin. Zwischen Hämelerwald und Peine ist eine Ölspur auf der Fahrbahn. Vorsicht bitte außerdem auf der A31 Gronau Richtung Lingen. Zwischen Kreuz Schüttorf und Emsbüren steht ein defektes Fahrzeug. Vorsicht bitte auf der B74 Elmer Landstraße zwischen Elm und am Elmer Berg. Da laufen mehrere Rinder auf der Fahrbahn. Autobahn 1, Hamburg Richtung Osnabrück. Zwischen Euthen und Bremen-Arsten 3 Kilometer stockend. A1, Osnabrück Richtung Bremen. Zwischen dem Dreieck Stur und Bremen-Arsten 3 Kilometer Stau. A2, Hannover Richtung Dortmund. Zwischen Hannover-Bodfeld und Wunstorf-Lute 6 Kilometer stockend. A27, Walsrode Richtung Bremen. Zwischen dem Dreieck Walsrode und Walsrode-Süd 3 Kilometer Stau nach einem Unfall. Ich habe eine Info für Gorleben. Die Hauptstraße Richtung Gartow ist in Höhe Lüchower Straße gesperrt. Das dauert noch eine Stunde bis 19 Uhr. Rethem. Wegen eines Hausbrandes werden Anwohner gebeten, Fenster und Türen geschlossen zu halten. Neustadt am Rübenberge. In der Siemensstraße zwischen der B442 Wunstorfer Straße und der Hans-Böckler-Straße ist der Bahnübergang gesperrt. Das dauert bis Donnerstagvormittag. Da laufen Gleisarbeiten. Nur falls Sie sich fragen, warum gesperrt ist. Ne? Und an der Elbfähre Glückstadt-Wischhafen beträgt die Wartezeit ab Glückstadt bis zu 60 Minuten.

0: Es ist 18 Uhr.
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0: Mit Tanja Niehoff. Guten Abend. Die Schlagzeilen. Polizei nimmt nach Stromsabotage Tatverdächtigen fest. SPD-Abgeordnete fordern mehr Geld für Niedersachsens Häfen. Hamburger Volksparkstadion wird auf 60.000 Plätze erweitert. Das Wetter. Am Abend verbreitet dichte Wolken, durchziehender Regen, Tiefstwerte in der Nacht bis 10 Grad. Die Polizei hat einen 48-jährigen Mann festgenommen, der für Sabotageangriffe auf das deutsche Stromnetz in mehreren Bundesländern verantwortlich sein soll. Nach dem Mann war tagelang gefahndet worden. Benedikt Kaninski, was ist darüber hinaus bekannt?
2: Also nach WDR-Informationen soll der 48-Jährige zu Fuß in einer Fahrzeugkontrolle der Polizei festgenommen worden sein und eben keinen Widerstand geleistet haben. Er hatte offenbar sogar noch Sprengmittel mit dabei und den Polizisten auch gesagt, dass er in der Gegend rund um das Kraftwerk in Weißweiler bei Aachen gecampt hatte. In den vergangenen Tagen soll Daniel V. mehrere Sabotageangriffe auf das deutsche Stromnetz in NRW und in Brandenburg im Umspannwerk Jenschwalde ausgeübt haben. Er hatte dabei offenbar versucht, mit selbstgebauten Raketen einen Kurzschluss an Hochspannungsleitungen auszulösen. In Bergheim war ihm das in der vergangenen Woche auch gelungen. Ein Teil der Kraftwerksblöcke fiel aus. Gestern Nachmittag hatte die Polizei dann in Weißweiler bei Aachen Abschussvorrichtungen an einer Hochspannungsleitung gefunden. Außerdem waren insgesamt zwei Bekennerschreiben aufgetaucht, die von Daniel V. stammen sollen.
0: Seit heute berät der Bundestag über den Haushalt für das nächste Jahr. Dabei geht es auch darum, wie viel Geld für Schiene, Straße, Wasserstraßen und Häfen der Bund ausgeben will. Katharina Seiler, in welchen Bereichen fordern die Abgeordneten mehr Geld?
3: Vor allem norddeutsche Abgeordnete fordern unter anderem mehr Geld für die Häfen. Denn an deren Ausbau will sich der Bund ja über einen verhältnismäßig geringen Betrag hinaus bisher nicht beteiligen. Der Bund sagt, das sei Sache der Küstenländer. Das aber sieht der SPD-Haushaltspolitiker Uwe Schmidt anders.
4: Jahrelang wurde uns Abgeordneten erklärt, eine substanzielle Erhöhung der Bundesmittel über den bestehenden Betrag hinaus sei rechtlich nicht möglich. Donner die Wetter. Zwei uns vorliegende Rechtsgutachten namhafter Verfassungsrechtler kommen aktuell zu einer völlig anderen Bewertung als das BMV. Da müssen wir drüber reden.
3: Denn nach Ansicht des Haushaltspolitikers Schmidt sind die Häfen elementar für die Wirtschaftskraft und Verteidigungsfähigkeit ganz Deutschlands. Und deshalb will er mit dem Bund darüber auch noch weiter verhandeln, wie er in der Debatte ankündigte.
0: Der stellvertretende Landesvorsitzende der CDU in Mecklenburg-Vorpommern, Schomann, fordert, dass Bundeskanzler Merz abgelöst wird. Schomann sagte dem NDR mit Blick auf das schlechte Ergebnis der CDU bei der Wahl in Sachsen-Anhalt, Berlin trage die Hauptverantwortung. Merz habe gezeigt, dass er es nicht könne, so Schomann. In Mecklenburg-Vorpommern wird am Sonntag in einer Woche ein neuer Landtag gewählt. Nach dem AfD-Sieg in Sachsen-Anhalt hatten mehrere CDU-Spitzenpolitiker eine Personaldebatte über den Kanzler abgelehnt. Bahnreisende von und in Richtung Niederlande müssen sich morgen auf Behinderungen einstellen. Grund ist ein Streik in unserem Nachbarland, der auch internationale Fernzüge betrifft. Wie die niederländischen Eisenbahnen mitteilten, geht es um Verbindungen von Amsterdam nach Berlin und Frankfurt. Von dem Streik betroffen sind demnach auch sämtliche Regionalzüge zwischen Niedersachsen sowie Nordrhein-Westfalen und den Niederlanden. Die Züge kehren jeweils in den deutschen Grenzbahnhöfen um. Von dort sind Ersatzbusse bis zum niederländischen Zielbahnhof vorgesehen. Bei einem Unfall in Verden ist ein 88-jähriger Pedelec-Fahrer gestorben. Nach Angaben der Polizei geriet der Senior mit seinem Fahrrad unter einen Kleinbus. Der genaue Hergang des Unfalls in Verden ist noch unklar. Der Pedelec-Fahrer wurde unter dem Kleinbus eingeklemmt und so schwer verletzt, dass er noch am Unfallort starb. Fußball-Bundesligist Hamburger SV kann damit beginnen, sein Stadion zu erweitern. Wie der Club mitteilte, liegt die Genehmigung vor. Das Volksparkstadion soll um 3.000 auf mehr als 60.000 Plätze erweitert werden. Die Bauarbeiten sollen im Oktober beginnen und zwischen den Heimspielen der Bundesligamannschaften stattfinden, damit der Spielbetrieb nicht gestört wird, teilte der HSV mit. Der Verkehrsservice. Vorsicht bitte auf der A31 Gronau Richtung Lingen zwischen Kreuz Schüttorf und Emsbüren, ein defektes Fahrzeug. Vorsicht bitte auch auf der A31 Leer Emden zwischen Pefsum und dem Übergang zur A31 sind Menschen auf der Fahrbahn. Vorsicht bitte auf der B3 Hannover Richtung Ilze zwischen Kreisverkehr Landwehrkreisel in Hannover und Devese, eine Metallstange Und Vorsicht bitte auf der B74 Elmerlandstraße zwischen Elm und am Elmerberg. Dort laufen mehrere Rinder auf der Fahrbahn. Das Wetter für Niedersachsen. Am Abend und in der Nacht wechselnd bewölkt, vereinzelt Schauer und Gewitter, Tiefstwerte bis 10 Grad. Morgen wechseln sich Sonne und Wolken ab, gebietsweise Schauer, Höchstwerte bis 20 Grad. Und am Donnerstag teils heiter, teils bewölkt, ganz im Norden einige Schauer bis 20 Grad. Die Zeit 18.05 Uhr.
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1: Vorsicht bitte auf der A39 Lüneburg Richtung Hamburg. Zwischen Lüneburg Nord und Handorf brennt ein Fahrzeug. Stau oder stockend auf folgenden Strecken. Autobahn 1 Osnabrück Richtung Bremen zwischen Dreieck Stur und Bremen-Arsten 3 Kilometer stockender Verkehr. Gorleben, die Hauptstraße Richtung Gartow ist in Höhe Lüchower Straße bis 19 Uhr noch gesperrt. Rethem, wegen eines Hausbrandes werden Anwohner gebeten, Fenster und Türen geschlossen zu halten. Neustadt am Rübenberge in der Siemensstraße zwischen B442, Wunsdorfer Straße und Hans-Böckler Straße ist wegen Gleisarbeiten der Bahnübergang gesperrt. Und zwar noch bis Donnerstagmorgen ungefähr um 10 Uhr. Und an der Elbfähre Glückstadt-Wischhafen beträgt die Wartezeit ab Glückstadt zurzeit bis zu eine Stunde. Derzeit ist es 18.32 Uhr.
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1: Vorsicht bitte in beiden Richtungen auf der A1 Bremen-Osnabrück zwischen Vechta und Lohne-Dinklage. Dort laufen Rehe. Und wir können warnen für die A33 Osnabrück-Bielefeld. Dort ist kein Falschfahrer mehr unterwegs zwischen Kreuz Osnabrück-Süd und Rastplatz Teutoburger Wald-West. Vorsicht bitte auf der A39 Lüneburg Richtung Hamburg. Zwischen Lüneburg-Nord und Handorf brennt ein Fahrzeug. Stau oder stockend auf folgenden Strecken. A1 Osnabrück Richtung Bremen zwischen Dreieck Stur und Bremen-Arsten 3 Kilometer stockend. Gorleben, die Hauptstraße Richtung Gartow, ist Höhe Lüchower Straße. Gesperrt müsste aber gleich aufgehoben werden. Rethem, wegen eines Hausbrandes werden Anwohner gebeten, Fenster und Türen geschlossen zu halten. Und Neustadt am Rübenberge in der Siemensstraße zwischen B442, Wunstorfer Straße und Hans-Böckler Straße ist wegen Gleisarbeiten der Bahnübergang bis Donnerstag Vormittag um etwa 10 Uhr gesperrt. Es ist 19 Uhr.
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1: Mit Tanja Niehoff. Guten Abend. Die Schlagzeilen. Deutsche Schüler schneiden bei PISA-Studie so schlecht ab wie nie. Ermittler fassen mutmaßlichen Stromsaboteur in Nordrhein-Westfalen. Stadt Hannover profitiert wirtschaftlich von Sportveranstaltungen Finals. Das Wetter am Abend verbreitet dichte Wolken, durchziehender Regen, Tiefstwerte in der Nacht bis 10 Grad. In der aktuellen PISA-Studie haben die 15-jährigen Schülerinnen und Schüler in Deutschland historisch schwach abgeschnitten. Getestet wurde, wie gut sie ihr Wissen anwenden können, zum Beispiel beim Rechnen oder Lesen. Ergebnis: In allen Fachbereichen lagen sie noch unter dem Niveau der ersten Tests vor 25 Jahren. Aus Berlin, Juliane Kowalik.
2: Der stärkste Abwärtstrend besteht beim Lesen. Jugendliche können immer schlechter längere Texte verstehen, weil sie sie nur überfliegen, anstatt zu erfassen. Rund ein Fünftel der Jugendlichen hat in den Bereichen Mathematik, Lesen und Naturwissenschaften keine ausreichende Basiskompetenz. Seit 10 Jahren ist dieser Rückgang auch in anderen Ländern zu spüren. Allerdings haben Länder wie Singapur, Kanada und Estland diesen Trend besser abfedern können. Besonders beunruhigend ist die gestiegene Chancenungleichheit in Deutschland. Noch nie waren die Bildungserfolge von Jugendlichen so stark vom sozioökonomischen Status der Familie abhängig wie jetzt. Bundesbildungsministerin Prien kündigte Maßnahmen an, um diesen negativen Entwicklungen weiter entgegenzutreten. Dazu gehören verpflichtende Sprachförderung schon im Kita-Alter und die gezielte Unterstützung von Brennpunktschulen.
1: Sachsen-Anhalts Ministerpräsident Schulze von der CDU schlägt vor, dass sein Bundesland auf den nächsten Vorsitz der Ministerpräsidentenkonferenz verzichtet. Das berichten Medien übereinstimmend. Turnusmäßig würde Sachsen-Anhalt den Vorsitz am 1. Oktober übernehmen. Nach dem Wahlsieg der AfD in Sachsen-Anhalt wird aber eine schwierige Regierungsbildung erwartet. Schulze erklärte, angesichts dessen sei eine einwandfreie Vorbereitung nicht gewährleistet. Zurzeit hat Rheinland-Pfalz den Vorsitz der Konferenz der Ministerpräsidenten. Das Land soll nach dem Willen von Schulze nun einen Vorschlag zum weiteren Verfahren machen. Die Polizei hat einen 48-jährigen Mann festgenommen, der für Sabotageangriffe auf das deutsche Stromnetz verantwortlich sein soll. Demnach fiel der Mann der Polizei in der Nähe des Kraftwerks Weißweiler bei Aachen auf. Er soll an mehreren Orten in Nordrhein-Westfalen, Brandenburg und Sachsen versucht haben, mit selbstgebauten Raketen einen Draht über Hochspannungsleitungen zu schießen, um so einen Kurzschluss auszulösen. Zuletzt waren gestern mehrere solcher Vorrichtungen in der Nähe des Kraftwerks Weißweiler gefunden worden. Rund 6 Wochen nach den Finals in Hannover haben die Veranstalter nun Zahlen veröffentlicht, wie erfolgreich das Sportgroßereignis für die Stadt war. Demnach waren fast alle der rund 500.000 Besucher zufrieden mit dem Sportevent, belegt eine Studie im Auftrag der Veranstalter. Maren Bruns, was haben die Finals in Hannover denn konkret gebracht?
3: Wirtschaftlich gesehen waren die Finals für Hannover ein voller Erfolg. Die Besucherinnen und Besucher haben in den 4 Tagen mehr als 25 Millionen Euro in Stadt und Region ausgegeben. Und das seien rund 30% mehr als bei den Finals im vergangenen Jahr in Dresden. So einen Wirtschaftseffekt haben wir noch nie erzeugt, sagt der Finals-Geschäftsführer Bosdorf. Außerdem waren fast alle Besucher begeistert von den Wettkämpfen. Vor allem die Atmosphäre und das Sportprogramm, also von 3x3-Basketball über Speedklettern bis Leichtathletik hätten die Menschen überzeugt. Laut niedersächsischem Innenministerium haben auch die Sportvereine vom Event profitiert. Genaue Zahlen gäbe es aber nicht. Aber mehr als 50% der Befragten hätten angegeben, dass sie nun selbst wieder mehr Sport machen wollen. Wegen des großen Erfolgs schlägt das Innenministerium nun vor, dass die Finals auch 2031 wieder in Hannover stattfinden sollen, dann zusammen mit der Stadt Braunschweig.
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4: Mit Martina Gielitzer, ich freue mich, dass Sie bei uns sind. Es geht heute Abend um bewegende Frauen, Teil 3. Das Thema starke Frauen, starke Demokratie. Letzte Woche war ich mit dem Kulturspiegel zu Gast in der Kulturkirche der Apostel- und Markusgemeinde in Hannover. Habe dort mit spannenden Frauen aus Kirche, Kultur, Gesellschaft und Politik über das Thema Frauen und Demokratie gesprochen. Und herausgekommen ist ein sehr informativer Abend mit vielen interessanten Perspektiven und persönlichen Geschichten. Und ich wünsche Ihnen jetzt einen tollen und vor allem inspirierenden Abend mit uns. Die Frage heute Abend, was brauchen Frauen und was braucht vor allen Dingen unsere Demokratie? Und ich begrüße ganz herzlich heute Abend hier bei mir Susanne Paul. Herzlich willkommen. Sie sind von der Evangelischen Landeskirche Hannover, Beauftragte für Genderfragen, 28 Jahre Gemeindepastorin. Und die Themen sind Frauen, Gleichstellung, Gewalt gegen Frauen, sexualisierte Gewalt. Und dir ist ja auch ganz wichtig, wir haben uns alle aufs Du geeinigt. Wichtig ist dir Kirche als Raum auch zum Ausprobieren, zum Wachsen. Und du bist auch kommunalpolitisch in Burgdorf engagiert. Ja. Auch das. Was ich zum Einstieg gerne von dir wissen möchte, was bedeutet starke Frauen, starke Demokratie für dich persönlich?
5: Ja, nur wenn auch die Frauen gut vertreten sind in der Demokratie, in unserem System, dann wird überhaupt die Lebensrealität abgebildet. Also dann sind Themen da, die wichtige Themen, die wir einbringen können aus unserer Lebensrealität. Und ich bin eine begeisterte Anhängerin zum Beispiel von Elisabeth Selbert, die ist so ein Vorbild. Also so dieses, die es geschafft hat, dass in diesen ins Grundgesetz dieser Absatz kommt, Männer und Frauen sind gleichberechtigt und der Staat hat das Seine dafür zu tun, damit das auch umgesetzt wird. Also Frauen, die auch Vorbild sind, die auch Wandeltreiberinnen sind, die ja die Veränderung voranbringen und dadurch auch unsere Demokratie stark machen.
4: Dann freue ich mich sehr, dass aus Celle Juliane Schmieglitz-Otten gekommen ist. Historikerin, Leiterin des Residenzmuseums im Zeller Schloss. Geschichte, Frauenbiografien, europäische Miniaturmalerei, hannoversche Landesgeschichte. Und ganz intensiv hast du dich beschäftigt mit Caroline Mathilde. Wie viele spannende Frauen sind aus unserer Geschichte eigentlich verschwunden oder wurden nicht erzählt? Da gibt es wahrscheinlich unzählige.
6: Ja, das ist wohl schwer zu beziffern. Und viele kennen wir ja auch noch gar nicht. Wir sind ja stets auf der Suche, auch neue zu entdecken und ihre Geschichten wiederzufinden und zu erzählen. Und das ist ja auch eins unserer Anliegen im Museum, eben die Geschichte derjenigen zu erzählen, die eben bislang immer ein bisschen verdeckt geblieben ist. Oder manchmal auch einfach die gleiche Geschichte aus einer anderen Perspektive zu erzählen und dadurch festzustellen, dass das Leben vielfältiger ist und sehr viel mehr Perspektiven offenbart, als sie uns häufig überliefert worden sind.
4: Über das Museum sprechen wir natürlich auch noch. Und jetzt freue ich mich auch sehr, dass Dr. Barbara Hartung hier bei uns ist. Sie ist Vorsitzende des Landesfrauenrats Niedersachsen. Das ist ein Dachverband von rund 60 Frauenverbänden und Initiativen, hat mehr als 2,2 Millionen Mitglieder. Das Motto ist, Vielfalt ist unsere Stärke. Wo müssen Frauen heute noch stärker gehört und auch beteiligt werden, Barbara?
7: Auf allen Ebenen, denke ich. Denn nach wie vor gibt es zu wenig Repräsentanz von Frauen, sowohl in den Parlamenten, aber auch in der Wirtschaft, auch in vielen anderen Entscheidungsgremien. Da ist deutlich noch Nachholbedarf, trotz Artikel 3, den Susanne Paul schon erwähnt hat. Das ist mir als Juristin natürlich immer ein besonderes Anliegen, auch darauf zu rekurrieren.
4: Aida Kirtschi ist auch mit bei uns. Sie ist Musikerin und sie bringt eine ganz persönliche und gesellschaftliche Perspektive für diesen heutigen Abend mit. Dein Thema ist Stimme finden, Verantwortung, Teilhabe. Wann hast du zum ersten Mal eigentlich gemerkt, Aida, meine Stimme kann tatsächlich was bewirken?
8: Also fangen wir mal in meiner Kindheit an oder mit meiner Kindheit. Ich war sehr unsicher. also so als Gastarbeiterkind. Aber meine Mutter war immer ein Vorbild für mich, eine Gastarbeiterfrau, die mit 19 Jahren nach Deutschland gekommen ist. Und sie hat sehr hart gearbeitet. Also ich bin immer mit ihr groß geworden als Vorbild. Sie hat so hart gearbeitet, sie hat erzählt, dass sie am Fließband bei Blaupunkt, gearbeitet und hatte auch regelmäßig blutige Finger. Es war sehr harte Arbeit, aber sie hat Deutschland immer geliebt. Und ich habe gedacht, eigentlich ist sie eine Frau, die nicht so mitten in der Gesellschaft steht. Zum Beispiel hatten wir mal eine Handwerkerin bei uns zu Hause und die Handwerkerin hat mit ihr so laut geredet, verstehen Sie mich? Und das war für mich als Kind ein traumatisches Erlebnis. Aber ich habe meine Mutter immer bewundert, wie positiv sie in ihr Leben geschaut hat und auch nach vorne geschaut hat, als alleinerziehende Mutter von zwei Kindern. Und von ihr habe ich die Liebe zur Demokratie kennengelernt, denn sie hat immer gesagt und sie sagt auch immer, Demokratie macht uns Frauen stark und gibt uns jegliche Freiheit. Und damit hat meine Mutter so viele Jahre in Deutschland gelebt, hart gearbeitet und uns großgezogen. Und damit schaut sie immer wieder positiv in die Zukunft, weil sie weiß, das Grundgesetz in Deutschland ist so stark und für mich die beste Demokratie der Welt.
4: Susanne, was hat dich als Frau besonders geprägt?
5: Ich habe einen jüngeren Bruder, 4 Jahre jünger, und ich habe als Mädchen gemerkt, dass der viel mehr darf als ich, obwohl er noch jünger war. Das war so ein erster Punkt, wo ich gedacht habe, huch, hier ist irgendwie was nicht ganz richtig. Und das hat mich sehr geprägt. Da habe ich gedacht, das ist irgendwie, der durfte zelten mit seinen Freunden. Und bei mir war das immer ein bisschen schwierig. Man weiß ja, ne, bei Mädchen. Ja, und das hat eigentlich mein Bewusstsein so angetriggert. Und dann ist es weitergegangen. Ich hatte tolle Lehrerinnen in der Schule, die mir Vorbild waren, mir viele Texte, wir haben viele interessante Texte auch über die Rolle der Frau gelesen. Und so ist das immer weitergegangen, dass ich dann auch im Studium dann nebenbei immer auch ein bisschen und dann auch während der Arbeit immer auch Frauenpolitik mitgemacht habe. Also zum einen ist es so ein Bedürfnis gewesen, dass da eine Ungerechtigkeit ist, die verändert werden muss. Und zum anderen war es aber auch so ein Punkt, auch Selbstwirksamkeit zu merken. So, ich kann auch was gestalten. Und wenn ich mich einsetze, dann kann ich auch was verändern. Das ist so, gehört beides zusammen für mich.
4: Wie ist das bei dir, Barbara?
7: Ja, also ich bin, sagen wir mal, recht behütet groß geworden, aber meine Mutter hat auch immer vertreten, eine Frau muss sich selbstständig ernähren können und muss selbstständig tätig sein. Und das war mir dann durchaus auch Ansporn. Ich muss sagen, ich bin auch auf ein Mädchengymnasium gegangen. Insofern gab das auch einen guten Freiraum, sich zu entfalten. Aufgrund auch familiärer Tradition habe ich dann Jura studiert, aber wirklich auch aus dem Bedürfnis heraus nach Gerechtigkeit. Und da gibt es ja viele Felder, aber für mich hat es sich dann eben herausgestellt, die Gleichberechtigung ist doch das Feld, was mich gefangen nimmt oder was mich verfolgt oder was ich verfolge oder wo ich wirksam werden kann. Habe mich dann Mitte der 80er auch dem Juristinnenbund angeschlossen und das war eben auch ein Feld, wo viele Vorbilder da waren, wo viele starke Frauen sich versammelt haben und immer noch versammelt sind. Und der Juristinnenbund ist eben mit seinen Stellungnahmen auch sehr wirksam bis hinein ins Bundesverfassungsgericht. Manche Urteile bestehen zum guten Teil aus Stellungnahmen des Juristinnenbundes. Also da mitzuwirken und zum Beispiel auch in der damaligen Kommission des Juristinnenbundes bei der Verfassungsänderung 1994 mitzuwirken, die dann auch mit beraten hat, auch wo dann der zweite Satz bei Artikel 3 eingefügt worden ist. Also, und beruflich hat es mich dann ja auch noch weiter verfolgt. Ich war die erste Frauenbeauftragte, hieß es damals noch im Innenministerium 1991 oder 1990 sogar schon. Und das hat sich dann weitergezogen bis zum heutigen Tage, auch nach meiner Pensionierung.
4: Ihr setzt euch für Frauenrechte ein. Juliane, du bist im Museum tätig. Du hast viel ja auch damit zu tun, mit Frauen aus der Geschichte heraus. Wie bist du auf die Idee gekommen, das zu machen?
6: Also es ist nicht unbedingt mein allererstes Anliegen gewesen. Als Historikerin schaut man natürlich immer ganz stark darauf, wie sind Dinge überliefert worden? Und man hat einen kritischen Blick darauf, wie Dinge zu dem geworden sind, was sie sind, weil man eben diese historische Dimension immer mitdenkt. Und dann, wenn man beginnt, Geschichte zu studieren, sich mit Quellen auseinandersetzt, irgendwann merkt, dass das, was uns überliefert ist, eben durch vielerlei Hände und Gedanken gegangen ist und dass dahinter natürlich Meinung und Interessen stehen, die die Überlieferung geformt haben. Und die Geschichte und geschichtliche Überlieferung ist natürlich in vielem schon sehr stark davon geprägt, dass es eben ein patriarchalisches System über lange Zeit gewesen sind, was sehr stark eben doch unter dem Rollenbild des Mannes und der Vorherrschaft des Mannes gestanden hat und was eben auch die historische Überlieferung geprägt hat. Also die Frage zum Beispiel bestimmt, wie viel ist erhalten von Frauen, welche Möglichkeiten hatten Frauen zu publizieren, ihre Meinung kundzutun und das überhaupt in irgendeiner Form auch in die geschichtliche Überlieferung einzubringen. Und wenn man dann irgendwann merkt, ja, dass da nichts ist, das bedeutet ja nichts, dass dort nichts Historisches war, historisch, sondern es ist einfach nur nichts überliefert. Und dann zu schauen, wie kann ich mich jetzt eigentlich auf die Suche machen nach Quellen, die darüber Auskunft geben, wie Frauen zu bestimmten Zeiten gelebt haben, was sie gemacht haben, wo haben sie ihre Gedanken niedergelegt, wie können wir dem auf die Spur kommen, das hat mich interessiert und auch gerade an den Beispielen, die wir haben, auch teilweise bekannter Frauen, deren Geschichten wir erzählen, zu schauen, ist das eigentlich die Geschichte von ihnen oder sind da nur bestimmte Aspekte überliefert worden? Wie sah eigentlich die ganze Geschichte aus? Und das ist etwas, was sehr reizvoll ist. Das ist nicht das Einzige, was ich mache, aber es bewegt mich eigentlich bei jedem Thema, das wir behandeln, immer wieder. Ja, wir sind natürlich auch einfach in einer Zeit, in der es wunderbar ist, solche Biografien zu entdecken und zu spüren, dass uns das auch heute wirklich einen neuen Halt gibt und sozusagen eine identitätsstiftende Funktion hat, eben zu sehen, dass Frauen in der Geschichte wirksamer waren, als man es oft eben zunächst mal aufgrund einer Überlieferung denkt.
9: Susanne, du kommst aus der Jugendarbeit. Wo können junge Frauen denn heute ausprobieren, wer sie sind und was sie wirklich können? Was kann man jungen Frauen mit auf den Weg geben?
5: Ja, ich glaube, dass man so viel ausprobieren kann als junge Frau, ist Freud und Leid gleichzeitig. Das ist sicherlich manches einfacher gewesen, wo die Wege sehr eindeutig waren und wo nicht viel liegen musste. Ich finde immer, es ist wichtig zu gucken, welche Stimmen sind in mir selber. Es gibt ja sehr viele Stimmen, die um meinen Kopf rumwuseln und zu gucken, was ist eigentlich das, was ich will und wo ist eigentlich das, was ich auch kann und was ich auch machen möchte. Und es ist ziemlich schwer, zu diesem vorzudringen, weil so viele andere Stimmen da sind, die vorschreiben, man soll schön sein und man soll eloquent sein und man soll aber gleichzeitig auch irgendwie fürsorglich sein. Also da gibt's ja diese ganze Bandbreite von Frau sein. Und für mich war, und das ist, finde ich, auch ein wichtiger Raum gewesen, sowas wie Jugendarbeit, also Räume, wo man experimentieren kann, wo man ausprobieren kann, wo man sich mit anderen auseinandersetzen kann. Ich musste eben gerade ein bisschen schmunzeln, als Sie geschildert haben, was Sie machen, weil das ist eigentlich auch genau das, was ich als feministische Theologin mache, die Bibeltexte anzugucken und nochmal zu gucken, wo sind da eigentlich die Frauen? Weil die sind da manchmal ganz versteckt und man findet sie. Und jahrhundertelang haben die Männer die Texte gelesen und hatten da gar kein Interesse dran zu gucken. Und jetzt auf einmal, auch das ist eine Möglichkeit für junge Frauen, fangen die Texte an, neu zu sprechen und können neue Impulse geben. Und man merkt, dass auch in alten Traditionen ganz viel Energie für Frauen steckt, dass auch in ganz frühen Zeiten und auch in den alten Dokumenten wirklich schon Frauen da waren, die ganz viel auf die Beine gestellt haben, aber dann totgeschwiegen worden sind, weil es eben eine History ist und keine Herstory. Das ist eben auch in der Theologie häufig das. Aber ich denke, Räume zu haben, wo man sich ausprobieren kann und mit sich selber in Kontakt kommen kann und gucken kann, was ist eigentlich das, was ich wirklich möchte und was ich kann und was ich will.
9: Wenn man sich jetzt teilweise die Politik anguckt und einige Parteien hört, wie das Frauenbild dargestellt wird oder wie es sein soll oder auch wie das Familienbild dargestellt wird. Wo siehst du, Barbara, da die größten Herausforderungen für Frauen?
7: Also, dass wir deutlich machen, dass es eine Vielzahl von Rollenmöglichkeiten gibt und dass wir nach vorne schauen, dass wir nicht alte Rollenbilder wieder übernehmen, in alte Rollen zurückfallen, denn das führt uns nicht in die Zukunft. Und für mich ist wichtig, ja, Demokratie heißt Herrschaft des Volkes und das Volk sind viele. Das Volk ist vielfältig. Wir sind viele, wir sind vielfältig. Und wir haben heute viele Möglichkeiten, in uns hineinzuhorchen, unsere Rollen zu finden. Aber wichtig ist eben auch, dass wir dann unsere starke Stimme erheben und uns nicht klein machen lassen von irgendwelchen Menschen, die meinen, also was richtige Männer oder was richtige Frauen sind, sondern, wie Susanne auch schon sagte, unseren eigenen Weg finden. Und dass wir das stützen, eben auch die Vielfalt in der Demokratie, in Respekt voreinander, diese verschiedenen Rollen zu sehen und auch manchmal auszuhalten, das finde ich ganz wichtig. Und dann eben auch den entsprechenden Rahmen zu haben. Also für uns als Landesfrauenrat ist eben ganz wichtig, dass wir mit Menschen und Parteien, politischen Parteien diskutieren, die unsere freiheitliche, demokratische Grundordnung anerkennen. Das ist für uns die Basis und natürlich insbesondere Artikel 3 in all seiner Schönheit, kann ich sagen. Das ist unsere Rahmenbedingung.
4: Aida, du bist Künstlerin, du bist Musikerin. Gab es einen Moment, in dem du als Frau ganz besonders mutig sein musstest?
8: Ständig. Also ich war ja schon Sängerin in den 90er Jahren und da hatten wir ganz andere Begebenheiten. Der Sexismus war sehr stark und wenn man mich als Künstlerin mit Zuwanderungsgeschichte fragen würde, was ist schlimmer gewesen in deinem Leben, Rassismus oder Sexismus, würde ich sagen der Sexismus. Der hat mich extrem gestört. Also teilweise wie Freiwild wurde man behandelt als Künstlerin. Und es hat sich zum Glück gewandelt in den letzten Jahren. Jetzt trauen sich einige Herren nicht mehr so öffentlich zu reden. Aber sie reden immer noch, also auch wenn das mit vorgehaltener Hand ist. Also als Künstlerin war es immer sehr schwierig.

0: Migrationshintergrund, die ganz wunderbare Stimmen haben, die Hannover Voices, und du übst mit denen und die haben ganz, ganz großartige Auftritte. Warum ist das so wichtig, dass man den jungen Mädchen eine Plattform bietet?
1: Genau, also es ist wirklich sehr hart, was ich jetzt sage, aber viele Künstlerinnen, die kümmern sich gar nicht um den Nachwuchs. Und wir sind ja in Hannover UNESCO City of Music und wir brauchen natürlich Nachwuchs. Und die Mädchen sollten allen voran stark und mutig auftreten und wir stärken sie. Das ist ein Projekt mit der Staatsoper Hannover und unter der Trägerschaft des Diakonischen Werks Hannover. Das machen wir jetzt schon im 5. Jahr und wir haben wirklich riesige Talente entdeckt. Wir gehen in Schulen und casten junge Menschen. Das sind weiterführende Schulen, IGS, Gymnasien in Hannover und in der gesamten Region. Wir arbeiten mit den Musiklehrerinnen und Lehrern zusammen und wir haben junge Talente gefunden, mit den unterschiedlichsten migrantischen Hintergrund. Und das sind so große Sängerinnen und Sänger. Jetzt sind sie neulich aufgetreten auf dem Opernplatz zur Spielzeiteröffnung mit der Käthe Kollwitz Big Band. Und ich war wieder sehr, sehr stolz, also wie professionell die sind. Und ich wünsche mir, dass auch andere Künstlerinnen, gerade die Frauen, auch andere Mädchen stärken. Denn sie sind die Zukunft. Und gerade die Mädchen, die, ich sag mal, nicht die Möglichkeit haben, mit Musikunterricht aufzuwachsen, die aber trotzdem ein Riesentalent haben, die sind so dankbar, dass sie einfach diese Chance und diese Möglichkeit bekommen.
0: Susanne, müssen Frauen heute immer noch mutiger sein, um sichtbar zu sein? Ist es immer noch so, dass man mehr kämpfen muss als Frau, als Mann?
2: In vielen Bereichen, glaube ich, ist das so. Vor allen Dingen, weil es ja immer noch Stimmen in uns gibt, die sagen, dieser schöne Poesiespruch, ne, sei, ich habe ihn schon wieder vergessen, das ist ja auch ganz gut, aber mit dem Veilchen und der Rose und die immer nur bewundert will sein. Also so ist da ja auch so eine Stimme gibt, die stell dich nicht so sehr in den Vordergrund und gib eher anderen den Raum, was ja im Prinzip auch eine positive Eigenschaft ist. Also das, was du ihm gerade erzählt hast, ist ja genau dieses Jahr. Also auch den Raum zu öffnen mit dem eigenen Tun auch für andere. Ich glaube aber auf der anderen Seite, dass wir uns auch immer wieder deutlich machen müssen, dass wir schon eine ganze Menge erreicht haben in den letzten Jahren und wir aufpassen müssen, dass wir uns nicht in so einem, klingt jetzt ein bisschen hart, in so einem Opferstatus auch ansagen, dass wir sind immer so benachteiligt, sind wir in manchen Fällen auch noch, aber es gilt auch wirklich da auch zu sagen, wir haben was erreicht und das können wir auch nach vorne stellen und das können wir auch deutlich zeigen und damit auch andere ermuntern, das Gleiche zu tun, also auch ein bisschen Vorbild zu sein.
0: Jetzt auch beispielsweise bei dir, Juliane, auch im Beruf. Werden Frauen anders beurteilt als Männer?
3: Ich arbeite im Kulturbereich. Da sind sehr viele Frauen. Also wir sind wirklich in der Überzahl. Auch in unserem Museumsverbund in Celle sind mehr Frauen insgesamt tätig als Männer. Insofern erlebe ich es dort direkt nicht so sehr, aber schon in anderen Verbindungen oder Konfrontationen durchaus, ja, dass man immer wieder auf bestimmte Vorurteile stößt oder dass wir vorwiegend emotionsgesteuert seien oder ich bin zum Beispiel ein eher sehr analytisch denkender Mensch und merke manchmal, dass das etwas befremdlich wahrgenommen wird, dass man vielleicht nicht ganz
0: Sie
3: irgendwie so in
0: ja
3: die Rolle
0: wie ein
3: passt.
0: Mann.
3: So, naja, ich will es nicht ganz so sagen, aber ja. Man passt nicht überall vielleicht gleich in das Schema rein. Das spüre ich manchmal schon, ja. Ich selber habe auch in meiner eigenen Biografie eigentlich immer so mit diesem Element gelebt. Als ich 7, 8 Jahre alt war, wollte ich unbedingt ein Junge sein. Also ich lief damals nur in Jungenkleidung herum und also war fest davon überzeugt, dass ich niemals eine Frau werden wollte. Und zwar nicht, weil ich nicht Frau sein wollte, sondern weil ich alles, was ich mit dem Weiblichsein verband, als einschränkend empfunden habe. Und alles das, was ich gerne machte, also toben, Radfahren, werken, also handwerklich tätig sein, was ich heute alles auch gerne tue, das war für mich alles mit der Männerwelt verbunden. Und das hat schon lange gedauert, bis ich verstanden habe, dass ich das alles natürlich auch als Frau, als Mädchen tun kann. Ich bin Jahrgang 61, also das war schon doch noch eine Zeit, in der das sehr strikt oder vieles war möglich, aber es war eben konventionell doch eher anders gedacht. Und in vielen musste ich mich da schon durchboxen oder meinen eigenen Weg suchen. Und da habe ich immer wieder auch diese Befremdung.

0: Fremdlichkeit gemerkt, wenn man irgendwo so ein bisschen zwischen den Stühlen sitzt damit. Aber heute in meinem eigenen Arbeitsbereich würde ich das tatsächlich gar nicht sagen, weil gerade Kultur ist Gott sei Dank ja einfach ein wahnsinnig vielfältiger Bereich und ist bunt und lebt davon, dass wir so viele unterschiedliche Menschen sind mit unterschiedlichen Fähigkeiten und die nicht unbedingt immer in weiblich und männlich zuordnen.
1: So, was brauchen wir jetzt für die Zukunft? Es wird ja nicht einfacher, Susanne. Warum ist die Fähigkeit, Widersprüche auszuhalten, so unglaublich wichtig für die Demokratie?
2: Naja, wenn wir Vielfalt wollen, dann ist die Widersprüchlichkeit da drin ja schon intendiert. Und einzusehen, dass der Lebensentwurf, den ich für mich gut finde, für jemand anders gar nicht gut sein muss. Das ist natürlich vielleicht eine kleine Herausforderung, aber auf der anderen Seite, finde ich, könnten wir das ja auch als Bereicherung sehen und einfach interessiert fragen, ach, du machst das so, das ist interessant, erzähl mal. Anstatt gleich zu sagen, nee, also das will ich nicht, das ist nicht meins. Also ich glaube, das ist, wenn wir Vielfalt wollen, dann müssen wir auch diese gewisse Widersprüchlichkeit und diese Unterschiedlichkeit aushalten, ja, und uns auch ein bisschen dran freuen, dass das so ist.
1: Ich habe manchmal so ein bisschen das Gefühl, wir haben das verlernt, unterschiedliche Meinungen auszuhalten. Und wenn unterschiedliche Meinungen da sind, dann wird es oft so aggressiv und man kommt gar nicht mehr dazu, sich wirklich zuzuhören. Wie ist es bei dir, Barbara? Wie siehst du das?
3: Ja, ich denke, die Grundvoraussetzung ist, andere Meinungen mit Respekt erst einmal anzuhören. Und ich sagte ja schon, ja, die Vielfalt ist in der Gesellschaft vorhanden und sie ist eben auch bereichernd. Aber es ist eben auch wichtig, Strukturen zu schaffen, wo das alles sichtbar werden kann und wo auch Rechte dann entsprechend verteilt werden. Also als Juristin steht mir Struktur auf der Stirn geschrieben und deshalb finde ich es immer wichtig zu schauen, wo sind Strukturen hinderlich, wo schränken sie Rechte ein, wo schränken sie insbesondere Gleichberechtigung ein und vielleicht noch ein Satz zu deiner vorigen Frage, werden Frauen unterschiedlich beurteilt, wahrgenommen, ja, aus meiner Erfahrung immer noch. Leistungen von Frauen werden immer noch leicht beiseite geschoben, werden abgewertet. Abweichende Meinungen von Frauen oder wenn sie mal Fragen stellen, das wird dann erst unbequem betrachtet. Und es ist keine Gleichwertigkeit vorhanden und das ist natürlich unser Ziel, gerade als Landesfrauenrat, die Stimme von Frauen hörbar zu machen und eben Räume zu gestalten, zu öffnen, zu sichern auch, wo Frauen ihre eigene Persönlichkeit finden können, ausleben können und vor allen Dingen ihre Kreativität, ihre Kompetenzen, ihr Potenzial entfalten können, weil das ist so viel, da verzichtet die Gesellschaft viel zu oft darauf, dieses Potenzial wahrzunehmen und zu integrieren.
1: Aida, wie bleiben wir im Gespräch, wenn wir uns eigentlich überhaupt nicht einig sind? Wie bekommt man das hin? Du bist ja jemand, der geht auf die Menschen zu. Das fällt mir ganz oft auf. Und du willst im Gespräch sein mit den Menschen.
4: Das ist alles nicht so einfach, ehrlich gesagt. Also, es gibt Barrieren, die sind da. Also mittlerweile ist schon eine ganz schön große Mauer vor einem, weil die Gedanken so unterschiedlich sind. Und wir haben sehr lange in unserer Blase gelebt, immer schön in unserem Umfeld, egal ob es jetzt, ich sag mal, bürgerliche Menschen sind, die von der Arbeit nach Hause kommen, ihre Freunde treffen und in ihrem Surrounding sich bewegen oder vielleicht sogar eine Parallelgesellschaft, Menschen mit Zuwanderungsgeschichte. Also alle haben so in ihrer Blase gelebt. Aber jetzt wachen wir langsam auf und denken, wie konnte es so weit kommen? Wo befinden wir uns jetzt? Gerade an einem Scheideweg, gerade an einem Weg, wo sich ganz viel verändern wird. Wir haben anstehende Landtagswahlen und wir werden dann diese Realität ganz genau erkennen. Nämlich, dass wir sehr viel auch laufen lassen haben. Also, wie soll ich mit Menschen noch reden, die ganz anders denken als ich? Und ich habe auch gemerkt, viele sind auch sehr aggressiv. Also, was ich mir wünsche an dieser Stelle, liebe Martina, vielen Dank für dieses Gespräch, das wir hier sprechen dürfen. Wir Frauen sind doch Organisationstalente. Wir sind doch Managerinnen. Wir managen von morgens bis abends. Warum wollen wir nicht etwas Schönes managen für die anstehenden Wahlen? Dass wir nämlich auch andere organisieren und vielleicht auch sogar auch unsere Familienmitglieder, ob es der Enkel ist oder das eigene Kind oder die Oma. Alle gehen zur Wahl, wir wählen und wir sind mehr. Wir sind einfach mehr, denn Demokratie bedeutet für uns Frauen Freiheit. Das ist das größte Gut und wir gehen damit mittlerweile so gleichgültig um. Wirklich gleichgültig. Und das ist was ganz Schreckliches.
3: Ja, da kann ich sagen, wir sind vom Landesfrauenrat da schon aktiv und ich denke viele andere auch. Wir haben die Initiative Frauen wählen, die wir auf Insta und Facebook propagieren. Wir machen eben auch Wahlprüfsteine und wir reden darüber, dass gerade Frauen erstens zur Wahl gehen möchten, sollen und zweitens dann natürlich hopefully dann auch Frauen wählen, ne, damit Danke. Wir uns auch gegenseitig stärken. Und ja, wir hoffen da natürlich auf viele Likes und viele Unterstützerinnen und hoffen, dass da natürlich auch das Ergebnis der Wahl entsprechend ausfällt, dass eben mehr Frauen auch in die Parlamente kommen, denn da sieht es ja bekanntermaßen noch ziemlich bescheiden aus.
1: Also ganz, ganz wichtig, dass wir sagen, wir gehen alle zur Wahl, egal Mann, Frau, egal welchen Alters, also ab dem Alter, ab dem man wählen kann, aber dass man dann wirklich einfach auch sieht, wie wichtig es ist, dass wir wählen dürfen. Also es ist ja auch ein großes Glück, dass wir die Chance überhaupt haben, wählen zu gehen. Ist es auch ein Thema für dich, Susanne, dass du mit den Menschen, mit denen du Kontakt hast, dass du sagst, Leute, macht euer Kreuzchen.
2: Absolut. Also in anderen Ländern dieser Welt begeben sich Menschen in Lebensgefahr, um das Wahlrecht und für Demokratie zu gestalten. Und wir gehen mit unserem Wahlrecht, da würde ich Anna sehr deutlich zustimmen und auch Barbara, gehen wir damit etwas luschig um. Also das ist die eine Position. Die andere ist, glaube ich, auch, dass wir gleichzeitig aber auch aufpassen müssen, dass wir damit nicht wieder in so eine andere Blase kommen. Weil es gibt eben auch Menschen, die sagen, ich gehe nicht wählen, weil ich habe das Gefühl, ich komme nicht vor. Und auch, ich glaube, auch an dem Punkt, glaube ich, müssen wir aktiver werden und auch noch stärker in die Kommunikation gehen und ein bisschen vielleicht manchmal auch runterkommen von unserem kleinen Expertenross, was sagt, wir wissen eigentlich, wie das so geht. Und wir sagen euch das jetzt mal. Das macht ja keiner gerne. Ich ja auch nicht. Also weiß ich ja von mir auch. Und da auch zu gucken, eine Kommunikation mit Menschen hinzukriegen, ohne so von oben herab, sondern auch einfach mal zu gucken, was ist bei euch los und wie kann es Möglichkeiten geben, auch euch zu erreichen und mit euch ins Gespräch zu kommen, auf Augenhöhe und nicht so von oben herab. Juliane, das ist ja ganz spannend, weil du Historikerin bist. Was können wir denn heute aus der Geschichte für unsere Gegenwart überhaupt lernen, auch gerade für uns Frauen?
5: Das ist jetzt eine sehr große Frage.
1: Wir haben noch ein bisschen Zeit.
5: Jetzt einen Vortrag zu halten. Die historische Dimension, sozusagen in die Geschichte zu schauen und zu sehen, dass Dinge sich verändern können, dass sie nicht immer so waren, wie sie heute sind, das gibt uns zum einen Hoffnung, zu zeigen, es kann eben auch wieder anders werden. Also überhaupt die eigene Gegenwart als eine veränderbare zu verstehen und wahrzunehmen. Gerade vielleicht, wenn man sehr verzweifelt ist oder das Gefühl hat, es ändert sich ja nichts oder die Gegenwart als bedrohlich empfindet, dann kann sogar der Blick in die Geschichte etwas sehr Tröstliches haben, weil man merkt, dass es eben nicht immer so gewesen ist oder dass es vielleicht viel schlimmer war früher, dass es verbindende Dinge gibt, die uns mit Menschen von früheren Zeiten verbinden, dass es gewisse Grundfragestellungen gibt, mit denen sich Menschen immer wieder beschäftigt haben. Das heißt, man ist nicht alleine in seiner Zeit, sondern es gibt ein großes Band, das uns auch über Generationen miteinander verbindet. Und da komme ich jetzt nochmal zurück auf das, was Sie eben gesagt haben. Das ist mir natürlich sehr wichtig, auch in unserer Arbeit, die wir im Zeller Schloss betreiben, zu verstehen, dass das, was wir heute an Möglichkeiten haben, diese demokratischen Grundwerte,
0: die wir leben können, auf denen unser gesellschaftliches Miteinander Zusammenleben aufbaut, dass die nicht irgendwann nach 1945 vom Himmel gefallen sind, sondern mühsam errungen worden sind über Jahrhunderte. Also vieles hat eine so lange Vorgeschichte. Und das Verstehen, dass das, was wir heute haben, wirklich ein ganz, ganz großes Gut ist und deshalb so wertvoll ist, das ist uns ein ganz großes Anliegen. Und das, glaube ich, bietet auch die Chance, gerade in einer Zeit, in der man sehr viel auf Unterschiede Wert legt, was ja auch wichtig ist, die Unterschiedlichkeit zu zeigen, aber auch wieder Gemeinsames einzubringen, denn was nützt es uns, wenn wir uns nur als unterschiedliche Wesen empfinden und jeder beständig sozusagen darauf achtet, sein eigenes Recht zu bekommen, wenn wir nicht gleichzeitig auch erkennen, wo wir eigentlich alle zusammengehören, dass wir alle Menschen sind, dass wir alle bedürftig sind, nicht nur nach Materiellem, nach genug Versorgung, sondern nach Liebe, nach Anerkennung, nach Wertschätzung, dass wir uns eben alle als Menschen sehen und empfinden. Und da, ich glaube, dass gerade da auch wir Frauen sehr viel dazu beitragen können, weil das eben Bereiche sind, die wir deutlich machen können, in denen wir unsere Wirksamkeit zeigen können, indem wir uns miteinander verbinden und auch sehr viel positive Zeichen setzen können. Und die finde ich auch gerade wirklich in unserer Zeit so wichtig, weil wir uns oft mehr über das Anderssein und das Voneinander unterscheiden definieren, ohne das wirklich kleinreden zu wollen. Aber es ist auch sehr wichtig zu zeigen,
1: vielleicht, dass du noch mal ganz kurz sagst, was man bei dir im Museum so erleben kann, wenn man da hingeht. Denn da geht es ja auch ganz stark um Demokratie, um Frauen. Ja.
0: Viele denken immer, ein Schloss ist ein Ort, oder es ist natürlich ein Ort, in dem Landesherrschaft ausgeübt wurde. Diese Geschichte zeigen wir natürlich auch, die hannoversche Landesgeschichte, die Geschichte der Fürsten, die dort gelebt haben. Aber wir haben uns eben auch gefragt, was ist ein Schloss heute? Es sollte nicht nur der Ort sein, den man als einen vielleicht auch etwas elitären Ort erlebt, sondern ein Schloss heute muss auch der Ort sein, an dem man über Herrschaft nachdenken und diskutieren kann. Und ein Schloss muss sich öffnen, für alle zugänglich sein, nicht so wie es früher war. Und wir haben vor 3 Jahren eine neue Dauerausstellung dort eingerichtet, Herrschaft und Landschaft, Macht und Teilhabe, in der wir die demokratischen Grundwerte vermitteln, insbesondere für junge Menschen, für Schüler, für Schulklassen, für Schülerinnen, und eine sehr partizipative Ausstellung, in der man sehr viel mitmachen kann, in der man sich sehr stark einbringen kann und auch die Ausstellung in gewisser Weise mit immer wieder neu gestalten kann. Und das ist uns sehr wichtig, wirklich hier an dieser Stelle, wo es um Macht und Herrschaft geht, aber früher eben aus einer Sichtweise von oben, dass wir dem etwas Neues entgegensetzen und das Schloss öffnen zu einem demokratischen Lernort.
1: Barbara, was glaubst du, hält Frauen manchmal davon ab, sich einzumischen?
3: Ja, ich denke, diese gewisse Zurückhaltung und wie ich das zu formulieren pflege, das Veilchensyndrom, nämlich genau dieses Sprichwort, sei wie das Veilchen im Moose, sittsam, bescheiden und rein, nicht wie die stolze Rose, die immer bewundert will sein. Und ich denke, das wirkt noch in so vielen von uns nach. Ich will mich da auch gar nicht ausnehmen. Deshalb ist es aber so wichtig, dass wir immer wieder, was Frauen vollbracht haben, dass wir Vorbilder haben. Und wenn ich da noch mal kurz eingehen darf auf das, was Juliane Schmiegels-Otten gesagt hat, das Schloss in Celle ist ja auch ein Frauenort. Ein Frauenort für Eleonore Dolbrös, eine von mittlerweile 52 Frauenorten. In den Frauenorten eines unserer Projekte erinnern wir an hervorragende Frauen aus der Geschichte, die eben auch besondere Leistungen erbracht haben für die Gesellschaft und Strukturen gestaltet haben. Diese Frauen zeigen uns eben, was schon damals in der Geschichte möglich war, welche hervorragenden Rollen sie eingenommen haben. Und das macht eben auch deutlich, wir leben, glaube ich, in Zeiten, die von großen Transformationen betroffen sind, die auch bei vielen Menschen Unsicherheit erzeugen. Und dann kommt vielleicht so eine Einkapselung auch in jeweils Blasen oder auch individuelle Rollen, manchmal auch individuelle Opferrollen. Jeder sucht sich so seine besondere Nische. Aber ich kann das nur unterstützen, was gesagt wurde. Es ist so wichtig, dass wir das Verbindende suchen. Das hat ja der Bundespräsident auch betont, dass wir eher das Verbindende suchen als das Trennende. Und ja, wir sind alle Menschen und es ist immer die Frage, worauf ich rekurriere, auf das Alter, auf die Hautfarbe oder ob ich sage, ja, wir sind Mütter, wir sind Väter, wir sind Brüder, wir sind Schwestern. Nicht, dass wir da einfach ein Element suchen, was mich mit diesem anderen Menschen verbindet. Ich erwarte natürlich dann den gleichen Respekt auch von diesem anderen Menschen, mit dem ich in Dialog treten möchte. Und dann halte ich es eben auch für wichtig, dass wir uns, wenn wir dieses Verbindende gefunden haben, dass wir uns dann stärker vernetzen. Das ist ja natürlich das Proprium des Landesfrauenrates. Und dann entsteht eben das, gemeinsam sind wir stärker.
1: Und das sind wir auf jeden Fall, Aida. Warum ist Demokratie ohne Gleichberechtigung unvollständig?
4: Weil wir so viel laufen lassen. Wir wollen nicht unbequem sein. Wir wollen lieber bequem sein. Bequem sein, das ist was so Schönes. Und unbequem sein, laut sein. Ja, das, wenn ich laut bin, dann, also ich rede mal wieder von früher, wie das so war in den 90er Jahren als Künstlerin. Wenn ich was gesagt habe, dann hieß es, ah, die kleine Türkin. Na, was will die jetzt schon wieder, ne? Genau, und man versucht uns irgendwie mit Aussagen einzuschüchtern, dass wir dann irgendwann aufhören zu reden und versuchen dann bequem zu sein, ne? Also bequem für uns, bequem für andere und wir ziehen mit. Und es sind so viele Sachen, das haben wir heute auch schon gesagt, nicht gleichberechtigt. Wir haben keine Gleichberechtigung. Da gibt es halt so viele Punkte, die ich nennen könnte in Deutschland, die Bezahlung. Da gibt's immer noch Defizite. 18% oder wo sind wir gerade mit dem Gender Gap? Also wie kann das sein in so einem modernen Land wie in Deutschland zum Beispiel, dass es da solche Unterschiede gibt? Aber es gibt auch viele verschiedene Unterschiede. Also man wird immer wieder, ja, man versucht uns einzuschüchtern und wir gehen drauf ein. Das ist es. Aber wenn wir dann laut werden, dann werden wir mit irgendwas betitelt, was uns vielleicht nicht schmeckt. Und dann sind wir wieder leise.
6: Vielleicht noch ergänzend, das wird ja auch objektiviert. Also wir haben ja im Moment eine Situation, wo ja diese Frage danach, dass wir wieder doch in unsere natürlichen Rollen zurück sollen, also Anführungsstrichen, wird ja von ganz vielen politischen Gruppierungen genutzt, die manchmal gar nicht so viel miteinander zu tun haben, aber das eint sie, diese Idee, dass wir wieder zu traditionellen Männerrollen und traditionellen Frauenrollen zurück müssen. Und ich glaube, das ist so ein wichtiger Punkt. Wer an die Frauenrechte geht, der geht an die Rechte einer demokratischen Gesellschaft. Eine demokratische Gesellschaft hält die Frauenrechte hoch. Und wer da die Säge dran setzt, der hat keine guten Absichten. Und das muss uns, glaube ich, in diesen Tagen sehr deutlich sein. Und da müssen wir, glaube ich, sehr, sehr, sehr, sehr wachsam sein.
3: Ganz genau. Die EU hat dazu gesagt, die Unterrepräsentanz von Frauen ist ein Demokratiedefizit. Punkt.
1: Wir reden ja ganz häufig über das, was uns Sorgen macht. Aber es gibt ja auch ganz viel, was uns Hoffnung machen kann. Was macht beispielsweise, Juliane, dir Hoffnung in diesen Zeiten?
7: Sehr viel Begegnung mit jungen Menschen, bei uns im Museum, aber auch in den vielen Netzwerken, die wir nach außen haben. Und durch die auch sehr viele neue Impulse wieder zurückkommen. Und das finde ich selbst als etwas sehr Lebendiges und sehr Bereicherndes. Ich habe zum Beispiel auch über viele Jahre Volontären gehabt, die bei mir sozusagen also im Museum ihre Ausbildung gemacht haben und über die ich aber auch so viel neue Gedanken, so viel neue Ansichten, neue Vorstellungen miterlebt habe. Und dafür offen zu bleiben, kann einem immer wieder ganz viele freudige Impulse geben. Und das ist etwas, was ich denke, es liegt eigentlich sehr stark in uns selber. Wenn wir uns dafür offen halten, können wir auch sehr viel Positives wahrnehmen. Und das macht mir schon große Hoffnung. Auch wenn man ich versuche einfach immer wirklich auf diese positiven Dinge zu schauen und dadurch mich auch immer wieder ein bisschen selber zu motivieren, weil man merkt in dem Augenblick, wo man es dann auch wieder selber weitergeben kann, dass dieser positive Funken weiter sprüht. Also es macht einfach keinen Sinn, sich zu sehr in das Negative hineinzudenken, weil es einfach zu nichts führt. Das heißt nicht, dass man damit naiv ist oder die anderen Dinge nicht sehen will, aber es kann etwas sehr Kraftvolles sein, was einem gerade auch Kraft gibt, durchzuhalten und für die Dinge zu kämpfen, die einem wichtig sind.
1: Was macht die Hoffnung, Susanne?
8: Na, ich stehe in einer 2000-jährigen Hoffnungstradition als Pastorin und als Christin und merke, dass diese Botschaft, so wie es ist, muss es nicht bleiben und dass ich glaube, dass diese Welt eine andere Idee in sich hat als die, die wir im Moment leben. Das finde ich schon, ist eine ganz starke Hoffnungskraft, die mich immer wieder auch hoffnungsfroh sein lässt.
1: Wo man auch das Gefühl hat, man muss sich einmischen und man muss auch manchmal den Mund aufmachen und man muss was sagen und man muss die Frauen auch motivieren und nicht nur die jungen Frauen. Es gibt ja auch oft Frauen, die im gleichen Alter sind, wo man sagt, Mensch, verdammt nochmal, jetzt gib mal ein bisschen Gas und jetzt lass dich nicht so hängen und du hast eine Chance und du hast die Möglichkeit, was zu bewirken. Wie ist das bei dir, Aida? Du arbeitest ja viel auch mit jungen Mädchen zusammen. Wie motivierst du die und machst denen Hoffnung?
4: Also, ich bin streng. Ich bin streng und ich bin ehrlich. Weil ich habe gemerkt, dass heutzutage mit jungen Menschen immer so ganz vorsichtig umgegangen wird. Und dann fallen die dann auch in so eine Bubble rein. Und dann stehen sie plötzlich auf der Bühne und kommen doch nicht so gut an, weil Oma findet die toll, Mama und alle finden die so toll. Und ich sag dann ganz ehrlich, Mädel, du singst schief. Du hast keine Disziplin, also ehrlich und direkt, aber liebevoll. Der Umgang macht es und ich merke, dass junge Menschen heutzutage, ja, sie sind ganz anders. Also diese neue Generation, die da heranwächst, ist wirklich, ja, schwierig, also ganz anders als wir, ne? Also weniger zuverlässig und. Aber durch die Kultur und durch das gemeinsam Erlebte werden sie so stark und auch das Feedback, was sie dann auf der großen Bühne bekommen, nachdem sie sich disziplinieren und nachdem sie fleißig dann mitarbeiten.
1: Barbara, deine Hoffnung?
3: Ja, ich schöpfe auch ganz viel Kraft aus dem Zusammensein, aus den Netzwerken von Frauen, wo ich immer wieder erlebe, wie viel Kraft dort vorhanden ist und auch wie viel Mut von Einzelnen, aber auch wie viel gegenseitige Ermutigung stattfindet. Und das ist, glaube ich, ganz wichtig, dass wir uns gegenseitig immer wieder unterstützen und Mut machen, auch manchmal mit Klarheit zu sagen, da wollen wir hin und komm, lass uns gemeinsam vorangehen. Ich bin grundsätzlich ein optimistischer Mensch, eine Optimistin und deshalb habe ich auch Zuversicht, dass wir diesen Weg auch gemeinsam gut beschreiten können.
1: Das Thema ist ja heute Abend Frauen und Demokratie. Vielleicht von jeder Einzelnen von euch zum Abschluss nochmal ein Satz. Eine starke Demokratie braucht. Susanne?
8: Starke Frauen, aber auch Männer, die bereit sind, sich zu verändern.
1: Juliane?
7: Eine starke Demokratie braucht einfach viele starke Menschen, die die Möglichkeit haben, zu Wort zu kommen, egal ob Männer oder Frauen. Und die die Möglichkeit haben, wirklich auf unsere reiche Kultur zuzugreifen, zurückzugreifen. Und zwar nicht nur das, was gerade so en vogue ist, sondern die Möglichkeit auch wieder wirklich zu entdecken, welche Kräfte über die Jahrhunderte eigentlich in unserer Kultur sich angesammelt, im musischen Bereich, im literarischen Bereich, im politischen, im kämpferischen. Wir haben eigentlich eine so starke, weite und große Substanz und ja, wir müssen die Augen offen halten und sehen, dass das nicht zu sehr verengt wird durch vieles, was sich so in der Gegenwart jetzt vielleicht auch unter neuen Tendenzen entwickelt, sondern dass wir uns wirklich den Blick auf diesen Reichtum und diese Offenheit bewahren. Und das kann uns stark machen für die Zukunft.
1: Barbara, eine starke Demokratie braucht
3: starke Frauen, die sich ihres Wertes bewusst sind und diesen mit klarer Stimme deutlich machen und in die Gesellschaft einbringen. Danke.
1: Aida.
4: Eine starke Demokratie braucht eine Gesellschaft, die Verantwortung übernimmt für die Demokratie, um sie am Leben zu halten, die mutig ist, kämpferisch ist und das Zepter nicht überlässt oder das Feld nicht den anderen überlässt, weil wir haben ja gesehen, was passieren kann und wie viele Menschen sterben können und wie sehr wir alle leiden können darunter. Also, das lassen wir nicht zu.
1: Wir haben heute Abend über starke Frauen gesprochen, über Frauen, die sich einmischen, über Frauen, die Verantwortung übernehmen, die die Stimme nutzen. Und vielleicht ist das ja auch der wichtigste Gedanke, den wir heute Abend hier alle mitnehmen können. Demokratie ist nichts, was nur irgendwo anders passiert, nicht nur irgendwo im Rathaus oder im Landtag, auch nicht nur in Berlin, sondern Demokratie beginnt bei uns jedem zu Hause im Alltag, im Zuhören, auch mal im Widersprechen, im Respekt und in dem Moment, in dem wir nämlich alle sagen, meine Stimme zählt. Und wir müssen auch dazu nicht alle gleich sein und wir müssen auch nicht alle einer Meinung sein. Wichtig finde ich auch, das ist heute auch rausgekommen, wir sollten neugierig aufeinander bleiben, miteinander im Gespräch bleiben, jung und alt. Das ist manchmal klar, manchmal ist das anstrengend, aber vielleicht genau ist das Demokratie. Und ich bedanke mich ganz herzlich bei meinen Gästen, die hier heute hergekommen sind in die Markuskirche. Ich bedanke mich bei Susanne Paul, bei Juliane Schmieglitz-Otten, bei Dr. Barbara Hartung, bei Aida Kirtschi für eure Offenheit, für eure Gedanken und die vielen unterschiedlichen Perspektiven. Und ich freue mich natürlich auch, dass Sie dabei gewesen sind heute Abend. Und ein ganz herzlicher Dank geht natürlich auch an die Projektträger und Veranstalter, an die Evangelische Agentur der Apostel- und Markusgemeinde. Und vielen Dank auch für die Förderung an die Hans-Lilje-Stiftung. Vielen Dank, dass wir heute hier sein dürfen, dass wir den Abend hier hatten. Und ja, ich hoffe, dass wir uns hoffentlich bald wiedersehen und dass alles gut wird und dass wir eine starke Stimme sind für alle Frauen. Vielen Dank, dass Sie hier sind.
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1: Stau oder stockend auf folgenden Strecken. A1 Hamburg Richtung Lübeck. Zwischen Einfahrt Hamburg-Morfleth. Die Einfahrt Hamburg-Morfleth ist wegen Wertungsarbeiten bis 5 Uhr gesperrt. A7 Hannover Richtung Kassel. Zwischen Dreieck Drammetal und Werratalbrücke 3 Kilometer Stau. B3 Nordheim-Göttingen. Der Tunnel Bovenden ist wegen Wartungsarbeiten bis Donnerstag jeweils zwischen 19 und 5 Uhr gesperrt. In Rethem brennt immer noch ein Haus, deswegen werden Anwohner gebeten, Fenster und Türen geschlossen zu halten. Kreis Leer, die Sellwerder Straße zwischen Lemmertsfehner Straße und Dellekampsweg ist nach einem Unfall gesperrt. In Neustadt am Rübenberge, in der Siemensstraße zwischen B442 Wunstorfer Straße und Hans-Böckler Straße ist wegen Gleisarbeiten der Bahnübergang gesperrt bis Donnerstag Vormittag 10 Uhr. Und Hannover, der B65 Südschnellweg stadteinwärts ist zwischen der A7 Hannover-Anderten und Brabergstraße wegen einer Nachbaustelle bis morgen früh um 5 gesperrt. Es ist 20 Uhr.
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1: Mit Tanja Niehoff, guten Abend. Die Schlagzeilen. Schlechte PISA-Ergebnisse lösen in Niedersachsen Besorgnis aus. Bundesfinanzminister verteidigt geplante Schulden für Haushalt 2027. Breites Bündnis wirbt fürs Wählengehen am Sonntag in Niedersachsen. Das Wetter am Abend verbreitet dichte Wolken, durchziehender Regen. Tiefstwerte in der Nacht bis 10 Grad. Deutsche Schülerinnen und Schüler haben bei der aktuellen PISA-Studie so schlecht abgeschnitten wie nie. In Niedersachsen werden Forderungen laut, das Bildungssystem anzupassen. Jule Lampe aus der Redaktion Landespolitik, wie sehen diese Forderungen aus?
2: Ganz unterschiedlich. Der Arbeitgeberverband Niedersachsen Metall fordert zum Beispiel bessere Ganztagsangebote und auch häufigere Lernstandskontrollen, um eben die Leistung einfach besser überblicken zu können. Stefan Störmer von der Gewerkschaft Erziehung und Wissenschaft sagt, dass der Lehrplan generell überfrachtet ist. Er will eine ehrliche Debatte darüber, was wirklich gebraucht wird. Der Landesschülerrat sieht das ganz ähnlich, fordert in Zeiten von KI und Migration aber auch mehr individuelle Unterstützung. Wünsche, die sich eben allesamt ganz konkret an Kultusministerin Hamburg richten. Und die versichert, dass genau hier seit Jahren investiert werde. Zum Beispiel durch Sprachförderungen, Schulsozialarbeiterinnen und auch angepasste Lehrpläne. Ergebnisse aber erst mit der Zeit sichtbar würden. Für die Opposition reicht das auch deshalb nicht aus. Die AfD macht die Migrationspolitik verantwortlich. Die CDU setzt auf verpflichtende Sprachtests vor der Einschulung. Bislang sieht es aber nicht so aus, dass auf die PISA-Ergebnisse nun auch große Reformen folgen könnten.
1: Bundesfinanzminister Klingbeil hat im Bundestag den Etat für das nächste Jahr vorgestellt und verteidigt. Der SPD-Politiker sprach von herausfordernden Zeiten, die neue Schulden in Milliardenhöhe notwendig machten. Der Etatentwurf für das nächste Jahr sieht 200 Milliarden Euro neue Schulden vor. Fehlende Investitionen, zum Beispiel in Internetgeschwindigkeit und Transportwege, würden jetzt aufgeholt, sagte Klingbeil. Die AfD warf der Regierung eine ruinöse Schuldenmacherei vor. Die Linke kritisierte vor allem geplante Milliardenschulden zugunsten der Bundeswehr. Erneuerbare Energien liefern immer mehr Strom in Deutschland. Das belegen Zahlen des Statistischen Bundesamtes. Demnach stammten im ersten Halbjahr fast 60% aus Quellen wie Wind und Sonne. Das waren noch einmal knapp 6,5% mehr als im Vorjahr. Die meiste Energie kam dabei aus der Windkraft. Sie hat einen Anteil von 29,4%. Zweitwichtigste Energiequelle war die Kohle mit einem Anteil von etwas mehr als einem Fünftel. Am Sonntag ist Kommunalwahl in Niedersachsen. Von Kreistagen über Räte in Städten, Gemeinden und kleinen Orten. Insgesamt werden rund 2200 kommunale Vertretungen neu gewählt. Ein buntes, breites Bündnis aus Verbänden und den Kirchen hat heute zusammen mit Ministerpräsident Lies die Menschen in Niedersachsen aufgerufen, wählen zu gehen. Oliver Jürgens, wie stark steht der Zusammenschluss unter dem Eindruck des Wahlsiegs der AfD in Sachsen-Anhalt?
3: Wie hat es der Vertreter des Städte- und Gemeindebundes gesagt? Der blaue Elefant steht hier im Raum. Wer sein Kreuz dort mache, müsse damit rechnen, dass er auch von denen regiert wird. Die Zeit der Protestwahl, die sei vorbei. Niemand hat allerdings direkt dazu aufgerufen, die AfD nicht zu wählen. Da haben sich alle sehr neutral gezeigt. Aber alle haben betont, dass es um demokratische Werte gehe, um den Zusammenhalt als Kern der Demokratie, wie es Landesbischof Meister sagte. Es gehe bei der Kommunalwahl hier bei uns in Niedersachsen nicht darum, ein Signal an die Bundes- oder Landesregierung zu senden, sagte Ministerpräsident Lies. Die Menschen sollten ihre Wahlentscheidung an dem festmachen, was vor Ort wichtig sei. Kitas, Krankenhaus und Schule zum Beispiel. Und um den Respekt gegenüber denen, die sich zur Wahl stellen. Viele davon ehrenamtlich. Davon sollte man sich am Sonntag leiten lassen.
1: Die Stadt Stade hat im Altländerviertel ein Gebäude für unbewohnbar erklärt. Laut Stadt fehlten fließendes Wasser und Heizung, es gab Schimmel und starken Geruch. Die Bewohnerin einer Wohnung nutzte deshalb Bad und Toilette bei Bekannten und wich teils auf öffentliche Toiletten aus. Zwei weitere Wohnungen zeigten ein ähnliches Bild. Die Bewohner wurden in städtischen Obdachlosenunterkünften untergebracht. Das Haus in Stade wurde gesperrt. Das Wetter für Niedersachsen. Am Abend und in der Nacht wechselnd bewölkt, vereinzelt Schauer und Gewitter, Tiefstwerte bis 10 Grad. Morgen wechseln sich Sonne und Wolken ab, gebietsweise gibt es Schauer bei Höchstwerten bis 20 Grad. Am Donnerstag teils heiter, teils bewölkt, ganz im Norden einige Schauer bis 20 Grad. Die Zeit 20.05 Uhr.
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1: Eine ungewöhnliche Zeit zum Heiraten. Im Advent. An dieses Brautpaar erinnere ich mich noch gut. Schnell habe ich auch begriffen, warum es unbedingt in dieser Jahreszeit sein musste. Sie hatten sich in diesen Wochen kennengelernt. Beide etwas reifer und schon mit einer Ehe hinter sich. Er war aus dem Ruhrgebiet in den Norden gezogen, um etwas Neues anzufangen. Sie lernten sich bei einem Konzertabend kennen. An ihrem Tisch war noch ein Platz frei. Er setzte sich zu ihr und sie verliebten sich. Was für eine schöne Geschichte. Und beide hatten so viel Erfahrung, dass sie zu ihrer Geschichte stehen konnten. Also, keine Frühlings- oder Sommerhochzeit, nur weil man das ebenso macht. Es wurde eine Hochzeit im Advent. Zwei, die wissen, was sie wollen und wissen, was sie aneinander haben. Diese Gewissheit, eine eigene Identität zu finden, die wünsche ich allen Paaren. Bleiben Sie behütet. Pastorin Irmela Büttner aus Achim.
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1: Um 21 Uhr mit Wolfgang Berger. Nach den Anschlägen und Sabotageversuchen an Stromversorgungsanlagen in mehreren Bundesländern ist der gesuchte Tatverdächtige festgenommen worden. Die Polizei fasste den 48-Jährigen in der Nähe des Kraftwerks Weißweiler in Nordrhein-Westfalen. Hendrik Frost erläutert aus Aachen, was zu den Hintergründen bekannt ist.
2: Aktuell haben die ermittelnden Behörden keine Hinweise darauf, dass Daniel V. Mittäter gehabt haben soll. Aber das ist noch Gegenstand der Ermittlungen. Ebenso muss ermittelt werden, was genau seine Pläne waren. In Dormagen zum Beispiel wurden in der Nähe von Umspannwerken Abschussanlagen gefunden, mit denen Kurzschlüsse verursacht werden konnten. Jetzt wurde er aber eben mit Sprengstoff angetroffen. Aufschluss darüber könnte auch noch ein zweites Bekennerschreiben geben, das gestern gefunden worden ist.
1: Die deutschen Schülerinnen und Schüler haben im PISA-Test so schlecht abgeschnitten wie noch nie. Mit der Studie sind Leistungen von 15-Jährigen in mehreren Fächern untersucht worden. Einem Viertel fehlten Basiskompetenzen in Naturwissenschaften. In Lesen und Mathematik war es sogar ein Drittel der Schülerinnen und Schüler. Die Industrie- und Handelskammer nannte die Ergebnisse einen Schock. Sie seien ein Spiegelbild dessen, was Ausbildungsbetriebe mit Schulabgängern erlebten. In Großbritannien hat eine technische Störung bei der Flugsicherung an etlichen Flughäfen für Chaos gesorgt. Nach Angaben des Flugdatenportals Flightradar24 fielen bis zum Abend mehr als 600 Flüge aus. Unter den betroffenen Airlines waren die Lufthansa, British Airways, EasyJet und KLM. Die britische Flugsicherungsbehörde sprach von einem Problem mit dem System zur Flugabwicklung. Man habe eine Lösung gefunden. Bis der normale Betrieb wiederhergestellt sei, werde es aber einige Zeit dauern. Häfen, Stromnetze und Energieanlagen sollen in Schleswig-Holstein besser vor Sabotage, Spionage und Drohnen geschützt werden. Die Landesregierung hat deshalb heute mit Betreibern kritischer Infrastruktur beraten. Aus Kiel Tobias Gellert.
3: Drohnen über Häfen, mögliche Spionage an Energieanlagen, Angriffe im Cyberraum. Die Sicherheitslage für diese sogenannte kritische Infrastruktur hat sich verändert. Schleswig-Holstein hat sie deshalb von abstrakt auf hoch heraufgestuft. Das Land will nun ein gemeinsames Lagebild aufbauen. Betreiber kritischer Infrastruktur sollen Vorfälle über eine Plattform melden, besonders im Blick die Drohnenabwehr. Mobile Teams gibt es bereits. Künftig soll die Polizei auch Unterwasserdrohnen einsetzen können, kündigte Innenministerin Finke an.
1: Das waren die Nachrichten. Das Wetter in Norddeutschland. Nachts gebietsweise Schauer, vereinzelt Gewitter, Tiefstwerte 15 bis 10 Grad. Morgen dichte Wolken, zum Teil kräftige Schauer, auch Gewitter 18 bis 20 Grad. Am Donnerstag gelegentlich Schauer bei 17 bis 20 Grad. Freitag leicht unbeständig, im Osten freundlicher bei ebenfalls 17 bis 20 Grad. Es ist jetzt 21.03 Uhr.
4: Das ist der Verkehrsservice für den ARD-Abend. Die A4 Richtung Frankfurt zwischen Apolda und Weimar gesperrt momentan, deswegen staut es sich. Die A9 Richtung München zwischen Marktschorgast und Bayreuth Nord, Stau und stockender Verkehr an der Baustelle. Die A52 Düsseldorf-Essen zwischen Essen-Bergerhausen und dem Dreieck Essen-Ost in beiden Richtungen wegen Wartungsarbeiten im Tunnel Huttrop bis morgen 5 Uhr gesperrt. Das war's. Ich wünsche eine gute Fahrt in diesen Abend.
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4: Mit Markus Poschlott. Ich grüße Sie recht herzlich aus Magdeburg. Und gleich wird's bei unseren Urlaubsgeschichten
6: lecker.
4: Gleich die ganze Geschichte hier in Ihrem Radio.

0: Dr. Hook and the Medicine Show. Das ist der ARD-Abend. Heute mit einer Frage zum Abend. Und zwar möchte ich heute mal wissen, jetzt sind wir ja alle aus dem Urlaub langsam wieder zurück. Ich hoffe, Sie hatten eine gute Zeit. Nachdem wir gestern über die Sommerbuchempfehlungen gesprochen haben, geht es jetzt um Ihre Mitbringsel aus dem Urlaub. Was bringen Sie sich aus einem Urlaub gerne mit? Wir hatten eben schon Corinna aus Halle am Telefon, die gesagt hat, dass sie sich immer einen regionalen Senf mitbringt, egal wo sie sind, Leckereien natürlich auch. Und wenn es nicht Euroraum ist, dann gerne auch mal eine Münze. Aber wie ist es bei Ihnen?
1: Also wir fliegen jedes Jahr nach Mallorca, haben dort gute Freunde und die haben eine Olivenplantage. Und dort bringen wir jedes Jahr unser Olivenöl mit. Lecker, lecker, lecker.
0: Verstehe. Klar, wenn man da so gute Kontakte hat. Aber natürlich, Italien ist ja zum einen auch ein Land, neben Spanien, wo Olivenöl natürlich auch gut geht, was man sich gerne mit nach Hause nimmt. Auf Mallorca dasselbe Spiel. Also frag mal, wie ist es bei Ihnen? Was bringen Sie sich aus dem Urlaub mit? 0800 80 80 110. Vielleicht ist es ja auch was richtig schön lecker ist. Oder wie hat er das gesagt?
1: Lecker, lecker, lecker.
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0: The Way to Your Heart hier bei uns im ARD-Abend. Jetzt spiele ich uns Sarah Connor, die Frau, die im nächsten Jahr 25-jähriges Bühnenjubiläum feiert. Das macht sie zum einen mit einer Jubiläumsshow in Berlin. Da wird sie auftreten auf der Waldbühne. Und auch sonst geht sie im nächsten Jahr dann auch nochmal im Sommer auf Tournee. Von Ulm über München, Aachen, Konstanz, Bochum, Reda, Wiedenbrück, Usedom, Wilhelmshaven. Einige Termine dabei. Und diese Nummer wird bei den Konzerten mit Sicherheit nicht fehlen. Wie schön du bist. Hier ist Sarah Connor.
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7: Kurz nach 10. Das ist der Verkehrsservice für den ARD-Abend. A9 Richtung München zwischen Markt Schorgast und Bayreuth Nord. Stau und stockender Verkehr an der Baustelle. A52 Düsseldorf-Essen zwischen Essen-Bergerhausen und dem Dreieck Essen-Ost. In beiden Richtungen wegen Wartungsarbeiten im Tunnel Huttrop bis morgen 5 Uhr gesperrt. Die A111 Charlottenburg Richtung Dreieck Oranienburg, also Berlin, zwischen Am Festplatz und Schulzendorfer Straße bis ca. 5 Uhr. Beidseitig gesperrt bis morgen früh. Ich wünsche eine gute Fahrt.
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7: Mit Markus Poschlott. Ich grüße Sie recht herzlich aus Magdeburg. Die Frage heute Abend ist: Was haben Sie aus dem Urlaub sich mitgebracht als Mitbringsel? Gerhild hat eine schöne Mail geschrieben. Meine Urlaubserinnerungen sind meistens Kühlschrankmagnete. Ich habe schon so viele. Ich brauche bald einen neuen, einen größeren Kühlschrank.

0: doch schon die Wellen von Keith Marshall und die Wellen aus ihrem Sommerurlaub. Und auch darüber sprechen wir heute Abend im ARD-Abend. Heute möchte ich von Ihnen wissen, was bringen Sie sich aus dem Urlaub mit nach Hause? Was haben Sie aus diesem Sommerurlaub mitgebracht? Souvenir? Mitbringsel? Irgendwas anderes? Das würde ich gerne wissen. Auf der 0800 80 80 110.
1: Ja, ich wollte mal berichten, was ich jedes Jahr aus dem Urlaub mitbringe. Denn ich bin Eierbecher-Sammler. Aus jedem Urlaub mindestens ein oder zwei Eierbecher bringe ich mit. Entweder ein Städte-Eierbecher oder ein Eierbecher aus einer bestimmten Region. Das ist mein Urlaubsmitbringsel und ein schönes Andenken.
0: Das ist sehr, sehr schön. Eierbecher. Jetzt, ich habe immer gefragt, wenn man das so irgendwo stehen sieht, wer, also so Tassen, so verstehe ich, ja. Aber Eierbecher, wer kauft Eierbecher hier? Aber ja, jetzt wissen wir es. Also Dankeschön dafür. Klar, am Ende hat man dann zu Hause die große Auswahl am Sonntagmorgen oder wann auch immer. Wonach ist mir heute? Ah, man kann ja vielleicht auch was anderes reinmachen. Also wir hatten jetzt schon Olivenöl, wir hatten jetzt schon Senf, Magnete natürlich und jetzt die Eierbecher. So. Und jetzt kommt Ihre Antwort noch oben drauf. Kann mir vorstellen, Sie sind doch auch so ein Fan von Mitbringseln aus dem Urlaub, oder? Ja. Yeah, yeah, yeah. Dann erzählen Sie uns davon. 0800 80 80 110. Vielleicht gibt es ja noch was Abgefahreneres als Eierbecher. Fehlt schon ziemlich stark. Das ist der ARD-Abend. Hallo und guten Abend hier aus Magdeburg.

von OMD kommen wir jetzt im ARD-Abend zu Elefanten, die Tambourin spielen. Dazu noch ein fliegender Löffel und jede Menge seltsame Gestalten in einem Garten. CCR haben einen Song gemacht namens Looking Out of My Back Door, damals 1970. Und da kommt genau das drinne vor. Elefanten, die Tambourin spielen, fliegender Löffel und sonst irgendwas. Und viele dachten damals, boah, also John Fogerty muss ja auf einem richtig guten Trip gewesen sein. Aber er sagt, nein, nein, kein LSD, nichts hat damit zu tun, sondern das Kinderbuch meines Sohnes. Da kommen all die Sachen vor. Und daraus ist dieser Mega-Hit geworden. Looking Out My Back Door.

0: Nachrichten. Um 22 Uhr mit Wolfgang Berger. Nach den Sabotageakten auf die Stromversorgung in mehreren Bundesländern ist ein Tatverdächtiger gefasst worden. Wie Staatsanwaltschaft und Polizei Köln mitteilten, wurde der 48-Jährige heute in der Nähe des Kraftwerks Weißweiler in Bay Aachen gefasst. Nach ihm war tagelang gefahndet worden. Aus Berlin Katharina Trümper.
1: Der 48-jährige Mann aus Nordrhein-Westfalen steht im Verdacht, mit Spreng- und Brandvorrichtungen versucht zu haben, die Stromversorgung zu unterbrechen. Vor einer Woche waren solche Vorrichtungen an einem Umspannwerk unweit des Kohlekraftwerks Jänschwalde im Süden Brandenburgs gefunden worden. Am selben Tag wurde auch in Nordrhein-Westfalen ein ähnlicher Sabotageakt aufgedeckt. Danach kam es zu weiteren Vorfällen, darunter auch in Sachsen. Zu der Sabotageserie gibt es Bekennerschreiben, die die Ermittler dem Tatverdächtigen zuordnen. Darin begründet er die Angriffe auf das Stromnetz mit dem Kampf gegen fossile Energien.
0: Deutschland steht bei der Bildung schlechter da als je zuvor. Das ist das Ergebnis der neuen PISA-Studie unter 15-jährigen Schülerinnen und Schülern. In den drei untersuchten Bereichen Mathematik, Lesen und Naturwissenschaften sinken die Ergebnisse seit einem Jahrzehnt kontinuierlich. Das hat die Organisation für wirtschaftliche Zusammenarbeit und Entwicklung mitgeteilt. Die OECD-Studie ergab außerdem, dass der Bildungserfolg eines Kindes in Deutschland weiter stark vom Elternhaus abhängt. Bundesfinanzminister Klingbeil hat im Bundestag den Etat für 2027 vorgestellt. Dabei sprach er von herausfordernden Zeiten, die neue Schulden in Milliardenhöhe notwendig machten. Aus Berlin Jan Zimmermann.
2: Sein Haushalt für das nächste Jahr sei eine deutliche Antwort auf die Probleme des Landes und die Krisen in der Welt, wie der Krieg im Iran und in der Ukraine. Dafür seien Investitionen, zum Beispiel in erneuerbare Energien, Verkehrswege und in die Sicherheit nötig. So sieht Klingbeils Haushaltsentwurf Ausgaben in Höhe von mehr als 555 Milliarden Euro vor, 6% mehr als in diesem Jahr. Der SPD-Minister verteidigt dabei die hohe Schuldenaufnahme. Die Nettokreditaufnahme für das nächste Jahr und die schuldenbasierten Sondervermögen ergeben zusammen rund 200 Milliarden Euro neue Schulden.
0: Nach einem Jahr als Präsidentin der UN-Generalversammlung hat die frühere Bundesaußenministerin Baerbock den Vorsitz turnusgemäß abgegeben. Sie übergab in New York symbolisch den Zeremonienhammer an den amtierenden Außenminister von Bangladesch, Rahman. In ihrer Abschiedsrede sagte Baerbock, sie verlasse die Vereinten Nationen mit gemischten Gefühlen. Die 1945 gegründete Organisation habe einen dringenden Reformbedarf. Kritikern hielt sie zugleich entgegen, ohne die Vereinten Nationen stünde kein Land der Welt besser da. Das waren die Nachrichten. Das Wetter in Deutschland. Nachts gebietsweise Schauer und einzelne Gewitter, auch trockene Phasen, Tiefstwerte 18 bis 9 Grad. Morgen zeitweise Schauer, an den Alpen teils kräftig, örtlich heiter, Höchstwerte 16 bis 23 Grad. Es ist 22.03 Uhr.
3: Das ist der Verkehrsservice für den ARD-Abend. Die A52 Düsseldorf-Essen zwischen Essen-Bergerhausen und dem Dreieck Essen-Ost in beiden Richtungen gesperrt wegen Wartungsarbeiten. Das Ganze bis morgen 5 Uhr in der Früh. Und ein Blick nach Berlin, die A111 Charlottenburg Richtung Dreieck Oranienburg zwischen am Festplatz und der Schulzendorfer Straße auch bis morgen früh 5 Uhr beidseitig gesperrt. Ich wünsche eine gute Fahrt.
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3: Mit Markus Poschlaut hier aus Magdeburg und ich frage Sie heute Abend, was haben Sie aus Ihrem Urlaub mitgebracht?
5: Ja, schönen guten Abend. Hier ist die Anke aus Elsdorf-Willendorf und ich bringe am liebsten Instrumente mit. Natürlich nur kleine, sodass sie auch noch in den Koffer packen.
3: Okay, Instrumente also. Billy Joel hat bei dieser Nummer auf Instrumente komplett verzichtet. The Long

0: Da sind The Farm, All Together Now. All Together Now sprechen wir heute im ARD-Abend über das, was Sie aus dem Urlaub mitbringen. Wir hatten schon Senf, Leckereien, Münzen, Magnete, Olivenöl, Eierbecher. Eierbecher war gerade eben noch. So, jetzt kommt das Nächste.
1: Oh, hier ist der Jochen aus Bodenhausen. Ich bringe mir immer Geschirrhandtücher mit aus dem Urlaub. Dass jetzt Ägypten ist, Malta, Griechenland. Es wird immer mehr.
0: Ich musste erst sagen, Geschirrhandtücher. Und dann fiel mir ein, oh je, schuldig, ich auch, letzter Paris-Urlaub, auch so ein Geschirrhandtuch mitgenommen. Einmal gewaschen, jetzt ist es so groß wie ein Lappen circa. Na gut, wie ist es bei Ihnen? Was bringen Sie aus dem Urlaub mit?
2: Guten Tag, mein Name ist Rosi Scheuermann. Ich nehme immer Sand mit. Ich habe Sand aus Afghanistan, Kairo und aus Indien. Ich finde das immer faszinierend.
0: Ich ergänze hier parallel Geschirrhandtücher und Sand aus aller Welt. Hat sie auch noch erzählt, dass der Sand sich sehr, sehr unterscheidet und mal ein bisschen gerölliger, mal ein bisschen feiner ist. Hat sie alles zu Hause. Ja, guck mal an, was alles so geht. Und jetzt Sie. Wir haben noch bis 23 Uhr geht die Sendung noch. Da können Sie gerne sich hier noch mit reinklinken in diesen ARD-Abend. 0800 80 80 110.

Michel Tillo, I Sit Your Pego bei uns im ARD-Abend. Jetzt gibt es Musik von der Band Silly. Da war ja immer die eine Hälfte, das war die Musik, die war wichtig. Und die andere Hälfte, das waren die Texte von Werner Kamer. Die waren ganz besonders in der DDR damals und haben auch dafür gesorgt, dass, wie bei diesem Song, Liebe jetzt hier nicht unheimlich romantisiert wird, so weich gezeichnet, so ein bisschen kitschig, sondern anders wirkt. Machen wir uns mal selber ein Bild davon. Zwei Menschen hier gegen den Rest der Welt. Bataillon d'amour. Hier kommt Silly mit der großartigen Tamara Danz. Das ist der ARD-Abend.

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8: 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So mach was, 22.32 Uhr ist es. Hier ist der Verkehrsservice für den ARD-Abend mit der A52 Düsseldorf-Essen zwischen Essen-Bergerhausen und dem Dreieck Essen-Ost in beiden Richtungen wegen Wartungsarbeiten im Tunnel gesperrt bis 5 Uhr morgen früh. Und in Berlin die A111 Charlottenburg Richtung Dreieck Oranienburg zwischen am Festplatz und in der Schulzendorfer Straße. Da gibt es auch eine Vollsperrung beidseitig bis morgen früh um 5. Ich wünsche eine gute Fahrt.
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8: Mit Markus Poschlott. Viele Grüße hier aus dem Funkhaus von MDR Sachsen-Anhalt in Magdeburg. Mit Fergie Sharkey. A Good Heart. Und danach sprechen wir weiterhin über das, was Sie aus dem Urlaub mitbringen. Und ich kann Ihnen schon sagen, da gibt es einige Überraschungen.

0: Dido Live for Rent. Im ARD-Abend, an dem wir heute über Ihren Urlaub sprechen und was Sie sich mit nach Hause mitnehmen als Andenken.
1: Ja, also wenn wir in den Urlaub fliegen, bringen wir uns aus Tunesien Dattelschnaps mit. Wenn wir in die Dominikanische Republik fliegen, dann Honig rum, dominikanischen Kaffee oder einen Kräuterlikör, der bei den Dominikanern als Aphrodisiakum gilt und der nennt sich Mama Wana. Aus Ägypten bringen wir uns dann meistens Hibiskustee mit, den wir dann im Winter an kalten Tagen abends zu uns nehmen.
0: Dattelschnaps, Kaffee, Likör, Honig, Tee, habe ich alles mit aufgeschrieben. Wie ist es denn bei Roman aus NRW? Ach stimmt, der bringt sich Baseball-Caps mit. Der ist immer viel beruflich unterwegs und kauft sich dann Caps.
2: Also ich habe Baseball-Caps aus Las Vegas, aus Los Angeles, aus New York, Mallorca, Griechenland, überall, wo mich mein Beruf hinführt, kaufe ich mir eine Baseball-Kappe.
0: Baseball-Caps auch mit auf der Liste. Und was noch?
3: Hallo, hier ist die Ute. Ich bringe aus dem Urlaub immer Topflappen mit.
0: Topflappen, schön.
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0: Und warum Elisabeth aus NRW sich immer Besen mitbringt. Besen. Das hören Sie gleich im ARD-Abend.

0: Die Dire Straits, Brothers in Arms. Hier ist der ARD. Am 10 vor 11 ist es. Wie war das nochmal? Was bringen Sie sich aus dem Urlaub am liebsten mit?
1: Wir bringen uns aus dem Urlaub immer Besen mit.
0: Besen? Das muss ich jetzt mal genauer wissen. Was sind das für Besen?
1: Besen und Folkloremusik, das hatte ich noch vergessen.
0: Was sind das denn für Besen?
1: Besen, die die Menschen da im Alltag brauchen, die wir dann, wenn wir dann sehen, dass dann Leute auf der Straße irgendwie mit interessanten Besen fegen, dann haben wir gefragt, ob wir die mitnehmen dürfen. Also wir haben jetzt Besen aus Estland, Litauen, Weißrussland, Polen, Thailand, Österreich, Schweiz, Frankreich.
0: Das sind alles, also quasi etwas ausgefallenere Besen, die man jetzt so nicht im Laden kaufen kann.
1: Ja, teilweise, so in der DDR, da haben wir dann so einen Hexenbesen, den kriegten wir dann im Laden zu kaufen. Da, Kinderbesen auch, ne? Also wir haben mittlerweile, weiß ich nicht, 43.
0: 43? Aber so viel gibt's da gar nicht zu putzen bei Ihnen.
1: Ja, das ist richtig. Putzen tun wir damit nicht. Also die hingen, viele Jahre hingen die immer an der Wand und dann wurde das zu klein, ja, und jetzt sammeln wir sie jetzt so, jetzt haben wir eigentlich auch so, sind wir durch so mit den einzelnen Sorten.
0: Ich merke schon, also ich meine, das ist ja, das Besenmuseum NRW ist bei Ihnen bei Elisabeth zu Hause.
1: Ja, genau.
0: Ich weiß jetzt nicht, wie es ist bei Heiko Rasch, der übernimmt gleich hier die Sendung, die ARD-Hitnacht, nämlich ab 23 Uhr, wie viel Besen der zu Hause hat. Eventuell, er verrät das ja gleich. Das war der ARD-Abend für heute. Dankeschön fürs Zuhören und fürs Mitmachen. Wir haben eine ganze Menge gelernt, was Sie alles aus dem Urlaub mitbringen. Highlight am Ende, Besen.
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0: So, ich bin Markus Poschlott. Wir hören uns morgen Abend wieder. Pünktlich 20 Uhr bin ich wieder in Ihrem Radio.

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1: Um 23 Uhr mit Wolfgang Berger. Nach den Anschlägen und Sabotageversuchen an Stromversorgungsanlagen in mehreren Bundesländern ist der gesuchte Tatverdächtige festgenommen worden. Die Polizei fasste den 48-Jährigen in der Nähe des Kraftwerks Weißweiler in Nordrhein-Westfalen. Hendrik Frost erläutert aus Aachen, was zu den Hintergründen bekannt ist.
2: Aktuell haben die ermittelnden Behörden keine Hinweise darauf, dass Daniel V. Mittäter gehabt haben soll, aber das ist noch Gegenstand der Ermittlungen. Ebenso muss ermittelt werden, was genau seine Pläne waren. In Dormagen zum Beispiel wurden in der Nähe von Umspannwerken Abschussanlagen gefunden, mit denen Kurzschlüsse verursacht werden konnten. Jetzt wurde er aber eben mit Sprengstoff angetroffen. Aufschluss darüber könnte auch noch ein zweites Bekennerschreiben geben, das gestern gefunden worden ist.
1: Fachleute haben die PISA-Testergebnisse als Schock bezeichnet. Hintergrund ist die neue PISA-Studie der OECD. 15-jährige Schüler aus Deutschland haben bei der Untersuchung im vergangenen Jahr so schlecht abgeschnitten wie noch nie. Untersucht wurden Leistungen in Lesen, Mathe und Naturwissenschaften. Arbeitgeberpräsident Dulger forderte, dass an den Schulen künftig verstärkt das Rüstzeug für Ausbildung, Studium und Beruf gelehrt werden müsse. Das Deutsche Kinderhilfswerk nannte es erschreckend, dass der Bildungserfolg von Kindern in Deutschland noch immer so stark vom Elternhaus abhängt. Israels Außenminister Saar hat angekündigt, das britische Konsulat in Jerusalem zu schließen. Das Land reagiert damit auf Großbritanniens Ankündigung, den Handel mit israelischen Siedlungen im besetzten Westjordanland zu verbieten. Aus Tel Aviv, Julia Lai.
3: Zudem kündigte Saar eine Reihe weiterer Maßnahmen an. So müssen etwa britische Vertreter das internationale Gaza-Hilfszentrum in Israel verlassen. Und er sprach Einreiseverbote gegen 12 Personen aus, die an, Zitat, antisemitischen und anti-israelischen Aktivitäten beteiligt sind. Der Schritt kommt als Reaktion auf neue Sanktionen, die die britische Regierung heute verkündet hat. Aus Protest gegen Israels Siedlungspolitik im besetzten Westjordanland. Innerhalb von 6 bis 9 Monaten will Großbritannien die Einfuhr von Waren aus den Siedlungen verbieten. Auch Frankreich und Kanada wollen sich dem Einfuhrverbot anschließen.
1: Borussia Dortmund ist mit einem Sieg in die neue Saison in der Fußball-Champions League gestartet. Der BVB gewann am Abend das Heimspiel gegen den FC Villarreal aus Spanien mit 3:2. Für die Dortmunder traf zweimal Guirassy, außerdem schoss der Spanier Vega ein Eigentor. Das waren die Nachrichten. Und das Wetter in Deutschland. Nachts gebietsweise Schauer und einzelne Gewitter, auch trockene Phasen, Tiefstwerte 18 bis 9 Grad. Morgen zeitweise Schauer, an den Alpen teils kräftig, örtlich heiter, Höchstwerte 16 bis 23 Grad. Am Donnerstag häufig trocken, im Norden einzelne Schauer 17 bis 24 Grad. Am Freitag längere freundliche Abschnitte, im Nordwesten Schauer und Gewitter bei 17 bis 24 Grad. Es ist jetzt 23.03 Uhr.
4: Und hier der Verkehrsservice in der ARD-Hitnacht. Vorsicht bitte im Kreis Karlsruhe auf der Landesstraße zwischen B3, Bad Schönborn, B3 und Kronau. Dort werden Gegenstände auf die Fahrbahn geworfen. Bitte Vorsicht. Und hier eine Unwetterwarnung für den Süden Baden-Württembergs. Von Westen her ziehen Gewitter auf. Dabei gibt es orkanartige Böen mit Windgeschwindigkeiten von über 100 km/h. Und auch mit Hagel muss gerechnet werden. Bitte Vorsicht. Schauen wir auf die Autobahn. Die A1 Lübeck-Hamburg auf der Norderelbbrücke kommt es in beiden Richtungen wegen eines Schwertransportes zu mehrfach kurzfristigen Sperrungen. A8 Salzburg Richtung München zwischen Dreieck Inntal und Bad Aibling zurzeit 2 Kilometer Stau. A9 Halle-Leipzig Richtung Nürnberg zwischen Windlacher Berg und Bayreuth Nord zurzeit 4 Kilometer Stau. A52 Düsseldorf-Essen. Der Tunnel Hutrop ist in beiden Richtungen wegen Wartungsarbeiten noch bis etwa 5 Uhr gesperrt und in Berlin die A111 Charlottenburg Dreieck Oranienburg ist zwischen Am Festplatz und Schulzendorfer Straße wegen Wartungsarbeiten in beiden Richtungen bis etwa 5 Uhr gesperrt. Allen unterwegs, gute Fahrt, kommen Sie gut an Ihr Ziel.
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4: Ja, es warten wieder jede Menge Hits gespielt zu werden in den nächsten Stunden, um Sie auch fit und munter zu halten, wenn Sie zum Beispiel bei der Arbeit sind und wir Sie begleiten dürfen. Hier aus dem Dresdner Funkhaus im Studio Heiko Asch. Ich grüße Sie. Schönen guten Abend.

Was bringen Sie aus dem Urlaub mit? Das war doch ein hervorragendes Thema. Am Abend, in den vergangenen 3 Stunden, ja, da hatte Markus Poschlott am Abend ganz schön zu tun. Da hat er sich seinen Feierabend wohl verdient. Was Sie aber auch alles mitbringen, tja, sogar Besen aus dem Urlaub. Ich bin ja froh, wenn ich im Urlaub mal keine Besen sehen muss. Gut, aber dass wir dieses Thema am Abend hatten, sofort hatte ich diese alten verschrumpelten Dinger wieder aus dem Garten vor Augen. Und da muss ich morgen gleich mal nachzählen, wie viele alte Besen ich habe. Ich habe mit Erschrecken schon festgestellt, es sind wahrscheinlich viel zu viele. Und da ja bekanntlich neue Besen gut kehren, schmeiße ich morgen die alten gleich mal über Bord. Da kommen bestimmt so 5, 6 zusammen aus dem Garten. Also, danke für dieses Thema am Abend und einen schönen Feierabend dir, Markus.

0: aus der Mitte der 70er Jahre. Billy Ocean hier in der ARD-Hitnacht. Vor 50 Jahren hatte er seinen ersten Hit landen können. Und in seiner Karriere liefen ja dann die 80er am erfolgreichsten. Und in den 80ern begann auch Madonna ihre grandiose Karriere. Von Anfang an verstand sie es ja auch, sich geschickt zu vermarkten. Und das ist bis heute so geblieben. Mit ihren Konzerttourneen füllt sie ja noch immer die größten Hallen und Arenen. Ich denke, das wird sie dann auch im kommenden Jahr wieder beweisen. Sie plant ja auch schon wieder eine neue Tour für 2027. Ihr Song jetzt, Live Total, vor 40 Jahren entstanden. Und damit noch einmal willkommen hier in der ARD-Hitnacht. Ich hoffe, Sie hatten einen erfolgreichen Dienstag heute. Wohl die meisten haben ihr Tagwerk längst vollbracht, sind so kurz vor der Nachtruhe. Und wenn sich die Ruhe noch nicht so richtig einstellen will, dann bleiben Sie einfach noch ein wenig bei uns. Vielleicht hilft ja auch der ein oder andere Song, um zur Ruhe zu kommen. Und wenn Sie heute etwas außergewöhnlich Schönes erlebt haben, dann würde ich mich freuen, wenn Sie das auch mit uns teilen können. Sie wissen doch, geteilte Freude ist doppelte Freude. ard-hitnacht@mdr.de oder Sie rufen an 0800 80 80 110. ard-hitnacht@mdr.de.
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0: So viel Romantik sollte ja auch nicht fehlen in diesen Nachtstunden in der ARD-Hitnacht. Christa Birk, gerade gehört, steht ja vor allem auch für eingängige Balladen. Seine Tour zum 50-jährigen Karrierejubiläum hat er ja auch längst hinter sich. Für ihn auch immer wieder schön zu sehen, dass im Laufe seiner Karriere auch immer wieder neue Generationen dazukommen. Tja, die seine Musik natürlich auch genauso berühren. Renate aus Mühlhausen hatte einen sehr schönen Tag, hat sie uns geschrieben, von dem sie sich gar nicht so richtig trennen möchte. Sie war mit ihren Enkeln im Schwimmbad und der Jüngste hat das Schwimmen gelernt. Ja, sie schreibt hier, ich habe mich gleich in meine Kindheit zurückerinnert, als ich das Schwimmen gelernt habe. Das war einige Jahre später als meine Enkel. Danke, Renate, für Ihre Zeilen. Ja, und wir halten natürlich auch alle, die unterwegs sein müssen in dieser Nacht, mit aktuellen Verkehrsinfos auf dem Laufenden. Dann gleich nach Benny King und Lisa Stansfield.
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0: Kurz nach 11:30 hier der aktuelle Verkehrsservice in der ARD-Hitnacht. Zunächst eine Unwetterwarnung für den Süden Baden-Württembergs. Von Westen her ziehen starke Gewitter auf. Dabei kommt es zu orkanartigen Böen mit Windgeschwindigkeiten von über 100 Kilometer pro Stunde. Und auch mit Hagel müssen Sie rechnen. Schauen wir auf die Autobahn. A1 Lübeck-Hamburg. Auf der Norderelbbrücke kommt es in beiden Richtungen wegen eines Schwertransportes zu mehrfach kurzfristigen Sperrungen. A52 Düsseldorf-Essen. Der Tunnel Hutrop ist in beiden Richtungen wegen Wartungsarbeiten noch bis etwa 5 Uhr gesperrt. Und in Berlin die A111 Charlottenburg, Dreieck Oranienburg, ist zwischen am Festplatz und Schulzendorfer Straße wegen Wartungsarbeiten in beiden Richtungen noch bis etwa 5 Uhr gesperrt. Allen unterwegs eine gute und hoffentlich auch entspannte Fahrt. Jetzt mit Paul Young.
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1: Auch schon wieder 15 Jahre her, als Tim Bensko nach dieser ersten Single sozusagen über Nacht einen prall gefüllten Terminkalender hatte. Der Start seiner Karriere, die er schon mit 6 Studioalben bereichern konnte, und gerade auch sein aktuelles Album aus diesem Jahr ist ja auch sehr persönlich und er verarbeitet damit die Trennung von seiner Frau Ende des vergangenen Jahres. Gehen wir jetzt in die 80er mit Giannana Nannini. Ja, sie hat vor 50 Jahren ihr erstes Album rausgebracht und ist in all den Jahrzehnten die Rockröhre geblieben. Sie hat das italienische Lebensgefühl auch weit über die eigenen Landesgrenzen hinaus bekannt gemacht. Giannana Nannini.

23.51 Uhr, hier der Verkehrsservice mit einer Gefahrenmeldung. Achtung, ein Falschfahrer auf der A44 Essen-Düsseldorf. Zwischen Düsseldorf-Nord und Düsseldorf-Flughafen kommt Ihnen ein Falschfahrer entgegen. Fahren Sie bitte äußerst rechts und überholen Sie nicht. Auf der A44 Essen-Düsseldorf zwischen Düsseldorf-Nord und Düsseldorf-Flughafen ist ein Falschfahrer unterwegs. Vorsicht in beiden Richtungen.

0: Tja, so langsam neigt sich dieser Dienstag im Ende entgegen. Dieser 8. September, Welttag der Physiotherapie, das sollte ich doch unbedingt noch erwähnen. Ja, da grüße ich gleich mal alle Physiotherapeuten. Möchte man doch möglichst auch immer einen an der Hand haben, um einen Termin zu bekommen, oder? Was ja schon mal ein Kunststück ist und so wirkungsvoll doch so mancher Griff eines gut geschulten Physiotherapeuten. Also gut, dass es sie gibt und ich denke, das zeigt Ihnen ja auch die Nachfrage der vielen Patienten. Michael hat hier noch geschrieben, er beendet diesen Dienstag auch mit einem guten Gefühl. Er hat sich am Nachmittag mit früheren Kollegen getroffen und er schreibt hier, wir haben über die guten alten Zeiten gesprochen, über Kollegen, die nicht dabei waren, natürlich, und haben festgestellt, dass es einfach schön ist, jetzt die Rente zu genießen. Ja, ich sehe es richtig, wie viele Ihnen jetzt gerade recht geben und mit dem Kopf nicken. Ja, schauen wir schon mal auf den Mittwoch und der klopft ja nun auch schon langsam an. Da nimmt mir doch gleich Michael Bublé die Worte aus dem Mund. Es wird ein schöner Tag. It's a beautiful day.
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23.58 Uhr, hier nochmal der Verkehrsservice, immer noch aktuell, die Gefahrenmeldung der Falschfahrer auf der A44 Essen-Düsseldorf. Zwischen Düsseldorf-Nord und Düsseldorf-Flughafen kommt Ihnen ein Falschfahrer entgegen. Fahren Sie bitte äußerst rechts und überholen Sie nicht. A44 Essen-Düsseldorf zwischen Düsseldorf-Nord und Düsseldorf-Flughafen, ein Falschfahrer, Vorsicht bitte in beiden Richtungen.

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1: Um 0 Uhr Mitternacht mit Olaf Knapp. Nach den Anschlägen und Sabotageversuchen an Stromversorgungsanlagen in mehreren Bundesländern ist der gesuchte Tatverdächtige festgenommen worden. Die Polizei fasste den 48-Jährigen in der Nähe des Kraftwerks Weißweiler in Nordrhein-Westfalen. Hendrik Frost erläutert aus Aachen, was zu den Hintergründen bekannt ist.
2: Aktuell haben die ermittelnden Behörden keine Hinweise darauf, dass Daniel V. Mittäter gehabt haben soll. Aber das ist noch Gegenstand der Ermittlungen. Ebenso muss ermittelt werden, was genau seine Pläne waren. In Dormagen zum Beispiel wurden in der Nähe von Umspannwerken Abschussanlagen gefunden, mit denen Kurzschlüsse verursacht werden konnten. Jetzt wurde er aber eben mit Sprengstoff angetroffen. Aufschluss darüber könnte auch noch ein zweites Bekennerschreiben geben, das gefunden worden ist.
1: Trotz der deutlichen Niederlage bei der Landtagswahl vor 2 Tagen ist Sachsen-Anhalts Ministerpräsident Schulze jetzt zum neuen Vorsitzenden der CDU-Landtagsfraktion in Magdeburg gewählt worden. Der 47-Jährige trat überraschend zur Wahl an und setzte sich in einer Kampfabstimmung gegen den bisherigen Fraktionschef Guido Heuer durch. Unterdessen hat die AfD als Wahlsiegerin angekündigt, alle im neuen Magdeburger Landtag vertretenen Parteien zu Gesprächen einzuladen. Dabei solle es um eine mögliche Zusammenarbeit gehen, sagte Fraktionsgeschäftsführer Rausch dem MDR. Nach einem Jahr als Präsidentin der UN-Generalversammlung hat die frühere Bundesaußenministerin Baerbock den Vorsitz turnusgemäß abgegeben. Sie übergab in New York symbolisch den Zeremonienhammer an den amtierenden Außenminister von Bangladesch, Rahman. In ihrer Abschiedsrede sagte Baerbock, sie verlasse die Vereinten Nationen mit gemischten Gefühlen. Die 1945 gegründete Organisation habe einen dringenden Reformbedarf. Kritikern hielt sie zugleich entgegen, ohne die Vereinten Nationen stünde kein Land der Welt besser da. Borussia Dortmund ist mit einem Sieg in die neue Saison in der Fußball Champions League gestartet. Der BVB gewann am Abend das Heimspiel gegen FC Villarreal aus Spanien mit 3:2. Für die Dortmunder traf zweimal Guirassy. Außerdem schoss der Spanier Vega ein Eigentor. Die deutschen Basketballerinnen stehen bei der Heim-WM im Viertelfinale. Das Team gewann am Abend in Berlin das Qualifikationsspiel gegen Südkorea mit 94:56. Nächster Gegner sind die bei der WM bislang noch ungeschlagenen Belgierinnen. Das Wetter in Deutschland. Nachts gebietsweise Schauer und einzelne Gewitter, auch trockene Phasen. Tiefstwerte 18 bis minimal 9 Grad. Am Tage dann gebietsweise heiter, in Südostbayern, in der Lausitz und an den Alpen zeitweise Schauer, Höchstwerte 16 bis 23 Grad. Es ist 0:03 Uhr.
3: Und hier der Verkehrsservice in der ARD-Hitnacht. Die gute Nachricht zuerst, eine Entwarnung auf der A44 Essen-Düsseldorf. Zwischen Düsseldorf-Nord und Düsseldorf-Flughafen ist kein Falschfahrer mehr unterwegs. Aber hier eine Unwetterwarnung für den Süden Baden-Württembergs und Bayern. Von Westen her ziehen Gewitter auf. Dabei gibt es orkanartige Böen mit Windgeschwindigkeiten von über 100 Kilometer pro Stunde und Sie müssen mit Hagel rechnen. A1 Lübeck-Hamburg auf der Norderelbbrücke kommt es in beiden Richtungen wegen eines Schwertransportes zu mehrfach kurzfristigen Sperrungen. A52 Düsseldorf-Essen, der Tunnel Hutrop, ist in beiden Richtungen wegen Wartungsarbeiten noch bis etwa 5 Uhr gesperrt. Und in Berlin die A111 Charlottenburg-Dreieck-Oranienburg ist zwischen am Festplatz und Schulzendorfer Straße wegen Wartungsarbeiten in beiden Richtungen ebenfalls noch bis ca. 5 Uhr gesperrt. Allen unterwegs eine gute und sichere Fahrt.
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3: Mit den Rainbirds geht's hinein in diesen neuen Tag. Heute Mittwoch, 9. September. Gern begleiten wir Sie bis in den Morgen hinein, hier aus dem MDR-Studio in Dresden. Ich bin Heiko Rasch. Kommen Sie weiter gut durch die Nacht.

0: auch schon 50 Jahre auf dem Buckel, dieser Song von David Dundas. Jeans On gerade gehört. Den Song hat er auch selbst geschrieben, kam vor allem in Deutschland super an und erreichte auch die Spitze der Charts. Und vor dem nächsten Song, da passt ja auch ein Gruß an alle, die in dieser Nacht arbeiten müssen. Alle, die dafür sorgen, dass es uns gut geht. Und für sie habe ich auch noch den passenden Motivationssong, der schon 2014 für ein großes Wunder sorgte. Sie erinnern sich, bei der Fußball-WM in Brasilien. Die deutsche Mannschaft glänzte und musikalisch wurde diese WM mit einem Song von Andreas Burani begleitet. Auf uns. Da kann man ja wirklich sagen, zur richtigen Zeit am richtigen Ort.
1: Dieses Gemeinschaftsgefühl, das halt Freundschaft auch mit sich bringt, ne, wofür es gedacht war, lässt sich halt einfach gut auf viele andere Ereignisse übertragen, glaube ich. Es ist natürlich schon ein Kompliment, wenn ganz viele Leute sich mit dem Lied identifizieren können oder wenn sie es nachher einfach durchleben können.

Robert Palmer hier in der ARD-Hitnacht mit seinem Hit von 1980. Und so gegen Ende dieser Stunde habe ich dann noch einen Song aus dem Jahr 1980. Und da denke ich, da passt so ein kleines Musikrätsel ganz gut. Also das Jahr haben Sie schon mal. Der Sänger kommt aus Irland und wurde damit auch an einem Abend in ganz Europa bekannt. Und hier ein super kurzer Ausschnitt aus diesem Song. Welchen Song suchen wir? ard-hitnacht@mdr.de für Ihre Antwort. Und weil es so kurz war, hier nochmal. Tja, sollte zu lösen sein eigentlich. Genau der Anfang von diesem Song. Und welcher Titel ist gesucht? ard-hitnacht@mdr.de für Ihre Lösung gegen Ende dieser Stunde. Wie gesagt, habe ich den Song dann auch in voller Länge und Schönheit. Und hier ist Jimmy Somerville.

0: Kurz nach 12:30, hier der aktuelle Verkehrsservice in der ARD-Hitnacht. Zunächst eine Unwetterwarnung für den Süden Baden-Württembergs und Bayern. Von Westen her ziehen starke Gewitter auf. Dabei gibt es orkanartige Böen mit Windgeschwindigkeiten von über 100 Kilometer pro Stunde und Sie müssen mit Hagel rechnen. A1 Lübeck-Hamburg auf der Norderelbbrücke kommt es in beiden Richtungen wegen eines Schwertransports zu mehrfach kurzfristigen Sperrungen. A52 Düsseldorf-Essen, der Tunnel Otrop, ist in beiden Richtungen wegen Wartungsarbeiten noch bis etwa 5 Uhr gesperrt. Und in Berlin die A111 Charlottenburg-Dreieck-Oranienburg ist zwischen am Festplatz und Schulzendorfer Straße wegen Wartungsarbeiten in beiden Richtungen ebenfalls noch bis etwa 5 Uhr gesperrt. Allen unterwegs, gute Fahrt, kommen Sie entspannt an Ihr Ziel.
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0: Mindestens genauso bekannt wie Boney M., finde ich. Hat ja auch große Ähnlichkeiten. Eruption gerade gehört hier in der ARD-Hitnacht. Man hört es, hier hatte Frank Farian auch die Hände mit im Spiel und auch schon in den 70er Jahren auf Platte gebracht. Und Mitte der 90er Jahre fanden sich in Kalifornien zwei Musiker zusammen, die zunächst als Duo sich formierten und dann aber auch schnell merkten, dass sich als vollständige Band viel mehr musikalische Möglichkeiten ergeben. Und so entstand dann zwei Jahre später die Band Train. Sie mischten ganz verschiedene Genres durcheinander, wie zum Beispiel Country, Rock und Pop, und hatten dann kurz vor der Jahrtausendwende auch ihren ersten Charterfolg. 10 Jahre später kam dann dieser Song auf Platte, Hey Soul Sister. Ein bleibender Erfolg in ihrer Karriere bis heute. Hier ist Train.
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0: Die Rolling Stones, Mann, so eine lange Karriere. Aus den 60er Jahren dieser Song und sie sind ja auch bis heute auf Erfolgsspur, der Rolling Stones. Unglaublich, was sie so alles schon auf Platte gebracht haben und sicher noch bringen werden. So, und an dieser Stelle kommen wir gleich mal zur Auflösung und von unserem Musikrätsel. Ein irischer Musiker, das hatte ich ja schon verraten, und 1980 hat er auf der großen internationalen Bühne ein Hit landen können. Und hier habe ich auch mal den kurzen, super kurzen Ausschnitt. Ja, vielen Dank erstmal für die zahlreichen Mails, die Sie geschickt haben. Und natürlich war wie immer kein Problem für Sie, den richtigen Song zu erkennen. Danke fürs Mitmachen. Auch Sven aus Celle, die richtige Lösung. Natürlich auch Sunny, die hier geschrieben hat. Und wer hat hier die richtige Lösung? Petra. Viele Grüße an Petra und Tobias. Er schreibt hier noch vielen Dank für die Musik. Natürlich gebe ich gern weiter an unseren Musikredakteur und auch Sie, Tobias, hatten die richtige Lösung. Oh, hier ein aus dem Rechenzentrum in Stuttgart. Roland hat uns geschrieben und eine ganze Statistik mitgeliefert. Am 12. Mai 1980 stieg dieser Titel auf Position 37 in Deutschland ein und war dann am 20.10.80 ganze 24 Wochen in der Hitparade. Der zweite Platz war die höchste Platzierung überhaupt, schreibt er hier. Danke, Roland, für Ihre Zeilen. Und natürlich haben Sie die richtige Lösung. Danke auch an Detlef aus Frankenau, an Lutz und Franka aus Schmölln, Andreas Güster und Wolfgang aus Neumünster. Vielen Dank. Und alle hatten Sie die richtige Lösung. Und wie immer konnte ich natürlich nicht alle Namen nennen, denn wir wollen natürlich auch noch den Song hören. Der erste Sieg beim Eurovision Song Contest von Johnny Logan überhaupt. Er setzte ja dann diese Erfolgsserie fort. What's Another Year? Hier in voller Länge und Schönheit Johnny Logan.
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1: Um 1 Uhr mit Olaf Knapp. Nach den Sabotageakten auf die Stromversorgung in mehreren Bundesländern ist ein Tatverdächtiger gefasst worden. Wie Staatsanwaltschaft und Polizei Köln mitteilten, wurde der 48-Jährige in der Nähe des Kraftwerks Weißweiler bei Aachen gefasst. Nach ihm war tagelang gefahndet worden. Aus Berlin Katharina Trümper.
2: Der 48-jährige Mann aus Nordrhein-Westfalen steht im Verdacht, mit Spreng- und Brandvorrichtungen versucht zu haben, die Stromversorgung zu unterbrechen. Vor einer Woche waren solche Vorrichtungen an einem Umspannwerk unweit des Kohlekraftwerks Jenschwalde im Süden Brandenburgs gefunden worden. Am selben Tag wurde auch in Nordrhein-Westfalen ein ähnlicher Sabotageakt aufgedeckt. Danach kam es zu weiteren Vorfällen, darunter auch in Sachsen. Zu der Sabotageserie gibt es Bekennerschreiben, die die Ermittler dem Tatverdächtigen zuordnen. Darin begründet er die Angriffe auf das Stromnetz mit dem Kampf gegen fossile Energien.
1: Fachleute haben die jüngsten PISA-Testergebnisse als Schock bezeichnet. Bei der OECD-Studie haben 15-jährige Schüler aus Deutschland im vergangenen Jahr so schlecht abgeschnitten wie noch nie. Untersucht wurden Leistungen in Lesen, Mathematik und Naturwissenschaften. Das Deutsche Kinderhilfswerk nannte es erschreckend, dass der Bildungserfolg noch immer so stark vom Elternhaus abhängt. Nach dem Besuch der US-Sondergesandten in Moskau und Kiew haben Russlands Präsident Putin und US-Präsident Trump nach Angaben des Kreml erneut telefoniert. Nach Angaben seines außenpolitischen Beraters Ushakov sicherte der Kreml-Chef Trump zu, seine aggressiven Pläne gegenüber Europa, keine aggressiven Pläne gegenüber Europa zu haben. Ushakov bezeichnete Berichte über eine russische Bedrohung als Vorwand für die Europäer, ihre Unterstützung für die Ukraine und ihre eigenen Militärausgaben zu verstärken. Borussia Dortmund ist mit einem Sieg in die neue Saison in der Fußball Champions League gestartet. Der BVB gewann am Abend das Heimspiel gegen den FC Villarreal aus Spanien mit 3:2. Aus Dortmund, Burkhard Hupe.
3: In der ersten Hälfte der erste Schreckmoment des Abends. Der Grieche Karetsas musste mit Kreislaufproblemen ins Krankenhaus gebracht werden. In Hälfte 2 zunächst die Führung für Dortmund durch ein Eigentor, die allerdings nur wenige Minuten andauerte. Dann kam Villarreal zum hochverdienten Ausgleich. Nach der Einwechslung von Silva und Bellingham wurde Dortmund wieder spielbestimmender. Ein Doppelpack von Guirassy stellte die Weichen eigentlich auf Sieg. Und trotzdem wurde es noch einmal richtig spannend, weil Guirassy in der Nachspielzeit ein Eigentor unterlief.
1: Das Wetter in Deutschland. Nachts gebietsweise Schauer und einzelne Gewitter. Auch trockene Phasen, Tiefstwerte 18 bis 9 Grad. Am Tage gebietsweise heiter. Regional Schauer bei Höchstwerten von 16 bis maximal 23 Grad. Es ist 1.03 Uhr.
4: Und hier der Verkehrsservice in der ARD-Hitnacht. A1 Lübeck-Hamburg auf der Norderelbbrücke kommt es in beiden Richtungen wegen eines Schwertransports zu mehrfach kurzfristigen Sperrungen. Die A44 Dortmund Richtung Kassel ist zwischen Büren und Kreuz Wünnenberg-Haaren nach einem Unfall gesperrt. Sollte Stau entstehen, bitte bilden Sie eine Gasse für die Rettungsfahrzeuge. A52 Düsseldorf-Essen, der Tunnel Hutrop, ist in beiden Richtungen wegen Wartungsarbeiten noch bis ca. 5 Uhr gesperrt. Die A61 Mönchengladbach Richtung Koblenz ist zwischen Wehr und Mendig wegen eines brennenden Fahrzeugs gesperrt. Und die A111 Charlottenburg-Dreieck-Oranienburg ist zwischen Am Festplatz und Schulzendorfer Straße wegen Wartungsarbeiten in beiden Richtungen bis etwa 5 Uhr gesperrt. Allen unterwegs eine gute und sichere Fahrt.
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4: Große Namen gleich zu Beginn dieser Stunde. George Michael, Elton John und Cyndi Lauper. Und wir starten auch gleich mit George Harrison an. Da steckt eine Menge Musikgeschichte dahinter. Willkommen aus dem Dresdner MDR-Studio. Ich bin Heiko Rasch. Ihnen weiter eine angenehme Nacht.

für die ruhigen Momente in dieser Nacht. George Michael und Elton John hier in der ARD-Hitnacht. Ja, ard-hitnacht@mdr.de. Das ist ja Ihre Mailadresse für die Nacht. Daniela aus Oberhausen hat uns geschrieben: Meine Kollegen und ich hatten gestern auch ein schönes Erlebnis, weil wir auch Nachtdienst haben, konnten wir gestern Nachmittag eine Kinderstation in einer onkologischen Abteilung besuchen. Wir hatten den krebskranken Kindern kleine Geschenke mitgebracht und sie durch komische Geschichten zum Lachen gebracht. Es war so schön, in die leuchtenden Augen dieser tapferen kleinen Kinder zu schauen. Erstaunlich, woher sie nur die Kraft nehmen, um gegen diese Krankheit zu kämpfen. Als wir die Klinik wieder verlassen hatten, hat es mich überwältigt und ich bekam sehr feuchte Augen, weil es mich immer wieder zutiefst bewegt. Ich glaube, das bewegt in diesem Moment auch gerade sehr viele und zeigt doch vor allem, über welche Nichtigkeiten wir uns täglich so aufregen können. Und was viel wichtiger ist, Ihre Arbeit zum Beispiel. Vielen Dank, Daniela. Vielen Dank auch für Ihre sehr persönlichen Zeilen. ARD-Hitnacht@mdr.de.

Ja, da sind auch schon einige Jahrzehnte zusammengekommen. Udo Lindenberg gerade gehört mit Horizont. Der Songklassiker ist vor 40 Jahren entstanden. Da war Udo auch gerade mal 40. Aus heutiger Sicht ein junger Hüpfer. Er hatte ja damals große Wünsche und Pläne und die hat er heute immer noch. Und genau das treibt ihn voran, auch mit 80. Ich glaube ja, dass die Alterszahl da überhaupt keine Rolle spielt, solange man Wünsche und Träume hat und das Gefühl, gebraucht zu werden. Und so jubeln die Fans auch ihm zu, Rod Stewart, jetzt bei uns. Er steuert nun auch schon auf seinen 82. zu und gibt noch immer jede Menge Konzerte. Irgendwie ist die Bühne sein zweites Zuhause. Seine diesjährige Tour musste er allerdings aus medizinischen Gründen auch immer mal wieder unterbrechen. Derzeit erholt er sich auch noch, aber alle sind zuversichtlich, dass er bald wieder seine Konzerte geben wird. Und da drücken wir ihm natürlich auch die Daumen für gesundheitliche Stärke in der Zukunft. Hier ist Rod Stewart. 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

0: Kurz nach 13:30 hier der aktuelle Verkehrsservice in der ARD-Hitnacht. A1 Lübeck-Hamburg. Auf der Norderelbbrücke kommt es in beiden Richtungen wegen eines Schwertransportes zu mehrfach kurzfristigen Sperrungen. Die A44 Dortmund Richtung Kassel ist zwischen Böhren und Kreuz Wünnenberg-Kahren nach einem Unfall gesperrt. A52 Düsseldorf-Essen, der Tunnel Utrop, ist in beiden Richtungen wegen Wartungsarbeiten noch bis ca. 5 Uhr gesperrt. Und in Berlin die A111 Charlottenburg-Dreieck Oranienburg ist zwischen am Festplatz und Schulzendorfer Straße wegen Wartungsarbeiten in beiden Richtungen noch bis etwa 5 Uhr gesperrt. Allen unterwegs eine gute und hoffentlich auch entspannte Fahrt.
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0: so viel Sommerlaune hier in der ARD-Hitnacht. Reichlich 10 Jahre ist es her, als so Alvaro Soler mit diesem ersten Hit so richtig durchstarten konnte, auch gleich international. Ja, sein sonniges Temperament kommt gut an, seine Konzerte bringen gute Laune und seine Fans, die hat er nun auch schon in mehreren Generationen. Und jetzt eine Band, die sich in den 80ern in Los Angeles gegründet hat und in den 80ern gelangen ihnen dann auch die größten Erfolge. Ihre Chartplatzierungen lassen sich zwar nur an einer Hand abzählen, aber bis heute werden sie gespielt, die Titel. Und da ist ja, das ist ja das größte Glück, wie ich finde, für einen Musiker überhaupt. Just Around the Corner. Hier ist Cock Robin.
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Aus der Mitte der 80er Jahre. Blue Night Shadow, Two of Us. Ja, immer wieder diese Erinnerung an die 80er. Und sie schreiben ja auch, dass sie die nicht missen wollen. René aus Südbrandenburg schreibt hier, es gibt so viele Songs, die in den 80er Jahren für mich schwer zu kriegen waren. Und ich freue mich heute noch, wenn ich sie im Radio höre. Damals, in den 80er Jahren, habe ich gerade meine Schulzeit und Lehre beendet und habe heute noch mit über 50 Kontakt zu vielen Schulkameraden aus dieser Zeit. Sehr schön, da werden Sie sich wahrscheinlich jetzt gleich auf Donna Summer freuen. Lieber René, danke für Ihre Zeilen. She works hard for the money. Den Titel habe ich dabei. Zuvor aber noch Tina Turner. Sie stand ja in den 90er Jahren auch mal mit Eros Ramazzotti auf der Bühne. Das Erlebnis ist sicher auch für Eros einer der vielen Höhepunkte in seiner Karriere.

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1: Um 2 Uhr mit Olaf Knapp. Nach den Anschlägen und Sabotageversuchen an Stromversorgungsanlagen in mehreren Bundesländern ist der Gesuch